0: Jetzt habe ich einen Captain Crunch Hazelnut Flavor Frappuccino bestellt. 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

0: Obrigada. Thank you.
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1: Das Kind muss ins Krankenhaus. Oh je, das ist eine ernste Angelegenheit. Erstens, weil da eine Krankheit ist, die zu Hause nicht behandelt werden kann. Und zweitens, weil das Kind außer Haus muss, ins Krankenhaus, weit weg von Mama und Papa und Bruder und Schwester. Tag für Tag, Nacht für Nacht getrennt von der Familie. Langeweile und Alleinsein, vielleicht auch Angst, stellen sich ein. Kinder auf der Krankenstation sind ein Problem, das man nicht ernst genug nehmen kann. Das dachte sich auch eine engagierte Seniorin aus Neumünster. Gerlinde Behnke stellte die Idee, Kindern im Krankenhaus vorzulesen, im Seniorenbüro vor. Und hier hat man sie dabei gerne unterstützt. Schon wurde eine Gruppe gebildet, damit die Kinderbetreuung Struktur und Organisation bekam. Die ehrenamtlichen Helferinnen wurden zu einem festen Bestandteil des Kinderkrankenhauses. Die Truppe bekam einen merkwürdigen Namen. Die Initiatorin des Projektes besaß einen Hund, von dem sie immer wieder erzählte. Und so wurde sie zu Oma Hund. Und die weiteren Ehrenamtlichen ergaben das Co. Das Projekt hat vor allem in den ersten Jahren viel Aufmerksamkeit erhalten. Es wurde durch die Presse und andere Medien bekannt gemacht. Wie spielte sich die Betreuung ab? Die freundlichen Frauen erscheinen auf der Station und verbringen Zeit mit den kleinen Patienten. Sie sprechen mit den Kindern, sie lesen ihnen vor, sie spielen mit ihnen Gesellschaftsspiele, aber auch Karten- und Brettspiele. Gelegentlich werden die Kinder auch geschminkt. So vertreiben die guten Geister die Langeweile. Das ist nicht nur ein Geschenk an die Kinder, sondern auch eines an die Eltern. Die freuen sich, dass ihre Kinder spielerisch betreut werden. Falls sie selbst nicht täglich am Krankenbett erscheinen können, der Betreuungsdienst ist auf Posten. Es sind 11 ehrenamtlich engagierte Seniorinnen und ein Senior, die hinter dem ungewöhnlichen Namen der Initiative stecken. Ein Engagement zum Wohle der Kinder. Ein lobenswertes Projekt und nebenbei eines, das den Senioren auch Freude und Befriedigung vermittelt. Aber leider, am 27.05.2025 erscheint im Holsteinischen Kurier die Meldung, dass das Betreuungsprojekt eingestellt wird. Nachdem während der Corona-Krise eine lange Zwangspause eingelegt werden musste, kam das Projekt nicht wieder richtig in Schwung. Im Kurierartikel heißt es, Zitat, wir waren so froh, als wir Anfang des Jahres wieder endlich auf die Station konnten. Wir hatten das Spielen mit den Kindern sehr vermisst während der Zeit. Zitat Ende. Aber die Resonanz der letzten Jahre stellte sich nicht wieder ein. Man war auf der Station wieder willkommen, aber der Bedarf, die Abrufhäufigkeit, nahm deutlich ab. Im Laufe der Jahre hat, so heißt es in dem Zeitungsartikel, sich die Arbeit für die Ehrenamtlichen verändert. Mit dem Smartphone ist die Bereitschaft, herkömmliche, sagen wir, analoge Spiele zu spielen, deutlich zurückgegangen. Viele Kinder kennen diese Spiele nicht mehr, weil sie zu Hause nicht gespielt werden. Das Handy hat sich in den Kinderzimmern eingenistet. Mensch, ärgere dich nicht, Uno oder Halma sind uninteressant. Wenn die nette Frau im Krankenhaus diese Spiele vorschlägt, winkt so manches Kind ab. Was auf dem Screen abgeht, erscheint ihm deutlich interessanter. Und fürs Handy braucht es die Betreuung nicht. Schade auch. Schade für die Kinder, schade für die Eltern, schade für die Station, schade für die Seniorinnen. Ich will hier jetzt gar nicht über die Warnung von Psychologen und Lehrern dozieren. Die meisten von uns wissen ja, dass Smartphones im Leben unserer Kinder und Jugendliche eine bedenkliche Rolle spielen. Es gibt Psychologen und Ärzte, die auf hohes Suchtpotenzial der kleinen mobilen Computer hinweisen und die ganz klar davor warnen, dass zu lange Nutzung zu mentalen und psychischen Begleiterscheinungen führen, die der Generation Kopf unten wenig dienlich sind. Im Zusammenhang mit der Aufgabe des Projekts am FEK ist auf einen anderen, vielleicht noch wichtigeren Punkt hinzuweisen. Bei Handyspielen fehlt die menschliche Begegnung. Die Handyspiele mögen noch so toll sein, es fehlt das menschliche Gegenüber, der Blick in die Augen des Mitspielers, die kommentierende Stimme der Mitspielerin, der freundliche Stups, das gemeinsame Lachen. Das macht das Wesen eines Karten- oder Brettspiels aus. Hier sitzen Personen gemeinsam am Tisch oder im Krankenhaus am Bett und haben ihren Spaß. Irgendein kluger Philosoph hat gesagt, man lernt das Menschsein nur von Menschen. Ich finde, dass das in Bezug auf die Entwicklung von Kindern ein wirklich bedeutungsschwerer Satz ist. Vom Handy lernen sie das Menschsein ganz gewiss nicht. Kinder brauchen den Kontakt zu anderen Menschen, denn sie lernen ja noch, wie es im Leben zugeht, wie man sich sozial verhält, woraus es im Zusammenleben ankommt. Da sind Begegnungen live, Spiele im sozialen Umfeld von besonderer Bedeutung. Weil das so ist, ist es schade, dass so ein Projekt, das sich um diese Kontakte in besonderem Umfeld kümmerte, nicht weitergeführt wird. Und leider können wir die Augen auch nicht davor verschließen, dass es sich um ein Indiz für die allgemeinen Verhältnisse in der Gesellschaft handelt.

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2: Ja, hallo liebe Leute und herzlich willkommen.
3: Bei Was ist denn hier los?
2: Heute mit Frank und...
3: der Astrid.
2: Okay. Ja.
3: Ja.
2: Dann...
3: ja, genau. Wenn ihr was Hübsches für uns habt an Veranstaltungen, Informationen, dann schickt uns doch eine kurze Info an folgende E-Mail-Adresse. Was ist denn hier los? Ein Wort. @freiesradio-nms.de oder
2: an die Kurzform widhl@freiesradio-nms.de.
3: Okay. Und die Informationen, die wir euch geben, Veranstaltungen, das geht manchmal hier ganz flott, legt jetzt doch bitte einfach schon mal Papier und Stift bereit, damit ihr dann eventuell mitschreiben könnt.
2: Ja, heute haben wir, glaube ich, nicht ganz so viele Veranstaltungen wie sonst. Du findest das schon, der Papierstapel ist dick. Mhm. Aber ich glaube, die Leute erholen sich, zu Pfingsten war wo viel los und das ist mal so ein kleiner Durchhänger. Aber trotzdem haben wir genug für euch, alles dabei. Ja, willst du anfangen, Astrid?
3: Ach ja, gerne. Ja, das geht gleich morgen los mit der ersten Veranstaltung von 3:30 bis 3:45 nachmittags in der Stadtbücherei Neumünster. Und zwar das allseits beliebte Klangnest, eine musikalische Wohlfühlstunde mit Geschichten und Liedern. Da heißt es nämlich zur Ruhe kommen und die Klangwelten entdecken und gemeinsam musizieren. Im Klangnest stehen Musik und Sprache, Bewegung und Fantasie spielerisch im Mittelpunkt. Ganz ohne Leistungsdruck. Die Kinder singen, hören Geschichten, musizieren mit kleinen Instrumenten und nehmen an fantasievollen Bewegungsspielen teil. So sammeln sie behutsam erste Klangerfahrungen, entdecken ihre eigene Stimme und erleben eine Vielfalt von Hörereignissen und Liedern. Gleichzeitig wird ihr Körpergefühl gestärkt, ihre sprachliche Entwicklung gefördert und das soziale Miteinander unterstützt. Ja, ihr hört es schon raus. Kinder im Alter von 4 bis 6. Geleitet wird die Stunde von der erfahrenen Geigenlehrerin Christine Geiger. Die musikalische Wohlfühlstunden sind ausschließlich für die Kinder gedacht, ohne Begleitung der Eltern. So entsteht ein geschützter Raum, in dem sie eigene Erfahrungen machen können. Eltern, die ihre Kinder gebracht haben, begleitet haben, können in dieser Zeit gemütlich in der Stadtbücherei stöbern und ihre Kinder dann, wenn es vorbei ist, 16.15 Uhr wieder abholen. Eine Anmeldung ist nicht erforderlich.
2: Ja, ich mache weiter mit der 5. Bach-Woche in Neumünster. Es gibt Werke von Bach, Schmelzer, Bieber, Couperin, La Porta Musicale. Gabriele Steinfeld spielt die Barockvioline und Anke Dennert sitzt am Cembalo. Eintritt 15 Euro, ermäßigt 8 Euro, Abendkasse ab 18 Uhr. Das Ganze am Freitag, den 29. Mai um 19 Uhr in der Vizilienkirche Neumünster hinter der Kirche. Heißt ja die Straße. Mhm. Ja, in der Kirche, hinter der Kirche. Okay.
3: Ist eigentlich klar dann, ne? Wo das
2: ja.
3: ist. Soll ich gleich weitermachen?
2: Ja, mach mal weiter.
3: Haben wir noch.
2: Ja.
3: Jazz in der Stadthalle, die NDR Big Band, Toi Toi und die GIFA Big Band treten auf. Auch morgen, Freitag, von 19.30 Uhr bis 22 Uhr. Ja, in der Stadthalle, wie schon gesagt, 20 Jahre NDR Big Band, wer hätte nämlich das gedacht? Wir wollen gern weitermachen, hoffen natürlich, dass das Publikum uns und diesem Großereignis weiter treu bleibt. So heißt es hier. Der NDR hat sich für diesen Anlass etwas Besonderes einfallen lassen. Sie kommen mit Toi Toi und zeigen uns, wie sich ein Quartett junger Musiker mit einem gestandenen Orchester, mit Jazz und mit Hip-Hop vereint. Vorab hat zum Jubiläum die GEFA Big Band, also Gemeinschaftsschule Falderer, die Gelegenheit, uns mit Spielfreude und ihrem vielseitigen Repertoire zu überzeugen. Eintritt im Vorverkauf 20 Euro, bei Trio Kuberg 20, an der Abendkasse für 24 Euro. Schüler und Auszubildende sind davon befreit. Ja, das ist ja mal was.
2: Ja, ich würde sagen, wir hören jetzt mal Musik. Mhm. Können wir uns erlauben. Und zwar fangen wir an mit Felinio, ist ein neuer Song. Patrick Swayze heißt das Lied. Mhm.

So, Leute, für alle Sportfreunde, es ist wieder soweit. Es gibt wieder die Sportmeldung von Daphne zusammengestellt und ich darf sie hier vorlesen, obwohl ich gar nicht so viel Ahnung von Sport habe. Aber bewegen tue ich mich schon gerne.

0: Die erste Sportmeldung am 27. Juni 26 veranstalten der Blau-Weiß-Wettorf e.V. gemeinsam mit dem TSV Gardeland das 14. Benefizturnier zugunsten von Paul auf dem Sportplatz am Kälberweg in Neumünster. Mit dieser Veranstaltung möchten wir nicht nur einen sportlichen und gemeinschaftlichen Tag schaffen, sondern vor allem Paul und seine Familie unterstützen. Zahlreiche Vereine, Mannschaften, Unterstützerinnen und Unterstützer sowie Sponsoren kommen zusammen, um gemeinsam ein Zeichen für Zusammenhalt, Hilfsbereitschaft und Gemeinschaft zu setzen. Wer ist denn Paul? Paul lebt mit mehreren gesundheitlichen Einschränkungen und steht gemeinsam mit seiner Familie täglich vor großen Herausforderungen. Trotz großer Hürden versucht Paul aktiv am Leben teilzunehmen und seinen Alltag bestmöglich zu meistern. Mit den Einnahmen und Spenden des Benefizturniers soll Paul beim Erwerb eines speziellen Elektro-Parallel-Tandems unterstützt werden. Dieses würde ihm mehr Mobilität, Bewegung und Teilhabe am öffentlichen Leben ermöglichen. Veranstaltungsort, ja, ist der Sportplatz der Blau-Weißen Burg, also von Blau-Weiß-Wittorf e.V., Kälberweg 38. Veranstaltungsbeginn ist 10.30 Uhr, Turnierstart um 11 Uhr, Siegerehrung circa 16 Uhr. Geplante Turniere ist das Benefiz-Fußballturniere, also es sind mehrere Erwachsenenturnier, E-Jugendturnier, gespielt wird auf Kleinfeldern. Eine Mannschaft besteht aus 5 Feldspielern und einem Torwart. Ersatzspieler können beliebig ergänzt werden. Und dann gibt es noch das Benefiz-Volleyballturnier. Das Volleyballturnier wird in Gruppenphase und anschließender K.O.-Runde gespielt. Gemischte Teams sind ausdrücklich willkommen. Mannschaftsmeldungen für das Fußballturnier sowie Volleyballturnier sind noch möglich.
1: Okay. Wenn Comedy auf Kabarett trifft, Lyrik auf Liebesleid, Wortwitz auf Wahnsinn, dann sind die Zuschauerinnen und Zuschauer mittendrin im Stadtgespräch, dem dienstältesten Poetry Slam der Stadt. Seit mehr als 15 Jahren verzaubern die Autorinnen und Autoren aller Altersgruppen das Publikum im Wettstreit um dessen Gunst. Auch dieses Mal verspricht der feststehende Teil der Teilnehmerliste erstklassige Texte und beste Unterhaltung. Ein spektakulärer Abend ist auf jeden Fall garantiert. Karten gibt es im Kaufhaus, Kleinflecken 31, in der Buchhandlung Krauskopf oder online unter https://stadttheater-einwort.de/eintrittskarten/poetry-slam-5. Das war jetzt, glaube ich, ganz schön schnell. Am besten geht ihr einfach ins Kaufhaus oder zu Krauskopf. Eintritt 14 Euro, ermäßigt 9 Euro, an der Abendkasse 16 Euro. So, und wann findet das statt? Nämlich auch morgen, Freitag, 19.30 Uhr bis 22.30 Uhr im Stadttheater Neumünster am Hart 224.
0: Hui. Ja, ihr habt es vielleicht schon gesehen, überall hängen die Plakate in der Stadt. Tag der Kinderrechte in Neumünster. Sport, Vielfalt, Inklusion. Das Ganze findet am 30. Mai diesen Jahres statt. Und zwar gibt es da Sport und Bewegung, Inklusion erleben, Kinderrechte, Parcours, Musik und Spaß. Kinderrechte für alle ist das Motto. Vorstellungen von Vereinen und Verbänden, Mitmachaktionen sowie Workshops zu den Themen Inklusion im Verein gibt es dort auch und teilnehmen können und dürfen alle, die interessiert sind. Anmelderegularien werden rechtzeitig bekannt gegeben. Okay, das ist ja dann schon übermorgen. Es ist wahrscheinlich längst bekannt gegeben, nehme ich mal an. Ja, nochmal Datum und Uhrzeit. Am Samstag, den 30. Mai von 10 bis 16 Uhr in der Emanuel-Kant-Schule Mozartstraße 36. Veranstalter ist der Kreissportverband Neumünster e.V.
1: Okay. Father, Mother, Sister, Brother. Eine Komödie und auch gleichzeitig ein Drama wird gespielt im KDW Neumünster Waschpult 20. Und zwar morgen um 20 Uhr und dann die Woche darauf, Freitag, den 5. Juni, auch um 20 Uhr. Es geht um 3 Geschichten, die kreisen um Beziehungen erwachsener Kinder zu ihren teils distanzierten Eltern und untereinander. Jedes der 3 Kapitel spielt in der Gegenwart, jedes in einem anderen Land. Father ist im Nordosten der USA angesiedelt. Mother in Dublin und Sister Brother in Paris. Es ist eine Reihe von Charakterstudien, ruhig und beobachtend und ohne Wertung. Und zugleich eine Komödie, durchzogen von feinen Fäden der Melancholie. 8 Euro. Tickets unter reservierung@kdw-neumünster.de vorbestellbar. Ja, dann macht das mal.
0: Ja, Astrid, jetzt können wir, glaube ich, wieder Musik hören. Mhm. Und wenn du da bist, dann muss es doch eigentlich Auf jeden Fall einmal Udo Jürgens geben.
1: Auf,
0: ne,
1: jeden Fall.
0: So, das warst du gestern, also hattest wenig Zeit, hast gesagt, such mal was aus. Ja. Ich habe für dich ausgesucht, ich war noch niemals in New York.
1: So ist der Frank. Ja, vielen Dank dafür.
0: Warst du denn schon mal in New York?
1: Nee, noch nicht. Habe ich auch nicht vor.
0: Nee, ich jetzt auch nicht, absolut nicht mehr. Ich war mal in New York, das ist da in der Nähe, da ist ein Flugplatz, da musste ich umsteigen, da konnte ich aber die Skyline von Manhattan sehen, konnte man sehen.
1: Ja, das muss reichen, oder?
0: Das reicht. Ja, ich muss da nicht mehr hin, auf keinen Fall.
1: Klar. Gut, dann geht das los.
0: Geht los.

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0: Und Astrid, hast du jetzt mehr Bock, nach New York zu fahren oder reicht dir das einfach, wenn Udo...
1: Das Lied ist sehr schön, ich habe es genossen und dann ist das auch okay für mich.
0: Okay.
1: Danke der Nachfrage.
0: Dann mach mal weiter.
1: Ja, vielleicht noch mal kurz erwähnt, wir sind bei Was ist denn hier los? Ne? Immer dieselbe Welle, Donnerstag 18 bis 19 Uhr und ich mache weiter mit einer Veranstaltung im Museum Tuch und Technik, die da heißt Ikat und Indigo. Ikat-Kasuri-Färbungen haben eine lange Tradition. Diese besondere Technik des Abbindens und Färbens der Kett- und oder Schussfäden lassen einfache geometrische Muster bis hin zu mehrfarbigen Szenerien im Gewebe entstehen. In diesem zweitägigen Workshop werden wir die Technik des Ikat-Färbens mit Indigo nachempfinden und gemeinsam ein blau-weißes Ripsband färben, bei dem die Kettfäden das Muster bilden. Bitte planen Sie zusätzliche Materialkosten für einen Webkamm mit Schiffchen von 15 Euro ein, die über die VHS Neumünster eingezogen werden. Und eine Schürze bitte mitbringen, Stift, Schreibpapier und, wenn vorhanden, eine kleine spitze Schere. Also wahrscheinlich so eine Nagelschere mitbringen. Anmeldung unter 04321 für Neumünster und dann 559-5810 oder buchen unter buchung@tuch-und-technik.de. Das Ganze kostet, es geht ja über zwei Tage, ist viel Material dabei, 113,50 Euro. Ach so, plus Material, Entschuldigung. Also noch ein bisschen teurer. Am Samstag findet das statt, am 30. Mai bis Sonntag, 31. Mai von 10.30 Uhr bis 16.30 Uhr im Museum Tuch und Technik.
0: Als ich das vorhin im Bus nochmal alles quer gelesen habe, das Manuskript, da habe ich dann da gelesen, da steht, man braucht ja einen Webkamm. Ne? Mhm. Dann habe ich erst gelesen, wozu braucht man denn da eine Webcam, wenn man ja, so bekloppt ist das schon. Ja, ja. Bei uns im Dorf ist auch eine Frau, die webt und die hatte eine Zeit lang ein Schild da draußen hängen, da stand Webladen drauf und da haben viele wohl Webladen gelesen und jetzt steht da Weberei.
1: Aha, sehr gut.
0: Ich mache weiter mit dem Sport und zwar auch etwas, da habe ich noch nie was von gehört. Rhythmics Contest. Contest und Random Dance. Wann? Am 20. Juni ist noch ein bisschen Zeit. Von 10 bis 18 Uhr Einlass ist ab 10 Uhr. Auch so. Und in Neumünster in der Holstenschule. Eintritt für Teilnehmerinnen und Teilnehmer 4 Euro, für Zuschauerinnen und Zuschauer 2 Euro. Kinder brauchen nichts bezahlen. Es gibt die Kategorien Solo, Duo, Kleingruppe, Großgruppe und Self-Choreo. Unterstützt durch den PSV Union Neumünster. Hast du da mal was von gehört?
1: Nein.
0: Also mit Tänzen ist es so, alle paar Jahre taucht irgendwas Neues auf, ne? Mhm. Aber Hauptsache man bewegt sich, Hauptsache man hampelt rum und da läuft Musik und das macht Spaß.
1: Ich wollte gerade sagen, Spaß ist das Allerwichtigste. Ja. Okay, Ich mach weiter. Ja, Tuch und Technik, wir bleiben dort. Samstag, 30. Mai von 13 bis 17 Uhr ist der Spinnkreis zu Gast. Spinnen gehört zu den ältesten Handwerken der Welt und das Prinzip hat sich bis heute tatsächlich auch nicht verändert. Die Wollfasern werden durch Kratzen parallel gelegt und verdreht, so entsteht Garn, das dann verarbeitet werden kann. Wer sich über das Spinnen informieren möchte, ist an diesem Tag im Museum Tuch und Technik richtig. Die Mitglieder des Spinnkreises Tungendorf zeigen von 13 bis 17 Uhr, wie aus loser Wolle ein Faden entsteht. In der Dauerausstellung des Museums können die Besucher den Weg des Fadens bis zum fertigen Plaid nachvollziehen. Ja, und Museumseintritt. Okay, und dann kann man gucken und zuhören.
0: Mhm. Okay, als Vorbereitung auf den beliebten Holstenköstenlauf hier noch ein weiterer Lauf, der in Schleswig-Holstein stattfindet, und zwar am 5.6. der Haider Abendlauf. 40. Abend Stadtlauf von MTV Haide. Ist ein bisschen weiter weg. Man sollte da dann nicht hinlaufen, dann kann man nicht mehr. Am Freitag, den 5. Juni, da gibt es das 350 Meter Wichtellauf von 18.15 Uhr an, Start im MTV-Stadion, 5 Kilometer Jedermannslauf, 18.45 Uhr Start in der Friedenstraße und dann der 10 Kilometer Stadtlauf, Start ist um 19.15 Uhr in der Friedenstraße. Zielschluss ist 20.45 Uhr. Firmencup möglich ab 5 Teilnehmenden, SHLV Schülercup 2026, was auch immer das ist. Gemeinsam schöne Momente schaffen. Anmeldung und weitere Informationen findet ihr unter www.mtv-heide.de/heider-abendstadtlauf/. Meldeschluss ist Sonntag, der 24. Mai. Das war ja schon. Okay. Ja. Startnummern und Chip-Ausgabe am 4. Juni von 15:30 Uhr bis 19 Uhr im MTV-Stadion oder am 5. Juni von 15:30 Uhr bis 18:30 Uhr im MTV-Stadion. Achtung, keine Nachmeldung möglich, keine Ummeldung, Startnummern sind nicht übertragbar. Ganz rigide.
1: Klare Ansage. Gut, dann auch am Samstag, diesen Samstag, 30. Mai von 15 bis 17 Uhr, ist was los in der Stadthalle Neumünster mal wieder. Der Holstein-Chor kehrt nämlich mit seinen neuen Chorleitern Hanne Mumm und Jan-Paul Reimers in das Holstein-Eck auf die Bühne der Stadthalle zurück. In einem musikalischen Gedankenaustausch ersingen die Mitwirkenden die Antworten auf die Frage, was ist Chor? Die Kellner des Holstein-Ecks sind erstaunt und beeindruckt darüber, was die Sängerinnen und Sänger anspornt und welche Rolle auch das Publikum dabei spielt. Im Rahmen der Show, zu der Brigitta Wohlers die Idee lieferte, wird auch der langjährige ehemalige Chorleiter Hans-Georg Wohlers offiziell gewürdigt und gestaltet einen Teil des Programms mit. Die Tickets dafür gibt es unter www.ticket-regional.de/holstein-chor. Oder in der Buchhandlung Trio, das ist ganz einfach, am Kuhberg 20. Es gibt für das Parkett, da müsst ihr mal 24 Euro locker machen, für die Empore 20 Euro zuzüglich Vorverkaufsgebühr.
0: Ja. Gut, ich habe ja noch eine kurze Sportmeldung. Noch eine ganz wichtige Info. Im Rahmen der Holstenköste findet in diesem Jahr ebenfalls wieder Handicap-Lauf statt. Gestartet wird um 16 Uhr. Das Ende ist zu 18 Uhr geplant. Anmeldungen sind über die Homepage von Lichtblick möglich unter der Internetadresse www.lichtblick-neumünster.de. Mhm. Wollen wir Musik hören?
1: Ja.
0: Gut, das ist eine junge Band, die heißt Drunken Swallows. Die kommen, glaube ich, aus Timmendorfer Strand. Und der Song heißt Das ist alles.

0: Was ist denn hier los beim Freien Radio in Münster? Ich mache mal weiter mit dem Sport. Wir fahren jetzt zu Rad und zwar zunächst einmal rund um Bordesholm. Über Krug, Aspe, Detgen, Sören, Schmalstede geht es weiter nach Wattenbek mit geplanter Einkehr. Zurück fahren wir über Großharri und Einfeld zur Gartenstadt. Die Strecke ist etwa 50 Kilometer lang, Durchschnittsgeschwindigkeit 15 bis 17 km/h, also eher gemütlich. Start ist 11 Uhr am Ketering, Gemeinschaftshaus, Domarkstraße 64. Leitung hat Uwe Nissen, Telefon 0151 701 89541. Das Ganze findet statt am Samstag, den 30. Mai von 11 bis ca. 16 Uhr und Veranstalter ist der ADFC Neumünster.
1: Okay. Im Rahmen der Kulturnacht, dieses Jahr stattfindend am 30. Mai in Neumünster, ist unter anderem auch das Stadttheater ein Veranstaltungsort. Und dort geht es um 18 Uhr los mit, ich fange mal von vorne an. Das Stadttheater präsentiert IMA. IMA steht für Ich male auch. Das ist eine Künstlerinnengruppe aus Neumünster. Erleben Sie mit ihr Kunst, Live-Musik und ein gutes Getränk zu dieser besagten Kulturnacht. Die Künstlerinnengruppe füllt unser Theater mit ihren Interpretationen des Themas »Die Schönheiten unserer Erde«. Anne, Yvonne, Julia, Katrin und Franziska gründeten 2025 diese besagte Gruppe. Und was aus einem freundschaftlichen Scherz unter Künstlerinnen begann, verbindet sie in ihrer Kunst. Mit Live-Musik vom Duo Zweiklang, Torben von Sprickelsen am Piano und Helge Keipert spielt das Tenorsaxophon und das Handpan. Musizieren seit vielen Jahren gemeinsam sowohl konzertant, ich habe noch nie gehört, als auch musikalisch begleitend mit Freunden an der Improvisation, mit Freude an der Improvisation. Das macht mich hier ganz wuschig. Kommen die Melodien bekannt vor? Das kann schon vor ab und zu so sein. Man freut sich auf euch, einen gemeinsamen Abend zusammen in fröhlicher Runde. Parkplätze gibt es denn kostenlos drumherum auf dem Gelände. Eintritt 5 Euro, wie gesagt, 18 Uhr am Samstag im Stadttheater.
0: Wir fahren jetzt weiter Fahrrad und zwar die Tour um den Klingberg. Die Radtour führt zum und um den Klingberg über Neversdorfer See. Nach 2 Jahrzehnten wieder im Programm. Oh, zum Teil über sehr hügelige Strecken. Verpflegung aus der Packtasche. Die Strecke ist ca. 100 Kilometer lang, Durchschnittsgeschwindigkeit 18 bis 20 km/h, also ein bisschen schneller als bei der Tour vorhin. Start ist 10 Uhr, Gemeinschaftsschule Brachenfeld, Plönerstraße 121. Die Leitung hat Ulf Döring, Telefon 04321 29094. Am Sonntag, den 31. Mai von 10 bis ca. 17 Uhr. Veranstalter ist auch hier der ADFC Neumünster.
1: Eine weitere Veranstaltung im Zuge der, ich lese gerade, 17. Neumünsteraner Kulturnacht, es gibt ja mehrere im ganzen Stadtbezirk, ist im Museum Tuch und Technik. Dort wird von 18 Uhr bis Mitternacht querzeigen Künstlerinnen und Künstler der Stadt ihre Werke laden zu Begegnungen, zum Betrachten und Diskutieren ein. 22 Kulturstationen sind insgesamt in diesem Jahr dabei, auch in diesem Tuch und Technik mit Kunstinstallation, Malerei, Fotografie, Keramik und mehr. Der Eintritt kostet einmalig 5 Euro, die man dann eben auch dort zahlen kann. Ist eigentlich im Tuch und Technik der Start schlechthin? Nein. Ich kann, egal wo ich hingehe.
0: Ja. Das könnt ihr euch frei aussuchen, aber ihr müsst bei der ersten Station 5 Euro bezahlen.
1: Genau, da bezahlt ihr und dann bekommt ihr, so steht es auch hier, einen Stempelabdruck, der dann den Eintritt an allen weiteren Stationen frei möglich macht. Für Kinder und Jugendliche ist der Eintritt frei. Und wenn ich dabei schon bin, wer jetzt nicht so mobil ist, das Freie Radio Neumünster ist dann irgendwie auch dabei. Der kann nämlich die Veranstaltung von 18 bis 20 Uhr bei diesem wunderbaren Sender verfolgen. Zwei Reporter sind zu Gesprächen mit den Künstlern in der Stadt unterwegs. Die Sendung wird live aus dem Studio moderiert, da wo wir jetzt hier gerade sitzen. Auch wer sich auf die Nacht nur einstimmen will, ist ab 18 Uhr auf UKW 100,8 MHz oder auf DAB+. Richtig.
0: Ja, Peter wird hier moderieren und Dagmar und Thomas laufen mit dem sogenannten Bauchladen rum. Das ist so ein Ministudio, was ich mal gebastelt habe, wo wir von unterwegs live senden können. Und
1: das ist hervorragend.
0: Ist immer ein bisschen, ist nicht regenfest und manchmal bricht die Verbindung ab, wenn das in irgendein Laden ist. Aber es ist eine super Sache Also Leute zur Einstimmung auch sehr gut geeignet. Die Stationen sind dann allerdings nur in der Innenstadt. Es gibt ja auch welche weiter außerhalb. Ne? Gut, ja, wollen wir noch mal Musik hören?
1: Ja.
0: Ich glaube, das können wir uns erlauben. Wir hören erstmal einen Klassiker, Phil Collins, Can't Stop Loving You.
1: Oh, schön.

0: So, ich habe hier erst noch eine Sportmeldung. Soll ich die noch mal vorlesen? Und ja, okay. Wir bleiben beim Fahrradfahren. Die flotte Pedale. Die flotte Pedale ist seit Jahren eine beliebte Gelegenheit, sich auch sportlich zu betätigen. Es handelt sich nicht um Rennradtouren, aber es steht der Spaß am zügigen Fahren im Vordergrund. Deshalb ist auch eine entsprechende Kondition Voraussetzung zur Teilnahme. Die TeilnehmerInnen sollten auf den Strecken, die ca. 40 bis 50 Kilometer lang sind, ein Durchschnittstempo von mindestens 20 km/h halten können. Ja. Und Start ist dann um 18.30 Uhr an der Grundschule Wittorf, Lindenstraße 1. Leitung hat diesmal dann Heike Dörner, Telefon 04321-29094, am Dienstag, den 2. Juni. Wie gesagt, von 18.30 Uhr bis 21 Uhr. Fahrradlicht braucht ihr dann nicht unbedingt, ist ja gerade richtig schön hell. Grundschule Wittorf, Lindenstraße 1. Auch hier ist der Veranstalter der ADFC Neumünster. Und, liebe Sportfreunde, das war's für den Sport diesmal.
1: Ja, da mache ich mal weiter mit den Veranstaltungen im Savoy. Da kann man ja nicht nur Kino gucken, sondern auch noch Theater und Ähnliches. Jetzt haben wir hier eine Meldung bekommen, leider nur mit dem Titel und Uhrzeit und Tag, aber nicht, worum es eigentlich geht. Naja, gut, ich fange an. Heute noch, 19 Uhr, wenn ihr dahin wollt, das könntet ihr schaffen, kommt der Film, eine Dokumentation, Entschuldigung, Das Gewicht der Welt. Macht euch selber Gedanken, was das sein könnte. Hat mal aber nichts vor, dann hin da. Am Freitag und am Samstag, jeweils um 20.30 Uhr, Paris Murder Mystery. Da kann ich nur so viel sagen, ist frei ab 12, also ein Film. Darsteller sind unter anderem Jodie Foster. Die kennt man ja vielleicht. Und am Sonntag, am 31.05. um 20 Uhr, ach, diese Lücke, diese entsetzliche Lücke, da weiß ich, dass der Film schon öfter gelaufen ist, soll auch gar nicht so schlecht sein, mit Simon Verhoeven und seiner Mutter Sandra Berger, Bruno Alexander, ja, auch, oh, frei ab 6, ja, da geht was. Ein Familienausflug.

0: Sonntagsfamilienausflug. Ja, das war's.
1: Ja, gib mir mal einen Zettel, ich hab nichts mehr.
0: Ach Mensch, Frank, bitte.
1: Danke, ich mach das weiter mit Kultur. Stadtteilwoche in Falderer für das Jahr 2026. Unter dem Motto Unser Falderer blüht auf, geben die Akteure aus Netzwerk Falderer jeden Tag einen Einblick in die bunte Vielfalt des Stadtteillebens. Die Programmpunkte und Veranstaltungsorte können dem Programm entnommen werden. Eröffnet wird mit einem Open-Air-Gottesdienst und beschlossen wird mit einem fröhlichen Fest im Falderer Park. Vom Sonntag, den 31. Mai, bis Samstag, den 6. Juni, findet die Stadtteilwoche Falderer statt. Veranstaltungsort? Falderer steht hier.
0: Hm. Ja. Ja, drauf und runter wahrscheinlich.
1: Wie viel haben wir noch?
0: Noch zwei.
1: Dann würde ich sagen, wieder Musik.
0: Das wäre auch durchaus denkbar. Zu Falderer wollte ich noch mal kurz sagen, auf die Homepage, da kann man gucken, ne? Da haben die so verschiedene...
1: Ja.
0: Infos.
1: Ja, wir haben hier nur diese aus dem Kalender eine recht kurze Meldung gehabt. Mhm. Aber da könnt ihr euch informieren. Jetzt hören wir Melanie Decker, Worry Gets You Nowhere.

0: doch nur noch, wir haben nur noch zwei Meldungen. Wir machen mal eine und dann machen wir ein bisschen Musik und dann machen wir noch eine, dann machen wir noch mal Musik und dann sagen wir Tschüss. So ist das Programm für die nächsten 15 Minuten. Museum Tuch und Technik am Sonntag, dem 31. Mai, 14 bis 15 Uhr und dann immer wieder sonntags, selbe Uhrzeit bis, so ist die Information, 11. Oktober und geht vielleicht dann noch ein bisschen weiter. Und zwar, wie wird Wolle zu Garn gesponnen, wie wird Tuch gewebt? Im Museum Tuch und Technik erlebt der Besucher bei seiner Zeitreise in die Vergangenheit, dass sich die Grundprinzipien der Tuchherstellung von der Eisenzeit bis heute nicht geändert haben. 2000 Jahre Textilgeschichte zeigt das Museum Tuch und Technik. Besonders eindrucksvoll sind die Exponate aus der Zeit der industriellen Tuchherstellung, nämlich imposante Maschinen zur Verarbeitung der Rohwolle und zum Spinnen des Garns. Über 20 Meter lang und mehr als 3 Meter hoch ist zum Beispiel der Dreikrempelsatz, mit dem die Wollflocken zu lockerem Wollgarn verarbeitet werden. Eng verwoben mit der Geschichte der Textilherstellung zeigt das Museum Tuch und Technik die Geschichte Neumünsters, das sich vom armen Geestdorf zum größten Industriestandort Holsteins entwickelte. Feste und Vereine, Wohnsituationen und Arbeitsbedingungen, Originalobjekte geben Einblicke in das Leben der Menschen vor Ort. Die Führung gibt zudem einen Überblick über die Dauerausstellung. Die Vorführung einer industriellen oder vorindustriellen Maschine rundet diese Führung ab. Eintritt ist der reguläre Museumseintritt. Ja, wie gesagt, Sonntag, 31. Mai, 14 bis 15 Uhr, Museum Tuch und Technik.
1: Ja, wie gesagt, wir haben jetzt noch so viel Zeit. Jetzt geht es erstmal wie ein Song. Peter Gabriel mit Big Time. Heißt zwar ein bisschen was anderes als viel Zeit, aber so ähnlich, sagen wir mal so.

0: So, was ist denn hier los? Die letzte Meldung. Und zwar gibt es im Museum Tuch und Technik eine Ausstellungseröffnung. Was konnten Sie tun? 1933 übernahmen Hitler und die Nationalsozialisten die politische Macht in Deutschland. Sie errichteten eine Diktatur. Die meisten Deutschen folgten dem neuen Regime begeistert oder passten sich an, weil sie sich davon Vorteile erhofften. Manche blieben passiv, aber nur wenige Menschen stellten sich den Verletzungen der Menschenrechte und den Verbrechen der neuen Machthaber entgegen. Die Ausstellung »Was konnten sie tun? Widerstand gegen den Nationalsozialismus von 1939 bis 1945« der Stiftung 20. Juli 1944 in Zusammenarbeit mit der Gedenkstätte Deutscher Widerstand, die das Museum Tuch und Technik vom 5. Juni bis 25. Oktober 2026 präsentiert, zeigt, wie vielfältig die Formen des Widerstandes gegen den Nationalsozialismus waren. Manche Menschen verbreiteten Informationen ausländischer Rundfunksender, druckten Flugblätter und verteilten sie. Andere halfen verfolgten Juden, Kriegsgefangenen oder Zwangsarbeitern. Und einige versuchten, Hitler zu stürzen, um seine verbrecherische Herrschaft und den Krieg zu beenden. Die Präsentation in Neumünster ist eine Kooperation zwischen dem Museum Tuch und Technik und dem Landesbeauftragten für politische Bildung Schleswig-Holstein in Anregung der Initiative Freiheit in Demokratie. Die Eröffnung der Ausstellung ist dann am Donnerstag, den 4. Juni um 19 Uhr im Museum Tuch und Technik Kleinflecken 1. Wie gesagt, danach könnt ihr sie dann noch bis zum 25. Oktober diesen Jahres besuchen. Das war die letzte Meldung und wir haben jetzt auch noch so Zeit. Wir hören jetzt noch einen Song und dann sagen wir Tschüss. Nämlich auch wieder eine junge Band, die heißt Fruchtiger Beigeschmack und der Song heißt Nutzlos.
1: Das wird leicht.

0: Ja, witzige Band, noch nie gehört.
1: Ja, die kommen aus, ich kann mich nicht mehr erinnern, habe ich in der Sendung Musik der Passion mal vorgestellt. Die kommen aus Wien oder München, eins von beiden.
0: Irgendwo da unten,
1: südlich der Elbe. Ja, Leute, das war's auch schon wieder mit Was ist denn hier los?
0: Ja, so ein Stündchen ist nix, ne?
1: Geht schnell rum. Wir wünschen euch viel Spaß und sagen
0: Tschüssikowski, bis Baldinski.
1: Bis Baldinski und was sagst du noch? Ciao, Kakao. Okay.
0: Macht es gut.
1: Macht's gut, viel Spaß.

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0: Einen wunderschönen guten Tag und herzlich willkommen hier bei Insight, der Sendung, die bewegt. Mein Name ist Miriam Peto, ich bin Expertin für Persönlichkeitsentwicklung und Greater Coach und habe hier den lieben Franz Heinrich bei mir. Und zwar wollen wir heute über das Thema Aktionismus im Bereich Persönlichkeitsentwicklung sprechen. Deswegen herzlich willkommen erstmal an dich, Franz. Und vielen Dank, dass du auch nochmal wieder hier bist. Du warst ja schon mal da.
1: Ja, hi. Ich habe mich sehr gefreut, dass ich nach über 3 Jahren wieder da sein darf und wir ein neues Thema haben, was uns beide bewegt, begeistert.
0: Ja, das war wirklich total passend jetzt auch zu meiner Reise. Und ich hatte ein Reel von dir auf Instagram gesehen, deswegen ein Hoch auf die sozialen Medien, dass man darüber dann doch so vernetzt bleiben kann. Und ja, ich glaube, wir haben das letzte Mal, haben wir da auch per Zoom, ich glaube, wir haben es auch per Zoom aufgenommen, ne? Ja, doch, haben wir uns schon mal gesehen und doch wieder erkannt. Ich freue mich wirklich, dass du hier bist. Das letzte Gespräch war ja auch schon total bereichernd, finde ich, auch für die Zuhörer. Und deswegen bin ich gespannt, was du heute hier noch so in petto hast. Und ich hoffe, dass die Zuhörer ganz viel daraus ziehen können für sich und für ihre Weiterentwicklung.
1: Das hoffe ich auch.
0: Magst du einmal so ein bisschen von deiner Reise über die letzten 3 Jahre noch so erzählen? Weil das Thema war ja so, beziehungsweise du warst ja Männlichkeitscoach. Ich überschreibe das jetzt einfach mal so. Und jetzt hat sich, glaube ich, bei dir auch noch mal einiges getan, so in der Fokussierung, ne? Magst du da ein bisschen berichten?
1: Ja, sehr gern. Die letzten 3 Jahre waren sehr aufregend, persönlich und beruflich, weil sich das gar nicht so trennen lässt. Und kurz nach unserem Podcast-Interview habe ich damals für mich körperorientierte Arbeit entdeckt, also Emotional Release, Psychosomatik, und habe da auch eine Ausbildung gemacht das ganze Jahr 2023 und mich immer mehr da rein gelernt und arbeite seitdem auch sehr damit oder nur damit und trainiere Menschen jetzt im Umgang mit ihren Emotionen, und dadurch ist auch so meine Brand entstanden, und zwar unverschämt, weil der Fokus auf Scham sein soll, weil Scham ja sehr präsent einfach in unserem Leben ist, in unserer Gesellschaft, ne, sehr individuell, aber auch kollektiv, und ich selbst sehr viel Scham immer in mir getragen habe und immer noch habe, die mir sagt, dass ich falsch bin, und ich den Menschen helfen will, unverschämt zu werden.
0: Schön, finde ich gut, finde ich richtig gut. Und da ist ja auch die Brücke eigentlich gar nicht weit gewesen zu dem Thema, was in der, in dem Mainstream, was Männlichkeit angeht. Also die Verbindung zu Scham ist da einfach nicht weit, ne? Das würde ich sagen. Ich hatte gerade eben erst ein Gespräch tatsächlich. Ich bin spazieren gegangen und habe mich da mit jemandem unterhalten. Und es ging da auch wieder um das Thema Männlichkeit und dieses althergebrachte Männlichkeitsbild von du musst stark sein, du darfst keine Gefühle zeigen, etc. Und wenn dann diese Glaubenssätze, diese Prägungen da so sehr vorherrschen, dann kommt es eben auch schnell dazu, dass man sich mal schämt für etwas, was in einem vorgeht. Was würdest du denn sagen, was waren so deine persönlichsten Schammomente? Also was versagst du dir am meisten?
1: Boah, das ist eine sehr tiefe Frage zum Anfang. Gib mir einen Moment. Die schämendsten Momente sind auf jeden Fall, wenn ich nicht so funktioniere, wie ich oder andere sich das von Menschen. Ich glaube, am stärksten in Beziehungen, gerade in romantischen Beziehungen, sei es jetzt, dass ich irgendwie mehr Kontakt oder weniger Kontakt möchte, oder dass irgendwelche Sachen, die etwas in mir triggern, dass so eine innere Stimme oder vielleicht auch eine äußere Stimme kommt, die sagt, du bist jetzt gerade zu viel. Und das habe ich sehr oft in meinem Leben erfahren, so dieses, hey, du bist gerade zu viel mit dem, was du gerade da bist. Ich glaube, das sind so für mich die beschämendsten Momente. Ich komme gerade gar nicht so ein klares raus, aber dieses zu viel, das habe ich in meinem Leben so oft erfahren, und ich glaube, das können sehr viele Menschen damit resonieren.
0: Ja, das glaube ich tatsächlich auch. Ich habe zuletzt jetzt 2 Sendungen gemacht rund ums Thema Dating. Und da beginnt das ja schon so. Wie viel ist jetzt okay? Wie viel Nähe zu wollen? Wie viel Kontakt zu wollen? Wie viel vielleicht auch Freiraum eben zu wollen? Und wie viel Zeit zu brauchen, um gewisse Schritte zu gehen, ne? So, das sind ja auch dann so die Anfänge, die da mit reinspielen dann. Und da haben, glaube ich, viele das Gefühl, oder dieses Gefühl schwingt da oft mit, meistens ja auf einer Seite mehr, als dass es auf beiden Seiten ist vielleicht. Weil ich glaube schon, dass die Menschen heutzutage viel darüber kommunizieren, dass sie jetzt gewisse Standpunkte vertreten, ne? Was dieses Nähe oder diese Annäherung betrifft.
1: Ich glaube, ich würde sagen, wir sind besser geworden in Kommunizieren, aber nicht zwingend gut darin, Verantwortung zu übernehmen in unserer Kommunikation.
0: Ja.
1: Weil wir ganz oft noch in diesem Rahmen sind von, hey, du hast mich jetzt gerade wütend gemacht oder warum machst du das nicht oder was auch immer. Und das ist halt so, hä, kannst du bitte für deine Emotionen und Gefühle Verantwortung übernehmen, weil ich bin vielleicht die Projektionsfläche oder der Spiegel oder nenn es, wie du es willst, aber es ist doch in dir ausgelöst. Und wenn du willst,
0: Ja.
1: können wir gern zusammen hinschauen, aber
0: Ja,
1: sonst
0: vielleicht
1: wäre es fein.
0: in dem Bereich auch gerade dieses Thema Druck, ne? Ja, du drängst mich damit in eine Ecke oder du löst in mir ein Gefühl von Druck aus und deswegen weiche ich zurück. So, das ist ja auch etwas, wo man sagen muss, du, ich habe gerade einfach nur gesagt, was ich mir wünsche, zum Beispiel Nähe. Wenn du dann sagst, dass das in dir Druck ausübt, dann ist das ja auch deins. So. Also du musst ja dem nicht nachkommen, nur weil ich ein Bedürfnis äußere. Darum datet man sich ja oder lernt man sich kennen oder auch in einer Beziehung versucht man ja dann so ein bisschen auszuloten, okay, was ist jetzt hier in Ordnung? Nicht, weil es nicht in Ordnung wäre, anders zu fühlen, sondern wie können wir einen Kompromiss eingehen, ne? Und wo ist die Lösung? Ich bin immer sehr lösungsorientiert. Ich weiß nicht, du hast gerade so ein bisschen was im Kopf
1: Ja, ich war
0: oder
1: gerade am
0: im
1: Nicken, aber
0: Gefühl?
1: so, nee. Ja, boah, wie erkläre ich das am besten? Lösungsorientiert ist geil, besser als problemorientiert. Was ich noch geiler finde oder was es vor Lösungen braucht, ist für mich in Beziehungen erstmal Präsenz, Regulation, um überhaupt Lösungen zu finden. Weil vielleicht kennst
0: Ja.
1: du das, du gehst zu jemandem hin, sei es ein Vorgesetzter, sei es ein Freund, Partner, Familie, was auch immer, und du willst gerade einfach nur dich auskotzen, dich mitteilen, gesehen, gehalten werden, da ist was Schlimmes passiert, was dich getriggert hat, du bist gerade irgendwie voll in der Emotion und so. Und der oder diejenige, tendenziell eher derjenige, kommt dann mit, ja, kein Problem, wir können dann das und da und hier und dann reparieren wir und dann machen wir das und so. Und ganz oft ist es halt so dieses, hey, ich bräuchte vielleicht gerade einfach, dass du mir zuhörst oder mich kurz in den Arm nimmst oder mich anschaust und sagst, ja, das ist schlimm und ja, du fühlst gerade das und das und das, so wie
0: Ja.
1: bei kleinen Kindern fast. Und dann danach können wir immer noch Lösungen suchen. Aber dieses
0: Ja.
1: lösungsorientierte oder Lösungen suchen ist ja auch schon wieder dieser Aktionismus, den ich angesprochen habe auf Instagram. So dieses, ah ja, ich muss jetzt das machen, das machen, das machen. Und das ist wieder das Beschämende. Weil die Situation ist gerade nicht so okay, wie es ist. Also muss ich jetzt ganz viel machen, um das zu ändern. Das heißt, das, was ich gerade fühle, ist nicht okay. Das, was ich gerade, mein Bedürfnis, was ich gerade brauche, ist nicht okay. Ich muss jetzt mich verändern oder alles um mich herum.
0: Ja, das stimmt. Wobei ich glaube, dass das ein Teil der Lösung ist. Also das würde bei mir jetzt schon mit reinspielen, dieses Thema, ich verstehe erstmal, was meinst du jetzt überhaupt, ne? Weil jemand kann ja auch damit Unterschied, also haben wir kein Kommunikationsproblem, sondern ein Verständnisproblem. Also wir kommunizieren ganz viel, ganz viel, ganz viel, es wird ganz viel geredet, aber vielleicht versteht die andere Seite gar nicht, was, oder beide Seiten gar nicht, was jeweils gemeint ist. So, und das würde ich noch vorgeschaltet. Also da bin ich komplett bei dir. Sehe das auch so wie du. Für mich gehört es nur zur Lösung mit dazu. Ne? Also das wäre schon der Beginn des Lösungsprozesses sozusagen, dann erstmal reinzugehen und zu sagen, okay, dann wir wollen ja beide in eine Richtung, vermutlich, und haben so ein gemeinsames Ziel vielleicht und können da dann irgendwie uns hinbewegen. Wie ist denn dein Punkt gewesen, dass du von dem einen zum anderen kommst, weil du ja auch sagtest, das ist ja jetzt so dieses Aktionismus. Wie hatte das mit deinem Thema Scham zu tun für dich? Also was sagst du? Was hat das da ausgelöst, dass du da hingegangen bist?
1: Weil ich alles gemacht habe, außer das zu fühlen, was gerade da ist. Und das machen wir alle. Das ist meiner Meinung nach menschlich. Und das ist dieser blinde Aktionismus. Du kannst eben Yoga machen, Breathwork, Emotion Release, Psychedelika, alles, was dir einfällt, was irgendwie auf dieser Welt gibt, was dir Heilung verspricht, das kannst du alles machen. Aber das Einfachste und Effektivste, was du machen kannst, ist halt, okay, was ist da gerade da, was vielleicht gesehen werden will? Ein innerer Anteil, eine Emotion und kenne ich denn dieses Gefühl, diese Emotion? Kommt es öfter mich besuchen? Wird es immer stärker? Sind es vielleicht sogar körperliche Symptome, die ich sehr gut kenne? Und dann kann ich dem gerade näher kommen, dem gerade mit liebevollen Augen begegnen, kann ich das gerade einladen, mir vorstellen, mit dem vielleicht sogar reden. Und ich habe einen Hot Take letztens gehabt in einem Gespräch mit einem Freund, wer nicht mit sich selbst redet, hat einen Knacks. Man sagt immer, hey, wer mit sich selbst redet, hat einen Knacks. Und ich sage, wer nicht mit sich selbst redet, hat einen Knacks.
0: Ja, ja, kann ich verstehen. Meinst du, oder dieses mit sich selber reden, das machen ja viele, aber ja eher auf so eine destruktive Art und Weise. Also die Gedanken, die sie mit sich selber haben, sind ja meistens sehr hart, gehen hart mit sich ins Gericht, sind sehr unverzeihend, immer so anfeuernd vielleicht auch oder niedermachend. Was hast du da so in deiner Arbeitspraxis erlebt?
1: Erstmal willkommen im Club, geht mir genauso. Und ich habe meine Erfahrung ist halt durch diese Persönlichkeitsentwicklungs-, Entfaltungsbubble ist es noch stärker geworden. Das, was eh schon da war, dieses Charme, dass dieses, hey, ich muss noch mehr machen und mehr tun und besser sein und 100% und irgendwelche Affirmationen aufsagen. Und dann kommen so schöne Worte wie limitierende Glaubenssätze oder Selbstsabotage oder was auch immer, die dir sagen, ja, du bist falsch und jetzt so. Und das hat für mich eben noch mehr verstärkt. Und deswegen war ich irgendwann so, was wäre denn, wenn alles, was gerade da ist, einfach da sein darf? Und schau mal, oder ich habe mir selbst schon dürfen, so, hey, wie viel Widerstand habe ich denn dazu? Du kennst es, da ist irgendwas, was du gerade überhaupt nicht haben willst. Und es ist so, Alter, ich kann das nicht akzeptieren. Ich will, dass das jetzt einfach weg ist. Ich muss was machen. Und damit sein können, das ist für mich wirklich diese Präsenz, dieses, boah, okay. Weil dadurch steigt unsere Kapazität, für uns selbst da zu sein und die ganzen inneren Anteile und für alle anderen. Und dann kommen wir wieder zu unseren Beziehungen. Dadurch haben wir auch wieder bessere Beziehungen.
0: Ja, das stimmt. Was ist so dein Weg gewesen, dass du jetzt dann auch von dieser Scham nochmal reingehst in, oder wie verbindest du dein emotionales Training mit diesem Thema Scham? Also was gibt es da für Aktionen vielleicht auch an der Stelle, die man machen kann? Also du sagtest schon einfach mal, dass damit zu sitzen, was da hochkommt. Aber was ist es vielleicht noch? Welches Verständnis braucht es vielleicht auch erstmal? Weil ich zum Beispiel muss sagen, ich muss mich da echt rausnehmen. Ich bin total verzeihend mit mir. Ich hab keine negativen Selbstgespräche mehr. Die hatte ich früher vielleicht als Jugendliche, ich habe die nicht mehr. Da gibt es nichts. Wenn es mal hochkommt, also im Verhältnis zu dem, was ich sonst von anderen Menschen auch kenne, vor allem. Und also ich habe vielleicht zweimal in der Woche, dass ich mir irgendwas Negatives sage. Ansonsten bin ich nur so lieb mit mir. Ich kann mich da gar nicht mehr zuzählen. Aber es gibt halt ja auch noch das, also ein Gegenteil oder beziehungsweise andere Formen davon. Und wie würdest du sagen, wie hast du das für dich dann gelöst und verbunden auch?
1: Das Erste, was mir eingefallen ist, als du gefragt hast, was ist so eine Übung oder eine Sache ist, eine der ersten Sachen, die ich mit meinen Klienten und Klientinnen mache, ist laut ausatmen üben. Weil das Selbstausdruck ist so das Beschämteste, was wir erfahren. Also Selbstausdruck ist das Beschämteste, was wir gelernt haben. So, oh, ich darf mich nicht selbst ausdrücken. Kein Singen, kein Tanzen, kein Juhei, Juha, auch keine Wut, keine Trauer und vor allem nicht laut ausatmen. Und Gott, ne, Frauen, weiblich gelesene Menschen in unserer Gesellschaft haben das natürlich noch mehr erfahren. So. Und die erste Übung ist immer für mich so, hey, kann ich laut ausatmen? Und manchen Menschen fällt es halt wirklich schwer, sogar vor sich selbst laut auszuatmen. Und das verstehe ich. Ging mir genauso. Mittlerweile ist es Gott sei Dank nicht mehr so, sondern ich fokussiere es manchmal schon fast zu sehr. Aber das ist so die erste Übung, weil dieses sich selbst halten und da innere Anteile und damit sein, das ist schon ziemlich fortgeschritten. Das ist richtig schwer. So deswegen gibt es so Menschen wie mich und dich, die anderen helfen, sich darin zu sehen und zu halten, weil das nicht immer so einfach ist. Ich brauche auch Unterstützung. Wir alle brauchen das. Und deine Frage war auch noch, statt der ersten Übung, was ist so ein erster Schritt, oder?
0: Ja.
1: Eine Frage, die meistens für mich gut funktioniert, ist, hey, was wäre, wenn mein bester Freund jetzt zu mir kommen würde in dieser Situation? Wenn ich mir jetzt vorstelle, hey, da kommt XY, sagt mir, ich fühle mich gerade so und so, da sind Stimmen in meinem Kopf, dass ich wie ein Stück Scheiße bin, dass ich das nicht kann, dass das nie was wird, dass ich auf der Straße landen werde, dass ich keine Beziehung finde, die mich erfüllt, keinen Job, was auch immer. Wie würde der reagieren? Meistens ist es nicht noch einmal nachtreten, sondern
0: Ja.
1: hoffentlich Verständnis haben.
0: Ja, das stimmt. Das stimmt. Also sich selber eigentlich so der beste Freund zu werden.
1: Ja.
0: Ja.
1: Und sich das einmal mal vorstellen. Also ganz oft ist es, ich will nicht faken sagen, aber imitieren, weil wir neu lernen dürfen, unser Hirn neu auf Englisch rewiren, also vernetzen mit wie wir reagieren auf verschiedene Aktionen und Reaktionen. Und ganz oft ist halt so, okay, da passiert das, ich habe diese Reaktion und dann beschäme ich die, weil das falsch ist, zu viel ist, zu wenig, was auch immer. Und das halt erstmal zu bemerken überhaupt und vielleicht einmal am Tag einzuchecken, zu sagen, ah, okay, wie stehe ich denn gerade zu mir? Bin ich gerade sanft, verständnisvoll? Oder ist da so eine Stimme, die sagt, hey, du bist falsch, du musst mehr machen oder was auch immer, du bist nicht gut genug. Das ist erstmal diesen Schleier der Scham, sage ich immer, lüften, um überhaupt zu sehen, was ist denn da dahinter?

0: Was glaubst du denn, was so die größten Auslöser sind für diese Scham, die wir jetzt spüren?
1: Eltern, Gesellschaft. Das Typische, das Übliche. Es ist leider so. So, unsere Eltern sind halt maßgeblich dafür verantwortlich, für unsere Bindungen, für Umgang mit unseren Beziehungen, in unseren Emotionen und unsere Beziehungen. Und bei mir ist es, ich bin voller Wutunterdrücker. Ne? Mein Vater war Choleriker, wie man so schön sagt, und konnte nur eine Emotion, ein Gefühl ausdrücken, das war Wut, weil das, die hat sich sicher für ihn angefühlt. Und dementsprechend ist für mich ganz klar, alright, ich werde auf gar keinen Fall Wut ausdrücken. Ja, ich war als Kind in der Schule, jeder, der mich da kannte, ich habe sehr viel Wut ausgedrückt und dadurch habe ich noch mehr gelernt, hey, das ist falsch, weil ich habe immer auf den Deckel bekommen. Sei es von den Lehrern, sei es von anderen Mitschülern, was auch immer, ich habe immer. Und deswegen war für mich irgendwann ab der Jugend klar so, nö. Wut, das ist das Ding. Und jeder Mensch unterdrückt verschiedene Emotionen stark. So, wir alle unterdrücken Angst, weil, ne, es ist Überleben, wir alle brauchen es, alle Lebewesen. Und der eine unterdrückt mehr Wut, der andere unterdrückt mehr Verletzlichkeit. Ne, manche Menschen, für die ist es super gefährlich, sich verletzlich zu zeigen. Selbst nur so vor anderen Menschen so mal traurig sich fühlen oder eine Träne ist so, oh, nee, das darf überhaupt nicht sein. Und für den Nächsten ist es wieder Wut und so laut und so. Oh, dann könnte ich ja jemanden verletzen oder mich selbst oder abgelehnt werden. Und im Endeffekt ist es immer die Angst, die wir alle unterdrücken, hier einsam zu sein, abgelehnt zu werden vom Tribe, von der Gesellschaft und nicht, ja, nicht geliebt zu werden, nicht genug zu sein.
0: Ja, ich beobachte auch dieses, dass selbst so eine gesunde Wut an Stellen, wo man einfach zum Beispiel wütend ist, weil man betrogen worden ist, dass selbst sowas jemandem versagt wird einfach, also auch vom Umfeld, dass da gesagt wird, naja, dann sieh halt drüber hinweg und naja, du hast ja auch hier und da, hättest du es ja wissen können und dass da direkt so eine Täter-Opfer-Umkehr passiert, auch vor, aus dem Umfeld und dann eben in diesem Moment, ja, das nicht mehr, selbst so gesunder Ausdruck von Emotionen, der einfach, ja, oder die Emotionen sind ja nun mal in dem Moment da und die dürfen ja auch mal sich irgendwie ausdrücken. Und dass das eben heutzutage sehr, sehr schwierig ist, genauso wie Tränen. Also einem wird ja schon früh gesagt, in welchen Situationen, also in Gesellschaft zu weinen, dass das eben auch schwierig ist. Solche Dinge. Wie siehst du das? Wie ist dein Blick da drauf? Was erfährst du da?
1: Oh, sehr gutes Thema. Das Erste, was mir aufgefallen ist, und das ist wahrscheinlich ein Hot Take für sehr viele, für mich gibt es keine ungesunden Emotionen oder gesunden Emotionen oder gesunden Ausdruck oder ungesunden Ausdruck und auch keine toxische Scham oder sonst was, sondern es gibt einfach Emotionen. Und es gibt Ausdruck von Emotionen oder Unterdrückung von Emotionen. Das ist für mich so, weil auch dieses toxische Charme, toxische Männlichkeit, das ist gleich wieder, das ist beschämend. Und auch wenn wir, ne, was du gerade beschrieben hast ja, dann hättest du ja wissen müssen und hier und bist du selber schuld und hätte Opfer umkehren, was nicht alles, Victim Blaming. Das ist Gaslighting einfach so. Und Gaslighting bedeutet im Endeffekt so, ich verdrehe deine Realität, sodass du dir selbst nicht mehr vertrauen kannst und dass du glaubst, was ich dir erzähle. Ja, so ist, das ist ja aus diesem Film entstanden, wo der Mann die ganze Zeit der Frau gesagt hat oder andersrum, hey, die Kerze ist gar nicht an oder die ist an, obwohl sie aus war. Ja, so ist das Ganze entstanden. Und ich war letztes Jahr auf einem sehr, sehr krassen Training von sehr coolen Trainern, die das seit 30, 40 Jahren machen. Und die haben einfach so sehr viele Karten und sehr viele schöne Konzepte. Und die sagen so, hey, es gibt eine alte Landkarte der Gefühle und eine neue Landkarte der Gefühle. Und die alte Landkarte der Gefühle, die Grundaussage ist, Gefühle sind schlecht, Wut ist zerstörerisch, chaotisch, unberechenbar, Traurigkeit ist verletzlich, nicht nur verletzlich, ist schwach, ist dumm, ist was auch immer. Angst ist irrational, ist vielleicht auch ein bisschen verrückt. Freude ist kindisch oder sowas wie, du hast nicht genug zu arbeiten oder du bist auf Drogen. Und die neue Landkarte der Gefühle, die Grundaussage ist, hey, alle vier Gefühle sind für mich da, dienen mir und dabei ist Wut für mich da, um Ja oder Nein zu sagen, Grenzen zu setzen, was anzufangen, was aufzuhören. Traurigkeit ist für mich da, mich verletzlich zu zeigen, zu trauern, zu akzeptieren, abzuschließen, mich auch zu verbinden. Ne? Verletzlichkeit, Traurigkeit, das verbindet uns. Angst ist für mich da, um aufmerksam zu sein, neugierig zu sein, aufzupassen, so Risiken zu erkennen. Und Freude ist für mich da, um andere zu motivieren, so voranzugehen, andere abzuholen. Und das finde ich viel schöner. Und ich merke, wie schwierig das für uns ist, weil wir so gelernt haben, nee, es ist nicht okay zu fühlen, es ist nicht okay traurig zu sein, es ist nicht okay wütend zu sein. Und dann landen wir alle im Gefängnis der Scham und sind einfach nur noch so und leiden innerlich.
0: Ja.
1: Ja, du siehst es Menschen an. So. Wenn du mich vergleichst zu vor 3, 5, 8 Jahren, mein Gesichtsausdruck, mein Händeausdruck, alles ist viel, viel anders. Ich traue mich endlich so. Ich kriege mittlerweile das Feedback. Das war eins der schönsten Worte oder Sätze, die ich letztes Jahr bekommen habe. So, hey, ein Wirbelwind oder ein Tornado an Freude. Das hätte niemand zu mir gesagt vor 5, 6, 7 Jahren.
0: Ja, ganz andere Energie einfach, ne?
1: Und wir brauchen nicht mehr machen, tun, verändern, Konzepte lernen, irgendwas tun, sondern wir brauchen mehr Selbstausdruck und Selbsterfahrung. So, du bist vielleicht nicht dysreguliert oder dein Nervensystem ist vielleicht nicht dysreguliert, sondern dein System ist unterausgedrückt. So, es braucht mehr Ausdruck
0: Ja.
1: und mehr Akzeptanz dafür und Unverschämtheit dafür, sodass Menschen sich auch mal in der Öffentlichkeit oder in dritten Räumen ausdrücken.
0: Also das beobachte ich auch, vor allem bei männlichen Bekannten oder Freunden, dass da viel über das Smartphone oder über Technik funktioniert so. Und wenn du jetzt über Selbstausdruck sprichst, ich studiere ja gerade soziale Arbeit, wir haben so das Thema ästhetische Bildung. Und da geht es eben auch dann viel um dieses, was mit den Händen einfach zu schaffen. Und gegebenenfalls eben auch draußen zu sein, in der Natur, mal was zu erfahren, sich Eindrücke zu holen für seine Kreativität etc. Und bei Selbstausdruck finde ich, hat auch, da geht es viel darum, finde ich, sich auch wieder mit so der Natur zu verbinden oder eben auch was Kreatives zu schaffen mit den Händen. Was sagst du denn zu dieser Handy-Generation und zu diesem, ich sitze so viel vorm Smartphone oder vor Laptop und muss da irgendwelche Dinge reißen so?
1: Ist immer ganz witzig, weil ich ja Teil davon bin,
0: Klar, ich
1: genauso
0: auch,
1: wie
0: also
1: du.
0: um Gottes Willen.
1: Und gleichzeitig verurteile ich mich und andere oder beschäme andere wieder, wenn sie meiner Meinung nach zu viel am Handy hängen und ja in mir genauso. Und vielleicht ist das auch wieder so ein Aufhänger, dieses, boah, wofür schäme ich mich am meisten? Wo taucht am meisten Scham auf? Naja, wenn ich übermäßig am Handy oder Laptop oder sonst was hänge und konsumiere. Und ich merke es jedes Mal wieder. Ich war jetzt 3 Tage offline, weil Freunde mich besucht haben. Und es ist so ein anderes Lebensgefühl. Die Tage sind auf einmal so lang. Ich bin nachmittags so, boah, wie lang ist denn der Tag noch? Ich hab viel mehr Energie auch und viel mehr Freiheit. Oder es ist einfach so, es ist so natürlich für uns in der Natur zu sein. So aufs Fahrrad zu schwingen, klar, wenn gutes Wetter ist, Sonne aktiviert natürlich noch mehr. Irgendwie im Wasser sein, irgendwie Natur berühren. Ne? Und da gibt es ja so viele tolle Sachen, auch die irgendwie, sei es ein Buch lesen, weil du es wirklich halten kannst, sei es Stricken ist jetzt, glaube ich, wieder in oder Häkeln oder sowas, finde ich auch saucool. Sei es irgendwie so, ne, so im Barfußgehen. Ich bin totaler Verfechter von Barfußgehen. Einmal so den Körper rausbringen in die Natur und ihn wirklich wieder erfahren und erspüren. Weil ja, wir brauchen den Bildschirm, wir brauchen das Handy, das wird nicht mehr weggehen. Und gleichzeitig können wir lernen, damit nachhaltig umzugehen. Und wenn es für unsere Generation schon so schwer ist, ich sehe es an meiner Mom und allen Älteren, so Boomern, wie man so schon sagt, die tun sich noch schwerer damit. So, für die ist das so, die haben alle Zeit der Welt gefühlt und hängen nur davor. Hart gesagt.
0: Was du gerade eben noch, also zwei Sachen wollte ich dazu sagen. Einmal dieses Thema mit der Zeit, dass die sich auch verändert, wenn, also je nachdem, ob wir jetzt uns ja an einem Ort befinden oder ob wir an mehreren Orten sind. Also dieser Wechsel von Lokalität, der macht ganz viel mit dem, inwieweit man so ein Zeitgefühl wirklich oder wie man Zeit erfährt. Das wollte ich einmal noch dazu sagen, auch um sich selber vielleicht mal ein bisschen dabei zu beobachten, okay, Weil man ja auch manchmal sagt, okay, ich habe jetzt 3 Stunden mit jemandem gesprochen und die Zeit verging wie im Fluge. Das hat eben auch was damit zu tun, dass man sich dann an einem Ort befunden hat. Wenn man den Ort gewechselt hätte, würde die Zeit sich nochmal wieder anders anfühlen. Das wollte ich einmal dazu sagen. Und dann hattest du was gesagt, und zwar, dass die Scham für dich auch ein Punkt ist, wo, ja, oder dass dieser Konsum zum Beispiel ein Punkt ist, der in dir Scham auslösen kann. Aber ich glaube, dass es auch immer total viel damit zu tun hat, was die Intention der Kritik ist, sage ich jetzt mal, ne? Also bei mir kommt das sehr, sehr viel darauf an, ob ich mich für etwas

0: Klientinnen. Also was das angeht, wann Scham erlebt wird, ob das da auch getrennt wird von den Handlungen oder ob das manche Menschen, weil sie vielleicht sich in ihrem Selbstwert oder in ihrem Ich bin falsch so sehr da mit diesem Glaubenssatz identifiziert sind, dass sie das nicht trennen können.
1: Dass es dich erwischt, dass es irgendwas das auslöst, ist ein Beweis dafür, dass du irgendwann mal dafür beschämt wurdest. Und Handlungen oder also Schuld, so wie ich das gelernt habe und wie ich es auch für mich erfahren habe, ist Schuld sagt, okay, ich habe gerade was Falsches getan. Ich habe jemanden geschlagen, ich habe einen Apfel geklaut, ich habe was Falsches getan. Scham ist, ich bin falsch.
0: Ja.
1: Und das ist für mich die Unterscheidung. Deswegen ist Scham auch nochmal viel, viel härter, viel wichtiger, weil Scham einfach sagt, ich als Wesen bin falsch und Schuld sagt, hey, ich habe was Falsches getan. Dementsprechend, ja, meine Handlungen, ne, ist nicht so schlimm, aber wenn ich Scham erfahre von innen oder von außen und jemand zu mir sagt, hey, das ist falsch, oder innen drin zu mir sagt, hey, du bist jetzt falsch, das sind zwei unterschiedliche Dinge.
0: Ja, okay. Verstehe
1: Und
0: ich.
1: den Satz, den ich gerade gesagt habe, fand ich sehr, sehr gut mit, wenn du merkst, dass es in dir was auslöst, dass es unangenehm ist, dass du vielleicht wegrennen willst, dass du, je nachdem, ne, was ist deine Überlebensstrategie, dass du essen willst, dass du konsumieren willst, dass du Sex willst, dass du, keine Ahnung, laufen gehen willst, dass du arbeiten willst, so, ah, dann hat es anscheinend was in dir ausgelöst, dann ist das für mich eine Eingangstür zu etwas zu dir. So
0: Ja.
1: Emotionen, Trigger sind für mich immer Einladungen. Manchmal angenehmere Einladungen, oftmal nicht so angenehme Einladungen zu uns selbst.
0: Ja. Ja, okay. Verstehe ich. Verstehe ich. Was würdest du denn sagen, was ist jetzt heute so deine Zielgruppe? Hat sich daran was getan?
1: Ja, auf jeden Fall. Ich arbeite mit allen Menschen zusammen. Ich wollte gerade sagen, Frauen und Männern, aber allen Menschen, weil ich einfach diese Arbeit so wichtig finde, dass ich es nicht nur Männern vorbehalten will. Klar, ich selbst bin als Mann aufgewachsen, erzogen worden und konnte es noch mehr nachempfinden. Ich habe aber mittlerweile auch so viele Frauen, mit denen ich zusammenarbeite, was auch super, super schön und wunderschön ist. Und ich mache immer noch ab und zu meine Männerkreise und hier und da. Aber es ist so, ich will einfach mit allen Menschen zusammenarbeiten. Und jetzt droppe ich es, auch wenn ich Angst dabei fühle. Und in Zukunft so, ich nenne das School of Shame bauen, wo wirklich sowohl online als auch offline hunderte, tausend Leute zusammenkommen, wo es wöchentliche Calls gibt, wo die so gegenseitig sich austauschen können, wo sie Tools und Ressourcen kriegen und einfach das kreieren für jeden und nicht irgendwie exklusiv sein oder jetzt da raus tun sollen. Nee, wirklich für jeden, der das braucht und der das fühlt, weil ich hätte das gebraucht, mein Vater hätte das gebraucht. Ja.
0: Ja. Erlebst du denn heutzutage auch, dass sich das die Menschen holen? Oder, also ich finde, so vor 5 Jahren vielleicht hatte so die Persönlichkeitsentwicklungsbubble ja so einen Boom plötzlich, weil da alle plötzlich Coaches waren. Ja, also da ist ja ganz viel aus dem Boden gestampft worden. Da fing ja so ein breiteres Bewusstsein an, sage ich mal. Also da hat man schon ganz, ganz oft Menschen getroffen, die sich so mit dem Thema Persönlichkeitsentwicklung auseinandergesetzt haben. Ich habe das Gefühl, dass sich immer noch total viele Menschen auch damit auseinandersetzen, aber das kann ja auch meine Bubble sein. Ich meine natürlich, wenn ich dich jetzt frage, kann es auch deine Bubble sein. Aber was ist denn so dein Eindruck von der Entwicklung, die sich das jetzt so bahnt alles? Also ja, was sagst du
1: Glaube
0: dazu?
1: allgemein, dass das Bewusstsein steigt, auch nach dem Konzept von Spiral Dynamics. Ich weiß nicht, ob du das kennst, aber so nach diesem Konzept, was ich super schön finde, steigt halt das Bewusstsein immer mehr, das allgemeine Bewusstsein. Und deswegen, das nehme ich auch wahr. Was ich auch für mich wahrnehme, ist, dass wir Symptombehandlung betreiben. Ich weiß nicht, ob wir mehr oder weniger Symptombehandlung betreiben, aber andere Symptombehandlung und dass wir immer noch versuchen, Symptome zu behandeln, aber nicht an die Ursache gehen, weil es wehtun könnte, weil es irgendwo im Schatten vergraben liegt, weil da so viel Scham drauf ist und das nervt mich.
0: Ja.
1: Das nervt mich bei mir selbst und das nervt mich bei anderen und sehr, so viel intellektualisieren und mit dem Kopf irgendwie rationalisieren und verstehen wollen. Und da, ich merke, wie ich so richtig mich wütend dabei fühle, weil ich den Menschen am liebsten sagen würde, weil ich es auch gebraucht hätte, so, ey, komm mal in deinen Körper.
0: Ja, das kann ich verstehen. Hast du ein Beispiel nochmal dafür vielleicht? Weil meiner Meinung nach,

0: Wir können von außen oft bei Menschen etwas erkennen, was die für sich selber nicht erkennen. Und meiner Meinung nach ist es so, dass diese Menschen einfach dann auch noch nicht bereit dafür sind, tiefer zu gehen. Also, dass das Symptom behandelt wird nur, weil die Menschen das noch nicht, weil die noch nicht an dem Punkt sind, wo es tiefer gehen könnte.
1: Solange
0: Ja,
1: es
0: was
1: nicht
0: sagst
1: sicher ist
0: du?
1: oder der Leidensdruck nicht groß genug ist, so ist es ja bei mir und auch und bei allen anderen Menschen, werden wir es auch natürlich nicht angehen. Und dafür braucht es ja oft im Außen, ne, grundlegende Veränderungen. Ein Beispiel dafür ist, wir lernen immer so tolle Worte. Ne, so, ah, Gaslighting, Narzissmus ist das Trendwort der
0: Oh
1: letzten
0: Gott.
1: 5 Jahre. Ich kann
0: Ja,
1: es
0: ich kann
1: nicht
0: es
1: mehr
0: auch nicht
1: hören.
0: mehr
1: Und
0: hören.
1: es ist auch wieder so. Verantwortung von sich drücken. Ah ja, der ist Narzisst und mein Vater und mein Ex-Partner und der und hier und da, anstatt mal hinzuschauen, so, okay, was macht denn das mit mir aus, wie der Mensch reagiert und diese ganzen tollen Worte mal wegzulassen.
0: Ja.
1: Ja, dieses Narzissmus hier und Gaslighting da und was gibt es noch für tolle Worte? Trauma ist sowieso ein schönes Wort, ne? Regulation, diese ganzen Worte einfach mal weglassen und schauen, okay, wie sieht denn das aus? Wie fühlt sich das an? Was bewegt es in mir?
0: Ja. Ja, und was kann ich über mich lernen, so, ne? Einfach sich auch mal die richtigen Fragen zu stellen dann an der Stelle. Also nicht, da ist schon wieder richtig wird falsch, ist schon, also ich finde, man, ja, Worte helfen, aber die können eben auch eine Blockade sein, gerade wenn einfach dann so viel weggedrückt wird damit oder das einfach in so einen Mantel gepackt wird, ohne dann wirklich den mal zu lüften und da mal drunter zu schauen. Ne? Also es ist einfach komplex, denke ich. Und es geht da viel darum, ums Verstehen und hat man eine gute, verständliche Kommunikation, wo wir wissen, wenn wir miteinander sprechen, reden beide auch ungefähr über das Gleiche. Ne? Ja. Was würdest du denn sagen, wo kann man dich finden, wenn man jetzt sagt, okay, Scham ist auf jeden Fall ein Thema und ich möchte mich damit näher beschäftigen?
1: Am liebsten und am besten auf Instagram, franz.unverschämt, weil ich da am aktivsten bin mit Stories, mit Content, der dir helfen soll, überhaupt mehr das Bewusstsein dafür zu entwickeln. Und da kannst du mich auch am besten erreichen.
0: Alles klar, dann vielen lieben Dank, dass du da warst.
1: Danke dir.
0: So, das war's auch schon wieder mit diesem kleinen wunderbaren Interview hier mit dem lieben Franz. Vielen lieben Dank, dass ihr dabei wart, aber schaltet bitte noch nicht ab, denn jetzt geht's gleich nochmal weiter in eine kurze Sequenz. Eine Meditation hat nämlich der liebe Franz für euch vorbereitet und da könnt ihr nochmal 5 bis 10 Minuten ein bisschen in euch schauen und euch mit euch selbst beschäftigen. Und auch entspannen. Deswegen nehmt euch gerne noch mal ganz kurz die Zeit dieses Songs, um euch vorzubereiten, um euch zurückzuziehen in eine ruhige Ecke und dann gleich ganz viel Spaß bei der Meditation mit dem lieben Franz.

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Willkommen zu deiner Grounding-Meditation. Mach's dir gemütlich im Sitzen, entweder auf einem Stuhl, auf einem Kissen, auf der Couch, im Schneidersitz, so wie es für dich gerade am einfachsten ist. Und dann reib einmal deine Hände aneinander, sodass sie schön warm werden. Noch ein bisschen schneller, ein bisschen fester, Wärme erzeugen. Sehr schön. Und dann leg sie auf deinen Oberschenkel ab. Und lass uns gemeinsam starten mit ein paar Atemzügen. Lass dafür die Luft aus deinen Lungen raus. Atme tief ein in den Bauch, egal ob Mund oder Nase. Und aus mit einem Geräusch. Nochmal tief ein. Halt oben kurz die Luft an. Für 3, 2, 1 und lass los. Und dann lass uns den tiefsten Atemzug nehmen, den du bis jetzt heute genommen hast. Tief ein in den Bauch und dann ins Herz und halt oben die Luft an. Halten, halten. Und auf mein Zeichen lade ich dich ein, den überspitztesten Seufzer loszulassen, den du dir vorstellen kannst. Wie als würdest du nach einem langen Tag auf die Couch oder ins Bett fallen. Atme nochmal ein bisschen nach. 3, 2, 1. Dann lass deinen Atem wieder zu seinem natürlichen Fluss kommen. Bring deine Aufmerksamkeit einmal zu deinen Füßen, die den Boden berühren oder Teile von ihnen. Schau mal, wie sich das anspürt gerade. Vielleicht hast du Socken an, vielleicht bist du barfuß. Ist der Boden hart oder weich, warm oder kalt? Und dann frag dich, wie ist es gerade, ich zu sein? Gerade in diesem Moment. Vielleicht fühlst du dich gelassen, freudig. Vielleicht fühlst du dich auch unruhig, gestresst. Und wie merke ich in meinem Körper, dass ich mich gerade so fühle? Woran erkenne ich, dass ich mich unruhig, gestresst, fröhlich, gelassen fühle? Womit du auch immer gerade da bist in deinem Körper.

kann ich eine Spannung oder Entspannung in irgendeinem Körperteil, in irgendeinem Ort in meinem Körper entdecken?

Dann frag dich, egal was gerade da ist, wenn da Ruhe, Gelassenheit, Freude da ist, darf das gerade da sein? Kann ich das erlauben? Wenn du merkst, dass es dir schwerfällt, dass es so ein Erzwungenes ist, so ein, ja, ich muss es ja akzeptieren, dann frag dich gern, kann ich den Widerstand dazu gerade akzeptieren, dass ich es nicht akzeptieren kann, dass ich es nicht erlauben kann. Besonders, wenn du dich gerade unruhig, gestresst, oder vielleicht sogar taub, eingefroren fühlst. Und atme nochmal tief ein und aus. Nochmal einen tiefen Atemzug in diese Stelle in deinem Körper.

Kannst du gerade dich selbst entspannen lassen? Kannst du dir erlauben, in das zu entspannen, was gerade da ist? Auch wenn da Widerstand ist. Wenn du es nicht akzeptieren kannst. Kannst du gerade einfach nur mit dem da sein, was schon da ist? Das, was du in deinem Körper spüren kannst, die Gedanken, die da sind, ja, die Anspannung oder Entspannung. Kannst du deinen Atem so fließen lassen, wie er gerade fließen möchte?

Und ich lade dich ein, diese Frage mit in deinen restlichen Tag zu nehmen, deinen Körper noch einmal aufzuwecken mit ein paar tiefen Atemzügen.

0: ist Eva Matern. Ihr hört meine Sendung Handy und Cap. Ich möchte in meiner Sendung über Menschen mit Beeinträchtigung sprechen. We've got time. Hallo zusammen, mein Name ist Eva Matern. Heute ist der Welt-MS-Tag, der sich zum 18. Mal nähert über die DMSG, die den Welt-MS-Tag ins Leben gerufen haben. Denke ich mir mal, dass das so am besten ist. Boah, also heute sitze ich mit Petra Rüttner, Christina Breul,
1: Benjamin
0: und Eva Matern zusammen. Und wir schnacken heute über die unterirdische Erkrankung MS. Also für mich ist das eine unterirdische Erkrankheit.
2: Ich bin auch noch da, Eva.
3: Wir sprechen heute mit Thomas.
0: Ja. Oh mein Gott.
2: Ich bin auch da. Hallo, Eva.
0: Ja. Sage mal, ey.
4: Wenn ich mich einschalte, hören sie mich sogar alle. Ich bin auch da. Hallo, Eva.
0: Also, Thomas ist aber beim Freien Radio, macht die Aufnahme für uns, damit wir dann den Welt-MS-Tag dokumentieren, darüber schnacken
4: genau.
0: können. Also, ich sitze hier mit
4: uns allen.
0: Boah, bin ich heute unterirdisch, ey. Also, heute geht gar nicht. Also, ich sitze hier mit Petra Rüttner, Christina Breul,
3: Benjamin.
0: Ich habe das, glaube ich, schon im letzten Jahr mit deinem Namen gehabt. So, ich habe so ja. Probleme mit deinem Namen.
3: Ja, halt das doch einfach bei den Vornamen.
0: Ja, ich habe da.
3: Und fertig, Benjamin,
1: Petra. Vorhin ging Christina, das Problem Benjamin, los.
3: Eva mit Thomas.
0: Ja, und Thomas vom Freien Radio macht ja die Aufnahme für uns, damit wir über den unterirdischen Tag schnacken können. Also für mich ist er unterirdisch, weil die MS so oder so nicht weiß, was die will. Also es gibt ja mehrere Bereiche, wo man dann halt betroffen sein könnte. So, also wir haben alle DMS. Petra hat die schubförmige, Christina hat die schubförmige.
1: Einfach Rüdiger.
3: Dein Name ist
0: nicht mehr. Oh mein Gott.
1: Siglinde.
4: Und Benjamin hat welche Verlaufsform?
0: Ja, bei Benjamin ist das ja, glaube ich, du hast auch die PPMS, ne? Also primär progredente, schubfrei.
3: Sie sind sich nicht so sicher.
0: Also, und deswegen war ich ein bisschen irritiert, weil also ich habe auch die PPMS, primär progredente, ich habe keine Schübe. Ich den Schleichenden offiziell, man weiß nicht überall, ob das wirklich der Schleichende ist oder ob das einfach nur Stillstand der MS ist.
3: Das weiß keiner.
0: Ja, eigentlich schon Murks, ne?
1: Da geht's schon los, ne?
0: Das wollte ich gerade sagen. Aber nimmst du denn Medikamente für das, was man nicht weiß, was du hast?
3: Ich nehme keine Medikamente.
0: Also du gehst auch ohne drogenfrei durch die Gegend. Das mache ich ja auch.
3: Ja.
0: Also ich nehme auch keine.
3: Also zweimal im Jahr bekomme ich eine Infusion.
0: Für was?
3: Ja, für was? Für die MS.
1: Wegen Knie.
3: Ja, für die MS. So.
0: Ja, aber was bekommst du? Also, wie heißt die Infusion?
3: Das ist das Ocrevus, was ich bekomme.
0: Ach so.
3: So, und da gibt es ja auch mehrere Formen für. Und dieses Ocrevus ist ja eigentlich für schubförmige oder für den schleichenden Verlauf.
0: Den sekundären.
3: Ja, also du kannst Ocrevus eigentlich für alles nehmen. Also wenn da jetzt, sag ich mal, bei schubförmigen keine Medikamente helfen, dann könnte man auch dieses Ocrevus nehmen. So ist mein Wissensstand.
0: Ja, aber hast du anders. Also zweimal im Jahr bekommst du Okrivus?
3: Alle 6 Monate.
0: Wer ja zweimal im Jahr. Entschuldigung, ja, irgendwie, also trotz unserer Erkrankung reden wir trotzdem, also wir haben immer noch Humor. Also ich für meinen Teil. So, und andere lachen über mich, wahrscheinlich auf mein Auge drin.
3: Also wenn man keinen Humor hätte, dann, ja. Wäre das richtig, richtig, richtig schlimm.
0: Wäre das nicht auszuhalten mit den
3: Kann man auch so sagen, ja, so sehen.
5: Und positiv denken, das ist immer das Wichtigste, mit nicht ja, negativ.
0: Also ich heul hier wahrscheinlich gerade, weil ich lachen muss. So. aber generell heul ich nicht, weil ich so komisch krank geworden bin. Aber egal. Petra, du hast die Schubförmige. Wann fing das bei dir an?
5: Also die Schubförmige hat sich inzwischen erledigt. Das ist zur übergegangen in die chronisch Prokredierende.
0: Ach, du bist aufgestiegen.
5: Ja, ich bin aufgestiegen, ja. Also Schübe habe ich schon lange nicht mehr. Das ist jetzt, die Verschlechterung ist jetzt so schleichend dahin.
0: Also sekundär.
5: Ja, sekundär. Mhm. Also von daher nehme ich da auch keine Medikamente irgendwie ja, in der Richtung.
0: Wie macht sich das bei dir, oder wie, nein, jetzt nicht mehr, aber wie hat sich das DMS bei dir bemerkbar gemacht? Konntest du auf einmal nicht gucken, konntest du nicht gehen, konntest du doof reden, so wie ich?
5: Also am Anfang hatte ich, das fing an mit einer Sehnervenentzündung. Das ist mein Anfang gewesen.
0: Ja.
5: Und der Start ist 2000, Moment, ich muss jetzt einmal kurz überlegen, nicht 2000, 1985 gewesen. Also ich bin jetzt also schon über 40 Jahre dabei.
0: 40 Jahre?
5: Ja.
0: Ich glaube, du bist die...
5: 41, ganz genau.
0: Ja, was denn jetzt?
5: Ja, wir haben doch 26 und nicht 25, also 41 Jahre.
0: 41 DMS.
5: Ja, so lange gehen wir schon gemeinsam durchs Leben.
0: Und? Glücklich? schon heftig, ne? Aber jetzt nimmst du keine Medikamente? Weil es gibt ja für sekundär, gibt es ja, glaube ich, keine Medikamente. Außer dieses Ocrelizumab.
5: Ja. Aber da gibt es auch ansonsten nichts.
0: Und
5: das Einzige, was ich nehme, ist Vampyra. Das soll die Gehfähigkeit stärken.
0: Aber du bist nur ein Auto hier. Entschuldigung.
5: Ja, also.
0: Naja, okay. Also, gut. Du kannst das besser gehen. Also schneller, nee, schneller nicht.
5: Also es hat sich positiv ausgewirkt mit diesem Medikament.
0: Ja. Ist das bei jedem so? Keine Ahnung.
5: Nee, es kann helfen, aber es muss nicht helfen.
0: Also so bei dir hat das geholfen?
5: Bei mir hat das geholfen, ja.
0: So, sehr, sehr schön. Christina.
1: Jo.
0: Du hast die Schubförmige.
1: Ja.
0: Wie lange ist das her, als du den ersten Schub bekommen hast?
1: Das war im August 2020.
0: Das ist total Hammer. Man weiß das Datum wie ein Kindergeburtstag. Hochzeit oder sonst irgendetwas. Das ist echt ein einschneidendes Datum, was man nicht vergessen wird.
1: Ja, bei mir hatte das so ein bisschen Vorspiel. Also ich habe vorher schon gemerkt, dass irgendwas nicht in Ordnung ist. Aber man schiebt das dann ja immer so vor sich her und versucht das zu bagatellisieren. Ne, mit zu wenig getrunken und noch nichts gegessen. Viel Stress gab. 2020 fing das ja auch mit der Pandemie an und so. Da war im Pflegeheim, habe ich zu der Zeit gearbeitet, war natürlich irgendwie alles durcheinander. Keiner wusste, was genau ist. Und also von daher war der Stresslevel höher. Und ja, so habe ich mir das dann erstmal begründet, weil das immer nur so kurze Aussetzer waren, die ich hatte, die dann aber immer länger wurden. Und kurz vor meinem Urlaub bin ich dann eigentlich sozusagen zusammengeklappt, also nicht im wahrsten Sinne, aber mein eines Auge hat sich weggedreht und ich konnte mich räumlich kaum noch orientieren. Und ja. So bin ich dann ins Krankenhaus gekommen, hier ins FEK, und da wurde das dann ziemlich schnell auch diagnostiziert.
0: Gleich sofort, Sie haben MS, ja. Multiple Sklerose.
1: Ja, also ich habe erst gedacht, ich hätte einen Schlaganfall oder einen Gehirntumor oder irgendwie sowas. Mhm. Aber naja, dann war es MS. Ist ja auch nicht unbedingt besser direkt, aber erstmal war ich ja dann einfach völlig neben mir und ja, musste damit auch erstmal zurechtkommen irgendwie, weil das Komische ist ja, normalerweise, wenn man irgendwas hat, geht man zum Arzt, sagt hier, da, aua, ne? Und der sagt dann, ja, dann machen wir das und das und dann in 2 Wochen ist wieder gut. Und da war das halt so, dass ich was hatte und die Ärzte gesagt haben, jo, wie fühlen Sie sich denn? So, wenn ich gefragt habe, wie geht's jetzt weiter, was wird jetzt gemacht? Ja, tjo. Mal gucken.
3: Ja, man muss damit leben, haben sie bei mir gesagt.
5: Ja.
1: Ja, natürlich, aber also ich wollte den also so den Plan, den Ablaufplan haben, was jetzt gemacht wird, ne? Welche Behandlungen jetzt anstehen, wo ich hin muss oder so, aber nee, aber können die ja auch nicht.
3: Nein.
1: Da das ja wirklich bei jedem komplett anders ist und von daher war das ja nur ehrlich, aber es war für mich erstmal irgendwie so völlig, was? Wie jetzt?
5: Das Einzige, was Sie zurzeit noch mit Sicherheit sagen können, Sie haben lebenslänglich.
6: Ja, das will ich gerade sagen.
5: Ja. Ja. Das ist eine Sicherheit. Also noch haben wir kein Wundermittel.
1: Nee.
5: Die Forschung geht weiter. Da ist Frau Dr. Stirner aus Kiel ja auch wahnsinnig toll am Forschen. Manchmal fehlen die Gelder, dass sie weitermachen kann. Also die sind da ziemlich weit schon mit, aber das ist halt noch kein Wundermittel da.
6: Also ich glaube, wäre das für Neudiagnostizierte, wo vielleicht die Möglichkeit besteht. Wir haben alle unsere Erkrankungen schon seit einigen Jahrhunderten.
1: Ja, ich gehe ins dritte Jahrtausend.
6: Seit einigen Jahren. Wir laufen ja schon, rollen damit ja schon seit einiger Zeit durch die Gegend. Und ich glaube nicht, dass, also meine persönliche Meinung, dass, wenn es da was geben sollte, dass man dass das alles wieder schick bekommt, wie das mal war, so bevor die Diagnose gekommen ist.
5: Also ich denke, die Schäden wirst du nicht wieder beheben können.
6: Eben.
5: Das, was da an Schäden ist, das wird nicht wieder rückläufig sein.
6: Nee, eben.
5: Das Einzige, was passieren kann, dass das stoppen kann durch Medikamente.
6: Ja.
5: Aber der Ist-Zustand, der wird sicherlich bleiben.
6: Der wird mit Sicherheit bleiben. Ja. Oder sich so generell verschlechtern.
1: Ja, es ist ja einfach eine Verschlechterung irgendwann.
6: Ja, irgendwann ja
1: so
6: auf alle Fälle. Also ich denke, wir haben alle eine Verschlechterung. Also so, man merkt das ja tagtäglich. Das, wo du denkst so, oh boah, was soll das denn jetzt so? ja, ist das so?
1: Ja, klar.
6: So, weil man das nicht versteht. Also ich verstehe die MS oder so nicht, keine Ahnung. Also ich verstehe sie nicht.
4: Ich habe noch eine Frage.
6: Ja, gerne.
4: Es gibt doch immer ein Motto zum Welt-MS-Tag. Haben wir ein diesjähriges Motto auch schon erwähnt? Nein, haben wir noch nicht.
6: Nee.
4: Was haben wir denn?
6: Ja, warte mal.
4: Mir fällt das so gerade dazu ein, jetzt, weil wir so darüber sprechen. Ihr sprecht darüber.
6: Unser Motto, ne? Ja, warte mal, was? Ich weiß das Motto.
5: Es ist irgendwo vergraben im Kopf.
6: Ja.
4: Also oder auch notiert.
6: Ja. Also notiert habe ich das. Nee, das ist mein Treffen heute mit Christine und bla bla bla. Merde. So, ihr MSler, helft doch mal.
1: Aber du hast das Motto nicht genannt.
3: Ich glaube, das Motto heißt, also was ich mal so gesehen habe und gelesen habe, MS.
6: Mal oder generell?
3: Generell jetzt, dieses Jahr.
6: Ja,
3: für 26.
6: Moment. Ja, genau.
3: Na? MS, jetzt erst recht.
6: Ja, das stimmt. Stimmt.
1: Also, Benjamin hat aufgepasst.
5: Ja.
6: Boah, super. Hey, voll die glatte 1.
5: Ja.
6: So.
5: Ja. 1er plus mit Sternchen.
6: Ja. Danke, darauf wäre ich gar nicht gekommen. Jetzt erst recht, ja.
4: Und aber das passt auch gerade, was ihr da gesagt habt, ne? Das, ja. Es wäre schön, wenn was zu stoppen wäre.
6: Ja.
4: Ihr seht alle ein, dass es wahrscheinlich kein Rückwärts geben wird, irgendwie auf Normalzustand. Das wird es wohl nicht geben, weil Nerven sind Nerven, die sind nicht ersetzbar, wenn sie denn zerstört sind. Ne? Nicht so wirklich. Also es mag Ansätze geben, aber...
1: Ja.
3: Also man kann das erhalten, das ja, aber zurück wird es nicht gehen. Nur Stand jetzt muss geliebt werden. Also,
6: gelebt?
3: Ja.
6: Achso, ja.
4: Stand gelebt jetzt. Und geliebt.
1: Genau, das auch.
3: Stand jetzt, auch der muss gehalten werden. Weil schlimmer
4: ist auch nicht schön.
3: Das,
6: nee, das
3: weiß ich nicht, wie viel dann noch eigentlich geht. Weiß aber ich nicht.
6: Testen wir nicht aus.
3: Nee, möchte ich nicht.
6: Nee, nee.
4: Aber heute, ihr seid alle hier, wir sprechen drüber.
6: Ja.
4: Ihr seid alle gut angekommen und werdet auch alle wieder gut nach Hause kommen, denke ich.
6: Schauen wir, wir schauen, wenn wir zu Hause sind, dann wissen wir, dass auch wir gut angekommen sind. So, keine Ahnung, ich mache keinen Blick in die Zukunft. Also, aber generell ist DMS ist natürlich völlig morgs. So, also guck mal,
4: wollen wir mal ein Lied einstreuen?
6: Nee, ja, willst du?
4: Weil Christina gerade dran war und ich glaube, das erste Lied ist von ihr.
6: Ja, genau. Ja.
4: Christina, hast du das Lied, was du wolltest, so parat?
6: Das ist ein Test.
1: Ja, das war If You Want to Sing Out von Cat Stevens.
4: Dann hören wir das jetzt mal, ne?
1: Juhu!
4: Los geht's!

0: Okay, ich.
1: Welt-MS-Tag 2025.
0: Entschuldigung. Sag mal, bringen wir die hier gerade durcheinander?
1: Es ist Samstag, 30. Mai.
0: Ja,
1: so ist das, ne?
0: Also der Welt-MS-Tag, den wir jedes Jahr feiern. Also ich feiere den nicht. Also man feiert ja immer irgendwas auf Geburtstag, Hochzeit etc. Ich weigere mich, den Welt-MS-Tag zu feiern. Ich hab den, bin da, hab die MS und...
2: Dann begehst du den.
0: Ich begehe den?
2: Ja.
0: Ich begehe. Nein, ich weiß, der ist da, ja. Aber naja, okay. Ist egal. Schon wieder. Die MS bei dir.
3: Ja.
0: Wie hat die angefangen?
3: Tja, wie hat die angefangen? Ich habe eigentlich ein Jahr gemerkt, irgendwas stimmt nicht.
0: Ein Jahr? Ja,
3: ein Jahr. Das war sehr lange.
0: Boah, ist das langsam. Schnell. Langsam. Nee.
2: Lange.
3: Also über ein Jahr habe ich gemerkt, dass was nicht stimmt. So, und dann hat ein Arbeitskollege gesagt, du musst mal losgehen. Dann bin ich losgegangen. Das war Ende 2020. Ja, und dann hat es eigentlich auch sehr lange gedauert, weil man nicht genau wusste, was los ist. Ja, und ich glaube, im Februar oder März 2021 habe ich dann eben mal durchs Krankenhaus in Rendsburg habe ich Bescheid bekommen, dass es eben halt die MS ist, Multiple Sklerose, das wurde ausgesprochen. Ja, und dann fing eben halt dieser Weg an, ne? Das, ja, du hast keine Ahnung, wohin. Und dann wurde man irgendwie zu jedem geschickt. Und dann, ja, der Weg hat sich so gezeigt. Und mittlerweile sind das jetzt 5 Jahre, wo man da eigentlich mit zu tun hat oder lebt. Ja.
0: Tun hat. Also
3: ja.
0: Lebt.
2: Ja,
0: die ist ja nun mal da.
3: Ihr seid 5 Jahren, weiß ich ja, das Kind beim Namen.
0: Ja.
3: Sozusagen.
0: Und, warst du geschockt?
3: Nö.
0: Also, hattest du dich schon vorher darüber informiert? Was ist die MS? Gibt es die Rose? Was bedeutet das? Werde ich sterben? Habe ich ein Todesdatum? Etc.
2: Also okay. Sterben werden wir auf jeden Fall irgendwann.
3: Jeder wird sterben.
0: Aber nicht aufgrund der Erkrankung.
2: Nee.
0: Also wir können immer noch weiterhin leben.
3: Sicherlich. Ne, aber ja, man kann sich ja gar nicht informieren. Nur mal so, bei mir hat ein Hausarzt angerufen, sie haben was im Kopf, was auffällig ist, sie müssen jetzt los. So fing das an. So, da kannst du dich null darauf vorbereiten. Du sitzt da und dann nachher kriegst du diese Diagnose und dann heißt das eben halt, knapp 2 Stunden, sie müssen damit leben, sie haben jetzt das. Wie willst du dich da drauf vorbereiten?
0: Ja,
3: das kannst du nicht.
0: Nee.
3: Und das heißt nicht umsonst tausend oder Krankheit der 1000 Gesichter, das muss man auch wissen. Also jeder, der das hat, weiß das, was es heißt. Ich glaube, ein Normalo, sage ich einfach mal, der nicht diese Erkrankung hat, der weiß es nicht.
0: Nee,
3: das ist im Prinzip auch gut so, ne? Aber sag ich mal, weil er es nicht kennt, kann er nicht mitreden. So, und ich habe jetzt selbst im letzten Jahr gemerkt, so durch dieses Wetter, warm, kalt und hin und her und die Schnelle eben halt und jetzt den langen Winter, dass ja eigentlich jeder Tag ein anderer ist.
0: War der Winter lang?
3: Es war mal wieder ein Winter. Also ich kann mich nicht daran erinnern, dass wir 2 Monate eigentlich kontinuierlich weiß haben oder hatten. Also der Januar und Februar war schon weiß.
1: Ja.
0: Echt, ich versuche mich.
2: War lange kalt, ja.
0: Ja,
2: Schnee und.
0: Ich versuche mich gerade zu ändern. Ich kann mich da gar nicht ändern, dass das immer weiß war.
3: Also dieser Winter war echt, also für uns, also wir kennen es ja gar nicht mehr. Also wann hatten wir den mal?
0: Das stimmt.
1: Du bist ein bisschen jünger. Ich kann mich daran erinnern.
3: Ja.
1: Du auch.
0: Ja, auf jeden Fall.
3: Ich kann mich auch.
2: So an zugefrorenen, ne? Einfelder See zum Beispiel kann ich mich erinnern, als das Schlittschuhvergnügen war und mit dem Motorrad sind die teilweise rübergefahren.
3: Ja, aber
0: und jetzt?
2: Eine Bude stand da und...
0: Jetzt?
2: Oder
1: nö,
2: so.
1: Nee.
2: Oder am Rand?
3: Ja. Sag mal einfach eine Jahreszahl, ein Baujahr.
1: Ja,
3: oder
1: 2000 davor, dahinter, so um den Dreh.
3: Genau.
1: Und das ist bei dir dann schon Kindheit, ne?
3: Ja, Kindheit. Ich kann mich da noch dran erinnern, an das Weiße und viel Weiß, aber es ist eigentlich lange her und 20 Jahre.
1: Ja.
3: Ne, sind 20 Jahre.
0: Ja, das ist schon Mord. Nee, so keine Ahnung. Ich weiß gar nicht.
1: Aber jetzt mal Hörerinnen und Hörer draußen, so zur Info. Es bedeutet was, du hast es jetzt, du bist mit der kürzesten Zeit, Benjamin.
3: Ja.
1: Jetzt geht's los.
3: Fünf Jahre.
1: Grundlagen des Lebens, du musst arbeiten, um leben zu können. Eigentlich, du musst Einkommen haben, sagen wir mal so.
3: Ja.
1: Arbeitest du?
3: Nein.
1: Siehst du, 5 Jahre, kein Arbeiten.
3: Ja, es ist ein langer Weg. Das ist,
1: hast du gleich nicht mehr gearbeitet? Nee. Oder?
3: Also ich bin jetzt seit Ende 25, 2025 kam der Brief, dass ich eben halt verrentet bin.
1: Ah.
3: Ja. Und vorher wurde ich von einem zum anderen geschoben. Also ich wurde aus meinem ersten Beruf rausgerissen, förmlich. Also weil man die Diagnose bekommen hat. Ich durfte nicht mehr auf Gerüsten oder Leitern stehen.
1: Du warst körperlich tätig als?
3: Auf Zimmermann, auf dem Bau.
1: Weiß Bescheid, ja.
3: Ja, und dann wurde ich von einem zum anderen geschubst. Ich habe, glaube ich, 11 Berufe, 11 Jobs ausprobiert über die Rentenkasse. Und ja, wurde Nein gesagt von denen. Und wo ich gesagt habe, das kann ich mir vorstellen, das geht, das wollten die nicht. Und deswegen ist das so ein langes Spiel geworden mit den 11 Jobs. Vom Bürojob am PC sitzen oder, keine Ahnung, vom Landvermesser rumlaufen in der Botanik da, wie spazieren gehen, muss man sich das vorstellen, ne? Mit Messgeräten, oder was weiß ich, Tierpension. Ich habe eigentlich alles ausprobiert. Also ich wüsste nicht, welche Richtung man noch hätte ausprobieren können.
1: Also Landvermesser, Tierpension ist schon sehr weit auseinander, ne?
3: Ja, von bis. Und dann habe ich nachher, glaube ich, eine lange Zeit in der Baustellenvermietung, also Geräte wurden dort vermietet. Ich glaube, fast ein Jahr gearbeitet. Ja, und dann sollte ich vom Arzt weniger Stunden machen, nicht mehr Vollzeit arbeiten, sondern weniger, so fing es an. Ja, und da bin ich, glaube ich, noch LKW gefahren, 40 Tonner. Ich glaube, ein knappes Jahr. Und dann kam die Borreliose. Und dann wurde ich nach Hause geschickt, sozusagen. Setz dich mal hin, nicht in Gange bringen, in Ruhe lassen, so das Ganze, die Borreliose. Und ja, und seitdem bin ich eigentlich nicht wieder losgekommen. Also dann lange krank und irgendwann kam der Brief, jetzt Ende 25, die Rente.
0: Ey!
3: Jo.
0: Yeah!
3: Ja, und dann sitzt man da und man kann eigentlich nur das akzeptieren, ja sagen und das über sich ergehen lassen. Ne?
1: Also du hast jetzt zusätzlich noch eine Borreliose dir geholt?
3: Hatte ich. Ist nicht mehr aktiv. Also wir haben das getestet durchs Krankenhaus. Es ist nicht mehr an dem. Ja,
1: aber der Rest ist geblieben.
3: Der Rest ist geblieben. Jetzt ist es eben halt die MS und
0: jetzt ist es
1: weiterhin die MS.
0: Ja, die wird auch weiterhin sein.
3: Die wird sein.
0: Also du wirst auch mit der MS sterben. Ja, ist das so?
1: Kann man vorher nicht ablegen.
3: Ja. Ich kann auch über die Straße gehen. Das ist immer so meins, ne?
0: Ja.
3: Da kann mich auch einer erwischen. Ja. Ein Auto oder wer immer.
0: Wer denn sonst?
3: Ein LKW?
0: Rollatorfahrerin.
3: Wahrscheinlich.
4: Ich kann immer wunderbar stürzen.
3: Ja.
4: Ich habe mir schon das Handgelenk gebrochen, weil ich das Gleichgewicht verloren habe. Das letzte, was ich hatte, da bin ich rückwärts gefallen und diesmal war eine Tür im Weg. Das war an einem Sonntagabend und das war eine richtig schöne Platzwunde. Also dann erstmal ab ins Krankenhaus. Mein Mann habe ich irgendwann nach Hause geschickt, habe ich fahr mit dem Taxi nach Hause. Du brauchst jetzt nicht die ganze Zeit sitzen und dann habe ich 6 Stunden da im Krankenhaus verbracht. Musste dann genäht werden und so, das ist dann immer so Gleichgewicht. Und dann,
3: ist das denn von Anfang an gewesen mit dem Gleichgewicht oder über die Jahre?
4: Das ist schlimmer geworden. Schlimm. Nee, das war nicht von Anfang an.
3: Ja, okay.
4: Da reicht es manchmal eine falsche Bewegung, dann verliere ich das Gleichgewicht und dann sitze ich irgendwo.
3: Dann wird das ja vielleicht irgendwann kommen. So.
0: Bei dir?
3: Wie bei mir.
4: Ja, das ist.
3: Deswegen frage ich so, ob von früh an oder jetzt erst.
4: Weil auch das Gleichgewicht wird ja über die Ohren gesteuert irgendwann. Da sind ja überall Nerven. Und alles, wo Nerven sind, da kann es nicht treffen. Ob das jetzt das Gehör ist, ob das die Augen sind oder wie auch immer. Und dann viele unsichtbare Symptome, die, wenn man uns anguckt, dann denkt man, mein Gott, da ist doch gar nichts. Warum ist der denn berentet? Und der sieht doch gut aus. Mhm. Und das soll denn der Käse, ne? Mhm. So, ja, weil viele Sachen sieht man einfach nicht.
3: Ja. Also das zu dem Thema nicht sehen, also diese Social Media, sag ich mal, Accounts, YouTube oder TikTok oder ich glaube sogar auf Instagram ist sogar hier trotz MS, also einfach eingeben in der Suchleiste, dann kann man das sich einfach ein Bild davon machen, von, also wenn man sich das nicht vorstellen kann, da wird das sehr gut von ja, Betroffenen beschrieben.
4: Ja.
2: Das war ja auch genau dein Problem. Mhm. Junger Mann, mhm. ne? Ja,
3: Simulant.
2: Nicht zu sehen, ne? Keine Außenwirkung sozusagen. Ja. Also, aber wenn man sich nicht mehr konzentrieren kann, Gleichgewichtsprobleme hat oder sowas, das sieht man ja so nicht. Ja. Jetzt, wenn du hier sitzt oder so, siehst du ja völlig gesund aus, aber das stimmt ja einfach nicht. Also
3: wenn wir uns porträtmäßig jeder betrachten, sehen wir, glaube ich, alle gesund
2: ja,
3: aus, oder?
2: Ja, eben. Ja. Ja.
3: Deswegen finde ich das immer schwer, so ja, zu deuten. So,
2: nee, aber
3: wer
2: deswegen
3: hat dies, wer hat das?
2: Ja.
3: Ich sage immer so beim Arzt, wenn man ohne einen Arm da ankommt, dann weiß man offensichtlich, was für ein Problem da ist.
2: Zumindest welche Einschränkung. Ja. Ja, aber das war ja dein Problem, weswegen du auch mit der Berentung so eine Schwierigkeiten hattest, weil es halt einfach nicht so zu sehen ist. Ne?
0: Ja, aber die Rentenkasse, die guckt sich die Leute doch nicht an. Die wird doch einfach nur da irgendwie schreiben oder sagen, ja, machen wir oder machen wir nicht. So, ach, der kann arbeiten.
4: Die sind von den Berichten der Ärzte abhängig.
0: Ja, ja, eben.
3: Ja. Genau.
2: Ja, meine Berentung war auch erst 3 Jahre begrenzt.
0: Ach so.
2: Also vielleicht wird es ja besser.
4: Ja.
3: Der Bescheid wird
2: oder
3: besser
2: so, ja.
3: Für dich.
2: Ja.
4: Ja, einmal in der Zeit, wo ich bin jetzt berentet seit 2015, also schon eine ganze Weile. Und von daher irgendwie, oder 2005, das ist, ach, die Zeit läuft so schnell.
0: Ja, irgendwann auf alle Fälle.
4: Ja, auf jeden Fall, irgendwann auf alle Fälle. Auf jeden Fall hatte ich einmal Post bekommen, irgendwie, da sollte das überprüft werden, ob das denn noch so ist. Also musste dann auch da wieder von den Ärzten bestätigt werden und dann musst du das wieder aufrollen. Aber da ändert sich ja nichts. Das wird ja
3: eigentlich
4: nicht besser.
3: Eigentlich nicht.
2: Nee.
4: So, von daher.
0: So, aber die Schreiber, die es angeschrieben haben, die gehen wahrscheinlich auch so, also so schlimm ist das doch gar nicht. Vielleicht werden sie ja noch gesund. So, ja. So, man weiß es doch nicht, weil viele Leute haben doch so keinen Plan von der MS. Oder ich habe mal gehört, denn auch ich habe die Diagnose bekommen, ach, ist doch nicht so schlimm, weil ich kenne auch jemanden und die läuft rum und der geht's gut und geht arbeiten etc. pp. Kannst du doch also auch machen. Also schlimm ist doch das nicht.
2: So. Ja, aber es ist halt unterschiedlich.
0: Ja, ja, ja. Aber das wusste doch diejenige, die mir das gesagt hat, nicht. Ja. Das 1000 Gesichter, bla bla bla, keine MS, ist gleiche.
1: Und das ist ja immer nur ein Ausschnitt, den jemand von außen mitbekommt, vielleicht mal eine Stunde zusammen oder zwei.
3: Ja.
1: Aber so ein 24-Stunden-Tag oder eine ganze Woche, was das heißt, na, mit Aufstehen in Gang kommen und irgendwann vielleicht hat man mal einen anstrengenderen Tag mit 3 Terminen oder so und ist hinterher völlig erledigt. Bei euch ist es ja oft so. Ne?
0: Ja, das ist
2: ja, teilweise braucht man dann halt ein paar Tage, um wieder so weit nach vorne zu kommen, dass man den nächsten Termin wahrnehmen kann.
0: Ja, das ist ätzend. Guck mal, so als wir hier angekommen sind im Radio, also ich war total erschlagen. Also ich war fertig. Ich war sowas von fertig. Ich bin immer noch fertig.
1: Und ihr seid nicht gelaufen, ihr hattet beide.
0: Wir
2: sitzen beide im Rollstuhl.
0: Wir haben ja das Glück, dass wir nicht laufen müssen. Deswegen, dass wir einen Rollstuhl haben und wir müssen auch nicht geschoben werden, weil wir uns selber schieben. Oder jetzt, also wir haben ein
1: Zusatzantrieb.
0: Richtig, ich bin auf das Wort. Ich bin gerade auf das Wort nicht gekommen.
1: Ein E-Antrieb.
2: Ja.
1: Sehr hilfreich, ne?
2: Ja,
0: so,
2: total. Alles.
0: Und schnell. Ja.
2: Also Eva ist zwar schneller, aber ich habe noch einen Zusatzteil, mit dem bin ich langsamer zwar, aber das fährt für mich und ich brauche nur die Richtung korrigieren zwischendurch. Und dadurch bin ich dann nicht so kaputt.
0: Ja, und Eva muss ihre Räder
2: selber drehen.
0: Richtig,
2: selber drehen. Ja, ist wie beim E-Rad halt, ne? Beim E-Bike, genau. Dass das einfach unterstützt.
0: Wollen wir nochmal ein neues Lied machen? Dadurch, dass Ingrid ja nicht da ist, die ist nicht da.
1: Kommen wir jetzt zu welchem Lied?
0: Jetzt kommen wir zu Ingrids. Ingrid hat sich ein Lied gewünscht von Johannes Oerding, Wenn du gehst.
1: Auch wenn man mal fährt, ne?
2: Ja.
0: Nee, ich wollte sagen, Betonung liegt auf gehen.
1: Gut, hören wir jetzt.
0: Ja, für Ingrid.

0: Hergerollt.
1: Ja,
0: Eva.
1: Ich bin hergerollt. Ich bin im Rollstuhl, rolle hier hin, kann gehen, aber ich kann nicht mehr so richtig gehen. Ich sehe total betrunken aus, weil ich mich immer an die Hauswand abstützen musste. Keine Ahnung. Also eine Flasche Bier würde man verstehen dann.
0: Ja, ist ja aber nicht.
1: Nee, ist nicht. Nee, ich trinke nichts. Also, wolltest du was von mir wissen, Eva?
0: Ja, dass wir gerade den Welt-MS-Tag ein wenig begehen.
1: Begehen.
0: Nicht feiern.
1: Ja,
0: nee. Und einfach mal aus eurem Leben schildert, wie es so gekommen ist, was so passiert ist. Damit die Hörerinnen und Hörer mal so eine Vorstellung davon bekommen.
1: Okay, 1000 Gesichter. Bei mir fing da ganze Kram an mit der Trigeminusneuralgie, höllische Gesichtsschmerzen. Das fing aber schon 2014 an. 2015 habe ich die Diagnose bekommen und ich wusste nicht, was das war. Hab Zahnärzte besucht, bla bla bla bla bla, alles Mögliche. Und bis ein Zahnarzt meinte, dass ich dann nochmal zum Neurologen oder zum Hausarzt gehen möchte, sollte, könnte. Dann bin ich dann zu meinem Hausarzt, ich war ja noch im Außendienst, als ich noch gearbeitet habe, ich war damals im Außendienst, war gerade in Kiel zugange und dann habe ich bei meinem Hausarzt angerufen und habe gesagt, so, ich habe total die komischen Schmerzen, weil und die Trigeminusneuralgie schoss immer wieder rein. Bin dann zu meinem Hausarzt gegangen und habe ihm das versucht zu beschreiben und dann er so, und ich gucke ihn an und sage so, was heißt das? Ich weiß, kann damit nicht zu anfangen. So, und er so, soll ich sie krank schreiben? Ich da so, nein, ich habe doch schon gearbeitet, ich will dir nicht krank geschrieben werden. Und dann Krankenhaus, ich da so, nee, ich gehe nicht ins Krankenhaus, warum? So, und dann wurde die Triege, ich sage immer Triege dazu, die wurde dann immer extremer, schlimmer. Und dann bin ich ins Krankenhaus. Und dann bin ich da aufgenommen worden. Ja, und dann kam nachher der Name und ich dachte, hey, was ist das? Ja, okay, und da war die Diagnose. MS kam dann irgendwann nach meiner Lumbalpunktion. Also die haben das wohl gedacht, so als ich da war, habe gesagt, bla bla bla, viele Schmerzen. Und dann MS stand da im Raum und ich dachte, hey, Muskelschwund, keine Ahnung, was das ist. Ja, also ich war die typische Deutsche, Muskelschwund, hey, was ist das, MS, so. Nee, und dann kam nach der Lumbal die Diagnose 2015, 27.02.2015, 3:15. Ich weiß das noch wie heute. Das ist wirklich wie so ein Kindergeburtstag. Deswegen meinte ich vorhin, wie so ein Kindergeburtstag oder Hochzeitstag oder sonst irgendetwas. Das ist ein Datum, den werde ich nie vergessen.
0: Lumbalpunktion heißt ja, dass
1: Nervenwasser
0: in der Wirbelsäule.
2: Ja.
0: Und dann kann man daran erkennen, da sind dann irgendwelche.
2: Ja.
1: Angelika kann das Wort total gut, diese O-Banden. Ja.
2: Sie stört das ja auch nicht.
1: Nee. Aber sie kann das total gut sagen, diese, keine Ahnung, obligatorischen Banden oder wie das heißt. Und da kann man die MS feststellen. Hm. Ja, okay. Und dann kam.
0: Ist das bei euch allen so gemacht worden?
2: Also bei mir ja.
3: Ja, mehrere Sachen.
4: Ja, das ist einmal das MRT ja, und genau. Lumbalpunktion.
3: Ja.
4: Das
3: ja.
4: ist immer das, wo man das eigentlich feststellt.
1: Ja.
4: Am Nervenwasser.
2: Ja.
4: Und dann
2: ja,
4: eben das MRT.
3: Eine dritte Sache war das, ne? Eine dritte Sache?

0: eine Sache?
1: Ja. Ja, bei mir war das nicht so eindeutig.
0: Ja, da haben die noch mehr getestet. Mhm. Könnte.
2: Ich musste so eine Tests machen mit Gucken. So,
1: ja,
2: da war so eine.
1: Test mussten wir.
2: Ja. Das war total witzig.
1: Kreuz und Gucken, Kopf, Fuß, links, ja, rechts. Und
2: so eine Elektro.
1: Ja, Dinger, also man wurde eigentlich verkabelt und gemessen, also durchgemessen.
0: Das
1: war.
3: Das hatte ich nicht.
1: Und ich weiß nicht, MRT, dieses Nervenwasser. Und irgendwas war das noch. Und bei mir wurde nachher sogar das Nervenwasser wurde eingeschickt. In drei Labore, weil ich sag mal Schleswig-Holstein, zwei Labore haben das nicht feststellen können. Und dann ging es nachher nach Kopenhagen.
0: Oh.
3: Mh, heftig.
0: Sind die dem besser?
4: Scheinbar.
1: Scheint so.
4: Und also die haben es dann letztlich bestätigt.
1: Ja, der mir die Diagnose erzählt hat gesagt...
0: auf Dänisch?
1: Nee. Deutsch, Schleswig-Holstein. So, ne, wie wir das kennen. Der hat... Ich weiß das nicht mehr. Wie der die Diagnose gesagt hat, dass das eben halt die MS ist, eben halt Multiple Sklerose. Der hat gesagt... das eine Labor war irgendwie grenzwertig, die anderen haben nichts gefunden. Kopenhagen, die konnten das feststellen und daran hat er es festgesetzt. Und der hat immer gesagt, der letzte oder der dritte Baustein hat ihm irgendwie gefehlt. Und ich weiß nicht, was das noch ist. MRT, Nervenwasser?
3: Das weiß ich auch überhaupt gar nicht. Also bei Mami war das MRT und Nervenwasser.
1: Ja. Mit denen kann man, wenn das eindeutig ist, wohl sehr viel, sehr viel machen.
2: Ja. Ich hatte eben noch diese Stromleitungsgeschichte. Also ich war einfach so platt. Ich habe das nur halbwegs alles so in Erinnerung.
1: Ja.
2: Und dann sowas mit einem Schachbrettmuster und einem roten Punkt in der Mitte. Und ich sollte mich auf den roten Punkt konzentrieren.
1: Ja, das wurde auch gemacht, ja.
2: Und dann sagte der Arzt, ja, den Test haben sie ja nicht gemacht. Und ich sagte, doch. Und er hat gesagt, ja, aber der war so schlecht, den können wir nicht werten.
1: Aber irgendwie
2: nur auf den Punkt gucken, weißt du.
1: Irgendwie muss das bildlich, muss das eben halt gesichtet werden, erkannt werden und eben halt auf dem Papier muss das stehen. Ne?
0: Ja. Aber es reicht doch durch die Lumbalpunktion. Da stellen sie ja fest, ob du jetzt diese O-Banden hast.
4: Ja, vielleicht ist es nicht immer ganz eindeutig.
2: Ja, oder kann von was anderem vielleicht auch, also was dann noch ausgeschlossen werden muss.
0: Suchen Sie aus.
2: Multiple Choice.
0: Ja, aber so ist das. Und dann, guck mal, ich habe ja immer gearbeitet und dann konnte ich ja gar nicht mehr arbeiten. Und ich habe das Krankengeld, den Krankengeldbezug oder wie das heißt, bin wirklich durchgelaufen. Also wie viele Monate sind ein Krankengeld? 18 Monate? Keine Ahnung.
1: Nee. Ja, anderthalb Jahre.
2: Ja.
4: Anderthalb Jahre, ja. 18 Monate, ja. 72 Wochen, ne?
2: Ja.
0: Und die bin ich durchgelaufen. Immer. Also ich habe gesagt, ich bin mal zu einem Neuro, ich will wieder arbeiten. Nein, Sie sind krank, Sie sind richtig krank. Und sitzt du da so, hä? Wie, ich bin krank, ich bin richtig krank. Also da hat man ja noch nichts gesehen.
1: Was heißt denn bei dir immer durchlaufen? Also man kann das ja eigentlich nur einmal durchlaufen. Und dann ist Feierabend.
4: Die hat bis zum Ende durchgehalten.
1: Ja, dann darfst du nicht mehr, dann...
4: Ja.
0: Nachschub, das stimmt.
1: In mir gibt es nicht, das... Ende aus.
0: Eigentlich ungerecht, ne? Nee, aber ich habe dann ja, ich bin ja in 0,15 Diagnose Februar und ja darauf im Oktober bin ich ja schon voll berentet worden. Also ich habe,
4: also ich sieht, hört sich nach nahtlos an, ne? Nach dem Krankengeldbezug.
0: Ja. Also ich bin sofort berentet worden. Ja. Also irgendwie...
4: Volle Erwerbsminderungsrente.
0: Also ich musste nicht rumtanzen oder sagen, so, sondern ich bin sofort berentet worden.
1: Agentur ist doch noch dazwischen, oder?
0: Nee, die Agentur. Hm. Ich war doch noch berufstätig.
1: Ja, aber deswegen ja. Wenn du die 72 Wochen durch hast. Ja, war es bei denen nicht so? Agentur war noch dazwischen ein Jahr? Und dann kam die Rente
0: gar nicht,
1: wieder.
0: Gar nicht. Doch, irgendwie musste ich dann, irgendwie hat, glaube ich, die Krankenkasse gesagt, jetzt gehen Sie mal zum Arbeitsamt. Aber wieso? Ich arbeite doch, was soll ich denn beim Arbeitsamt? Ja. Ich habe doch einen Job. So.
1: Ist gaga, aber
4: ja, du hast ihn ja nicht ausgeübt für anderthalb Jahre, ne?
2: Eben.
0: Nein, aber ich habe doch Krankengeld bekommen.
2: Ja, aber dann ja nicht mehr. Und dann soll man sich beim Arbeitsamt melden. Dass man irgendwie Unterstützung kriegt. Weil der Arbeitgeber ist ja raus dann.
4: Ja.
0: Nee, der war, glaube ich, immer noch drin. Keine Ahnung.
2: Nee, der zahlt dann ja nicht.
0: Nee, der hat doch nicht
4: gezahlt. Man hat irgendwie noch einen Arbeit, aber der Arbeitsvertrag galt noch, ne?
0: Ja.
2: Der ist ja noch, ne?
1: Ja, weil man ja nicht gekündigt worden ist, sondern weil man ja eigentlich beschäftigt ist, aber man darf ja durch die Diagnose nicht mehr.
4: Ja.
1: Und das ist irgendwie so ein, großes Fragezeichen.
0: Ja, das ist sehr, sehr merkwürdig. Ja. Das ist echt merkwürdig.
4: Und das ist ja auch belastend, ne? Mhm.
2: Ja, man weiß dann ja selber auch nie so genau, was ist denn jetzt eigentlich? Und da hat man halt diese Erkrankung und weiß damit auch noch nicht so richtig, was ist. Also ich habe auch eine ganze Weile gebraucht, bis mir wirklich klar wurde, okay, ich bin echt krank. Ich habe vorher, immer gedacht, ja, aber ich gehe doch wieder arbeiten, ich werde doch wieder gesund. So. Dann irgendwann wurde mir aber nach Monaten klar, nee, ich habe wirklich eine schwere Entzündung im Gehirn, die man ja so dann auch nicht sehen kann. Und
0: Rückenmark.
2: Ich werde nicht wieder gesund. Also ich habe dann versucht, so eine Kraftmärsche zu machen. Ne? So
0: Kraftmärsche?
2: Ja, also so möglichst lange spazieren gehen, 5 Kilometer, und habe dann immer gedacht, warum bin ich denn so kaputt jetzt? Weil ich eigentlich nach 1 Kilometer schon nicht mehr richtig konnte. Aber
4: du hast es probiert.
2: Ja, eben. Ich habe halt versucht, wieder in Gang zu kommen und wieder fit zu werden und so, und habe erst nicht verstanden, woran das eigentlich liegt jetzt. Also was los ist halt, dass ich wirklich nicht mehr, ich konnte einfach nicht mehr arbeiten.
0: Und das erklär mal irgendwelchen Leuten, die keine Ahnung haben. Ja. Aber es geht doch, das funktioniert doch alles.
2: Ja, man befasst sich ja auch so, wenn man so sein Leben hat, befasst man sich ja eigentlich auch nicht damit.
0: Ich kannte die Krankheit nicht, ich wusste nicht, was das ist.
2: Viele Sachen erkennt man dann ja erst, wenn man betroffen ist oder jemanden kennt.
1: Wenn man das durchlebt.
2: Ja. Ja, eben. Auch so die, zum Beispiel jetzt, weil wir bei dir mit dem Rollstuhl unterwegs sind, die Probleme, die man zum Beispiel damit dann hat.
0: Mit einem Rollstuhl, ja.
2: Ja, also zum Beispiel, was ich total blöd finde, bei den Straßen sind ja diese, oft bei den Kannsteinen, diese Dinger, wo man so eine extra Steine, die so nach unten gehen, wo man dann gut rauffahren soll, also auf die Straße. Aber der Teer ist dann so hoch, dass ich einmal schon aus dem Rollstuhl rausgeflogen bin, weil ich da festgehangen habe. Also hat mich das genau so geleitet, dass mein Rad dann da festhängt. Also es ist alles nicht so, ist jetzt nicht so schlimm, weil ich kann ja noch kurze Strecken gehen. Also ich stehe dann halt, ist nicht schlimm. Aber wenn man dann nicht gehen kann, dann liegst du auf der Straße.
0: Und das sieht merkwürdig aus. Du als Rollstuhlfahrer, auf einmal stehst du auf oder einkaufen, gehst da oben. Denke auch so, die denken, dass wir einen Querschnitt haben oder uns gar nicht bewegen können. Und ich so, und das ist für viele Leute ganz, ganz, ganz merkwürdig. Oder kommen die an, brauchen Sie was? Da mache ich selber, stell mich da hin und hole das da runter. So, ja. Weil die verstehen das nicht.
2: Nee, wie auch.
4: Weil sie es nicht kennen. Nee, ne? Weil sie andere Vorstellungen haben und eben diese Vielfalt an, warum Rollstuhl benutzt werden muss. Ne? Das ist ja nicht nur wegen Querschnitt. Ne? Das sind ja auch andere, wo eine Dauerbelastung nicht möglich ist, zu gehen, zu stehen. Mhm. Und dann braucht man den.
0: Ja.
4: Ihr würdet gerne darauf verzichten.
2: Ja, generell wäre ich schon froh, wenn ich einfach normal gehen könnte, sozusagen. Aber das funktioniert halt nicht mehr auf längeren Strecken. Wobei länger halt dann. Also so ohne Hilfsmittel, wenn es hochkommt, 100 Meter. Und dann.
0: Ich habe keine Ahnung, ich kann keine Meter abschätzen. Also jetzt so irgendwie.
2: Ja, ich habe hier so eine Uhr, die das anzeigt. Sonst wüsste ich das auch nicht.
0: Deine Uhr sagt dir noch 3 Meter. Du wolltest was sagen. Du guckst mich immer so an.
3: Ja, weil ich habe die ganze Zeit den Gedanken im Kopf gehabt, dieses nicht verstanden werden, wie wichtig das ist, eine Selbsthilfegruppe zu haben.
2: Ja.
3: Da ist unsere Selbsthilfegruppe das absolute goldene Ding irgendwie, weil das ist eine total tolle Gruppe. Wir lachen viel. Wir reden nicht nur über die Krankheit, wir sind nicht nur am Leiden, da sind keine Leidekekse bei irgendwie. Und das baut auch einfach nur auf, weil jeder weiß irgendwas. Wenn ich nicht in die Selbsthilfegruppe damals gegangen wäre, wäre ich nicht auf den Gedanken gekommen, mir einen Schwerbehindertenausweis zu beantragen. Und ich wäre auch nicht auf den Gedanken gekommen, Rente zu beantragen. All das weiß ich daher. Und viele Sachen, was auch die Pflegekasse anbelangt, viele Leute wissen das gar nicht, weil das wird einem ja auch nicht alles erzählt, wo du irgendwelche Sachen beantragen kannst und dass es nicht verfällt und dass es noch rückwirkend beantragt werden kann und solche Sachen. Das erzählt dir keiner.
0: Natürlich
3: nicht. Und sowas
0: nicht.
3: Erfährst du dann in der Selbsthilfegruppe. So. Und das ist einfach eine tolle Sache dabei. Und da redest du und jeder weiß, wovon du redest, weil alle das kennen. Ja. Nicht im Einzelnen, aber das verstehen kann.
2: Ja,
3: also ich finde, so eine Selbsthilfegruppe, die kann einen auch tragen. Wenn man Probleme dann hat oder da irgendwie so im Loch sitzt oder sowas, dann einfach drüber zu reden mit Menschen, die wissen, wovon man redet.
0: Das ist wichtig,
3: absolut hilfreich.
4: Dann sag doch mal, wo gibt es sie? Wie kann man sich da dran wenden? Wenn jetzt gerade, es gibt ja immer wieder Neudiagnosen, ne?
3: Richtig.
4: Benjamin weiß es genau, vor 5 Jahren. Und die wird es immer noch wieder geben, auch in einer Stadt mit 80.000. Ne?
3: Normalerweise sollen die im Krankenhaus bei Neudiagnosen das auch mitteilen mit der Selbsthilfegruppe. Klappt nicht immer so.
0: Du bist krank, so, oh, MS, so hier, nimm mal einen Flyer.
3: Nein, aber dass es auch Selbsthilfegruppen gibt und solche Sachen. So. Und das ist jetzt, unsere Leiterin ist Ingrid Brandt, die ist selbst betroffen. Und macht das zusammen mit Angelika Behrendt. Die beiden sind ja sonst auch hier gewesen im Radio. Und Ingrid macht das total toll. Sie muss viele Sachen, die Gelder fließen ja nicht. Und viele Sachen, wenn das einmal im Jahr beantragt sie Gelder bei den Krankenkassen, dann schreibt sie Stiftungen an für irgendwelche Sachen, weil wir machen Sachen, die auch bezuschusst werden müssen, auch von uns mit bezuschusst werden müssen. So, und weil ja die Portemonnaies wenn Leute nicht mehr arbeiten und die Rente ist nicht so hoch, das Geld ist witzig locker bei uns eigentlich. So, und da ist Ingrid immer ganz fleißig und beantragt dann auch irgendwelche Gelder. Klappt immer total hervorragend, aber es ist verdammt viel Arbeit für sie. Ja, und ansonsten ist so eine Selbsthilfegruppe einfach, ja, das ist das Nonplusultra.
0: Siehst du doch bei uns, wir sind doch alle, wir haben ja öfters miteinander zu tun, also jetzt nicht nur wegen der MS oder wegen Radio oder Selbsthilfegruppe, sondern wir treffen uns da auch mal außerhalb.
3: Ja, es entstehen Freundschaften letztendlich, ja. Und das ist das Positive der MS, was ich immer gesagt habe. Ohne die MS hätte ich euch alle gar nicht kennengelernt. Das finde ich wirklich. Dann wäre das, ja. Und das hat letztendlich auch das Leben in dem Moment bereichert.
0: Ja, nee, oh Gott. Also ich hab ja aufgrund der MS, darüber schnacke ich ja immer, ich bin ja voll der Stotterstand. Ich kann mich gar nicht mehr richtig unterhalten. Ich habe total die Probleme. Aber ist natürlich auch MS, so keine Ahnung. So, du hast auf die Uhr geguckt, Thomas.
4: Ja, wir stürmen dem Ende entgegen.
0: Wir stürmen?
3: Oh meine Güte.
4: Wir können auch sagen, wir rollen dem Ende entgegen. Genau.
0: Ne? Das wollte ich gerade sagen. Wir Rollstuhl. Aber wir haben nicht alle Lieder gemacht.
4: Nee, haben wir nicht geschafft. Wir haben nur noch eine Möglichkeit. Welches wollen wir denn nehmen?
0: Ja, weiß ich nicht. Also, pass auf, wenn ihr nichts sagt, bin ich jetzt der Vorreiter. Iggy Pop, Best Passenger.
4: Dann nehmen wir das. Oh, dann müssen wir tatsächlich jetzt schon loslegen, das Ende einleiten, weil das sind fast 5 Minuten.
2: Ach du meine Güte, das geht immer so schnell.
4: Ja. Ja, es bleibt jetzt nur uns zu verabschieden.
0: Oh, okay.
2: Ach Mensch.
0: Schön, dass ihr da wart. Wir sehen uns ja so oder so und schnacken ja auch so oder so außerhalb Radio. Und nächstes Jahr machen wir das Gleiche wieder.
3: Mhm. Auf jeden Fall.
2: Ja.
3: Wir verabschieden uns von unseren Hörern für ein Jahr. Ja. Und dann hören wir uns in einem Jahr wieder.
0: Für ein Jahr, ja.
1: Und dann bis nächstes Jahr.
2: Ja.
0: Okay, bis dann.
4: Ja, hat Spaß gemacht mit euch.
2: Okay, ja.
3: Danke, Thomas,
2: so,
3: für deine Hilfe.
0: Schön, dass du da warst. Ich fahre mit Thomas nach Potsdam.
4: Ja, Iggy Pop kommt jetzt, der Passenger.
2: Juhu.
0: Oh, danke.

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1: Ja, herzlich willkommen hier zur Schlagershow beim Freien Radio Neumünster. Ich bin Simon Ladewig und begrüße Sie zu einer Extra-Ausgabe der Schlagershow. Ja, normalerweise ja die Sendung immer am dritten Mittwoch des Monats um 20 Uhr. Ja, und ich habe gedacht, wir können noch mal eine drauflegen diesen Monat. Also eine Extra-Ausgabe hier heute im Mai 2026. Und natürlich habe ich wieder interessante Gesprächsgäste mit dabei. So freue ich mich gleich auf Berit Finke. Und mit ihr werde ich natürlich sprechen über ihr Abenteuerurlaub in Australien zum Beispiel.

dann spreche ich mit Saskia Lipin über, ja, Gänsehautmomente quasi, die anstehende Fußball-WM. Und dazu hat Saskia Lipin einen Fußballsong herausgebracht, über den werden wir auf jeden Fall sprechen. Weiß ich, was bewegt. Und mit Tammy spreche ich in der zweiten Stunde. Sie hat unter anderem ein neues Album herausgebracht.

Aber erstmal gibt es jetzt Musik auf die Ohren, bevor es gleich zu den Gesprächen kommt. Erst einmal habe ich jetzt für Sie, weil irgendwas für immer bleibt. Da hat sie natürlich total recht. Anni Perker. Und zuvor gibt es noch einen Kultschlager von Gitte Henning. So schön kann doch kein Mann sein. Ha.

0: 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Und ja, sie ist wieder zurück, kann man glaube ich sagen. Berit Finke, ja, herzlich willkommen.
1: Hallo Simon, also ich freue mich sehr, dass wir uns jetzt wieder hören und dass du dir wieder die Zeit genommen hast, dass ich wieder bei dir in der Sendung sein darf. Und ja, ich bin gut wieder zurückgekommen.
0: Das freut mich jetzt zu hören. Ja, man muss sagen, du warst ein paar Wochen weg. Weg aus Deutschland, weg aus Europa sogar, ne? Du warst, sag nochmal, du vielleicht, wo warst du genau?
1: Out of order war ich, genau. Wir waren mit dem Rucksack quasi durch Australien, ungefähr 4 Wochen. Mit einem Wohnwagen, aber nur mit dem Rucksack. Und dann waren wir davon aber auch noch eine Woche in Bridgetown bei dem Kumpel, der dort mittlerweile lebt. Und dann waren wir noch fast 11 Tage in Bali, genau.
0: Ja, sehr, sehr cool. Ich weiß noch, wir haben damals, das war ja, wann haben wir telefoniert? Das war im Februar, März. Im März haben wir telefoniert.
1: Nee, es muss Februar gewesen sein.
0: Bist du sicher?
1: Wir sind im Februar weg.
0: Kam mir gar nicht so lange vor jetzt, aber dir wahrscheinlich auch nicht.
1: Also ich sag mal, die ersten 2 Wochen waren relativ kurz. Also das heißt kurz, dass ich sage, die Zeit ist sehr, sehr langsam vergangen. Und dann ging es irgendwie, hatte ich das Gefühl, also auf jeden Fall ab Bali ging es ganz schnell, fand ich. Ja, ich muss auch sagen, ich kam erst relativ spät in diese Entspannungsphase. Ich bin da ich habe ja immer so Kirmes im Kopf, wenn man das sagen möchte. Und ich kam wirklich erst so nach 10, 14 Tagen in diese Entspannungsphase und dann war der Urlaub im Wohnwagen schon fast wieder rum, da war ich ganz traurig.
0: Ja gut, kann man ja vielleicht nochmal machen, oder?
1: Also mal davon abgesehen, dass man wirklich finanziell wirklich einen Puffer braucht, also das ist jetzt nicht ganz ohne, ne, das teuerste war der Wohnwagen. Und das ist natürlich 6 Wochen, wo ich natürlich als Selbstständiger auch nicht arbeite und kein Geld verdiene, wie ein anderer, der kriegt ja trotzdem seine Kohle aufs Konto. Das ist schon so zu überlegen. Also ich habe dann schon so gesagt zu meinem Freund, der hat dann gesagt, oh na ja, es wurden ja dann die Flüge gestrichen, na, dann bleibt man noch ein bisschen bei meinem Kumpel. Da habe ich gedacht, ja, das ist schön, dass du das gerne machen möchtest, aber ich würde gerne wieder arbeiten. Ich muss dann mal wieder auf die Bühne. Ich brauche A, Geld und B, vermisse ich auch langsam wieder die Bühne und meine Fans und meine Community, ja.
0: Das glaube ich dir. Jetzt kann ich mich noch daran erinnern, an das Telefonat, da hast du gesagt, du bist ziemlich spät dran, was Koffer packen angeht. Hast du denn an alles gedacht, was du brauchtest?
1: Ich hatte sogar zu viel mit, Simon. Also ich sage es dir, wie es ist. Man hat im Wohnwagen, und das ist eine geile Art zu reisen, wirklich. Also man merkt eigentlich, mit wie wenig man zurechtkommt. Ich bin die ganze Zeit ohne Schminke rumgelaufen. Das war so schön. Wenn man das auch sagen darf, also ich habe, also hast ja auch wirklich obenrum mal ein Bikini an oder sowas. Also es ist wirklich absolute Freiheit. Und ich hatte immer dasselbe an und das stört mich überhaupt gar nicht. Also überhaupt gar nicht. Ne? Also man kommt wirklich mit ganz wenig zurecht. Mir ist nicht aufgefallen, dass ich was vergessen hätte. Nee. Also ich hatte vielleicht für Bali, ist mir dann aufgefallen, vielleicht hättest du doch ein bisschen was Luftigeres an Sachen mitgenommen, weil das hat alles an einem Körper geklebt. Man war nur noch eine Masse. Aber für Australien hatte ich tatsächlich noch viel zu viel mit, ja.
0: Ja, okay. Jetzt ist natürlich die Frage, immer wenn man aus dem Urlaub wieder zurück ist, die Arbeitskollegen fragen ein oder natürlich auch die Familienmitglieder, Freunde. Was waren dann so deine schönsten Momente im Urlaub?
1: Also ich hatte so 2 krasse Highlights. Das war einmal, wo ich wirklich an so einem wunderschönen Strand noch in Australien war das. Ich glaube, das war Densborough. Ich weiß es gar nicht mehr genau. Also weil wirklich, ich hätte danach noch mal eine Woche Urlaub gebraucht, um noch mal alles zu verarbeiten, weil du bist ja auch jeden Tag woanders gewesen. Das war totale Reizüberflutung. Aber dieses Bild werde ich mein ganzes Leben lang nie vergessen, wie ich morgens im Bett im Wohnwagen sitze, einen Kaffee in der Hand und auf die Wellen gucke, auf die Surfer, die da die ganze Zeit gesurft sind. Und das ist schon so ein Gefühl von Freiheit. Ne? Mehr brauchst du nicht. Also ich habe mich immer gefragt, was die Leute so haben, wenn die mit einem Wohnwagen unterwegs sind. Ich konnte mir das so gar nicht vorstellen. Ne? Aber jetzt weiß ich's. Also dieses Gefühl von Freiheit und irgendwo zu stehen, wo du wirklich auf wunderschöne Plätze guckst und da deinen Kaffee zu schlürfen, das ist schon sensationell. Und in Bali ganz klar der Sonnenaufgang im Jeep. Also wir sind da auf so einen Vulkan gefahren und haben da den Sonnenaufgang angeguckt. Das waren so schon so 2 Highlights.
0: Das glaube ich.
1: Vergessen werde, ja.
0: Ich nehme jetzt gerade mit, also du warst vorher nie so wirklich hier mal irgendwo auf dem Campingplatz oder so unterwegs.
1: Nee, bin ich gar nicht. Also ich bin schon nicht so die Person, die ich... Also ich sage mal, den schönsten Urlaub habe ich bei meiner Freundin am Kochersee, weil die hat da eine kleine Ferienhütte und da bin ich öfters mal und wache ich auch Fuß auf, gehe am Steg und trinke da meinen Kaffee und gucke aufs Wasser und auf die Berge. Oder halt im Garten bei meinem Opa, da bin ich eine Woche, da ist ringsrum alles dicht, da kann ich auch einen ganzen Tag nackt rumlaufen, auf gut Deutsch. Du hast ja keine Lust, irgendwie dich fertig zu machen. Das ist ja so. Also du musst immer perfekt, was heißt du musst, also du willst ja immer gut aussehen, ne? Du bist ja trotzdem jemand, also wo die Leute sagen, wo ich schon mal gefragt habe, Mensch, ist ein cooler Lippenstift, wo hast du den ja, oder wo ist denn das schöne Outfit her? Also willst du natürlich auch adrett aussehen. Und im Urlaub lege ich da gar keinen Wert drauf. Also wenn ich mich dann abends nochmal fertig machen muss und dann, das hat man ja alles schon in so einer Ferienanlage oder abends gehst du dann nochmal essen und dann heißt du, musst dich nochmal fertig machen, wir gehen nochmal essen. Oh nee, da habe ich gar keinen Bock drauf. Hast den ganzen Tag rumgeklönt und dann musste ich abends nochmal zurechtzaubern. Oh
0: nee. Ja, nee. Du bist auch im Urlaub, das ist ne, ein bisschen entspannen einfach.
1: So sieht's aus.
0: Konntest du dich denn eigentlich entspannen jetzt in deinem Urlaub oder war das echt so, dass es schon fast Stress war, weil ihr so viel unterwegs wart?
1: Nee, gar nicht. Also wir sind ja auch wirklich manchmal 700 Kilometer am Tag gefahren, weil wir natürlich eine Strecke hatten. Also wir sind ja durch das Outback gefahren. Und wir hatten ja auch einen Plan, wie wir lang wollten. Von daher, ich habe manchmal auch wirklich im Auto gesessen. Also ich habe ja die Leute auch persönlich ein bisschen mitgenommen. Ich habe so einen kleinen Blog in meiner WhatsApp-Gruppe gemacht, weil ich einfach gesagt habe, ich möchte meine Community nicht verlieren und ich will einfach, dass sie mich ein Stück begleiten. Und habe dann auch mal ein paar private Bilder gezeigt. Und das konnte ich zum Beispiel super vorbereiten im Wohnwagen, weil wir halt manchmal so viel gefahren sind. Und ich nicht gefahren bin, das hat mich gar nicht gestresst. Und also generell auf jeden Fall, klar habe ich trotzdem ein kleines bisschen gearbeitet, also es gab trotzdem Leute, die mich per WhatsApp angerufen haben und ich habe auch 2-3 Angebote weggeschickt. Ich hatte tatsächlich auch noch ein Radio-Interview mit Bernie, das ging glaube ich, das sollte eine halbe Stunde dauern, ich glaube 2,5 Stunden haben wir telefoniert. ich bin schon wirklich... Wie gesagt, die ersten 2 Wochen war kritisch, da musste mein Kopf dann mal langsam zur Ruhe kommen. Aber als ich dann wirklich gesagt habe, jetzt bin ich angekommen, dann war es wieder fast vorbei.
0: Ja, aber sehr, sehr gut. So freut man sich ja dann trotzdem auf den Urlaub, der dann doch mal irgendwann kommt. Vielleicht nicht wieder dahin, aber dann der nächste Urlaub wird ja doch irgendwann mal wieder vor der Tür stehen, oder?
1: Ja, obwohl jetzt natürlich ab Mai ist bei mir immer nur Kurzurlaub angesagt. Ne? Bei mir haben immer die Musik Vorrang. Ne? Und bei mir ist es eben auch so, weil ich manchmal auch als Solokünstler gebucht bin, klar, mit als Berit, wo ich nur meine Songs singe und eine Schlagershow mache, wo ich eben nicht mit DJ oder Kollegen als Band unterwegs bin, dann buchen die schon mal ganz kurzfristig. Und ich versuche die natürlich manchmal noch irgendwie reinzukriegen. Deswegen ist es bei mir ehrlich gesagt nicht planbar. Und ich habe eigentlich von mir aus selber bis Oktober immer Urlaubssperre. Die gebe ich mir immer so. Weil ich dann, mir fällt es wirklich furchtbar leid, wenn ich eine Musik absagen muss. Also ich bin so gerne auf der Bühne und ich liebe das wirklich. Und es ist aber in Ordnung. Also mein Körper weiß das, dass der dann wirklich einfach mal ein bisschen Gas geben muss die nächsten Monate jetzt wieder und so 3-4 Tage Kurzurlaub in der Woche dann eben mal am Kochelsee bei meiner Freundin oder im Garten bei meinem Opa. Im Thüringer Wald ist auch schön.
0: Ja, sehr, sehr gut. Genau, Musik ist ein gutes Stichwort. Du hast ja, bevor du verreist bist, hast du ja einen Song herausgebracht, quasi, ja, wo du die Vorfreude ja schon ja, mit verarbeitet hast, ne?
1: Genau, ich habe ja Herz auf Abenteuer, den haben wir ja wirklich geschrieben, weil ich einfach gesagt habe, naja, du bist ja trotzdem eine Person, ich meine, ich bin ja nur Z-Promi, aber du bist ja trotzdem eine Person in der Öffentlichkeit und ich habe ja eine Community und auch Fans und natürlich kann ich nicht einfach 6 Wochen sagen, so Adele, ich gehe dann mal. Das war nicht meine Art und deswegen haben wir versucht, die Machmas, nehme ich die Leute jetzt mit, gibt es da welche, die blöd reagieren oder ist es in der Außenwirkung total doof? Also ich meine, wir haben ja jetzt nicht mit einer Moët-Flasche irgendwo in Ritz-Carlton gesessen, ne? Aber mir war es trotzdem wichtig, dass ich die Leute mitnehme und deswegen haben wir eben den Song geschrieben, Herz auf Abenteuer. Und das hat eigentlich gut funktioniert. Also ich habe wirklich keinen Follower verloren. Im Gegenteil, ich habe noch ein paar dazu bekommen, weil ich aber auch im Urlaub irgendwie von so einer Reise-Explorer-Seite gefragt wurde, ob sie was von mir verwenden können. Da hätte ich ein paar dazu bekommen. Aber wenn die jetzt denken, dass ich hier jeden 2 Wochen irgendwo was poste im Urlaub, das ist dann auch schwierig.
0: Ja, aber verarbeitest du jetzt das, was im Urlaub passiert ist, auch wieder in einem Song? Oder sagst du, nee, alles nee. Gut?
1: Also, ja, ich sag's mal, wie es ist, ne? Es war ja wirklich so, ich habe die Leute 6 Wochen lang zugespammt mit meinen Urlaubsfotos und habe die da so mitgenommen, weil mir das ja wirklich wichtig war. Aber jetzt ist auch mal Zeit, wieder das Thema zu schließen, das Kapitel. Und ja, in der anderen hat's ja schon gesehen, ich habe mich optisch ein bisschen verändert. Ich habe nämlich auch einfach die Zeit dort genutzt, um mich nochmal ein bisschen zu reflektieren, um nochmal musikalisch weiterzudenken, um nochmal die letzten 2 Jahre zu reflektieren. Und ja. Also es ist auf jeden Fall was Neues in Arbeit und das wird dann vielleicht einige ein bisschen überraschen. Aha. Wie gesagt, man sieht halt auch optisch schon, dass ich mich ein bisschen verändert habe. Dazu wird es sicherlich bald noch mehr geben. Also so viel dazu, das erste Demo für den nächsten Song habe ich bekommen und bin hellauf begeistert. Und es ist aber auf jeden Fall ein bisschen anders, als man es vielleicht so die letzten Songs von mir kennt.
0: Okay, das klingt sehr spannend. Wir sind neugierig und ja, klar, du wirst wahrscheinlich dann zu gegebener Zeit auf Social Media wahrscheinlich darüber informieren.
1: Auf jeden Fall.
0: Dann würde ich sagen, müssen wir uns dann natürlich jetzt irgendwie mit deiner bisherigen Musik vergnügen. Such du mal bitte einen Song aus, den wir jetzt spielen dürfen.
1: Ja, also meine bisherige Musik ist ja natürlich auch total schön. aber ich würde einfach, damit die Leute nochmal so ein bisschen Urlaubsfeeling kriegen und einfach nochmal so ein bisschen meine, vielleicht hat der eine oder andere noch die Bilder im Kopf von mir, hat dich auch verfolgt ein bisschen. Mir haben auch Leute geschrieben, dass sie deine Show gehört haben und dass sie das ganz interessant fanden. Um vielleicht auch nochmal ein bisschen Urlaubsfeeling zu kriegen, hört doch einfach nochmal diesen wunderschönen Song Herz auf Abenteuer. Und dann genießen wir alle nochmal den Rückblick.
0: Genau, die Vorfreude nochmal.
1: Genau.
0: Ja, ich danke dir, liebe Berit, für deinen Rückblick quasi auf deine Reise.
1: Danke dir, Simon, dass wir miteinander telefoniert haben und dass ich in deiner tollen Sendung sein durfte.

Brunner und Brunner hier in der Schlagershow-Extra-Ausgabe beim Freien Radio in Münster. Ja, und bevor wir gleich zu einem netten Thema kommen, und zwar die Fußball-WM, darüber werde ich sprechen mit Saskia Lipin, habe ich jetzt erstmal noch eine traurige Mitteilung. Ja, Anfang Mai kam die Mitteilung, dass Peter Volkmann, ehemaliger Sänger der neuen deutschen Welle und Schlagerband Relax, im Alter von 74 Jahren verstorben ist. Und natürlich wollen wir jetzt an Peter Volkmann denken und hören einen großen, großen Hit von Relax jetzt hier in der Extra-Ausgabe der Schlagershow. Und zwar Val i dimorg. Viel Spaß mit Relax.

0: 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Und am Telefon begrüße ich jetzt Saskia Lipin. Hallo Saskia.
1: Hallo.
0: Saskia, erzähl doch mal für alle, die dich jetzt vielleicht nicht unbedingt gleich erkennen, seit wann bist du schon so im Schlagerbereich aktiv?
1: 100 Jahre.
0: Nein, das kann nicht sein, so alt bist du noch nicht.
1: Nein, Gott sei Dank noch nicht. Aber nee, wirklich schon sehr, sehr, sehr lange. Ich habe damals eine Musical-Ausbildung gemacht und mich danach relativ schnell dann für den Schlager entschieden, nach ein paar Stops auf den AIDA-Kreuzfahrtschiffen. Und seitdem bin ich eigentlich dabei und ja, immer weiter.
0: Warum denn Schlager?
1: Weil ich einfach mit dem Schlager groß geworden bin. Ich selber gerne Schlager höre. Also natürlich nicht nur das, ich höre auch sehr viel andere Musik. Aber ich finde so oft, dass, wenn ich deutschsprachig singe, kann ich mich am besten ausdrücken. Und ich liebe das einfach, mit den Menschen gemeinsam zu feiern, gerade zu solcher Musik und Menschen mitzunehmen, Party zu machen. Und mir macht das halt am meisten Spaß, obwohl ich andere Genres genauso toll finde. Aber mir persönlich liegt der Schlager am besten.
0: Was sorgt denn dafür, dass du die Lust nicht dran verlierst, selber auf der Bühne zu stehen?
1: Das ist echt manchmal eine gute Frage, sage ich dir ganz ehrlich, weil gerade in unserem Musikbusiness manchmal gibt es wirklich so viel Mist, den man erlebt, also positiv wie negativ. Und da muss man sich, glaube ich, immer wieder motivieren. Aber ich habe das schon so oft gesagt, es gab noch nie irgendwie eine Nacht, wo ich nicht aufgewacht bin und gesagt habe, okay, jetzt erst recht oder immer weiter. Insofern, es gab es einfach noch nicht. Ich liebe das, auf der Bühne zu stehen. Und jedes Mal, wenn ich wieder einen Auftritt habe, bestätigt mir das selber auch ganz genau, dass es 100% möchte.
0: Ja, das ist ja

0: Man kommt ja durch Deutschland echt oft rum und es gibt immer wieder Leute, die dann sagen, ah, du bist aus, kommst aus Hamburg, das sind doch, die im Norden sind immer so unterkühlt. Und ich muss immer sagen, so, es ist überhaupt gar nicht so. Gar nicht so. Ich empfinde das eher woanders so, dass ich eher das Gefühl habe, also ich bin total offen und eigentlich ganz normal. Und andere Leute haben irgendwie eher ein Problem. Aber ja, so ist es halt unterschiedlich. Da müssen die Leute einfach mal nach Hamburg kommen, dann wissen sie auch, was sie daran haben. Es ist natürlich einfach, du hast natürlich einfach alles in dieser Stadt, ja. Einfach alles, was man braucht. Und alleine die Elbe, alles, was man, es ist einfach wirklich das Tor zur Welt, ja. Also es gibt nichts, was man dort nicht machen kann.
1: 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Das ist
0: richtig.
1: Ist auch sehr, sehr schön so. Und auch, was Hamburg ja auch hat, Fußballvereine.
0: Ja.
1: Ja, und auch da merkt man ja gerne mal, da postest du ja auch sehr, sehr viel zu, gerade zu einem Verein, zu dem HSV. Da scheint dein Herz auch für zu schlagen.
0: Auf jeden Fall, unbedingt.
1: Was
0: das ist der Verein.
1: Ja, was bindet dich so am HSV? Das ist ja immer so die Frage, ne? Pauli oder Hamburger SV?
0: Ja, also das ist auf jeden Fall. Ich glaube, das ist wirklich so, wie man vielleicht auch irgendwie aufwächst. Ich weiß es nicht genau. Also für mich ist St. Pauli natürlich ein absolutes No-Go. Alle Leute, die jetzt St. Pauli-Fans sind und hier zuhören, ich habe euch trotzdem gern, alles okay. Aber es ist halt einfach so, wenn man da selber, ich war als kleines Kind im Stadion da, meine Freunde überwiegend waren damals HSV-Fans. Wir waren da damals irgendwie, da war ich mit Kumpels, da waren wir irgendwie, weiß ich nicht, 12 oder 13, da waren wir das erste Mal da im Block. Also das ist, wenn man damit groß wird so, und das ist halt, bei mir war das halt immer der HSV, meine Eltern sind HSV-Fans, das zieht sich dann halt auch so durch. Ich kann es natürlich genauso verstehen, wie du, wenn du auf der anderen Seite irgendwie groß wirst und hast halt das immer, und dann ist natürlich irgendwann vielleicht auch selber schwierig für einen zu sagen, ich finde irgendwas anderes gut, aber bei mir ist halt, ich bin sehr, sehr froh, dass ich so groß geworden bin. Und der HSV ist einfach, ja, ist einfach eine große Leidenschaft. Und ich zitter da halt immer mit. Und seit 100 Jahren wird wahrscheinlich auch sich niemals ändern. Und ich würde da egal, immer am Rand stehen und mir immer ein Ticket kaufen, egal ob die in der Bundesliga spielen oder der Kreisliga, egal. Ich bin da.
1: Ich wollte gerade sagen, also es ist ja auch nicht ganz so einfach immer mit dem HSV, ne? Also da kriegt man ja doch hin und wieder mal Herzflattern dann. Als Fan.
0: Auf jeden Fall. Da hat man auf jeden Fall immer, ich glaube, das kann jeder HSV-Fan bestätigen. Es ist immer ein Auf und Ab der Gefühle und man denkt sich manchmal, nein, jetzt reicht es, jetzt bin ich einfach, jetzt entscheide ich mich einfach dazu, jetzt bin ich einfach ein Fan von der Handmannschaft. Aber das geht halt natürlich nicht. Das ist ja einfach dann auch nur Spaß.
1: Ja,
0: nein, das funktioniert natürlich nicht. Dann sitzt man halt nächstes Spiel da wieder, ne, und guckt sich's an. Und dann hat man natürlich auch gute Phasen, bekommt unglaublich tolle Sachen mit, wie jetzt der Aufstieg, ja, gegen Ulm, wo man aufgestiegen ist mit dem Platzsturm, was natürlich so besonders war. Und dann hat man halt auch mal wieder Spiele, wo man denkt, was ist denn jetzt los?
1: Was machst du so nach einem aufregenden Spiel, wenn das da echt die Emotionen hochkocht? Wie beruhigst du dich wieder?
0: Also positiv wie negativ meinst du? Ja, wenn sie natürlich gewinnen, dann freue ich mich natürlich unglaublich. Also erstmal Party, je nachdem, was dann, ob es ein Nachmittagsspiel ist oder ein Abendspiel, keine Ahnung, was man dann noch macht. Ich freue mich dann natürlich unglaublich, ist ja klar, weil 3 Punkte sind 3 Punkte und ein Heimsieg ist natürlich einfach immer was ganz Besonderes und im Stadion natürlich sowieso. Ja, und wenn es natürlich wieder ein absolutes Desaster war, dann dann denke ich mir manchmal, wäre doch besser gewesen, ich hätte einfach bei Kicker einfach nur zweimal reingeguckt, hätte ich mich nur zweimal geärgert, anstatt 90 Minuten oder mittlerweile sogar noch länger, die Spiele ja sowieso immer noch ein bisschen überzogen.
1: Ja, klar.
0: Aber ja, dann ist es halt auch so, wie es ist, da muss man sich halt kurz ärgern und dann geht's weiter. So ist es.
1: Genau, du hast eben ja schon angesprochen, dieses Aufstiegsspiel, dass er dann erfolgreich war tatsächlich. Seitdem ist der HSV ja wieder in der ersten Bundesliga.
0: Ja.
1: Und du hast dann tatsächlich auch gesagt, hey, ich will einen Song machen für den HSV.
0: Richtig.
1: Wir sind wieder da. Warum hast du gesagt, ey, ich will jetzt einen Song dazu machen?
0: Also erstmal hatte ich das schon ganz lange mal im Kopf, dass ich diese Idee hatte, einen Song zu schreiben. Also gerade so in Bezug auf den HSV. Und dann hat es aber irgendwie oft nicht gepasst und dann waren halt auch andere Singles, die irgendwie mehr Priorität hatten oder es ist ja auch immer so ein bisschen was passt. Und ich hatte aber diese, also beziehungsweise dann die letzte Saison, wirklich die ganze Zeit so ein Bauchgefühl, dieses Jahr wird es was. Dieses Jahr, ich weiß, das haben wir immer gesagt und das ist auch schon ein bisschen so ein Running Gag, dass man immer gedacht hat, man steigt auf und hat man es im letzten Moment doch noch irgendwie verkackt.
1: Ja.
0: Aber dieses Mal, also letzte Saison habe ich halt wirklich gedacht,

0: Ich glaube, wir schaffen das.
1: Das Orakel Saskia.
0: Ja, das Orakel Saskia, genau. Da habe ich gesagt, wenn sie jetzt noch einen guten Song dabei in der Kabine hätten, dann wird es doch funktionieren. Und deswegen habe ich das gemacht. Naja, also ja, ich wollte es unbedingt machen. Habe dann auch ein tolles Team zusammenbekommen, dass sie den Song geschrieben haben. Und ja, und dann habe ich mich natürlich beziehungsweise zum Management oder Plattenfirma lange überlegt, wann der Song rauskommen soll. Und wir haben natürlich ein bisschen gepokert, weil an dem Release Day, wo der Song rauskam, ist der HSV noch nicht offiziell aufgestiegen, sondern er hätte einen Tag später dann gegen Ulm aufsteigen können. Es wäre aber auch noch die Möglichkeit bestanden, dass sie erst eine Woche später aufsteigen, wenn sie das Spiel gegen Ulm verlieren. So, aber es ist in der Tat so gewesen, dass sie genau, also einen Tag nach der Veröffentlichung des Songs aufgestiegen sind. Und das war natürlich einfach das Timing des Timings.
1: Aber sowas von.
0: Geht es einfach nicht. Insofern, ja, war das wunderbar. Ich liebe den Song nach wie vor. Ich finde es einfach. Ich hoffe, dass sie aber nicht absteigen, dass der Song dann wieder passt. Wir sind wieder da.
1: Ja, gut.
0: Nein, das wird nicht passieren. Nein, nein, nein. Die steigen auf gar keinen Fall ab.
1: Nein, die bleiben diesmal, genau. Aber ich würde sagen, wir hören jetzt den Song trotzdem und bleiben danach tatsächlich ja weiterhin sportlich, weil es gibt erneut einen Fußballsong von dir, aber dazu kommen wir gleich. Erstmal hören wir jetzt, wir sind wieder da.

0: 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Ja, und ist echt so, also so ein sportliches Gespräch, glaube ich, in der Schlagershow hatte ich bisher noch nicht.
1: Ja, irgendwann ist immer das erste Mal, ne?
0: Es ist so, ne? So, genau. Also erste Bundesliga haben wir jetzt quasi mit dem HSV abgegrast, sage ich mal. Aber jetzt im Sommer, da kommt ja das nächste große Highlight für alle Fußballfans und für auch alle, ja, die sonst mit Fußball nicht so viel am Hut haben. Die interessieren sich dann ja auch meistens auf einmal für den Fußball, wenn es um die Weltmeisterschaft geht. Wie sieht's da bei dir aus? Wie sehr interessierst du dich für die Weltmeisterschaft im Fußball?
1: Finde ich war schon immer eine große Faszination von mir. Es ist einfach ein globales Ereignis, was Menschen zusammenführt von überall her. Und das finde ich einfach ganz, ganz besonders und ganz schön zu sehen. Es ist natürlich gerade bei der WM und EM natürlich oft so, dass dann natürlich auch viel, viel mehr Leute sich auf einmal für Fußball interessieren, die sonst vielleicht nicht unbedingt Fußball begeistert sind. Natürlich bin ich so, dass ich einfach großer Bundesliga-Fan bin und das einfach immer gucke. Aber gerade WM ist natürlich einfach was ganz, ganz Besonderes und irgendwie so Multikulti, die ganze Welt feiert irgendwie dieses wunderbare, dieses Zusammenkommen, und das finde ich einfach, also ich finde es einfach ganz toll und ja, freue mich jetzt schon drauf, auch wenn die Spiele wahrscheinlich irgendwann manchmal schon geguckt, manche sehr, sehr spät werden oder auch nachts werden, kommt drauf an, wo man sich platziert. Aber ja, das wird toll, ich freue mich drauf und ich hoffe, dass wir sehr, sehr weit kommen werden.
0: Wie muss man sich das denn vorstellen? Wie schaust du Fußball?
1: Es kommt natürlich wirklich immer drauf an. Es muss natürlich immer ein bisschen auch gut organisiert werden. Ich habe ja auch einen Sohn, ne? Muss man irgendwie gucken, dass man das, der guckt natürlich auch sehr, sehr gerne Fußball, ist Fußball begeistert. Das wird man in diesem Fall, also was jetzt diese WM angeht, natürlich am liebsten mit Freunden draußen, Public Viewing, und wenn die deutsche Nationalmannschaft spielt, mit mehreren Leuten zusammen, weil dann ist die Stimmung auch am besten, und zusammen sich für was irgendwie so Emotionen hochkochen zu lassen, ist natürlich schöner, als wenn man da alleine sitzt. Aber es wird natürlich so ein Spiel um 3 Uhr nachts, wird dann natürlich schwierig.
0: Ja, also, das ist wahr.
1: Aber wenn es so Spiele sind, die jetzt um 21 Uhr sind oder so, dann unbedingt mit Freunden zusammen beisammensitzen, ein Gläschen Wein, Deutschland-Trikot an und ab geht's.
0: Sehr, sehr gut. Wie ist denn dein WM-Tipp? Wie weit kommt Deutschland?
1: Die werden Weltmeister.
0: Ach so.
1: Nein, das wäre jetzt natürlich der absolute Traum. Ich glaube, es wird sehr schwierig, weil so Mannschaften so mal Frankreich, Spanien und so, die sind schon auch sehr, sehr, sehr, sehr gut. Also ich glaube, es ist am Ende auch so ein bisschen Glückssache, welche Gegner dann in den K.O.-Runden auch einfach direkt, also wen man dann halt einfach hat direkt. Deswegen, ich glaube aber so, also Halbfinale, da lege ich mich jetzt mal, sage ich jetzt mal auf jeden Fall.
0: Ja, guck, und wenn wir dann so spielen wie bei der letzten EM und dann guten Schiedsrichter haben, dann sollte das Finale ja auch drin sein.
1: Genau, aber oder? Wie gesagt, ist, glaube ich, auch ein bisschen Glück einfach in diesen K.O.-Runden, wer dann einfach der Gegner ist. Und zu welchem Zeitpunkt auch und so, aber ich glaube, es ist möglich. Wir haben natürlich jetzt auch ein paar Ausfälle, ist ein bisschen ärgerlich und so, aber gut, ich bin irgendwie optimistisch, muss man auch, glaube ich, sein. Und dann wird das.
0: Man merkt gerade, du könntest auch als Bundestrainerin gerade durchgehen. Wir haben ein paar Ausfälle und so.
1: Also. Auch da. Also ich würde mich auch gerne nochmal für die Sky-Moderation oder was auch mal ins Gespräch bringen. Ja, also vielleicht, also Julian Nagelsmann, wenn du eine Co-Trainerin brauchst, rufst du mich an.
0: Klar, das schicken wir weiter nach Frankfurt.
1: Richtig.
0: Ja, und jetzt hast du auch gesagt, okay, zur WM, auch da möchtest du einen Fußballsong machen. Und da muss ich sagen, ist mir aufgefallen, es ist ein, ja, also man versteht ihn ja, den Song auf jeden Fall, dass es um die WM gehen soll, um Fußball und so. Aber du hast nicht einmal das Wort Fußball oder auch Deutschland oder so mit eingebaut in diesen Song. Trotzdem versteht man es, dass es darum gehen soll.
1: Auf jeden Fall. War mir auch in der Tat sehr, sehr wichtig. Also auch das war von Anfang des Jahres Thema. Wir wollen im Team unbedingt einen WM-Song an den Start bringen. Und mir war einfach total wichtig, auch in dem Writing, wo wir den Song geschrieben haben, dass das kein klassischer Schlager wird, sondern dass das eine Popnummer wird, die natürlich durch auch meine Stimme und das, was man so mitbringt, natürlich diesen Schlager-Touch hat, aber einfach nicht der klassische Schlager ist. Und dass nicht so diese typischen Sachen besungen werden, sondern einfach diese Aufbruchsstimmung rüberkommt, dieses Gemeinschaftsgefühl, so dieses, ja, dass natürlich auf viele Dinge im Leben bezogen werden kann, aber das war mir so besonders wichtig, dass es irgendwie nicht so, ich singe jetzt hier, hey du, lauf mal nach vorne, schieß ein Tor und wir jubeln alle, so diese banalen Sachen, so die, diese Songs wird es auch geben. Gut oder schlecht werden wir dann sehen. Aber so, ich wollte halt, dass es darum, dass jeder versteht, es geht darum, aber es ist nicht so, ja, auf die 12. Song.
0: Genau. Nee, genau, es geht viel mehr um die Gemeinschaft tatsächlich, finde ich, in dem Song.
1: Richtig, ja. Auf jeden Fall. Die Gemeinschaft, dass man zusammenkommt, dass man zusammen mitfiebert, dass man zusammen losgeht, ja, dass so dieses alle zusammenkommen und das ist einfach, finde ich, dass Fußball, diese, wie auch in meinem Song, ne, dieses, weiß ich was, bewegt, weil Fußball schafft meiner Meinung nach unglaublich viel Bewegung. Nicht nur auf dem Spielfeld, sondern auch so in den Köpfen und der Herzen der Fans. Und das ist irgendwie was ich super schön finde. Deswegen ist Fußball auch einfach Volkssport Nummer eins und ich liebe das und ich finde das wunderbar und deswegen jeder kann dazu, hat dazu eine Meinung, kann sich darüber freuen, aufregen, hat Emotionen, es kommen unglaublich viele Emotionen zusammen und das so dieses Gemeinschaftsgefühl, das ja, finde ich toll.
0: Ach, sehr schön. Man merkt echt, du brennst dafür, das ist sehr, sehr schön. Ich glaube, da kann man sich auch weiterhin freuen, wenn man dir folgt auf Instagram und Co. Ja, dich beim Fußball und den Vorbereitungen ja auch dann ja, zu verfolgen quasi.
1: Richtig.
0: Sehr, sehr gut. Ja, dann würde ich sagen, stimmen wir uns doch jetzt schon mal ein auf die Fußball-Weltmeisterschaft mit deinem Song. Und,
1: unbedingt.
0: Ich sage dir dann ganz herzlich Dankeschön und natürlich dann viel Spaß im Sommer mit der WM.
1: Danke, und dir auch.

Das war Saskia Lipin hier in der Schlagershow beim Freien Radio Neumünster. Und gleich geht es hier weiter mit dem Interview mit Tammy. Mit ihr spreche ich unter anderem über ihr aktuelles Album. Zuvor habe ich jetzt gedacht, wenn wir jetzt schon so in Fußballstimmung sind und die Weltmeisterschaft im Sommer ansteht, stimmen wir uns auch so richtig drauf ein. Und deswegen gibt es jetzt noch einen Fußballsong. Und zwar von Adi Tutoro und Paulo Muck. Hier ist Wunder von New York.

0: die Schlagershow beim Freien Radio Neumünster. Und ich begrüße jetzt, ja, erstmals in der Sendung tatsächlich am Telefon Tammy. Hallo Tammy.
1: Ja, servus, hallo.
0: Tammy, du kommst ja aus Bayern, beziehungsweise, wenn man das ganz genau nimmt, aus Niederbayern, oder?
1: Ja, richtig, genau, aus dem Süden Deutschlands sozusagen.
0: Okay, für uns Norddeutsche hier oben, sag ich mal, also Niederbayern ist dann so der Süden Bayerns oder wie genau kann man sich das vorstellen?
1: Ja, ich weiß nicht, ihr kennt es bestimmt oder habt es schon gehört, Passau ist eine wunderschöne Stadt bei mir in der Nähe. Also ich bin genau zwischen Deckendorf und Passau zu Hause, noch nicht ganz im Bayerischen Wald. Das heißt, uns versteht man noch ein bisschen besser. Aber wenn wir so richtig loslegen, dann glaube ich, wird es wirklich schwierig.
0: Ja, das ist wohl wahr. Kannst du so richtig Bayerisch?
1: Ja, natürlich. Also das tiefste Bayerisch beherrsche ich auch. Aber wie ihr bestimmt auch schon gehört habt, meine Lieder sind ein sehr gepflegtes Bayerisch, sodass ihr Nordlichter das natürlich auch verstehen könnt.
0: Ja, das stimmt. Oder man lässt seine Fantasie freien Lauf und tut zumindest so, als wenn man das verstehen würde.
1: Oder man interpretiert das ein oder andere Wort. Genau, das geht immer.
0: Genau, Kunstfreiheit oder so schön, wie man
1: genau,
0: so schön sagt.
1: Genau, richtig.
0: Ich habe natürlich, bevor wir jetzt gesprochen haben, mal auf deine Homepage geguckt und da steht, du bist ständig unterwegs in Sachen Musik. Das ist natürlich gut so, wenn man als Sängerin aktiv ist. Aber was würdest du denn selber sagen? Wo bist du denn so unterwegs?
1: Du eigentlich viel bei uns natürlich in der Region, aber auch über die Grenzen hinaus, Österreich, Schweiz. Ja, aber bei euch war ich tatsächlich noch nicht. Also das wird wirklich Zeit.
0: Mal ein Konzert hier oben geben. Ja, also das notiere ich mir und gebe das mal weiter. Warst du aber auch noch nie privat hier oben, oder?
1: Doch, also ich war ja schon oft an der Nordostsee und überhaupt in Deutschland unterwegs. Also ich finde immer, man muss gar nicht so weit weg. Bei uns ist es auch sehr schön. Nur schätzt man das manchmal nicht. Man meint immer, man muss in den Süden, aber ich finde es eigentlich auch im Norden von Deutschland auch sehr schön.
0: Das stimmt, definitiv. Was magst du denn an deiner direkten Heimat, da wo du jetzt wohnst, am liebsten?
1: Ich mag im Winter sehr gern Skifahren. Das funktioniert bei uns noch sehr gut.
0: Ja, das ist hier oben nicht so der
1: Klimawandel. Ja, aber auch natürlich einfach raus in die Berge, in den Wald mit den Hunden. Das sind so meine liebsten Freizeitaktivitäten und natürlich auch mit Freunde treffen und jetzt im Sommer grillen an dem Baggersee, an den Weiher. Ja.
0: Viele können dich vielleicht schon kennen tatsächlich, weil du ja auch schon mal in dem ein oder anderen TV-Format zu Gast warst, ne?
1: Ja.
0: Egal, ob es der Schlagerspaß mit Andy Borg war oder auch ja, im Fernsehgarten warst du auch schon zu sehen. Wie aufregend ist es für dich, in so eine Sendung zu kommen?
1: Es ist natürlich immer aufregend und ich denke, dass eine gewisse Aufregung braucht man auch, dass man angespornt ist. Ich freue mich immer auf alles, was kommt und ich finde es einfach auch schön, dass diese Formate, die du gerade genannt hast, alle in ihrer Form total unterschiedlich sind und das macht es eben gerade spannend.
0: Ja, definitiv. Jetzt gibt es natürlich aber auch einen Unterschied, ne? Ich sag mal so, beim Schlagerspaß und Andy Borg, da gibt es ja mittlerweile nicht mehr so richtiges Publikum, da sind ja eher die Künstlerkollegen, die zugucken. Im Fernsehgarten ist es natürlich komplett anders. Da ist der Lerchenberg voll mit Zuschauern.
1: Genau.
0: Macht das für dich einen Unterschied, ob da Zuschauer bei sind oder keine?
1: Also ich fand es ja beim Schlagerspaß auch toll. Da waren ja die ganzen Künstler im Publikum. Das hatte irgendwie so eine heimelige, gemütliche Atmosphäre, fast schon eine Wohnzimmeratmosphäre. Und man war gleich so, ja, man hat sich total wohl gefühlt, war vielleicht dann auch gar nicht so aufgeregt. Im Gegensatz zum Fernsehgarten, also geballtes Publikum, Lautstärke und Zugaberufe, man wurde angefeuert, das beflügelt auch schon. Man kann es irgendwie gar nicht so miteinander vergleichen. Also ich fand beides total cool auf ihre Art und Weise der Veranstaltungen, aber natürlich im Fernsehgarten, also wenn du da so brüllendes, anfeuerndes Publikum hast, das beflügelt schon, das ist schon auch ganz cool, ja.
0: Ja, das glaube ich. Ich nehme jetzt mal den Fernsehgarten als Überleitung, denn es gibt einen Song von dir, der ist auch auf deinem neuen Album drauf, über das wir natürlich auch noch sprechen werden.
1: Genau.
0: Der Fernsehgarten, der läuft ja immer, ich sag mal, überwiegend im Sommer und den Titel, den ich jetzt meine, nennt sich Sommer da Home.
1: Sommer da Home, mein neuer Titel, genau, ja.
0: Ja, jetzt hast du gerade von Skifahren erzählt, aber was machst du denn im Sommer?
1: Baggersee, Weiher, Grillen mit Freunden, mit der Gitarre am Lagerfeuer, einfach die Sonne genießen, Sonnenuntergänge. Also ich bin schon gern draußen in der Natur. Ich mag prinzipiell alle Jahreszeiten gerne, bin aber doch eher so Sommer- und Frühjahrskind. Ich habe auch im Frühjahr Geburtstag, also irgendwie doch die warme Zeit ist eher meins. Aber natürlich auch, wenn es ein wunderschöner Wintertag ist mit Sonnenschein, dann spricht da auch nichts dagegen. Und dann stehe ich wirklich auch gerne auf den Skiern.
0: Ja, sehr, sehr gut. Der Song handelt ja genau davon, dass du so ein bisschen beschreibst, wie du deinen Sommer verbringst, oder?
1: Genau, also Sommer daheim besingt den Sommer jetzt mal speziell. Also ich habe ja mehrere Sommertitel mittlerweile. Das Himmelbett am Baggersee, da geht es wirklich um einen Tag am See. Aber Sommer daheim ist jetzt wirklich ein Tag mal ganz woanders, und zwar in der Stadt, nicht auf dem Land. Es besingt eben München an einem schönen Sommertag und eben alles, was dazugehört. Durch München schlendern, durch den englischen Garten, einen Aperol Spritz am chinesischen Turm und eben dann auch am Abend ein bisschen so mit der Gitarre am Lagerfeuer. Ist wirklich ein toller Sommersong geworden.
0: Ja, dann würde ich sagen, träumen wir uns jetzt noch schon mal hinein in einen schönen Sommertag und hören jetzt den Song, bevor wir jetzt gleich weitersprechen.

0: Die Schlagershow beim Freien Radio in Neumünster mit Tammy. Ja, Tammy, jetzt haben wir gehört, woher du kommst und dass du auch Sommer magst und Winter.
1: Ja.
0: Aber erzähl doch mal, dein musikalischer Weg, wann ging das bei dir los? Wann standst du das erste Mal auf einer Bühne?
1: Also die Musik begleitet mich tatsächlich schon von klein auf. Mein Vater ist auch sehr musikalisch, tritt jetzt nicht mehr auf, aber trotzdem einfach gesanglich immer mit dem Papa gesungen, Musik schon von klein auf, das erste Mikro mit 3 Jahren. Und dann fing es irgendwann an mit Schülerbands und überhaupt Partybands, Hochzeitbands. Und durch einen Zufall sozusagen, ich habe in Passau studiert Lehramt für Deutsch und Geografie und wir waren da auf einer Studienreise im Norden von Deutschland an der Ostsee. Und da ging es eigentlich los. Also aus Spaß wurde dann sozusagen ernst. Ich habe da, oder meine Studienkolleginnen meinten dann abends, ach komm, da spielt ein Alleinunterhalter, sing doch mal mit ihm ein Lied. Und ich wollte erst nicht, wollte einfach auch mal so den Abend genießen. Und habe dann doch mit ihm gesungen. Und der meinte eben dann, ja, Tammy, ich habe in München einen Produzenten, ist ein guter Freund von mir. Und du hast so eine schöne, hauchige, raue Stimme. Und ich würde dem das gerne mal zeigen. Und dann habe ich gedacht, ja, bla bla bla, weil im Laufe meiner musikalischen Laufbahn habe ich das öfter schon gehört. Ja, da ist ein Produzent und bla bla und habe eigentlich dem gar nicht so viel Ernsthaftigkeit geschenkt, dem ganzen Gespräch. Aber tatsächlich, als ich wieder zu Hause war, 3 Tage später, kam dann tatsächlich schon der Anruf aus München von meinem heutigen Produzenten immer noch, Gott sei Dank. Und seitdem arbeiten wir sozusagen zusammen. Also aus diesem Spaß wurde dann wirklich eine ernsthafte Zusammenarbeit und das mittlerweile seit ja fast 10 Jahren gibt es eben mich als Tammy und eben ja den Schlagerpop in bayerischer Mundart.
0: Genau, das ist richtig, diese bayerische Mundart, ne? Wenn man so überlegt, okay, wen kennt man noch, der das so macht, da fällt einem natürlich immer sofort, wer einen natürlich, Niki. Wie oft hörst du da vielleicht den Vergleich zu Niki?
1: Also tatsächlich ist die Niki ja gar nicht weit von mir entfernt zu Hause und wir treffen uns ganz oft im Jahr, weil wir auf gleichen Events sind oder einfach so. Also ich würde jetzt mir gar nicht sagen, dass so der Vergleich so stark da ist. Natürlich unsere Medien auch oder unsere Zeitungen berichten drüber öfter, aber ich denke, wir haben beide sehr unterschiedliche Stimmen. Was uns natürlich vergleicht, ist der niederbayerische Dialekt oder überhaupt definitiv der bayerische Dialekt, aber so die Stimmfarbe überhaupt ist doch, denke ich, unterschiedlich und auch das, was wir machen vom Sound her, ist auch unterschiedlich. Deswegen, unsere Verbindung ist tatsächlich der bayerische Dialekt.
0: Und diese Musik scheint ja anzukommen, sonst würdest du wahrscheinlich das nicht so schon all die ganze Zeit machen. Was denkst du, was mögen die Menschen an dieser Musik, die du machst?
1: Ich denke einfach erstens mal, dass ich diesem Dialekt immer treu geblieben bin, auch wenn es vielleicht manchmal nicht so einfach ist wie deutscher Schlager, weil du natürlich durch, wie soll ich denn sagen, durch Hochsprache oder überhaupt vielleicht leichter verstanden wirst. Ich bin dem immer treu geblieben, ich stehe da zu 100% dahinter und so durch die Jahre, muss ich sagen, habe ich mir auch ganz viele Texte auch selber geschrieben. Das heißt, meine Fans oder mein Publikum weiß, dass ich hinter meinen Texten auch zu 100% stehe oder bei jedem Text, bei jedem Lied, das ich singe, auf alle Fälle zu 100% meine Unterschrift drunter ist. Und ich singe einfach Lieder, die sind aus dem Leben. Das kann natürlich jetzt mal eine einfühlsame Ballade sein, ja, aber auch meine Partykracher. Und ich glaube, dass einfach dieses Bodenständige, was ich auch vermitteln möchte meinen Fans und einfach die Treue, zeichnet mich oder meine Musik aus. Und ich glaube, dass das meine Fans schon schätzen, dass ich immer einfach authentisch geblieben bin und bodenständig.
0: Jetzt hast du deine Fans angesprochen. Wie wichtig sind dir Fans bzw. auch der Kontakt zu den Fans? Heutzutage auch via Social Media relativ einfach.
1: Ja, also natürlich, ich sage das immer wieder auch oder ich bedanke mich immer wieder, ohne Fans gäbe es uns nicht. Ja, natürlich leben wir von den Fans und das beflügelt auch und man freut sich. Und ich bin eine Künstlerin, die sich immer sehr, sehr viel Zeit nimmt für ihre Fans. Nach den Konzerten immer wieder, bin auch oft eine von den Letzten, die dann geht, weil ich einfach nicht übers Herz bringe, irgendjemanden stehen zu lassen. Also mir ist die Nähe zu meinen Fans sehr, sehr wichtig. Und ich mache auch jedes Jahr im Frühjahr ein Fan-Treffen, wirklich auch gezielt im kleinen Kreis, mal weg von den 300, 400, 500, 600, 700 Leuten Bühnen, sondern wirklich limitierte Tickets, wo ich auch immer dazu sage, schnell sein, damit sie dann in diesem Jahr dabei sein können, weil ich mir da einfach an diesem Tag wirklich gezielt auch Zeit nehmen möchte, mal von Tisch zu Tisch gehen zu können, um mit jedem mal ein bisschen so einfach quatschen. Das liegt mir sehr am Herzen.
0: Ja, das klingt sehr, sehr gut und echt, ja, ich denke auch, dass es für die Fans einfach auch so schön, ne? Wenn die dann echt mal mit ihrem Idol dann wahrscheinlich ja einfach mal ein bisschen plaudern können.
1: Genau, ich möchte ihnen schon was zurückgeben, auf alle Fälle.
0: Sehr, sehr gut. Jetzt würde ich sagen, wäre es mal wieder Zeit für Musik. Und ja, ich habe hier nichts mehr auf der Liste stehen, weil ich habe jetzt gedacht, du darfst jetzt halt den Rest der Sendung quasi bestücken mit deiner Musik. Welchen Song wollen wir jetzt hören von deinem aktuellen Album?
1: Ich würde sagen, wir hören uns jetzt auch vielleicht gleich den Albumtitel an. Dialect for President ist ja auch der Titel, den ich selbst geschrieben habe. Und mit dem Titel möchte ich mich eben gerne auch beim Dialekt bedanken, nicht nur beim Bayerischen, sondern bei allen Dialekten, weil ich einfach das herrlich finde, dass das alles so bunt macht.
0: Sehr gut, dann hören wir den jetzt und dann sprechen wir natürlich gleich über das Album.

0: Schlagershow beim Freien Radio Neumünster mit Tammy und ja, Dialect for President. Den Song haben wir gerade gehört und so heißt auch Tammys aktuelles Album. Tammy, Dialect for President ist natürlich, klingt natürlich erstmal irgendwie, ich finde, fast ja, außergewöhnlich, dieser Name für so einen Song, weil es so ein bisschen natürlich auch politisch klingt, oder?
1: Klingt ein bisschen so, ja. Ja, natürlich, es ist ein aktuelles Thema und ich glaube auch ein Hingucker sozusagen. Ja, der kam wieder so, also ich bin eine Texterin, die sehr viel in der Nacht textet. Ich bin auch keine Texterin, die sich jetzt hinsetzt und sagt, so, jetzt muss geschrieben werden, sondern das sind wirklich so Ideen, die mir wirklich oft einfach kommen, nachts vorm Einschlafen, wenn ich nicht schlafen kann. Und ich habe lange überlegt, das ist ja mittlerweile mein viertes Album. Mhm. Und ich habe es ja eingangs schon gesagt, ich singe seit Beginn Dialekt. Und dann kam mir die Idee so, warum nicht einfach jetzt dem Dialekt die Krone aufsetzen und sich einfach einmal bedanken für die vielen schönen Jahre, wo ich einfach Dialekt singe. Und deswegen kam es dazu und das stand da relativ schnell fest im Team auch. Wir haben da natürlich noch geschaut, ja, wie ist das jetzt aktuell, weil du jetzt auch sagst, politisch. Wir wollten ja auch nicht zu politisch wirken, wir wollten so ein bisschen auf die Schippe nehmen, das Ganze. Und deswegen finde ich, dass uns das eigentlich ganz gut gelungen ist.
0: Ja, und vor allem, es macht halt auch aufmerksam, ne? Auch mit dem Namen Dialekt. Und ich finde, es ist wichtig, dass wir irgendwie ja zum Dialekt ja auch wiederfinden. Es gibt so viele unterschiedliche Dialekten in Deutschland vor allem, genau. Ja auch. Und die sind ja alle so ein bisschen teilweise ja auch vom Aussterben bedroht, ne? Und,
1: ja, genau.
0: Da muss, und ja.
1: Deswegen ist es für mich jetzt auch nicht oder für mich jetzt nur der Bayerische, sondern einfach alle Dialekte, die es so gibt. Jetzt natürlich in Deutschland, aber auch in Österreich oder wo auch immer. Und ich finde es eben schon wichtig, weil das einfach Sprache ja einzigartig macht. Und schön, wenn es so viele verschiedene Dialekte gibt.
0: Hast du denn den Dialekt, den du natürlich auch sprichst, den man natürlich auch gerade hört, hast du den lernen müssen oder war einfach mit der Muttersprache bei dir dort?
1: Auf alle Fälle mit der Muttersprache dabei. Und dann habe ich ja tatsächlich Deutsch Lehramt studiert. Da muss man sich dann natürlich ein bisschen umstellen, aber fiel mir jetzt auch nicht schwer. Ja, ich denke, du verstehst mich jetzt gut, ich bemühe mich.
0: Total.
1: Ich habe einen gepflegten Dialekt trotzdem noch. Und es ist ja auch wichtig, dass man jetzt Hochsprache auch beherrscht, also auf alle Fälle. Aber natürlich ist auch der Dialekt wichtig und der kam bei mir mit den Kinderschuhen sozusagen.
0: Sehr, sehr gut. Ja, das Album Dialekt für Präsident, wenn ich richtig informiert bin, sind da 14 Titel drauf und 2 Zusatztitel, richtig?
1: Richtig, genau. Wir haben 2 Bonustracks drauf. Einer davon ist auch aus dem ZDF-Fernsehgarten, also das Oktoberfest. Ich war ja da damals bei dieser Oktoberfest-Spezialsendung dabei. Und der 16. Titel ist Lass mein Knie Joe. Das ist sozusagen die deutsche Version von It's a Heartache von Bonnie Tyler.
0: Genau, und Wenke Möhrer hat den, glaube ich, auf Deutsch schon mal gesungen.
1: Richtig,
0: ne?
1: Genau. Und es gibt ja immer beim Schlagerspaß diese Jukebox, wo sich Gäste oder Anrufer etwas wünschen können. Und so ist es eben entstanden mit dieser Version, dass ich die dann auch im Schlagerspaß gesungen habe. Und dass man gesagt hat, Mensch, es klingt eigentlich recht gut, die packen wir doch mit drauf als Bonustrack.
0: Genau, ich erinnere mich, auch ich habe dir die Nachricht geschickt, dass es total, dieser Song total gut zu dir passt.
1: Ja, von der Stimmfarbe auch, finde ich tatsächlich, genau. Ja.
0: Aber wie ist das Album denn entstanden? Also wie lange hast du diesen Album jetzt gefeilt, bis du gesagt hast, ha, so ist es, so können wir damit raus?
1: Es waren so bestimmt 2-3 Jahre wieder. Es fängt ja meistens so an, man hat ein Album fertig und dann kommen wieder die ersten nächsten neuen Singles. Dann sammelt man natürlich ein bisschen, wie zum Beispiel A Wunder, das jetzt drauf ist, oder Vogelwuid, Wulewu, das waren ja lauter einzelne Singles, die man dann wieder sammelt zum Album. Und irgendwann hat mein Produzent dann meint, naja, 2026 dürften wir wieder ein Album bringen oder sollten wir. Ja, und dann habe ich halt auch meine ganzen Ideen, die ich so im Laufe der letzten wieder gesammelt habe, dann auch

0: selber mag das immer in der Hand haben. Also ich mag meine 4 Alben auch in der Hand halten können. Und ich weiß, dass es viele Musikbegeisterte gibt, die das auch immer noch gerne wollen. Und deswegen gibt es bei mir immer alle beiden Varianten. Wenn ich jetzt beim Live-Auftritt bin, kann man die CD kaufen oder eben auch im Online-Shop und so natürlich auch digital. Aber wie gesagt, ich mag das auch immer noch oldschool gerne in meinen Händen halten.
1: Ja, sehr, sehr gut. So geht es mir auch tatsächlich. Und wir hören jetzt wieder einen Song, den du jetzt wieder aussuchen darfst. Welchen Song hören wir jetzt diesmal vom Album Dialect for President?
0: Was ich auch eine sehr schöne Nummer finde, ist ein bisschen langsamer, ist Ich hab die Narisch lieb.
1: Ja, die ist definitiv schön. Die hören wir jetzt. Und dann kriegst du gleich noch mal ein paar Sätze, die du beenden darfst.

0: Die Schlagershow mit Tammy und, ja, Tammy. Ich habe ihm gesagt, ein paar Sätze, die du beenden darfst, die habe ich jetzt für dich. Ja. wir schauen aber mal. Aber das kriegst du bestimmt hin. Da bin ich tief von überzeugt.
1: Mal schauen.
0: Ein typischer Morgen bei mir beginnt mit?
1: Kaffee.
0: Schwarz oder weiß?
1: Schwarz.
0: Okay. Wenn ich gestresst bin, hilft mir meistens?
1: Musik,
0: ja. Mein Lieblingsort ist?
1: Oh, jetzt hast du mich. Ich bin überall gerne. Nein, eigentlich schon zu Hause, ja, doch.
0: Ja, da ist es auch meistens.
1: Die Bühne oder zu Hause, das ist schwierig, gell? Ich bin gerne auf der Bühne, ich bin gerne zu Hause. Also beides.
0: Wir stellen die Bühne bei dir zu Hause hin und dann.
1: So machen wir es, dann laden wir alle nach Hause ein.
0: Definitiv. Wenn ich Zeit für mich habe, dann?
1: Dann setze ich mich gerne mal hin und höre tatsächlich gute Musik, trinke einen Kaffee dabei oder ich musiziere selbst ein bisschen.
0: Wenn ich koche, dann, was gibt es dann?
1: Dann koche ich gerne ausgefallen, aber auch gut bürgerlich.
0: Sehr, sehr gut. Eine schräge Gewohnheit von mir ist?
1: Schräge Gewohnheit? Oh, du hast mich ja, eine schräge Gewohnheit. Habe ich schräge Gewohnheit? Ich müsste jetzt meine Mitmenschen fragen, die mit mir leben, oder? Was ist denn schräg bei mir? Du, da fällt mir jetzt gar nichts ein.
0: Ja, Mann, jetzt kommen wir beim nächsten Interview nochmal drauf zurück.
1: Ja, so. Genau. Ich überlege mal gut. Ich frage mal rum im Umfeld, weil meistens fällt es einem selber gar nicht auf, gell?
0: Das stimmt.
1: Doch, mir fällt was ein. Und zwar schaue ich immer, ob ich den Ofen ausgeschaltet habe oder das Glätteisen ab. Also das ist mittlerweile wirklich schon, ja, ich möchte jetzt nicht sagen zwanghaft, aber ich schaue schon immer 2-3 Mal lieber, ob alles aus ist, bevor ich dann nach Hause komme und das Haus ist irgendwie abgebrannt.
0: Ja, das stimmt. Aber ich würde sagen, das ist dann aber eine positiv schräge Gewohnheit.
1: Ja, ne? Doch.
0: Sagt man ja auch tatsächlich immer, ne? Dass man den Toaster oder so, den soll man nicht,
1: ja,
0: unbedingt
1: man
0: in der Steckdose
1: Bahn
0: lassen.
1: Und
0: ne?
1: Denkt man dann, Mensch, habe ich jetzt das ausgesteckt oder nicht? Oder?
0: Ja, genau. Wir machen weiter mit mein Lieblingsgetränk.
1: Ich trinke tatsächlich eigentlich hauptsächlich Wasser, aber natürlich auch mal im Sommer gerne ein frisches Bier.
0: Ja, schmeckt auch ganz gut, ne? Vor allem Bayern ist ja auch bekannt für Bier.
1: Gutes Bier, genau.
0: mein schönster Moment im Leben?
1: Die Geburt meiner Kinder.
0: Ja, das glaube ich. ich habe noch nie?
1: Ich habe noch nie geraucht.
0: Ja, sehr gut. Und trotzdem so eine rauchige Stimme.
1: Ja, genau. Also nicht vom Rauchen und nicht vom Alkohol.
0: Trainierst du eigentlich deine Stimme, fällt mir gerade ein?
1: Ich hatte mal ein Jahr Gesangsunterricht, aber jetzt gezielt, also die Stimme ist halt ein Muskel. Ich versuche schon, wenn ich jetzt weiß, dass ich dann wieder viel hintereinander singen muss, dass ich schon meine Lieder singe. Das auf alle Fälle mit gezielten Gesangsübungen eher jetzt vor dem Auftritt einfach nochmal warm machen. Aber so Training, ja. Also nicht regelmäßig, aber wenn es wieder geballt, dann versuche ich das schon immer aufzuwärmen und genau.
0: Okay. Und einen Satz haben wir noch. Wenn ich ein Tier wäre?
1: Ein Hund.
0: Ein Hund. Hast du Haustiere?
1: Ja, wir haben Hunde. Also immer Hunde. Und ich liebe Tiere aller Art.
0: Ja, Tiere sind auch einfach schön und bereichern das Leben auf jeden Fall.
1: Das stimmt, ja. Und heitern einen auch auf.
0: Definitiv. Ja, ich sage dir ganz herzlich danke, dass du dir Zeit genommen hast für das Interview.
1: Vielen lieben Dank dir, das freut mich sehr und den lieben Hörern fürs Zuhören.
0: Genau, und natürlich haben wir jetzt natürlich nochmal Platz für einen Song, einen letzten Song von dir jetzt. Welchen dürfen wir spielen?
1: Hören wir uns doch, weil du mich ja gefragt hast, schönster Moment im Leben. Ich habe gesagt, die Geburt meiner Kinder. Und dann hören wir uns doch mit Kinderaugen an.
0: Genau. Oh ja, und da sieht die Welt auch meistens viel besser aus.
1: Das stimmt,
0: oder?
1: Viel leichter.
0: Ja. Definitiv. Danke dir, Tammy.
1: Danke, vielen lieben Dank.

Ja, vielleicht sollten wir das tatsächlich noch mal ein bisschen öfter machen, zwischendurch im Leben als Erwachsene. Einfach mal das Leben noch mal zwischendurch mit Kinderaugen sehen. Wir sind jetzt am Ende angekommen in der Schlagershow hier beim Freien Radio Neumünster in einer Extra-Ausgabe. Normalerweise die Schlagershow ja immer am dritten Mittwoch des Monats um 20 Uhr. Ja, das war jetzt eine Extra-Ausgabe. Ich sage nochmal ganz herzlichen Dank an Berit Finke, an Saskia Lipin und an Tammy für die netten Interviews. Und ja, ich verabschiede mich jetzt von Ihnen. Wie gesagt, bis demnächst dann wieder hier im Programm beim Freien Radio Neumünster. Und ich würde sagen, wir hören uns jetzt den neuen Party-Song an von der Mountain Crew. Und ja, ich sag mal so, die lassen so richtig den Kakadu fliegen. Kaka.

0: Ja, herzlich willkommen zur nächsten Ausgabe Sportschuh und Air. Heute zu Gast Katharina Kock, Trainerin der Handball-Inklusionsmannschaft von Gut Heil Neumünster.
1: Ja, hallo. Vielen Dank, dass ich hier sein darf. Ich freue mich.
0: Sehr schön. Ja, noch ist es Gut Heil, aber ab 1.6., also wir sind ja kurz davor, dass wir die große Spielgemeinschaft SGHN haben.
1: Das ist korrekt, ja. Muss man sich noch dran gewöhnen.
0: Ja, es fällt mir auch immer noch schwierig oder fällt mir auch immer echt noch schwer, das zu sagen. Aber wir gewöhnen uns dran und dann wird es nachher genauso geläufig sein wie alle anderen Namen.
1: Ich denke auch.
0: Ja, nun hast du ja eine ganz besondere Aufgabe. Du bist Trainerin einer Inklusionsmannschaft. Wie bist du zu dieser Aufgabe gekommen?
1: Oh ja, das ist eigentlich eine witzige Geschichte. Das kam tatsächlich in Delve bei dem großen Handballturnier für Erwachsene vor ein paar Jahren, also eigentlich vor 7 Jahren oder 8 Jahren, wo ich Tina und Jonas getroffen habe und Jonas mich abends bei einem Bierchen gefragt hat, sag mal, du bist doch bestimmt sozial, hast du nicht Bock, Trainerin bei uns zu werden? Und ich dachte dann erst, er hat's vergessen. Und Tina hat ihn dann dran erinnert und dann kriegte ich einen Anruf und sie fragte mich dann, ob ich Bock habe und dazu stehe, dass ich gesagt habe, ja, warum nicht? Und dann bin ich zum Training, zu den Handballern und dann, ja, seitdem bin ich da, ne?
0: 7 Jahre ist ja schon eine ganze Zeit, ne?
1: Ja, seit 2019.
0: Und wie viele Trainerinnen seid ihr?
1: Also das hat zwischendurch gewechselt. Als ich angefangen habe, waren es insgesamt 4 Haupttrainer und dann bin ich dazugekommen und leider über der Zeit mal der ein oder andere gegangen und wiedergekommen und Jonas als Haupttrainer ist dann zwischenzeitlich dann auch irgendwann ja gegangen und dann haben Tina, Luki und ich das zu dritt gemacht und ja, mittlerweile machen es Luki und ich zu zweit als ja, Hauptamt sozusagen.
0: Hört sich interessant an. So, jetzt normale Handballspiele kennen wir alle. Mittlerweile haben wir ja auch ganz viel Werbung durch die deutsche Nationalmannschaft. Ja, und in den letzten Jahren ist das Ganze ja auch gewachsen. Wie sieht denn so ein Spielsystem bei einer Inklusionsmannschaft aus?
1: Also wir machen das Ganze ja erst seit ein paar Jahren, dass wir im Spielbetrieb beim HVSH dabei sind. Und also seit 2018 wird da dran gearbeitet. Es gibt halt nicht den Regelbetrieb im Sinne von, wir haben jedes Wochenende ein Spiel, sondern wir haben sogenannte Spieltage. Wir versuchen, die einmal im Monat zu starten, pro Mannschaft sozusagen. Und dann treffen wir uns mit 2 anderen Mannschaften im jeweiligen Hallenbereich, also zum Beispiel mal hier in Neumünster oder in Stockelsdorf oder je nachdem, wo die Mannschaft halt herkommt. Und dann machen wir sogenannte Spieltage, wo dann 3 Spiele gespielt werden, wo jeder gegen jeden einmal spielt, also 2 Spiele pro Mannschaft mit 2x20 Minuten. Genau.
0: Das ist ja eine ganz schöne Zeit.
1: Ja, also wir haben am Anfang das erste Jahr, als wir damit gestartet sind, erstmal so ein Probejahr gemacht. Was kann man machen? Wir haben verschiedene Spielzeiten ausprobiert. Sowas wie, spielen wir 2x15 Minuten, spielen wir einmal 30 Minuten. Das war wirklich eine Testphase und nachher haben wir festgestellt, dass eigentlich so dieses 2x20 Minuten eigentlich echt gut fährt und eigentlich für alle auch machbar ist. Ne?
0: Also, ja.
1: Genau. Und wir können ja auch wechseln. Dementsprechend geht das eigentlich ganz gut, auch von der Ausdauer.
0: Genau, bevor wir unsere erste Musik hören, mit wie viel Mann dürft ihr denn da starten?
1: Also grundsätzlich ganz genau wie beim normalen Handballspiel auch. Wir machen auch, also Spielbericht so richtig haben wir in dem Sinne nicht. Klar, wir machen auch den Spielbericht online, da kann ich halt auch 14 Leute eintragen, wie beim normalen Handballspiel. Aber die Anzahl der Spieler ist letztendlich genauso festgelegt wie beim normalen Handball auch, dass wir einen Torwart haben plus 6 Feldspieler. Allerdings gibt es ein bisschen Ausnahmeregelungen im Sinne von, wenn wir jemanden dabei haben, der wirklich eine Begleitung braucht, wegen seiner Behinderung, dann ist es auch okay, wenn eine Begleitperson mehr auf dem Spielfeld ist, dann zählen die quasi als eine.
0: Ja, da kommen wir nachher nochmal drauf, dass dann ja auch Gesunde und Nicht-Gesunde beziehungsweise Menschen mit Beeinträchtigung zusammenspielen, ne?
1: Genau.
0: Gut, mit welchem Musiksong wollen wir starten?
1: Wir starten mit Call Me Maybe von Carly Rae Jepsen, ein Wunsch von Tina, unserer Trainerpartnerin.

0: Ja, dann auch erstmal schöne Grüße an Tina, ne?
1: Ja, in dem Sinne. Hallo Tina.
0: Schöner Musikwunsch.
1: Auf jeden Fall.
0: Genau, wir hatten das ja eben schon einmal kurz angesprochen. Du sagtest, es kann auch Menschen ohne Beeinträchtigung mitspielen. Wie ist denn eure Mannschaft so aufgebaut?
1: Also grundsätzlich ist unsere Mannschaft derzeit hier in Neumünster klein aufgebaut. Wir haben halt im Moment nur so 3, 4, manchmal 5 feste Inklusionsspieler. Aber es ist allgemein ganz gut und wichtig, dass wir auch normale, also normal ist vielleicht nicht das richtige Wort, aber nicht Behinderte mit am Start im Spiel haben, die das Spiel mit begleiten. Das sind dann schon Handballspieler von uns, so Luki, Jonas oder manchmal auch aus den Männermannschaften oder damals von den Frauenmannschaften. Und im Moment haben wir eine Kooperation mit Kiel, damit wir ein paar mehr Inklusionsspieler zusammenkriegen und eine Mannschaft haben.
0: Ja. Und die dürfen dann ganz normal auffüllen oder sind sie zusätzlich mit auf dem Feld?
1: Nein, die füllen mit auf. Die gehören schon zum normalen Kader dazu. Wir dürfen aber maximal 3 nicht behinderte Menschen mit auf dem Feld haben. Oder C-Jugendspieler sind das, glaube ich. Bis 13 Jahre dürfen auch mit auffüllen.
0: Das ist ja spannend.
1: Ja, also bunte Mischung auf jeden Fall.
0: Und wie zählt das denn mit den Toren? Ist es so wie beim Beachhandball, wenn der Torwart das Doppelte ein Tor macht, dann zählt es doppelt, oder?
1: Nee, auch ganz normal wie beim Handball. Wir orientieren uns wirklich fast 1:1 am normalen Spielbetrieb. Also ein geworfenes Tor ist auch ein Tor und nicht, dass ein Männertor weniger zählt als ein Frauentor oder sonst irgendwas.
0: Und ihr seid gemischt, ne?
1: Wir sind gemischt. Also bei uns jetzt gerade sind wir in Neumünster nur reine Männer sozusagen. Und in der Kieler Mannschaft, mit denen wir zusammenspielen, da sind auch weibliche Spieler mit dabei.
0: Oh, das ist doch schön.
1: Ja, also wirklich bunte Mischung. Ist ganz witzig.
0: Und wie bist du an dieses Kieler Team gekommen?
1: Also mit Kiel hatten wir sowieso schon immer die Verbindung, dadurch, dass sie ja auch in dem ganzen Spielbetrieb bei der Inklusion mit dabei sind. Und wir hatten dann in der letzten Saison immer mal wieder mit Kiel Kontakt, weil die auch so Probleme hatten mit den Anzahl der Spielern, dass denen auch so viele weggebrochen sind. Und dann haben wir gesagt, damit wir beide weiter bestehen können und wir ja nun dicht beieinander sind, machen wir zusammen quasi diese Kooperation und bilden mal eine Spielgemeinschaft. Und das haben wir jetzt in der letzten Saison getestet und das lief ganz gut.
0: Trainiert ihr auch zusammen oder spielt ihr nur zusammen?
1: Also leider ist das mit dem Training ein bisschen schwierig durch die verschiedenen Zeiten und sowas. Die trainieren hauptsächlich für sich und wir für uns. Und dann kommen wir zu den Spieltagen zusammen. Aber ich muss sagen, überraschenderweise klappt das hervorragend.
0: Ja, das ist spannend.
1: Ja, also es ist echt eine spannende Sache.
0: Ja. Und jetzt heißt es ja Beeinträchtigung. Ihr habt aber jetzt nicht die Möglichkeit, einen Rollstuhlfahrer damit einzusetzen.
1: Doch, doch. Also echt? Auch Rollstuhlfahrer oh, cool. sind dabei. Wir haben auch, wir selber in Neumünster hatten auch eine Zeit lang einen Rollifahrer dabei. Und auch in anderen Mannschaften, ich glaube, bei den Stormern sind welche dabei oder ist einer dabei. Es gibt allerdings da wieder eine Sonderregel, dass wir gesagt haben, Rollifahrer dürfen nur auf den Außenpositionen spielen, weil alles, was im Mittelblock ist oder am Kreis, ist halt sehr schwierig, Verletzungsgefahr und so weiter. Aber auch die binden wir ein, weil ist ja Inklusion.
0: Ja, toll. So, und jetzt die spannende Frage, wo trainiert ihr?
1: Wir trainieren mit den Neumünsteranern hier in unserer Heimhalle in der IGS Brachenfeld. Immer donnerstags von 17:30 bis 19 Uhr. Im Moment leider gerade ein bisschen anders durch den Brand in der Wittorfer Halle. Ja. Hat sich unsere Zeit ein bisschen nach hinten verschoben. Aber das ist so im Moment unsere Zeit. Und dadurch, dass wir so wenige sind, leider im Moment auch nur alle 2 Wochen, damit wirklich alle dann noch da sind, damit sich das Training auch lohnt.
0: Ja, aber da stellt sich für mich jetzt ja wieder die nächste Frage. Wie kommt ein Rollstuhlfahrer in die IGS Brachenfeld?
1: Das ist gar kein Problem. Wir sind tatsächlich barrierefrei.
0: Echt?
1: Es gibt, wenn man die Treppe runtergeht, davor noch einen Abgang und dann haben wir einen Eingang in der Halle. Also wir können direkt mit Rollifahrern in die Halle fahren.
0: Ja, das ist toll.
1: Also die meisten Hallen kriegen das irgendwie hin und
0: ja.
1: Wie gesagt, in der IGS Brachenfeld geht das auch.
0: Ja, super.
1: Ja.
0: Ja, nee, gut, aufs Spielfeld geht's dann halt wieder, nur nicht auf die Tribüne, ne?
1: Genau, also auf die Tribüne geht nicht, das ist korrekt, aber aufs Spielfeld auf jeden Fall.
0: Genau, und unsere Tribünen in Neumünster sind ja eh nicht so ausgelegt.
1: Nee, und in der Brachenfeld ist sowieso gerade keine Tribüne möglich, da oben noch Umbauarbeiten sind. Aber sind ja jetzt eh gerade keine Handballspiele, so viele.
0: Ja, aber das finde ich total toll. Also ich habe jetzt gedacht, so okay, IGS Brachenfeld, Mensch, da kann ja gar keiner mitmachen, der im Rollstuhl sitzt, aber es funktioniert doch.
1: Auf jeden Fall.
0: Freue ich mich.
1: Ja.
0: Ja, dann wollen wir mal die nächste Musik machen.
1: Auf jeden Fall.
0: Na, erzähl.
1: Also, da sind wir bei Go West von den Pet Shop Boys. Ist ein Wunsch von einer meiner Spieler.

0: So, du hast ja schon erzählt, ihr trainiert einmal die Woche?
1: Ja, grundsätzlich, aber im Moment halt zweimal die Woche, weil wir dann einfach ein bisschen mehr Glück haben, dass mehr da sind, weil auch Schichtdienst bei denen teilweise ist.
0: Mhm. Willst du nochmal die Trainingszeiten wiederholen?
1: Ja, also grundsätzlich immer donnerstags von 17:30 bis 19 Uhr. Nur im Moment sind wir von 18 bis 19:30 dabei.
0: Genau, wegen des Schulbrandes.
1: Genau, und deswegen noch andere Mannschaften jetzt in der Halle trainieren.
0: Ja, wird jetzt eng.
1: Ja, aber ist ja auch schön.
0: Ja. Wie ist denn so eine Trainingseinheit bei euch aufgebaut?
1: Unterschiedlich. Also es kommt immer darauf an, wie viele auch da sind. Ist natürlich immer nicht ganz einfach, nur mit 2 oder 3 Leuten zu trainieren, weil man halt Spielabläufe nicht machen kann oder das große Zusammenspiel. Aber grundsätzlich geht es erstmal mit einem lockeren Warmmachen, lockeres Warmlaufen. Dann versuchen wir schon sowas wie Basketball oder Kastenball zu machen, so auch diese 1-zu-1-Situation zu fördern, das Prellen, das Passen beim Laufen. So spielerisch versuchen wir viel zu machen. Ja. Dann ist es meistens ein paar Wurfübungen, damit sie wieder reinkommen und dann nochmal Torwart warm werfen und dann individuell, je nachdem, wie viele da sind, ob ein Torwart da ist, machen wir Wurfübungen, nochmal Positionswerfen, solche ganzen Geschichten.
0: Wie viele Torhüter habt ihr?
1: Ein. Und in Kiel ist auch einer dabei, aber der ist nicht permanent da.
0: Ja.
1: Genau.
0: Hat sich echt einer freiwillig gemeldet und gesagt, ich gehe ins Tor.
1: Ja, was soll ich sagen? Ich als waschechter Torwart, ne? Also ich kann das verstehen. Ich sage immer so, ich wollte nicht so viel laufen.
0: Der Zahn wurde einem ja mittlerweile auch gezogen bei dem 7. Spieler.
1: Ja, das stimmt.
0: Ja, nee, es ist ja gut.
1: So, auf jeden Fall.
0: Ja, ich denke immer daran, wenn unsere gehörlosen Nationalmannschaft hier war oder auch wie der Torhüter dann immer guckt, wo der Ball gelandet ist.
1: Ja, genau.
0: Weil er ja das Auftippen nicht hört, ne?
1: Ja, das stimmt, genau.
0: Ja.
1: Ja.
0: Ja, genau. Du hast tatsächlich ja auch als Torhüterin gespielt, hast du ja eben schon mal erzählt.
1: Ja.
0: Und juckt es noch in den Fingern?
1: Oh, also mittlerweile ist nicht mehr ganz so schlimm, aber grundsätzlich ja schon immer, ne? Also das Herz hängt dran, aber ich glaube, nach 3 Kreuzbandrissen ist es dann doch irgendwann besser zu sagen, ich mach's nicht mehr. Ich gehe natürlich im Training mal ins Tor, selten, aber große Bewegungen sind nicht mehr da, weil untrainiert. Und aber ja, dadurch, dass ich auch noch eine Frauenmannschaft trainiere und da dann auch manchmal denke so, oh, ich würde gerne, aber es ist besser, die Vernunft siegt.
0: Ja, komm, ey, wir sind auf der Trainerbank und auf der Tribüne viel besser aufgehoben.
1: Wenn der Arzt zu einem sagt, Frau Kock, lieber nicht mehr Handball spielen, wir wissen nicht mehr, wo wir das Material herbekommen, dann ist vielleicht auch wirklich zu sagen, nee.
0: Ja. Gibt's keine Schweinesehnen mehr.
1: Nee, ich habe ja noch Eigenimplantate, ne? Aber.
0: Okay. Was reizt dich so an der Aufgabe?
1: Ich finde die Vielfalt sehr gut und ich finde das auch sehr gut, dass Menschen mit Behinderungen die Chance haben, einfach im normalen Handballsport oder eine normale Sportart auszuführen. Zwar ein bisschen anders, weil das normale Spiel nicht möglich ist, aber wir versuchen das immer so zu gestalten, dass es für alle möglich ist. Alles kann, nichts muss. Und ich sehe die Freude und ich freue mich auch, wenn ich in die Halle komme und man schon begrüßt wird mit Hallo Kada, schön, dass du da bist, ich freue mich, dich zu sehen. Und hinterher dieses, das war wieder toll und es tut mir so gut, hier zum Training zu kommen. Und die haben wirklich Bock drauf. Und das ist das, was ich dann auch sehe und mich sehr freut, dass man mit so ein bisschen Trainingseinheit zwischendurch mal zu einem Handballspiel fahren, die einfach so glücklich machen kann, weil manchmal ist das ja bei denen auch ein bisschen schwieriger vielleicht mit den sozialen Kontakten oder was macht man neben der Arbeit oder wie auch immer und das ist halt ein guter Ausgleich für die und deswegen mache ich es ganz gerne.
0: Ich sehe schon, deine Damenmannschaft muss noch eine Schippe drauflegen in der Begrüßung und am Ende des Trainings.
1: Auf jeden Fall, aber die freuen sich auch immer.
0: Das ist gut. So, jetzt mit dem Training, wie kommen die zu euch?
1: Also die meisten, in dem Sinne ja nur 3 oder 4, kommen mit dem Fahrrad oder mit dem E-Roller tatsächlich. Und einer wird immer von seiner Mama gefahren. Also die kommen eigentlich sehr selbstständig. Das geht. Und wir hatten auch einen Spieler eine Zeit lang, der ist im Moment nicht so regelmäßig da, aber der ist auch aus Felde eine Zeit lang gekommen, weil er es bei uns so toll fand. Und ist dann mit Zug und Bus angereist, ne?
0: Oh, Wahnsinn.
1: Ja, also da ist die Begeisterung auf jeden Fall da.
0: Wenn du dir das vorstellst, für 1,5 Stunden Handball, ne?
1: Ja, genau. Aber es ist auch so, falls mal irgendwo gar nichts geht, dann fahren Luki und ich auch rum und holen die halt ab, ne? Genauso ist es auch zu den Spielen.
0: Ja.
1: Genau, zu den Spielen fahren Luki und ich in der Regel dann auch. Das ist halt einfach so, weil wir das Fahrzeug haben und fahren können und die Inklusionsspieler halt nicht so die Möglichkeit haben. Dann haben wir einen Treffpunkt, da kommen die hin und dann fahren wir. Oder wenn dann das halt ganz doll regnet oder Fahrer kaputt oder so und die dann fragen, dann holen wir die auch von zu Hause ab.
0: Und habt ihr irgendwie die Möglichkeit, so einen Bus zu leihen?
1: Das hatten wir schon mal angedacht. Der Oberbürgermeister war ja auch schon mal bei uns beim Training und hatte dann gesagt, oh, wir können ja mal gucken, ob wir diesen, es gibt ja diesen Stadtbus irgendwie, ob man da vielleicht mal rankommt. Aber bis jetzt hat es irgendwie nie so richtig geklappt oder wir brauchten es in dem Sinne gar nicht so richtig. Ja. Ne? Also dadurch, dass wir nicht so viele Spieler sind, passt es meistens mit zwei Autos oder manchmal ja auch nur mit einem ganz gut. Und dann fahren wir halt selber, weil sonst ist der Aufwand manchmal auch sehr anstrengend, dann erst noch ein Auto holen, wegbringen und so weiter. Und genau.
0: Wie ist denn euer Altersdurchschnitt?
1: Also ich glaube, ich kann gar nicht genau sagen, aber unser Jüngster, wir sind zwischen 20, 30, 40, wir haben in unseren 4, 5 Spielern alles dabei.
0: Ja.
1: Also wirklich sehr, und auch aus den Kielern auch sehr durchwachsen. Also ab und zu spielen da mal welche von den Jüngeren mit, von den unter 13-Jährigen, aber auch, wie gesagt, ich glaube 40, 45. Also alles ist möglich, auch bei den Partnern. Ne? Also ja. Da haben wir auch welche dabei, die sind, glaube ich, einen Tick älter als 40.
0: Ja, aber gut, es ist ja einfach noch ganz wichtig zu sagen, so von wegen, es ist völlig egal, was ihr mitbringt oder nicht mitbringt, kommt vorbei.
1: Genau.
0: Und es gibt eben einfach keine Altersbegrenzung.
1: Nee, und auch, ich sag mal, die Kondition, klar, sollte ein bisschen stimmen, aber wenn jemand nur 2, 3 Minuten durchhält, dann ist es eben so und dann wird ausgewechselt. Wir sind echt super flexibel, was das angeht. Ne?
0: Ja.
1: Jeder macht nur so viel, wie er kann. Und das sagen wir auch beim Training immer wieder.
0: Ja, das hört sich gut an.
1: Ja.
0: Ja. Wollen wir nochmal die nächste Musik hören?
1: Ja, auf jeden Fall. Ich glaube, da passt am besten, wenn nicht jetzt, wann dann, von der Höhner.

0: Ja, schöne Musikzusammenstellung von deinem Team und deiner Mannschaft.
1: Passt ja auch irgendwie dazu, ne? Wenn ich jetzt anfange, wann dann?
0: Richtig. Genauso sehe ich das auch. Wir haben ja jetzt eben schon über Trainingseinheiten gesprochen. Also ich stelle mir das jetzt als Außenstehende irre schwierig vor, auf so viele Dinge einzugehen beim Training. Du musst das Alter mit berücksichtigen, du musst mit berücksichtigen, wie fit sie sind und du musst berücksichtigen, was sie alles können. Wie bereitest du dich darauf vor?
1: Tatsächlich gar nicht.
0: Okay, machst du ganz spontan. Schwellentraining.
1: Also es ist wirklich so, Luki ist von uns derjenige, der sich mehr mit dem Training auseinandersetzt sozusagen und der ist ja auch der, der spielt. Ne? Also er hat mehr die Spielpraxis und ein bisschen mehr Spielverständnis als ich vielleicht. Ich bin immer für Wehwehchen, den ganzen Orga-Kram zuständig. Aber tatsächlich ist es einfacher zu gucken, wie sind die Spieler drauf, wenn sie kommen. Was ist gerade los? Manche kommen dann auch und sagen, oh, ich hatte heute nicht den guten Tag. Ja gut, dann gucken wir einfach und entscheiden dann spontan. Wir haben natürlich so viele Übungen und Abläufe, die wir machen können. Wir sind halt flexibel und gucken einfach tagesformabhängig. Was machen wir heute? Wie viele Spieler sind da? Wenn der eine sagt, boah, mir geht's heute nicht ganz so gut, okay, dann wird da ein bisschen weniger gemacht, dann wird aufgepasst. Wenn einer sagt, boah, ich kann gerade nicht, dann kriegt der eine andere Übung. Also dadurch, dass wir auch zu zweit da sind, ist es dann auch möglich, das Training mal getrennt voneinander zu machen. Genau, da gucken wir einfach.
0: Und dann holt sie quasi an dem Tag dann da ab, wo sie gerade stehen?
1: Sozusagen. Wie gesagt, also wir machen keinen Trainingsplan mehr. Früher gab es einen, aber wir haben halt einfach mit der Zeit gemerkt, dass sich das gar nicht so etabliert sozusagen und einfach das besser ist zu gucken, wer ist heute da, wie sind die drauf. Auch Wetter tatsächlich ganz viel. Ne? Also im Sommer, wenn es sehr warm ist, dann macht man auch nicht die großen Einheiten, sondern dann wird man ein bisschen entspannter. Da macht man dann mehr ein paar Pässe, statt zu laufen und sowas. Genau.
0: Ja gut, das haben wir ja auch. Ne?
1: Genau, also individuell. Alles ganz entspannt tatsächlich. Das ist uns wichtig, dass alle einfach irgendwie mitkommen und alle irgendwie abgeholt werden. Auch wir als Trainer, wir haben auch nicht immer die besten Tage. Und genau, Hauptsache wir haben Spaß und wir sind da und alle haben Bock.
0: Das hört sich gut an.
1: Auf jeden Fall.
0: Das hört sich nach entspannten Stunden an.
1: Auf jeden Fall, würde ich schon sagen. Es ist ein entspanntes Ankommen, die ziehen sich um und dann, wie gesagt, lockeres Laufen. Denn manchmal fragen wir auch so, worauf habt ihr heute Bock? Wollt ihr Basketball spielen oder welche Übung wollt ihr gerne machen? Also manchmal dürfen die sich dann auch was wünschen und freuen sich dann halt auch sehr. Es gab auch schon mal ein Training, wo wir gesagt haben, hey Hagen, überleg dir mal was zum nächsten Mal. Machst du mal Training, ne? Und fand er auch toll.
0: Ja, klasse.
1: Einfach, dass die auch mitwirken dürfen, ne? Also wir nehmen sie überall mit.
0: Ja, ein bisschen Mitbestimmung ist da auch toll.
1: Auf jeden Fall.
0: Spielt er auch so richtig mit Spielzügen oder ergibt sich das alles eher aus dem Spiel?
1: Also richtig Spielzüge nicht, das ist schon schwierig, das mit denen auf Dauer zu üben und das hinzukriegen. Aber die wissen natürlich, was ist ein Kreuz und können auch mal kreuzen. Und dafür sind ja nachher auch erfahrene Spieler mit auf dem Feld, zum Beispiel ja Luki und Jonas oder Martina, wenn sie dann wieder spielt. Und auch von den Kielern welche, die halt wissen, wie können wir unsere Spieler in Szene setzen und dann auch während des Spiels sagen, hier, wir machen gleich einen Parallelstoß oder ich ziehe den rüber und du nützt die Lücke oder solche Sachen. Also wir instruieren auch während des Spiels, aber wir machen keine direkten Spielzüge.
0: Ja, habt ihr auch das Gründungsmitglied noch dabei?
1: Welches meinst du?
0: Naja, von den Spielern ist jemand von Anfang an dabei?
1: Das weiß ich gar nicht. Ich kann gar nicht sagen, ob Hagen von Anfang an dabei ist. Der ist auf jeden Fall schon sehr lange dabei, unser Torhüter. Aber das weiß ich tatsächlich nicht, weil ich ja auch zum Anfang gar nicht da war. Aber er war auf jeden Fall schon da, als ich kam. Genau. Und okay, Marvin, glaube ich, auch.
0: Ja, aber es ist ja auch Wahnsinn, dass die denn schon so lange durchhalten.
1: Auf jeden Fall. Also einer unserer Gründer, Luki, der ist von Anfang an dabei, ne? Also der macht das halt schon die ganze Zeit und hält eisern durch. Toi, toi, toi, weiter so.
0: Perfekt. So, jetzt hatten wir ja vorhin schon eingangs gesagt, dass wir jetzt ja eben diese große Spielgemeinschaft haben. Siehst du da jetzt auch noch eine Chance für den Inklusionssport?
1: Naja, klar. Also warum nicht? Ne? Ich meine, der Verein fusioniert nur und die Inklusion bleibt weiterhin bestehen. Wir werden auch in der kommenden Saison weiterhin mit Kiel zusammenspielen. Das ist eine ganz klare Geschichte. Und wenn noch Spieler dazu kommen und Bock haben, dann kann man natürlich auf Dauer auch sehen, wie es weiterläuft. Aber ich denke, jeder, der Bock hat, warum nicht? Also Inklusion, finde ich, sollte da nicht raus. Ne?
0: Nee, auf keinen Fall.
1: Und solange wir als Trainer weiterhin sagen können, wir schaffen das neben unseren normalen beruflichen Aktivitäten und eigenen anderen Hobbys und Verantwortungen, die wir haben, wir können das weitermachen mit dem Training und kriegen das alles hin. Und es sind weiterhin noch Minimum 4-5 Spieler dabei, sehe ich da eigentlich gar kein Problem.
0: Und ihr habt neue Trikots, ne?
1: Auf jeden Fall, das ist richtig toll. Da freuen wir uns auch richtig drüber. Und wir sind ja auch die Ersten, die offiziell das neue Logo auf unserem Trikot haben. Da freuen wir uns ja noch mehr, ne?
0: Ach, das habt ihr noch hingekriegt?
1: Ja, wir hatten uns Sponsoren gesucht und haben auch individuell extra für uns hergestellte T-Shirts bekommen. Also die hat auch kein anderes, ein Unikat. Und da war dann am Anfang noch das GHN-Logo drauf. Und dann kam gerade dieses, da kriegte ich dann von Steffi die Nachricht, ja, wir haben jetzt das neue Logo. Und ich sage, ja, dann gib mal rüber. Ich sage, dann machen wir das gleich mit drauf. Und das hat noch geklappt. Und ich habe jetzt auch schon die ersten Trikots bekommen. Und es sieht schon cool aus. Und ich freue mich auch, dass wir dann als Erste mit dem offiziellen neuen Logo laufen können.
0: Ja, in Orange, ne?
1: Nee, ist tatsächlich sehr bunt, ja. Vielfalt. Es ist sehr bunt und dann mit der Kieler Förde drauf. Und wir sind ein bisschen so in so einem Blau. Und der Torwart mehr so in Pink. Und wie gesagt, sehr bunt. Das war uns wichtig, dass wir auch bei den Spielen ein bisschen rausstechen, weil das haben wir schon festgestellt, es sind viele in Blau oder in Rot. Und dann haben natürlich auch unsere Spieler ein bisschen Probleme zu unterscheiden.
0: Ja.
1: Und mit unserem bunten Trikot stechen wir jetzt hervorragend heraus.
0: Sehr schön.
1: Also Eigennutz.
0: Und dann spielen die Kieler jetzt auch mit dem Schwan.
1: Genau.
0: Auf der Brust.
1: Also wir haben beide Logos drauf. Es ist halt ein Kooperationstrikot. Es steht auch hinten drauf Handballsprotten sozusagen, weil die Kieler heißen die Handballsprotten. Und dann haben wir vorne rechts und links auf der Brust sozusagen einmal das Kieler-Logo und einmal das Schwan-Logo, das neue, und unseren großen Hauptsponsor vorne mit drauf.
0: Ja, schön.
1: Ja.
0: Habt ihr euch ja richtig Gedanken drüber gemacht?
1: Auf jeden Fall. Da muss ich auch sagen, da hat der Kieler Trainer und Verantwortliche Steldi ordentlich mitgewirkt und hat sich viel Gedanken gemacht und hat das alles organisiert. Also an dieser Stelle auch danke an Steldi. Auf jeden Fall. Freuen wir uns.
0: Prima. Was für eine Musik hast du noch mitgebracht?
1: Oh, da haben wir jetzt natürlich passend zur ganzen Geschichte The Show Must Go On.
0: Von Queen, ne?
1: Von Queen, genau.

0: Hartes Ende.
1: Auf jeden Fall. Das hört gar nicht auf.
0: Okay, es geht jetzt so Stück für Stück raus. Aber ich gucke die auch so, ist das ja alles so richtig?
1: Kleiner Hänger.
0: Genau. Ja, du hast gerade schon erzählt, Inklusionstag ist jetzt demnächst.
1: Genau, nächste Woche am 30. ist Tag der Inklusion. Hier in Neumünster irgendwie, organisiert vom KSV. Ich habe tatsächlich nicht ganz so viele Infos bekommen. Die sollen wir jetzt die Tage noch bekommen. Wir sollen so mit unseren Spielern und auch aus Kiel kommen wohl welche, die uns da unterstützen, ein bisschen so Übung zeigen. Wie gehen wir mit denen um? Einfach ein bisschen das Handballmäßige präsentieren, würde ich sagen, ne?
0: Genau, ja.
1: Und das ist ja, wie gesagt, am 30. Mai von 10 bis 16 Uhr in der Immanuel-Kant-Schule. Also, falls jemand Bock hat, wir sind da.
0: Sehr schön.
1: Ja.
0: Ja, nee, klar. Und dann mit den neuen Trikots?
1: Nee, noch nicht, weil es sind ja nur Vereinsspieler von uns da und wir wollen halt erstmal, auch noch bevor sie dreckig werden und sowas, nochmal ein anständiges Mannschaftsbild machen und eine offizielle Übergabe machen mit dem Sponsor und so weiter.
0: Naja, mit Backe spielt ihr ja nicht, oder?
1: Nee, aber ich weiß gar nicht genau, ob das in der Immanuel-Kant-Schule nachher nur drin ist oder auch draußen. Und
0: ja.
1: Wenn es draußen ist, auf dem Rasen natürlich vielleicht auch nicht so günstig, ne?
0: Das stimmt.
1: Genau, wir haben auch noch ein Rasenturnier, wo wir im Juni antreten, haben wir auch gesagt, da spielen wir auch weiterhin mit den alten Trikots, damit nicht gleich die neuen schmutzig werden.
0: Ja, wo findet das denn statt? Erzähl doch gleich schon mal.
1: Also am 20.06. findet ein Turnier in Barmbek statt.
0: Ja.
1: Da konnten wir uns anmelden, da sind auch ein paar Inklusionsmannschaften. Und fahren die dann halt hin. Luki und ich sind leider nicht dabei, weil wir vorher schon feststanden, dass wir im Urlaub sind. Aber es ist gar kein Problem, weil wir ja mit den Kielern zusammen sind. Das ist auch toll mit der Zusammenarbeit,
0: ja,
1: weil die gesagt haben, ja klar, wir nehmen eure mit.
0: Ja, perfekt.
1: Und deswegen haben wir gemeldet. Unsere Spieler, die Zeit und Bock haben, fahren dann mit den Kielern nach Barmbek und dann wollen sie dann ein Turnier spielen.
0: Schön.
1: Und das ist halt auch echt toll, weil ich weiß, ich kann mich auf die Kieler verlassen. Die nehmen meine Spieler mit, das wird laufen und die kümmern sich und alles ist toll.
0: Und das ist jetzt ausschließlich nur immer diese Spieltage. Ist nicht irgendwie so wie eine Saison bei den normalen Handballern.
1: Nee, also wir spielen orientiert in der gleichen Saison wie die Handballer, aber es ist der Plan, dass wir einmal im Monat pro Mannschaft einen Spieltag haben, wo wir entweder irgendwo hinfahren oder zu uns fahren oder bei uns in der Halle das stattfindet. Dadurch, dass wir aber sehr verstreut sind in Schleswig-Holstein, also wirklich von ganz oben mit Flensburg und Ohrstedt und Neukirchen, da fahren wir 1,5 Stunden hin und wir haben auch Hamburger Mannschaften. Manche müssten dann 3 Stunden fahren, das ist halt nicht zuzumuten, haben wir jetzt für die neue Saison auch vorgeschlagen, vielleicht sogar, dass wir in Neumünster sehr zentral oder Fockbek einfach sagen, wir machen halt auch 1 oder 2 Spieltage mehr,
0: ja,
1: damit halt einfach die Fahrzeit reduziert wird für die Mannschaften, die weit weg sind, aber alle die Möglichkeit

0: Möglichkeit haben, irgendwo gegeneinander zu spielen. Also wir sind stets bemüht, das hinzubekommen, dass alle Mannschaften irgendwo mal hinkommen und gegeneinander spielen können und ja, sind bereit für alles.
1: Und es ist tatsächlich nur eine Liga, es gibt keinen Aufstieg oder Abstieg.
0: Wir sind in zwei Ligen unterschieden im Moment, weil wir haben einmal die normale Inklusionsliga und eine Liga für die Special Olympics. Und da sind Mannschaften, das sind die Special Haie, die sind aus Horst Elmshorn und in Stodo ist auch noch, also Stockelsdorf und so. Da sind Mannschaften bei, die spielen in der Special Olympics Mannschaft. Die haben halt nochmal, merkt man auch, einfach ein bisschen mehr Wumms hinter dem Spiel sozusagen.
1: Ja.
0: Und genau, die spielen dann halt einfach eine kleine Klasse höher als wir, aber letztlich ist es trotzdem Inklusion und wir gehören alle zusammen.
1: Ja, und das wird alles organisiert vom HVSH?
0: Genau, also da ist eine Stelle sozusagen, Mareike, die sich viel für uns einsetzt und sich viel kümmert und das mit organisiert und genau, sozusagen leitet und aufteilt und ja, die Spielpläne mit erstellt und.
1: So, und du trainierst jetzt auch noch eine Damenmannschaft?
0: Das ist korrekt.
1: Du hast ja kaum noch Zeit für andere Sachen.
0: Oh, ja, aber Handball ist mein Leben.
1: Ja.
0: Und ich muss sagen, auch bei den Frauen, Gott sei Dank, sehr entspannt. Es ist ja auch nicht der normale Regelbetrieb, den ich da mache, sondern eine Ü33-Damenmannschaft. Das heißt, überwiegend bei mir Muttis, die einfach gesagt haben, wir haben Bock auch noch mal ein bisschen zu trainieren, aber ohne den großen Druck und wir wollen nicht jedes Wochenende los. Und dann habe ich gesagt, ja, da bin ich. Dann mache ich das mal. Mach ich mal da einen Trainer. Schwupps, da war ich.
1: Ja, super. Hast du sonst noch Hobbys?
0: Boah, eigentlich nicht, ehrlich gesagt. Also Handball ist schon der große Teil in meinem Leben. Und sonst natürlich ist man irgendwie unterwegs mit der Familie, mit Freunden immer mal irgendwo los. Die Patenkinder, die einen fordern. Und ja, also ich kriege die Tage gut rum. Und sie sind mit Handball und Sozialleben sehr gefüllt und natürlich auch viel Arbeit.
1: Ja. So, mit den Auswärtsspielen, da ziehe ich ja immer noch den Hut vor, dass ihr quasi die ganzen Spieler einladet in euer Auto und dann zu den Auswärtsspielen fahrt. Da muss man ja echt mal sehen, dass man nochmal irgendwas da hinkriegt, ne?
0: Ja, wie gesagt, ich müsste mich vielleicht auch nochmal intensiv damit beschäftigen, wie das ist mit dem Fahrzeug der Stadt oder da eine Unterstützung bekommen. Es gab eine Zeit lang ein Kontingent vom HVSH, wo wir auch Fahrtgeld bekommen haben. Leider wurde der Pott da dann auch nachher sehr kleiner und eingestellt, sodass wir dann auch als Trainer eigentlich die Fahrtkosten und sowas alles selber tragen.
1: Ja, das ist Sünde.
0: Also ja, ist es, ne? Also ich kann es halt auch verstehen. Man muss auch sagen, die heutigen Spritpreise sind ja auch nicht wenig. Und wenn du dir dann auch noch überlegst, du fährst halt durch ganz Schleswig-Holstein mit deinem Privatwagen und sowas. Aber wir machen es natürlich trotzdem gerne. Ich meine, ich habe ein bisschen Glück. Ich habe einen Firmenwagen. Dementsprechend ist es für mich nicht ganz so schlimm. Aber trotzdem, es ist Aufwand, es kostet Geld. Aber wir machen es.
1: Ja, und ihr habt eine unwahrscheinlich hohe Verantwortung.
0: Auf jeden Fall. Auf jeden Fall. Das kann man schon sagen.
1: Ja. Genau, wir machen mal mit der nächsten Musik weiter.
0: Genau, das wäre Pocahontas von Annemai Kantenreit.

0: Das war ja mal ein ganz spannender Abschluss.
1: Auf jeden Fall.
0: Aber da sieht man, dass wir wieder live drauf sind.
1: Ja.
0: Ja, herrlich.
1: Ja.
0: Genau, ihr habt jetzt zum Glück alle das nicht jetzt gesehen, unsere Blicke.
1: Nee, das ist auch ganz gut so.
0: Ja, ihr habt ja auch ein paar Highlights, ne?
1: Auf jeden Fall. Eins der Highlights war auf jeden Fall die Teilnahme bei den Special Olympics in Hannover. 2016 war das, glaube ich. Zumindest wurde mir das so berichtet von meinen Trainerkollegen vorher. Da sind die nach Hannover gefahren und haben dann da im Bereich Handball mitgespielt und haben nachher den vierten Platz belegt auch. Und hatten da ganz viel Spaß und haben auch ein bisschen Freizeit da genossen und so weiter. Ist natürlich auch immer eine Herausforderung, ja, auch für die Trainer und viel Verantwortung, mit so einer Mannschaft nach Hannover zu fahren. So wie mir berichtet wurde, mussten die auch viel Sponsoren sammeln und so weiter, damit sie da überhaupt hinfahren können, ja, und sowas. Kostet ja auch immer ein bisschen Geld, Hotel und so weiter. Aber wie gesagt, mir wurde gesagt, es war eine ganz tolle Zeit, tolle Erfahrung. Und 2018 waren die Special Olympics nochmal in Kiel. Da waren die auch dabei. Das war ja kurz vor meiner Zeit sozusagen. Und da haben sie den dritten Platz belegt. Also ich würde sagen, das sind auf jeden Fall schon mal ganz gute Ergebnisse.
0: Ja,
1: wichtig ist immer, dass die Spieler Spaß haben und lernen. Und ja, gerade bei den Special Olympics ist es ja auch toll, dass du mal gegen andere Mannschaften spielst, als die, die man schon kennt, ne?
0: Richtig.
1: Und einfach mal eine ganz tolle, große, sportliche, ja, Veranstaltung, anders als das, was man nur von den Spieltagen kennt. Und man fühlt sich ja vielleicht auch ein bisschen wie bei Olympia, ne? Also für die Spieler totales Highlight.
0: Ja. Von wo kommen da die ganzen Mannschaften?
1: Oh, ich glaube, die kommen schon aus ganz Deutschland zusammen. Ich kann es gar nicht genau sagen. Ich weiß nicht, ob da auch aus den Nachbarländern was kommt, aber auf jeden Fall eine große Vielfalt.
0: Ja, sehr schön. Wann ist das nächste Event?
1: Das nächste Event, also die nächsten Special Olympics. Ich habe jetzt gerade eine Einladung bekommen für das nächste Vorbesprechen sozusagen, weil, oh, ich kann es gar nicht genau sagen, ob es nächstes, übernächstes Jahr ist, sollen die Special Olympics wiederkommen. Und genau, da gibt es jetzt so die ersten Infos sozusagen dann. Und dann gucken wir mal, was da so weitergeht.
0: Ja, sehr schön.
1: Genau, und sonst geht es ja bald dann auch wieder mit der Saison los. Also, ne, dass wir dann ja auch wieder mit den Spieltagen starten, ist ja nachher immer so, nachher im September,
0: ja,
1: dass man da dann langsam wieder losgeht. Oh, das ist ja jetzt erstmal die ganze Planung. Wir machen ja nun gar keine richtige Sommerpause. Wir trainieren durch, außer in den Ferien. Und dann, ja, starten wir mal gucken, was das denn geht. Außer denn die Turniere, die wir dann ja noch spielen in Barmbek. Und wir haben noch ein Freundschaftsspiel gegen eine Mannschaft aus Karlsruhe, die spontan angefragt hat bei den Kielern.
0: Ja.
1: Und das wird dann im August stattfinden.
0: Aber dann in Kiel.
1: Ja, genau. Ja. Weil es noch in den Sommerferien.
0: Ja.
1: Und da ist es ja mal ein bisschen schwierig mit den Hallen. Und Stelti ist ja nun in Kiel, ist er erster Vorsitzender und so weiter und hat dann vielleicht da nochmal Chancen, eine gute Halle für uns zu ergattern. Und dann fahren wir da mit unseren Spielern hin, weil Karlsruhe ist ja auch eine Mannschaft, gegen die man nicht unbedingt häufiger spielt.
0: Nee, auf jeden Fall. Sowas soll man auf jeden Fall mitnehmen.
1: Auf jeden Fall. Und ich meine auch unsere Spieler, die freuen sich einfach auch Leute kennenzulernen. Ne? Die kommen auch zu den Spieltagen und freuen sich und wissen genau, in welchen Mannschaften, und setzen sich auch zusammen und quatschen und kommen schon völlig fröhlich aufeinander und ey, ihr wieder, und wir als Trainer werden auch groß begrüßt und auch umarmt, und das ist eigentlich schon eine ganz herzliche, schöne Sache. Total toll für die sozialen Kontakte und sowas alles.
0: Du machst gerade richtig schön Werbung für, ja, für eure Mannschaft, für euer Team.
1: Ja, auf jeden Fall, ist auch wichtig. Ich finde das eine sehr wichtige Sache und ich freue mich, wenn Leute dazukommen und wir Leute begeistern können.
0: Ja.
1: Ja.
0: Und Spieler könnt ihr natürlich jederzeit gebrauchen.
1: Auf jeden Fall.
0: Würdet ihr auch noch Unterstützung im Trainerteam nehmen?
1: Auf jeden Fall. Also natürlich freuen wir uns, wenn wir auch da Unterstützung bekommen. Und auch gerade vielleicht Leute oder Spieler aus dem neuen Handballbereich, gerade jetzt in dem Zusammenschluss, die sagen, wir haben auch Lust, mal als Partner mitzuspielen, so nennt sich das bei uns. Einfach den Spielfluss mal ein bisschen mitzugucken oder wie auch immer. Einfach Bock haben, ein bisschen mit der Inklusion zusammen Handball zu spielen, weil Inklusion ist ja einfach in den normalen Spielbetrieb mit rein, und mal gucken, was so geht.
0: Ja. So, wir wollen noch Cordula Grün hören, ne?
1: Auf jeden Fall.
0: Wir starten mal.

0: Ja, jetzt sind wir fast schon am Ende.
1: Ja, so schnell geht das.
0: Das ist Wahnsinn.
1: Auf jeden Fall.
0: Ehrung. Bist Ehrung. Du auch schon mal geehrt worden? Oder ich? Euer Team?
1: Ja. Ich habe es ja immer nicht so mit Zeitangaben, aber vor ein paar Jahren sind wir von der Stadt auch geehrt worden für Sportler des Jahres oder Mannschafter des Jahres mit großer Preisverleihung. Da waren Jonas und Hagen dann da und haben dann eine Urkunde entgegengenommen und sowas alles. Und das war auch schon ganz toll. Über solche Sachen freuen die sich, ne? Also es sind die kleinen Dinge im Leben.
0: Ja, ich finde, man muss es auch wirklich mal
1: auf jeden Fall
0: ehren und auch mal regelmäßig wieder bewerben.
1: Auf jeden Fall. Finde ich auch wichtig, ne?
0: Ja.
1: Anerkennung.
0: So, jetzt haben wir nur noch einen ganz kleinen Augenblick, bevor wir dann die letzte Musik hören.
1: Ja.
0: Was ist dir noch wichtig? Was steht als nächstes an?
1: Was steht als nächstes an? Also jetzt mit der Inklusion oder mit den Frauen? Oder
0: mit der Inklusion. Wir machen heute Werbung für die Inklusion.
1: Okay, ja, mit der Inklusion. Ne? Wie gesagt, wir gehen ein bisschen in die Sommerpause, / Vorbereitung, dann die beiden oder das Turnier und das Freundschaftsspiel und dann starten wir hoffentlich in eine gute Saison. Ne? Also ich hoffe, dass das weiterhin gut läuft. Wir freuen uns auf den ersten Auftritt mit den neuen Trikots. Da sind die Spieler auch ganz heiß drauf. Ich habe sie letztens schon einmal beim Training gezeigt. Ich sage nur, gucken, nicht anfassen. Ich sage, ihr habt sie noch nicht gesehen, es gibt sie offiziell. Aber die waren schon so, oh, voll toll. Und es sind die kleinen Dinge, über die sie sich dann auch wirklich freuen. Ne? Und das ist schön zu sehen.
0: Ja, dann sage ich jetzt erstmal schönen Dank, wünsche euch viel Erfolg.
1: Ja.
0: Und das letzte.
1: Das letzte Lied ist von meinem Trainerkollegen. Das ist von Manna Flows von Mike Manna.

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1: Guten Tag, ich hätte gern einmal die 18 mit Käserand und die 24, aber ohne Oliven. Wann kann ich das abholen? Hallo? Ach so, falsche Nummer.
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4: Mosche!
5: Ei, Gude, herzlich willkommen zur Funk und Rundfunk Bernerschau. Im Bonnemonat Mai!
4: Ja, endlich Sommer!
5: Mein Lieblingsmonat!
4: Ja gut, du hast da ja auch Geburtstag.
5: Richtig.
4: Zum Mai, kennst du den schon? Warum lieben Katzen Maibowle?
5: Also, dass Katzen Flüssigkeit mögen würden, das wäre mir neu, Gregor.
4: Aber sie wollen doch mit dem Kater aufwachen.
5: Ah ja, komm, starten wir mit guter Laune in diese Sendung.
4: Noch eine Maibowle?
5: Oh, unbedingt.
6: Stößchen, Prost, Stößchen, zum Wohl, Stößchen.
4: Im Studio ist mir gegenüber die bezaubernde Desiree Börner.
5: Und am Mischpult sowie am anderen Mikrofon der gut aussehende und gut gelaunte Gregor Börner.
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0: RPM. Unser Bundeskanzler hat wieder ein Fettnäpfchen gefunden.
1: Gut, das war jetzt eh nur wieder eine Zeitfrage, bis er mal wieder in das nächste reinwatschelt.
0: Er sagte:
2: Niedersachsen, Ihr Bundesland, das Emsland, die Stadt Emden, Sie sind ein Leuchtturm für die maritime Wirtschaft in Deutschland. Sie sind zugleich einer der größten Marinestützpunkte. Und Sie alle, vor allem hier im Emsland, Sie wissen wirklich, wovon Sie reden.
0: Was ein Gestammel.
1: Wir schlagen kurz den Atlas auf Seite 34, Niedersachsen, Nordwestdeutschland.
0: Ich bin immer noch schockiert. Hier steht, Emden ist eine Stadt im Nordwesten von Niedersachsen und die größte Stadt Ostfrieslands.
1: Ach, guck.
2: Das Emsland, die Stadt Emden.
0: Aber Emden gehört zu Ostfriesland. Das Emsland, genauer gesagt der Landkreis Emsland, hört im Norden etwa bei Papenburg auf. Das sind Luftlinie etwa 30 Kilometer.
1: Und das hat sich jetzt auf Beschluss des Kanzlers geändert. Emden gehört jetzt zum Emsland.
0: Gregor, ich hätte nicht gedacht, dass das ein Kanzler mal ebenso ändern kann.
1: Das siehst du mal.
0: Aber was erwarte ich? Der Donald Trump hat ja auch den Golf von Mexiko zum Golf von Amerika geändert.
1: Wenn man sich das jetzt hier im Atlas nochmal anschaut, Papenburg, das liegt ja in so einer Emsbucht. Das ist ja richtig so eine Einbuchtung. Vielleicht könnte man den ja dann auch umbenennen in Golf von Fritzchen.
2: Und Sie alle, vor allem hier im Emsland, Sie wissen wirklich, wovon Sie reden.
1: Danke, Fritze. Da kannst du dir noch eine Scheibe von abschneiden.
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1: Passt die Stimmung?
2: Die Stimmung ist müde.
1: Die Stimmung ist müde?
2: Die Stimmung ist müde.
1: Dann kriegst du noch ein Käffchen, pass auf. Dann können wir nämlich jetzt anfangen.
2: Man wird so melancholisch bei dieser Geigenmusik. Schön. Mhm. Beziehungen führen immer mal wieder zu Streit. Man sagt Dinge zueinander und es tut einem schnell wieder leid. Wir wollen euch helfen, wieder zueinander zu finden und euch beieinander zu entschuldigen. Auch heute haben wir wieder einige Zuschriften bekommen.
1: Und die erste ist von Milan aus Dachau und er schreibt: Corinna, es tut mir leid, dass ich deinen neuen Staubsaugerroboter erziehen wollte. Ich habe ihm einen Namen gegeben, ihm Grenzen gesetzt und als er wieder gegen den Türrahmen gefahren ist, habe ich gesagt, so, und jetzt gehst du in die Ecke und denkst über dein Verhalten nach. Dann habe ich ihn in die Abstellkammer gestellt, ohne WLAN. Am nächsten Morgen hattest du 37 Push-Nachrichten. Gerät festgefahren, Gerät leidet, Gerät ruft Hilfe. Bitte verzeih mir.

0: aus Nürnberg schreibt. Jana, es tut mir leid, dass ich beim Tierarzt im Wartezimmer mit deinem Hund so laut Sitz gesagt habe, dass ich gleichzeitig 3 Hunde, ein Kind und ein sehr alter Mann hingesetzt haben. Der Mann hat mich dann freundlich angelächelt und gesagt, hat geklappt. Und ich, Idiot, habe geantwortet, ja, sie hören gut. Boah, du hast so tief eingeatmet, dass ich dachte, du ziehst mir gleich das Fell über die Ohren. Bitte, bitte, bitte verzeih mir.
1: Pass bitte auf hinter dir. Puh. Gut, dass die alle leer waren. Marvin aus Rostock schreibt, Franzi, es tut mir leid, dass ich beim IKEA-Aufbau so überzeugt war, ich bräuchte keine Anleitung, weil das ja nur ein Bett ist. 2 Stunden später sah ich das Ergebnis und es sah aus wie moderne Kunst. Ich habe dann versucht, dich zu beruhigen, indem ich mich probeweise draufgelegt habe. Und das Bett hat Geräusche gemacht, die man sonst nur aus Naturdokus kennt. Oder wenn ein Baum fällt. Du standest da mit dem Inbusschlüssel in der Hand wie eine Person, die gleich zur Tat schreitet. Bitte verzeih mir. Beim nächsten Mal schaue ich in die Anleitung. Jetzt bitte nicht.
2: Stößchen.
1: Nein, gerade wirklich unpassend.
2: Stößchen.
1: Nein.
2: Prost. Stößchen.
1: Bitte, bitte warten Sie kurz. Stößchen.
0: Boris aus Celle schreibt, Nina, es tut mir leid, dass ich beim Sektempfang deiner Kollegin auf euch zwei und auf das es diesmal hält gesagt habe. Ich dachte, das sei ein lockerer Spruch wie für immer und ewig. Leider wusste ich nicht, dass ihr Ex-Mann 3 Meter hinter mir stand, weil er die Kinder gebracht hatte. Er hat gelacht. Sie hat kurz nicht gelacht. Und du hast mich angesehen, als würdest du innerlich schon meinen Grabstein texten. Oh Gott, das war so peinlich. Bitte verzeih mir.
1: Ihr mal euch einander verzeihen möchtet, schreibt uns. Wir lesen es gerne vor in unserer Sendung über funkrund.de.
3: Nee,
1: ist ja nur ein Angebot, was wir hier machen. Sie können uns schreiben über funkrund. Also, wer dann sich doch vielleicht verzeihen möchte, der schreibe uns einfach.
4: Dann lassen wir es halt bleiben, Mensch.
1: Dann halt nicht.

0: Kommen wir nun zu den Nachrichten.
1: In Frankenthal hat ein 26-jähriger Mann in einem fremden Auto übernachtet. Offenbar schien er betrunken gewesen zu sein, in das Auto gelangt zu sein und dort übernachtet zu haben. Als er nach Hause gekommen ist und in seiner Tasche eine Zulassungsbescheinigung und eine Tankkarte gefunden hat, ist er direkt zur Polizei. Die Polizei stellte mit der Besitzerin des Autos fest, dass der Mann durch das geöffnete Fenster in das Auto gelangt ist und es keine Aufbruchsspuren gab. Wie lange der Mann in dem Auto geschlafen hat, wusste er nicht. Gegen den Mann läuft jetzt ein Strafverfahren.
2: Stößchen! Prost! Stößchen!
0: Ja?
2: Wohl! Stößchen!
1: Da hat einer ein bisschen zu viel ins Glas geschaut.
0: Ich finde ja so Meldungen mit Betrunkenen immer lustig.
2: Prost!
0: Ja!
2: Stößchen! Zum Wohl! Stößchen!
0: Vor allem, wenn dann sowas bei rauskommt. Oh ja, da ist ein Fenster auf. Ich lege mich mal da rein und schlafe mal eine Runde.
1: Der weiß ja auch gar nichts mehr. Ich finde das auch mit dem Strafverfahren übertrieben. Er hat ja nichts kaputt gemacht, alles zurückgegeben, sich wahrscheinlich sogar entschuldigt.
0: Ja gut, wird vielleicht eingestellt, aber er hat halt Sachen mitgenommen.
1: Vielleicht, er hat sie zurückgegeben.
0: Ja, aber wenn er sich nur reingelegt hätte, das wäre halt nochmal was anderes gewesen, wie Sachen mitgenommen, auch wenn er sich es dann nochmal überlegt hat. Ne?
1: Der war besoffen, der weiß gar nicht, was er überhaupt gemacht hat.
0: Ja, da muss er ja ziemlich zu gewesen sein.
1: Dass und wie peinlich ist das denn, wenn du am nächsten Tag zur Polizei gehst und sagst, Leute, ich habe aus Versehen in einem fremden Auto geschlafen, habe das noch mitgenommen, hier bitte gib's der Person einfach zurück. Das ist so peinlich, ich bin irgendwie der Meinung, das war schon Strafe genug.
0: Ja, und dann kommt sowas auch noch im Radio, ne?
1: Ja, also, ja.
0: Ja. Ja, dann wissen wir Bescheid. Also wenn man nach
1: Fenster und Türen geschlossen halten.
0: Besser wär's, oder?
2: Stößchen.
0: Ja, genau.
2: Prost. Stößchen. Zum Wohl.
0: Mach Auto zu. Schnell.

0: Die deutsche Sprache gilt ja als eine der schwierigsten Sprachen.
1: Dabei gibt es viele Aussagen, die eigentlich dasselbe meinen.
2: Du kannst in Deutschland alles sagen und es ist ein Synonym für Saufen. Was meinst du, kleine Freund? Sollen wir uns heute mal richtig die Glühbirne rausdrehen? Andersrum aber auch. Glühbirne reindrehen? Ich könnte mir heute mal richtig wieder den Grill abdecken. Ich würde sagen, heute drehen wir uns die Heizung mal auf 5. Heute ist wieder so ein Tag, da knall ich mir die Schublade zu.
1: Danke an Niklas Siepen bei Instagram.
0: In diesem Sinne schalten wir nun um in die lustigste Hafenkneipe in Norddeutschland.
3: Wenn an der Nordsee abends die Bürgersteige hochgeklappt werden, treffen sich die Dorfbewohner in der Hafenkneipe. Hier ist der Deichwärter von Friedrichskoog.
4: Moin.
5: Moin.
0: Moin, ihr beiden.
5: 2 Bier, bitte.
4: Jo, für mich auch, bitte.
0: Gerne.
4: Moni, du kannst einem ja schon leid tun.
0: Warum? Bis darauf, dass ich euch immer Bier gebe, aber dafür nie Geld sehen werde.
5: Ja, das ist aber wirklich blöd, ne?
4: Nee, das meine ich ja nicht. Wir haben ja gerade ständig Feiertage und du musst trotzdem arbeiten.
0: Tja, so ist das halt eben in der Gastronomie. An den Tagen fließt hier das meiste Geld und Bier.
5: Umsatz, Tage, Tage. Ja, da helfen wir ja gerne, vor allem, der das Bier fließen tut. Man tut, was man kann, nicht wahr, Jochen?
4: Ja, ja.
0: Und umsatzstark bedeutet auch, dass das Bier im Gegensatz dazu auch bezahlt wird.
4: Ja, ja.
5: Ja, ja.
4: Moni, nimmst du dir dann wenigstens auch mal so einen Brückentag frei?
0: Nee, auch da ist hier die Hütte voll. Eher mache ich dann mal einen Montag oder einen Dienstag zu.
4: Ja, Brückentage sind schon eine tolle Erfindung.
5: Brücken, was?
4: Du Dösbaddel. Also, wenn ein Feiertag auf einen Donnerstag fällt und du danach das Wochenende frei hast, dann nimmst du dir den Freitag Urlaub und hast dann ein langes Wochenende.
5: Und was hat das nun mit Brücken zu tun?
0: Boah, Rolf, weil das die Brücke ins lange Wochenende ist.
5: Ach so.
0: In Österreich sagt man dazu übrigens auch Zwickeltag.
5: Ja, das ist aber interessant. Zwickel habe ich schon mal gehört, aber in so einem ganz anderen Kontext.
0: In welchem denn?
5: Na, Zwickelbiere schon mal gehört?
4: Ja, stimmt. Zwickelbiere sind lecker.
5: Dann sind Brückentage, also Tage, an denen man den ganzen Tag Bier trinken darf, ne?
4: Genau.
0: Ich glaub das hier manchmal alles nicht mehr.
5: Ja, dann würde ich sagen, wir trinken nur einen auf die Brücken. 2 Bier, bitte.
4: Jo, für mich auch, bitte.
0: Oh Mann, na gut.
5: Also, so gefallen mir Brückentage wirklich schon sehr gut. Kühles Bierchen, was will man mehr, ne?
4: Ich habe mir für die nächsten 5 Jahre schon Urlaubsanträge vorbereitet für die ganzen Brückentage.
5: Du bist echt so ein Schiedbüttel.
4: Das nennt man dann nämlich strategische Abwesenheitsplanung.
3: Das war der Deichwärter von Friedrichskoog.

0: Ach, ist das nicht herrlich, einfach nur den Fröschen zuhören.
1: Oh ja, ich liebe ja Frösche.
0: Es gibt doch eigentlich gerade im Sommer nichts Schöneres, wie abends hier am See sitzen und diesem Froschkonzert zu lauschen.
1: Das ist richtig toll. Kannst du dir vorstellen, es gibt Leute, die mögen das nicht.
0: Ja, es soll aber auch Leute geben, die unsere Sendung nicht hören. Das ist genauso wenig nachvollziehbar.
1: Ja, ich kann es auch nicht verstehen.
0: Nee, da hört auch das Verständnis bei mir auf.
1: Hier, sag mal, wo ist eigentlich Manni?
0: Keine Ahnung.
1: Okay. Hm. Oh, schau doch mal, ich habe einen Frosch in der Hand.
0: Der ist ja goldig. Na, dann schau doch mal, wo der Frosch die Locken hat.
1: Ja, hier hinterm Ohr. Ah, oh, meinst du, das klappt wie im Märchen?
0: So mit Küsschen und dann Froschkönig und so?
1: Ja.
0: Na, vielleicht.
1: Ich probiere es mal aus.
0: Na gut.
1: Bah, das ist ja Manfred.
0: Die Geschichte des Froschkönigs muss umgeschrieben werden. Der Frosch war nur ein verzaubertes Schaf, kein verzauberter Königssohn.
1: Bah, hätte ich ihn doch wie im Märchen mal so richtig gegen die Wand geworfen. Ach, Manni, hast du wieder getrunken oder was?
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0: Gute!
1: Hallo. Ach, jetzt sei doch nicht so laut.
0: Wieso denn?
1: Na ja, guck doch mal, was ich mit ins Studio gebracht habe.
0: Noch einer.
1: Das ist so süß.
0: Bitte nicht wieder küssen.
1: Ja, um Gottes Willen.
0: Wer weiß, was dann bei rauskommt.
1: Das will ich gar nicht wissen.
0: Nee, besser nicht.
1: Am Ende der große Wallascheck.
0: Oha, oha, oha.
1: Wer weiß, was der für Mundgeruch hat. Ja, wir kommen nun zur Weisheit des Tages.
4: So, die Weisheit des Tages. Nimm dir Zeit und nicht das Leben. Scheiß ins Klo und nicht daneben.
0: Gut, dann hat man das auch geklärt.
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1: Damit ihr im Stau nicht so verkrampft, kommen wir nun zu unserer Staugymnastik.
0: Oh ja. Und da wippen wir heute wieder mit unserem Oberkörper vor und zurück. Sehr schön. Heute wollen wir mit unserem Staunachbar den Kofferrauminhalt tauschen. Wir wippen weiter mit dem Oberkörper vor und zurück. Unser Staunachbar, der nickt uns schon zustimmend zu. Wir steigen aus dem Auto aus. Nicht vergessen, weiter vor und zurück wippen. Und wir gehen an den Kofferraum und holen einen alten Toaster raus. Gut, eigentlich wollten wir den die Tage mal zum Elektroschrott bringen. Jetzt wird er nun hier entsorgt. Unser Staunachbar steigt währenddessen auch aus seinem Auto aus, öffnet den Kofferraum und fängt an zu graben zwischen diversen Pfandflaschen und Aktenordnern. Holt er eine Packung Gummibärchen aus dem Kofferraum. In der Packung ist mittlerweile nur noch ein einziges Gummibärchen. Dafür ist es packungsgroß, also sie sind geschmolzen. Nun tauschen wir die beiden Gegenstände. Wir nehmen die Packung mit dem einen großen Gummibär entgegen, geben ihm dafür unseren alten Toaster und legen die Gegenstände jeweils in unseren eigenen Kofferraum. Sehr gut. Wir schwingen weiter mit dem Oberkörper vor und zurück und begeben uns wieder an das Steuer unseres Wagens. Das war die Staugymnastik und die beenden wir wie immer mit einem Zweizeiler von der Desiree.
1: Verschone mich bloß mit dem rostigen Schrott, sonst endet der Tausch noch beim lieben Gott.

0: Kommen wir nun zu einer weiteren kuriosen Meldung aus der Welt der Nachrichten.
1: Und da wird's jetzt ein bisschen komisch. Ende April, ein Mittwochabend, circa 20 Uhr, ging ein Anruf bei der Polizei in Hanau ein. Da schwimmt ein Sarg auf dem Main. Die Polizei ging von einem Witz aus, als dann der nächste Anruf kam, ist man dann doch mal rausgefahren. Und tatsächlich, dort schwamm ein hellbrauner Sarg aus Holz und trieb so langsam in Richtung Ufer. Beim Versuch, ihn rauszunehmen, hat man noch die Feuerwehr hinzugezogen, auf dem Sarg ein Kreuz, ein Name und ein Datum. Und nun der schwierigste Teil, den Beamten war ziemlich mulmig dabei, denn der Sarg war verschlossen. Und dann gab es große Erleichterung, als man den Sarg irgendwie geöffnet hat. Und bei der Suche nach dem Besitzer des Sarges kam man über ein Beerdigungsunternehmen darauf, dass Hinterbliebene sich diesen Sarg zum Main bestellt haben. Dort haben sie Abschied genommen und ließen den Sarg im Anschluss stehen. Ja, die Polizei geht davon aus, dass zu keiner Zeit eine Person oder ein Leichnam im Sarg lag, sondern dass das so eine Art Ersatzzeremonie war, weil die Angehörigen Abschied nehmen wollten von jemand, der entweder sehr weit weg ist oder sie irgendwie anderweitig nicht an der Beerdigung teilnehmen können. Da hat man quasi symbolisch nochmal Abschied genommen und möglicherweise ist der Sarg entweder in den Main gefallen oder irgendwer hat den Sarg in den Main hineingestoßen. Die Polizei behandelt den Sarg jetzt als Fundsache. Der Sarg kann bei der Polizei in Hanau abgeholt werden. Dem Finder erwartet keine Strafverfolgung.
0: Ja, den kann man ja wiederverwenden. Dann spart man doch Geld bei der Beerdigung.
1: Der ist vielleicht ein bisschen feucht geworden.
0: Ja, den trocknet man.
1: Aber im Prinzip ist der ja noch gut.
0: Richtig, den kann man ja noch verwenden.
1: Ja.
0: Man muss ja alles positiv sehen.
1: Ja, wenn es hier um solche Themen geht, da wollen wir natürlich auch immer berichten. Wir wollen jetzt mal den Tod nach seiner Meinung fragen. Guten Tag, Herr Tod.
2: Guten Tag, ich bin der Tod. Ich weiß ja nicht, was ich davon halten soll. Eine Seebestattung ist ja durchaus möglich, aber eine Flussbestattung im Main auch noch, das finde ich nicht gut. Und wenn sich hier einer mit Sterben auskennt, dann wohl...

0: So, Desi, du bist ja jetzt draußen.
1: Ja.
0: So, die Desi steht vor der Studiotür. Wollen wir sie reinlassen?
2: Ja, ja, ja.
0: Also gut. Was sagst du?
1: Ich hoffe, die Tür ist noch heil.
0: Oh, die Tür ist allgemein hier sehr stabil.
1: Ey, das ist hier gar nicht so einfach, sich auf den großen Stuhl zu setzen.
0: Das liegt daran, dass du so klein bist.
1: Schnauze.
0: So, Desiree, was hast du uns denn mitgebracht?
1: Ein Fax.
0: Oh, ein Fax. Von wem ist es denn?
1: Von der männerfeindlichen Frauengruppe Marburg.
0: Aha, und was schreiben die so?
1: Warte, ich muss Fax erstmal aufmachen. Was ist der Unterschied zwischen einem Mann und einer Batterie?
0: Also wir stehen ja auch ständig unter Strom.
1: Eine Batterie hat auch eine positive Seite.
0: Also das war jetzt nicht witzig.
1: Was sagt ein Mann, der bis zum Bauchnabel im Wasser steht?
0: Der sagt bestimmt, nächstes Mal eine Arschbombe.
1: Nein, der sagt, das geht über meinen Verstand.
0: Also wirklich?
1: Wann ist ein Mann einen Euro wert?
0: Ich ahne nichts Gutes.
1: Wenn er einen Einkaufswagen schiebt.
0: Geschmacklos! Raus!

0: Das Wetter wird immer schöner. Langsam brauchen wir Abkühlung.
1: Deswegen fahren wir jetzt an den See.
0: Ja, Manni, du kommst auch mit.
1: Wir haben hier ein Dreier-Tandem. So, Leute, alle aufspringen und los!
0: Ja, das ist ja schon lustig auf so einem Dreier-Tandem.
1: Gregor sitzt vorne, Manfred sitzt hinten und ich bin in der Mitte.
0: Ey, das muss urkomisch aussehen, wie wir hier langfahren.
1: Ja, ich glaube auch.
0: Kennst du schon den neuen Witz über Fahrräder?
1: Nee.
0: Pech gehabt, den verrate ich nicht.
1: Gregor, wir hätten da nach rechts gemusst.
0: Oh, Entschuldigung. Dann fahren wir da vorne rechts, fahren wir um den Block.
1: Sag mal, bin ich hier eigentlich die Einzige, die hier in die Pedale tritt? Manni, du kannst auch mal helfen.
0: Also wir machen ja hier Arbeitsteilung.
1: Aber Arbeitsteilung wäre, wenn wir zu dritt in die Pedale treten würden.
0: Ja, wir haben die Aufgaben aber anders aufgeteilt. Du trittst in die Pedale und ich lenke.
1: Aha, und was macht das Schaf?
0: Der passt auf und der klingelt bei Bedarf.
1: Ah ja. Oh Manni!
0: Manfred!
1: Ich werd bekloppt.
0: Manfred, hör auf zu klingeln! Manni!
1: So, und was hat das Ganze jetzt mit Arbeitsteilung zu tun? Oh Manfred, hör auf zu klingeln!
0: Manni! Das hält man ja am Kopf nicht aus. So, jetzt ist Feierabend.
1: Was ist los? Warum bremst du?
0: Ey, wir haben Platten.
1: Oh ja, dann müssen wir hier abbrechen.
0: Dann müssen wir abbrechen. Manfred! Hör auf zu klingeln!

0: ich will mal gerade das Tonband zurückspulen.
1: Kommen wir nun zu großer Magie zum kleinen Preis.
0: Sag mal, kennst du eigentlich den schon? Wie heißt die Lieblingsblume von Zauberern?
1: Uff.
0: Ein Hokuskrokus.
1: Ja, der ist gut. Aber ich habe auch noch einen. Wohin geht ein Mathematikzauberer?
0: Zur Wurzel?
1: Nein, in die Winkelgasse.
0: Gut, da hätten wir drauf kommen können.
1: Da hättest du wirklich drauf kommen können.
0: Hätten Sie es gewusst?
2: Nein.
3: Ich fasse das hier alles nicht.
0: Millionen Harry Potter-Fans schlagen gerade ihre Bücher zu und denken sich, das hätte man doch wissen
1: müssen.
0: Müssen.
1: So. Wir wollten aber eigentlich mit der Zaubershow beginnen.
0: Ja, der große Wallaschek, der hat nämlich heute bestimmt wieder was Großes vor. Und jetzt tritt er in die Mitte. Gregory!
1: Was haben Sie heute vor?
0: Wie nix. Der Gregory, der Herr Wallaschek sagt, er hat heute nichts vor.
1: Ach, Gregory, komm, was soll das denn jetzt hier wieder?
0: Was soll das denn heißen? Wir haben die Zauberei beleidigt.
1: Ach, Gregory, wegen den zwei Witzen da eben, oder was?
0: Komm, jetzt stell dich nicht so an, Gregory.
1: Komm, lass doch bitte mal irgendwas schweben oder jonglieren mit was.
0: Genau, Sie sind jetzt dran. Ah, jetzt macht er was. Gregory, was machen Sie denn da jetzt mit den Tomaten? Vorsicht!
1: Alter, der wirft mit Tomaten!
0: Achtung!
1: Der große Wallaschek ist verrückt geworden.
0: Ah! Gregory, die Witze, die gingen doch nicht über Sie. Das hat keinen Sinn. Gregory, Abbruch.
1: Abbruch. Ich fass das hier alles nicht.
0: Vorsicht.
1: Oh. Sag mal, dürfen Schafe eigentlich Tomaten fressen?
0: Ich glaube schon.
1: Ich frag nur mal so, nicht, dass er wieder Dünnschiss hat.

0: Wir kommen nun zu unserer beliebten Rubrik Humor hat Vorfahrt.
1: Womit backen Schlümpfe?
0: Mit Pilzen?
1: Ach, mit Gargamel.
0: Stimmt. Ah, gut, da hätte man drauf kommen können. Die wohnen ja in Pilzen.
1: Richtig. Welcher Baum hat keine Wurzeln?
0: Der abgesägte.
1: Nein, der Purzelbaum.
0: Völlig richtig.
1: Welche Frucht hat niemals Mut?
0: Die Feige?
1: Richtig!
0: Ja! Yeah!

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0: schöne Jingle zu unserer Sendung.
1: Jukebox.
0: Am vierten Mittwoch im Mai. Und zwar hier im Studio sind
1: Dagmar,
2: Frankie
0: und Thomas. Und wir haben das heute als Aufnahme, müssen wir sagen.
1: Genau, heute könnt ihr nicht anrufen.
0: Ihr könnt nicht anrufen, denn ich bin gerade im Urlaub. Ich bin in fast Berlin-Potsdam, nämlich genau genommen. Aber trotzdem haben wir eine Sendung vorbereitet.
1: Genau, mit dir, weil wir beiden sind technisch noch nicht so schlau. Wir müssen noch ein bisschen üben.
2: Und das wollten wir euch dann doch nicht zumuten, deswegen heute aus der Konserve hier.
0: Ja. Wir haben mal wieder schöne Songs mitgenommen, haben das alles vorbereitet, aber wir fangen mal an. Was haben wir denn noch für Themen aus den 70ern und 80ern?
2: Ja gut, ich habe mittlerweile einen neuen Zettel erstellt, also und da habe ich wieder einen bunten Strauß mitgebracht hier. Und zwar fangen wir mal an, was in den 70ern aufkam, war die anti-autoritäre Erziehung.
1: Ach du liebe Zeit.
2: Ja, da haben die Eltern sich ja wirklich bemüht, den Kids mal zuzuhören, mit denen mal in Diskussionsrunden zu gehen, vielleicht auch mal die Prügelstrafe auszusetzen, die ja früher, man lacht jetzt darüber, aber die ja früher mal gang und gäbe war.
1: Oh ja, in der Schule.
2: Wenn man sich jetzt ganz, ganz weit zurück erinnert, da wurden die Eltern sogar gesiezt in ganz weiter Vergangenheit. Und von daher war das schon mal ein revolutionärer Sprung in diese anti-autoritäre Erziehung zu gehen.
1: Aber weißt du, Frankie, bei uns war das in der Grundschule sogar noch so, dass die Jungs, wenn die ihre Schularbeiten nicht hatten oder wenn die geschwänzt haben und das kam raus, dann kam der Lehrer mit dem Rohrstock und dann gab es auf dem Hintern. Also ich fand das gruselig. Ja, einer hat auch auf die Finger bei den Mädchen gehauen. Also das fand ich ganz, ganz schlimm. Und ich bin froh, dass es das heute nicht mehr gibt.
0: Ja. Nee. Also mein Vater konnte noch berichten, also es ist jetzt auch davor, das ist dann 50er, dass da auf die Finger, ne?
1: Ja, Finger ja, aber die Jungs mussten sich bücken und dann ging das los. Meistens hatten die dann Lederhosen an und die wussten schon, was auf sie zukam. Oh, und dann gab es hinten auch noch Zeitungspapier, das war auch noch. Aber das werde ich nie vergessen. Also das war in der Grundschule wirklich so. Und da waren einige Kadetten, die hatten keinen Bock auf Schule und auch keine Lust, die Schularbeiten zu machen. Und dann hieß das immer, komm mal nach vorne. Und dann wurde der Rohrstock genommen und dann gab es hinten auf dem Hintern. Ja. Ich finde das ganz, ganz schlimm. Ehrlich. Das
0: ist auch zum Glück alles vorbei.
1: Das ist zum Glück vorbei.
2: Okay, da kann ich mich jetzt in meiner Schulzeit nicht mehr...
1: Also
2: bei
1: Frankie,
2: mir auch nicht. Also
1: Frankie,
2: da war jetzt nichts. Also wahrscheinlich bist du in der falschen Schule gewesen.
1: Nein, ich war in der Oberschule.
2: Oder Lehrer oder Lehrerin haben noch nichts von der anti-autoritären Erziehung gehört.
1: Genau. Haben sie damals auch nicht. Absolut nicht. Wir hatten so einen ganz alten Lehrer, der war dafür richtig bekannt, dass der dauernd den Rohrstock rausholte. Also das war schon, also ich habe als Mädchen zum Glück nie was gekriegt. Ich war ja auch immer artig. Aber die Jungs, die waren schon echt manchmal ordentlich dran.
2: Das Einzige, was bei uns manchmal war, dass er mit Kreide geworfen hat, so
1: ja,
2: nach dem Motto,
1: genau.
2: Hallo wach hier. Ja. Mhm. Aber das war es dann auch schon. Also da bin ich wirklich ganz gut davon gekommen, glaube ich, wenn ich das so höre jetzt gerade. Denn was ich so damals in der Schule getrieben hatte, ich glaube, ich wäre der beste Kunde dann gewesen.
1: Du warst nicht in der Uckerschule, also da hättest du wahrscheinlich auch dann dran glauben müssen, Frankie.
0: Bei uns war höchstens vor die Tür gehen, das war so eine Strafmaßnahme.
1: Ja, das haben wir auch, das musste ich auch ein paar Mal. Im Handarbeitsunterricht.
0: Ach.
1: Ja.
0: Ja.
1: Im Handarbeitsunterricht bin ich manchmal rausgeflogen.
2: Artig. Und Ecke stehen, das kenne ich auch noch.
1: Ja, nee, das habe ich nicht, aber ich musste im Handarbeitsunterricht habe ich bei der Nähmaschine immer dieses komische Drückerfüßchen fallen lassen und das klackte immer. Und wir waren ja eine reine Mädchenschule und dann drehte die Handarbeitslehrerin durch und sagte immer, Dagmarius, du gehst jetzt mal vor die Tür. Die hat mich immer Dagmarius genannt, weil ich kein Mädchen war in ihren Augen. So, ich habe immer nur dummes Zeug gemacht. Und dann hatte ich den einen Tag, bin ich rausgeflogen und unser Handarbeitsraum hatte zwei Räume, also zwei Türen. Und dann bin ich rausgegangen und abgehauen, weil ich keine Lust hatte, vor der Tür zu stehen. Und dann haben sie mich nachher gesucht. Hey, das war wirklich... Und dann musste meine Mutter in der Schule antreten. Weil
2: ja,
1: ich so frech war.
2: Ich glaube, über unsere Schulabenteuer könnten wir eine Sondersendung machen.
1: Ja, lieber nicht.
0: Also
1: lieber
0: nicht. Ich war ein ganz artiger.
1: Du?
0: Ja.
1: Na, das sagst du nur so.
0: Nee, das war tatsächlich so. Einmal bin ich mitgerissen worden. Da hat einer mich immer angesappelt und dann habe ich auch gesappelt irgendwie, weil mich das gestört hat. Und pups, mussten wir beide nachsitzen.
1: Also nachsitzen durfte ich auch. Oder wenn ich im Schulgarten Äpfel von den Bäumen geklaut habe, weil ich da hochgeklettert bin und das Klingeln nicht gehört habe, dass wir wieder in die Stunde mussten. mussten, dann durfte ich auch antreten. Was hast du auf dem Apfelbaum zu suchen? Ja, Äpfel essen.
2: Ja, doch, das kenne ich auch noch. Da musste ich mir einen Vortrag anhören vom Lehrer, was denn nun Mundraub wäre. Das Wort kannte ich vorher gar nicht.
0: Gut. Aber habt ihr denn jetzt anti-autoritäre Erziehung selber erfahren? Also,
2: ja, also ich muss sagen, Ansätze waren vorhanden. Also ich bin nie richtig streng erzogen worden, das muss ich dazu sagen. Aber es waren Ansätze vorhanden, auch in den Dialog zu kommen, also was ja auch so ein bisschen angedacht war, einfach zu sprechen. Und man hat schon gemerkt, generell damals in unserer Kindheit, man hatte mehr Freiheit irgendwo. Und mit Freiheit meine ich jetzt gar nicht mal, klar gab es Uhrzeiten, wo man zu Hause sein musste oder so, aber die ganze Welt war einfach freier. Man brauchte nicht so viel Ängste zu haben. Der
1: stimmt.
2: Verkehr war lange nicht so dicht,
1: ja,
2: wie
1: stimmt.
2: Jetzt und. Ne?
1: Ja, wir sind ja nur draußen gewesen. Also das gab es ja gar nicht anders. Draußen, diese ganzen Spiele, die wir gemacht haben früher, das war völlig normal. Und heute sitzen die Kinder drin vom Computer. Hatten wir ja alles nicht.
2: Und so war Handy. Und sowas wie Elterntaxi gab es damals gar nicht.
1: Nee, wir sind zu Fuß zur Schule gegangen.
2: Und ich meine, das war ja auch das Gute. Unser Umkreis war ja relativ gering, kann man sagen. Sagen wir mal so 10 Minuten Umkreis, also von der Zeit her, wo jeder jeden irgendwo kannte.
1: Ja.
2: Wenn man irgendwo in so einen Tante-Emma-Laden gegangen ist, da wurde man mit Namen begrüßt und alles. Da war irgendwo, die Freiheit war doch eine andere. Ne?
1: Ja, das stimmt. Da hast du recht.
0: Ich kam ja nur vom Dorf und da war Dorf, mehr ist nicht, ne? Viel, viel weiter war nicht. Also, ja, Schulbus, also da konnte auch nicht viel passieren.
1: Also ich war auf dem Exer. Ich bin auf dem Exer groß geworden, auf dem berüchtigten Exer, Frankie.
2: Ja.
1: Da war immer was los.
2: Sag mir was.
1: Das sagt dir was, ne? Und wenn der Exer dann gekämpft hat gegen Wittorf oder so, da flogen die Fetzen. Also,
2: ja.
1: Aber das war nicht so wie heute. Das war, da haben sie sich geprügelt und dann war wieder gut.
2: Ja, und das wird damals in der Zeit davor fing das auch schon an. Einfeld und Hungendorf war so ein ähnliches Verhältnis.
1: Mhm. Stimmt.
0: Ja, es gab mal mein Dorf Süd und Nord, da gab es auch manchmal so ein bisschen was, aber nicht großartig. Na, so, erstes Lied?
1: Genau, das erste.
0: Ja, du bist dran.
1: Genau, das erste Lied ist von Pussycat von 1976, Mississippi.
0: Geht los.

0: heute mal die Jukebox nicht
1: ohne
0: live.
1: Ohne Anrufer.
0: Ohne Anrufer, ihr könnt leider nicht, aber im Juni wird es wieder möglich sein.
2: Ja, genau. Und wenn nicht anders, könnt ihr uns auch mal eine E-Mail schicken.
0: Geht auch.
2: Geht auch.
0: Genau.
2: Mit Anregungen, vielleicht auch Musikwünschen.
1: Genau, dann sag mal die E-Mail-Adresse. Ich weiß sie nicht.
0: Ja,
1: nicht aus dem Kopf.
0: Man kann schicken info@freiesradio-nms.de. Ist eine Möglichkeit.
1: Genau, wenn ihr mal Anregungen habt oder Fragen, dann schreibt uns gerne.
0: Genau. Jukebox als Stichwort und dann kommt das bei uns an. Frankie. Also, wir hören gerade immer das Klingeln, ne? Da kamst du mit rein, Dagmar. Es klingelt in Neumünster manchmal so,
1: genau,
0: ganz merkwürdig.
1: Genau, der Eiswagen ist wieder unterwegs.
0: Ja.
1: Zumindest bei uns in der Ecke. Ich weiß nicht, wie das bei euch ist. Aber das erinnert so an früher, als der Eiswagen kam.
2: Ja, die feiern derzeit so ein kleines Comeback. Also ich habe es in anderen Orten auch schon gesehen, dass da wieder so kleine Eismobile fahren. Sehr unterschiedlich, manchmal eben in Form von so einem kleinen LKW oder so einem Kleintransporter. Manchmal aber auch mit Fahrrad oder mit einem Moped davor.
1: Das hatten wir
2: also
1: früher.
2: Da gibt es schon verschiedene Varianten. Und oftmals haben die auch unterschiedliche Erkennungsmelodien. So war es früher ja auch. Man hörte anhand der Melodie schon, welcher Eiswagen jetzt kommen würde.
0: Also wir hatten auf dem Dorf tatsächlich auch einen, das war bei den 80ern dann tatsächlich. Pinocchio aus Rheinfeld kam da immer durchgefahren und das war immer so abends 20 Uhr, 20.30 Uhr in den Sommerferien immer beliebt. Und so. Da haben wir schon gewartet, immer mit Geld, ne? Und dann.
1: Ja, das war toll. Und dann überleg mal, was früher eine Kugel gekostet hat, 10 Pfennig. 10 Pfennig eine Kugel Eis, also jedenfalls in meiner Kinderzeit.
0: Ja, bei mir waren es nachher schon 50 Pfennig.
1: Ja, guck mal, du bist ja auch wesentlich jünger als wir.
2: Ja, aber wohlgemerkt Pfennig.
0: Also Pfennig.
2: Wir reden noch nicht von Cent oder Euros hier.
0: Wo sind wir jetzt bei 1 Euro?
1: Was kostet jetzt eine?
2: 1,80.
0: 1,80, ne?
1: 1,80.
0: Ja.
1: Ey, ja. Da kannst du schon eine ganze Packung verkaufen bei Aldi. Jetzt machen wir hier Schleichwerbung.
2: Ja, man muss jetzt fairerweise sagen, die Kugeln sind auch etwas größer geworden, aber nicht gerechtfertigt gegenüber den Preisen von früher.
0: Ja, schon Wahnsinn. Gut, die Energiepreise sind ja auch gestiegen.
1: Genau, ist ja alles teurer geworden.
0: Muss man Eis ganz schnell machen. Nicht lange lagern.
1: Nee, genau. Und schnell essen.
0: Aber das war jetzt nicht das Thema. Das war jetzt gerade kurz aufgekommen, als hier reinkam. Ne?
2: Das Spontane ist immer gut. Und ich meine, Eis geht immer.
0: Eis geht immer.
2: Wir haben jetzt leider keins hier zu haben.
0: Nee.
2: Von daher.
0: Was haben wir hier? Wir haben hier irgendwie Kreation. Irgendwas war hier. Nee, das hat Simon schon mitgenommen.
1: Der ist alles.
0: Nein. Simon hat gleich Besuch. So. Aber du hast ein anderes Thema hier.
2: Was wir sind immer noch in den 70ern. Und zwar 1975. Da gab es ein historisches Ereignis. Jetzt könnt ihr alle mal kurz in euch gehen, was da passiert ist.
0: Ich war 4 Jahre alt.
2: Ja, guck mal, das ist schon mal ein Argument, denn bist du sogar davon betroffen, von diesem Ereignis. Und zwar geht es darum, 1975 wurde das Kindergeld in Deutschland eingeführt.
0: So spät?
2: Was, was heute selbstverständlich ist, wurde 1975 eingeführt und es startete mit 50 D-Mark.
1: War das nicht schon früher? Bist du ganz sicher? War das 1975?
2: Also ich habe das recherchiert. Also es könnte angehen, dass wenn da mehrere Kinder waren, dass eventuell schon früher das Kindergeld gab. Aber das erste Kind hat auf alle Fälle ab 1975 erst Kindergeld bekommen.
0: 50 Mark.
1: Also denn ich meine, wir waren ja 5 Kinder bei uns zu Hause, dass mein Vater immer sagte, wir kriegen Kindergeld.
2: Ja, man nimmt das jetzt mittlerweile ja so als selbstverständlich hin, aber so ganz, ganz lang ist es noch nicht her. Ne?
0: Weiß jemand, wie viel es heute ist?
1: Nee, keine Ahnung.
0: Es ist ja wieder alle Kinder gleich. Also es war ja mal erste, zweite und das dritte war mehr. Und irgendwie, ich glaube, gab es noch eine dritte Stufe, weiß ich nicht. 255 sind wir.
1: 255? Ja. Ja, guck mal, das lohnt sich ja nochmal Kinder zu kriegen.
2: Und das sind Euro.
1: Vielleicht sollten wir nochmal
2: ein bisschen.
1: Also wollen wir nochmal Kinder kriegen, oder wie?
2: Nee.
1: Wenn du 10 Stück hast, lohnt sich's.
2: Das ist ja mal das, was du gerade anschneidest. Damit, glaube ich, mussten wir uns als Eltern alle mal auseinandersetzen. Wenn das dann hieß, ja, das gibt's jetzt nicht oder das gibt's nicht. Ja, ihr kriegt doch Kindergeld für uns. So. Und dann habe ich da mal mir den Spaß und die Zeit genommen, das mal aufgerechnet, was so ein Kind halbwegs kostet da.
0: Und dann hast du die Hand aufgemacht,
2: und,
0: ne?
2: Und dann habe ich, genau, mit anderen Worten, hatte ich in der einen Hand einen Zettel, wo meine Auflistung stand. Und die andere Hand habe ich geöffnet, so wie du Treffen beschrieben hast. Und da gab es dann wirklich lange Gesichter. Oh ja, ja, ja. wird leider nicht immer so gesehen.
1: Das Leben aber überleg ist teuer. Mal, 50 Mark Kindergeld. Das ist ja, gut, damals war alles viel günstiger. Da, wenn ich überlege, was damals eine Wohnung gekostet hat, also das kannst du ja heute überhaupt nicht mehr vergleichen.
2: Nein, und andere.
0: Aber 50 Mark waren damals aber auch viel. Ja, 75, war auch viel. Ne? Mhm. Das kannst du heute locker mit dem 100,
1: naja, noch mindestens. Mehr, ne? Ja.
0: Vergleichen.
1: Die und Zeiten Euro. Haben sich ja geändert. Also
2: und andererseits gibt es natürlich auch viele Länder, wo es immer noch überhaupt kein Kindergeld gibt.
0: International kenne ich mich nicht aus, muss ich gestehen. Nee,
1: ich auch nicht.
2: Also das ist nicht generell verankert. Also da gehören wir zu den Glücklichen, die auch noch relativ viel kriegen. Das wissen, glaube ich, auch viele Leute zu schätzen. Ich will jetzt nicht näher drauf eingehen. Aber von daher, ich glaube schon, dass das für einige eine erträgliche Quelle ist. Und
0: aber es sollte nicht da unbedingt der Anlass sein, ne?
2: Nein, definitiv nicht. Also man sollte das schon genau dafür verwenden, wo es für gedacht ist.
0: Jawohl. So, nächstes Lied, jetzt bin ich so mal dran, ne? Come Back and Stay, Paul Young.

0: Aus dem Jahre 1980, Paul Young, Come Back and Stay. Ihr seid in der Jukebox bei
1: Dagmar,
0: Frankie und Thomas. Leider heute keine Anrufmöglichkeit für euch da draußen, aber im Juni geht's wieder weiter.
1: Damit. Come back and stay.
0: Genau.
1: Passt zu dir.
0: Das passt, ne? Dann könnt ihr im Juni wiederkommen und dann dürft ihr bei uns bleiben, wenn ihr anruft und dann könnt ihr ein bisschen erzählen. So, Kindergeld. Gibt's auch irgendwie Erwachsenengeld oder andere Gelder?
2: Nee, damit
0: Förderberechtigung.
2: Ja gut, Förderberechtigung gibt es natürlich in verschiedenen Bereichen schon. Wo man, ob man nun berechtigt ist oder nicht, muss man natürlich erstmal nachweisen.
0: In den 70ern entstanden.
2: Ja, also da war der Ursprung.
0: Kindergeld haben wir durch. Haben wir eben noch ein bisschen in der Pause drüber gesprochen, dass das ganz schön hochgegangen ist und ja, dass es manchmal Ungerechtigkeiten gibt und andere Geschichten. Aber grundsätzlich ist es gut, ne?
2: Grundsätzlich ist es gut, weil gerade junge Familien haben dann ein gewisses Startkapital, was sie wirklich direkt in den Kindern investieren können und dass sie vernünftig aufwachsen und alles. Wenn es ordnungsgemäß dann auch da landet, dann ist alles okay. Dann ist das wirklich eine schöne Sache, ja.
0: Ja. So. Was hast du noch auf deiner überarbeiteten Liste?
2: Ja, ich bin ja nach wie vor in den 70ern unterwegs. Das war nun mein Lieblingsjahrzehnt. Und von daher wurde unsere Gesellschaft in den 70er Jahren, fing das auch an, dass wir einfach multikulturell wurden. Da kamen sozusagen die ersten, man nannte das damals so Gastarbeiter, mit dem Wort kann ich mich nicht so ganz anfreunden. Aber letztendlich war es ja so, dass wir Deutschen, da muss man ja auch selbstkritisch sein, also ich persönlich jetzt nicht, aber so allgemein unsere Gesellschaft, dass zum Beispiel für die Müllabfuhr oder solche Jobs, die keiner so gerne machen wollte, einfach im Ausland mal angefragt wurde, ob da Arbeitskräfte vorhanden wären. Und die kamen dann letztendlich auch. Und das hat eine gewisse Zeit gedauert, bis sie dann eingebürgert waren. Und im Nachgang hat das, glaube ich, teilweise besser funktioniert als in der heutigen Zeit, wenn wir jetzt, sag ich mal, mit Flüchtlingen, die jetzt nach Deutschland kommen oder so, tun wir uns, glaube ich, schwerer wie damals in den 70ern mit den Gastarbeitern.
1: Aber waren die Gastarbeiter nicht schon in den 60ern hier?
0: Ja, es fing schon früher an.
2: Ne? Ja,
1: ich meine das auch.
2: Da war natürlich so ein bisschen, auch durch die Nachkriegszeit waren auch viele Polen und also Osteuropäer hier noch, die hier verblieben waren, die dann, aber so eigentlich, der Kern fing in den 70ern an.
1: Also in den 50er Jahren fing das Ganze an. Da hat Deutschland da Abkommen geschlossen, damit aus der Türkei Leute hier arbeiten können. Ja. Und das war Mitte der 50er.
0: Wegen Jobwunder, ne?
1: Ja,
0: hier
1: genau.
0: Hier musste produziert werden.
1: Mhm. Und die ersten kamen aus Italien. Und dann kamen nachher welche aus der Türkei.
2: Ja, die Italiener sind ja nach wie vor immer noch sehr aktiv mit den Eisdielen, wo wir schon drüber gesprochen haben.
1: Aber das ist aber auch sehr gut. Das und italienische
2: jede dritte
1: Eis ist
2: Eisdiele heißt Pinocchio.
0: Genau.
1: Aber das Eis schmeckt ja auch lecker. Also das italienische Eis mochte ich immer gerne.
2: Ja, also meine Erinnerung, da sind wir wieder in der Schulzeit. Wir hatten damals in der ganzen Schule das erste türkische Mädel, das war noch in der Grundschule. Und das war schon ein besonderes Ereignis.
0: Ja, ja, das in meiner Grundschule tatsächlich, also in meiner Klasse nicht.
1: Nee, in meiner auch nicht.
0: Da gab es noch nicht.
1: Hatten wir auch nicht.
0: Ja, auf dem Dorf war es weniger vertreten, wenn eher in der Stadt. Ne?
1: Aber wir hatten das bei uns auch nicht. Gar nichts.
0: Aber so entstand so langsam Multikulti, wolltest du sagen. Nee, ne?
2: Ganz genau.
0: Das kam dann nachher. Ja, wurde immer mehr.
2: Das hat in vielen Bereichen auch sehr gut funktioniert, dass das also wirklich so kleinere Läden dann gab und so. Die Welt wurde dadurch für uns auch ein bisschen offener, weil die war ja lange nicht so offen wie jetzt. Jetzt gehen wir ins Internet und sind weltweit aktiv. Und das war ja damals alles undenkbar. Also wer jetzt in der jetzigen Zeit aufgewachsen ist, der kann sich es gar nicht vorstellen. Der würde das als primitiv bezeichnen. Aber es war meines Empfindens nach eine wirklich richtig schöne Zeit.
1: Und die ersten Pizzerien kamen auf. Chinesisches
0: Essen.
1: Ja, dann
0: sind wir Essen. Aber der Italiener. Ne? Ja. Der Grieche, der
1: genau.
0: Das alles kam. Ne?
1: Ja, Jugoslawe.
2: Ja,
0: richtig.
2: Der Grieche
1: und
2: hat uns
1: gerne
2: den Seltaki gebracht.
1: Ja.
0: So ist
2: den Uso.
0: Heute normal, ne?
2: Genau.
0: Ja. So, Wollen wir lieber ein Lied nochmal? Oder
2: jetzt machen wir nochmal ein Lied, bevor wir zum nächsten
0: Thema kommen. Jetzt bist du ja auch endlich mal dran.
2: Ach so, ja. Und zwar habe ich Born on the Bayou von Creedence Clearwater Revival von 1970.
0: Ey, vor mir schon.

0: Frankie, das wird wohl unser längstes Lied in dieser heutigen Sendung.
1: Ja, ich denke, heute nutzen wir es mal, dass wir keine Anrufe haben, dass wir so ein bisschen Musik hier durchpacken können. Ja.
0: Genau. In welcher Sendung war das noch? Sag mal.
2: Ja, die Jukebox natürlich.
1: Die Jukebox. Ne? Die ihr alle so lieb gewonnen habt, sonst wärt ihr jetzt wahrscheinlich nicht am Sender.
2: Aber ihr könnt heute nicht anrufen.
1: Nee. So ist das. Das ist leider so, aber nicht traurig sein, bald geht's wieder.
2: Ja, Thomas will ja unbedingt Urlaub machen. Thomas, Potsdam, musst du unbedingt.
0: Ich bin in Potsdam gerade.
2: Ja, musst du denn unbedingt Urlaub machen? Du weißt doch genau, dass die Jukebox ist. Da kannst du doch nicht einfach wegfahren.
0: Ich hätte den Bauchladen mitnehmen können und dann hätten wir mich zugeschaltet. Wäre auch gegangen. Ja, aber dafür hättet ihr ja die Technik bedienen müssen.
2: Aber das hätten wir nicht hingekriegt. Dann wäre wahrscheinlich draußen nichts angekommen.
1: Da hört man mal, wie einer ein Monopol zu nutzen weiß.
2: Ja, das ist schon gemein hier, Thomas.
0: Du, ich bestehe nicht darauf. Ihr könnt gerne die Technik bedienen.
2: Ja, wenn ich die Knöpfe hier bediene, sind so viele, irgendwie drücke ich bestimmt den falschen.
0: Nee, das ist
2: nicht. Ah, Thomas, ich lege mir deinen Zettel daneben.
0: Ja, damit könnt ihr auch arbeiten. Das kann man. Ich kann auch Videos machen und das mal zeigen dabei.
2: Ja, aber dann gucke ich das die ganze Zeit das Video und vergesse dann zu reden, oder wie?
1: Und die Selbstzerstörungstaste ist extra gekennzeichnet.
0: Genau.
2: Ja.
0: Ist das etwa auch ein Thema bei dir auf dem Zettel?
1: Selbstzerstörung? Nein. Wir kommen jetzt auch wieder zu etwas, was heute selbstverständlich ist, aber in den 70ern einfach die Geburtsstunde war. Und zwar entstanden da in Deutschland zumindest die ersten Freizeitparks.
0: Ei, stimmt. Hier an der Ostsee, Sierksdorf, war es, wie hieß das erste? Wisst ihr noch, wie es am Anfang?
1: Am Anfang war das sogar das Legoland.
0: Legoland, ne?
1: Genau.
0: Ich war nämlich da zu dem Zeitpunkt nicht da. Danach wurde es Hansaland, glaube ich.
1: Genau.
0: Da war
2: jetzt
0: ich
2: heißt es Hansa Park.
1: Richtig.
0: Ja. Legoland, so ging das los, ne?
2: Genau. Legoland gibt es da auch in Dänemark.
0: Ja.
1: Das gibt es in Billund und Dänemark, aber es war auch in Sierksdorf an der Ostsee. Mhm.
0: So fing es an.
1: So fing es an.
0: Ist ein großes Familienunternehmen, soweit ich weiß, ne?
1: Ja, sind es ja generell. Mittlerweile geht das ja immer mehr in Investorengruppen über. Zum Beispiel der Heidepark, der gehörte ja damals der Familie Thiemann. Die waren auch recht gut situiert, wohnten in Hamburg da und die haben den Heidepark aufgezogen und mittlerweile haben die das auch verkauft, haben auch richtig gutes Geld, glaube ich, dafür bekommen. Und das sind natürlich immer irgendwelche Gesellschaften oder Investoren, die solche Sachen jetzt gerne übernehmen, ne? Und einmalig in Deutschland ist halt Europa-Park für mich eindeutig Nummer eins.
0: So.
1: Gerade so als Rollercoaster-Liebhaber von einer Achterbahn, da muss man natürlich die Sachen mal durchprobiert haben.
0: Frankie, fährst du noch überall mit?
1: Jetzt ein bisschen weniger, muss ich ganz ehrlich sagen, weil ich nicht mehr 100% weiß in meinem Alter, wie mein Körper reagiert.
2: Da musst du in die Geisterbahn.
1: Da erschrecke ich mich ja, wenn ich in den Spiegel gucke. Und sonst erschrecke ich mich eigentlich nicht, aber der Anblick im Spiegel manchmal am Morgen, der ist schon, ja, gut, gewöhnungsbedürftig.
2: Frankie, der neue Job im Rentenalter, Erschrecker in der Geisterbahn.
1: Ja, aber jetzt ohne Flachse, sowas wird teilweise so gar gesucht. Ich habe selber ein Inserat gesehen, Erschrecker gesucht.
0: Echt?
1: Ja.
2: Okay. Ja, vielleicht sollten wir uns mal melden.
1: Entweder für eine Geisterbahn auf so einen Rummel oder es gibt ja mittlerweile auch Geisterkeller oder sowas. Oder das Dungeon in Hamburg.
2: Ja, das kenne ich auch. Ja. Dungeon, genau. Aber das sind Schauspieler, die da arbeiten. Im Dungeon.
1: Ja, aber ich glaube, da gehört jetzt in einigen Rollen nicht so viel schauspielerisches Talent dazu.
2: Naja, ich weiß nicht. Also einiges müssen die da schon können.
1: Einiges schon.
0: Sag mal, warst du Legoland, Hansaland, Hansapark?
2: Natürlich bin ich da gewesen.
0: Überall mitgefahren?
2: Überall mitgefahren.
0: Ja?
2: Auf dem Schaukelpferd gesessen. Nein, da gab's ja alles. Also je nachdem, wie alt du warst. Und Achterbahn und was. Also früher hat mir das nichts ausgemacht. Im Moment muss ich nicht unbedingt in der Achterbahn fahren.
0: Ich bin noch hier bei diesem Kernern, bin ich noch mitgefahren. Aber das freie Baumeln der Füße so, das war. Und dann nur so ein Klotz so vom Bauch da so. Und ich habe nur gedacht, wenn der sich löst, ne, dann war es das. Dann.
2: Wildwasserbahn fand ich immer toll.
0: Ja, das
2: die
0: war
2: hab ich geliebt.
0: Eine schöne Dusche, ne?
2: Genau. Wenn das so heiß war draußen, Wildwasserbahn anfahren. Aber man muss immer so lange anstehen, das ist immer furchtbar.
0: Das war, ja. Das
1: ist kam auch ein bisschen aufs Wetter drauf an.
0: Na klar.
2: Naja, und die Preise heute sind ja. Wahnsinn. Wenn
1: ja,
2: da
1: sind
2: Familie
1: wir wieder
2: gehst.
1: Beim Kindergeld.
0: Das

0: Genau, das kam ja auch später auf. Das war ja nicht so früh. Ja,
1: das stimmt.
0: Talkshow ist ja für die ganz Kleinen gewesen.
1: Richtig? Ja, obwohl.
0: Da waren wir doch mit unseren Kindern alle.
1: Obwohl man sagen muss, die Freizeitparks hatten natürlich auch immer so Ecken, wo auch für Kleinkinder was da war.
2: Ach, im Hansapark, das ist wie Bötchenfahrt, weißt du?
0: Ja.
1: Ja, war immer ganz gut zum Entspannen.
2: Einfach ja, ne?
1: Zurücklegen,
2: an
1: Augen
2: den Blumenbeeten
1: zu.
2: Vorbei. Ne? Genau.
0: Aber wo du gerade Bötchen sagst, früher war das war auch in den 70er Jahren, Tretbootfahren. Das war
2: ja,
0: cool.
2: Ja, stimmt.
0: Das haben wir immer gerne gemacht. Tretbootfahren, überall auf dem Plöner See und so. Überall unterwegs. War klasse.
2: Tretboot,
1: ja, wo du gerade bei dem Plöner See bist, also da war ja auch diese traditionelle Fünf-Seen-Fahrt.
2: Ja.
1: Oder großer Plöner See-Fahrt. Also,
0: gibt's die noch?
1: Die große Plöner, glaube ich, wird eingestellt. Also die suchen jemanden, der die Nachfolge antritt. Aber diese Fünf-Seen-Fahrt, die, glaube ich, läuft noch.
0: Also ich kann mich noch gut daran erinnern, an das Tretbootfahren. Da hat's einen neuen Freund, einmal an Plöner See, Tretbootfahren.
2: Ach, das du war hast ihn so dann immer eingeladen, oder wie?
0: Nein, ich bin eingeladen worden.
2: Ach so.
0: Kanu fahren oder Tretbootfahren. War klasse. Oder segeln.
1: An was erinnert uns das? Neue Deutsche Welle und Tretboot in Seen hoch.
0: Na, das war doch ein Gummiboot. Das war das knallrote Gummiboot.
1: Ja, das war noch wieder was anderes.
2: Das war vorher.
0: Das genau. Ist für Simons Sendung mit dem knallroten.
1: Aber wo wir jetzt gerade bei Tretbooten sind, da habe ich auch noch so eine kleine Joke-Story. Damals in Österreich, da war ich, wie alt war ich, 13, 14, auch, da gab es so ein Elektroboot. Das war, du brauchst es nicht selber treten.
2: Oh.
1: Hatte so einen kleinen Elektromotor und das war auf dem Wörthersee. So, und dann in das Boot rein, mit meinem Vater zusammen. Und wir hatten irgendwo das Schild am Ufer falsch gedeutet. Da war irgendwas von 300 Meter Ufer, Schutzzone. Wir haben es dann so gesehen, wir durften uns nicht weiter von als 300 Meter von dem, sag ich mal, Strand da entfernen. Das war leider der falsche Gedanke. Die Fischer, die da standen mit ihren Angelrouten, die drohten schon mit der Faust oder der Angelroute.
0: Und du hast gedacht, die winken oder was?
1: Und mit einmal stand neben uns die Wasserschutzpolizei.
2: Okay.
0: Tja, das war schon schlimm mit dir.
1: Ja, doch.
2: So, Dagmar, nächstes Lied, glaube ich.
0: Ah ja, jetzt bin ich schon wieder
2: so
0: dran. Ich habe jetzt für euch mitgebracht Money Money von ABBA aus dem Jahr 1976. Viel Spaß.
2: Kindergeld grüßt.
0: Genau, Money Money.

0: Haben wir da so ein bisschen Little Money hier?
1: Money, Money, ja.
2: Haben ja, wir Little einen, Money haben wir.
1: Haben wir ganz schön drüber geredet heute.
2: Big
1: über
2: Money,
1: Money
2: wird zwar besser, ja.
1: Aber waren doch die, die den Grand Prix gewonnen haben. Und jetzt müssen wir erstmal gucken, wer jetzt den Grand Prix gewinnt. Da bin ich mal gespannt. Das war doch früher auch ganz anders.
0: Wenn die
1: anders.
0: Sendung läuft, ist es schon passiert, ne?
1: Ja, genau, ja, ist richtig. Das ist heute ja aufgezeichnet. Aber überlegt mal früher beim Grand Prix, wie das anfing. Das war doch auch, wann fing der Grand Prix an? In den Anfang der 60er, ne? Ende der 50er irgendwann, ne?
2: Ja, so um den Dreh war das, glaube ich.
0: Ich weiß es auch nicht hundertprozentig.
1: Und in den 70ern hat doch Nicole gewonnen.
0: Ja, nein.
1: War das in den 80ern?
0: 1982.
1: War das sogar ja gut, dann gehört sie zu den 80ern. Aber das war wirklich mal ein Lied, was gewonnen hat. Die anderen aus Deutschland?
0: Satellite von
1: Lena. Ja, aber das war ja nicht in den 80ern.
0: Nee, das war jetzt erst in den vor 2020. Mhm. Ne?
2: Ja, mhm.
0: Irgendwie da. Mhm. Wir haben zweimal.
1: Zweimal, immerhin. Ansonsten waren wir immer hinten.
0: Wir waren oft hinten. Aber wir waren Zweiter tatsächlich 1983, jetzt ist München stattfand. Ich weiß das zufällig, weil wir gerade in der Sendung, was ist denn hier los, drei Titel gespielt haben. Ach so. Aus Anlass des Eurovision Song Contest, der jetzt Samstag stattfindet.
1: Denn diese die anderen
0: Also wir nehmen die Sendung gerade einen Tag vorher auf. Können wir uns ja auch
1: das
0: nicht sagen,
1: ja,
0: dass
1: wir
0: uns
1: da getroffen wissen haben. Die Zuhörer ja, dass wir
0: jetzt
1: aufzeichnen.
0: Das, ja.
1: Also denk mal an Udo Jürgens, das war ja nun kein Deutscher. Der hat ja den Grand Prix auch gewonnen damals.
0: Ja,
1: mit Merci. Für Österreich.
0: Österreich? Mhm. Das weiß ich
1: Merci Cherie war das, glaube ich, ne?
2: Ja, ich glaube ja. Und,
1: doch, der hat damals der für Österreich gewonnen.
2: Und Rekordsieger war ja Johnny Logan. Also die Balladen waren auch ganz gut. Mhm. Aber für mich persönlich, die Highlights, ich bin da nie regelmäßiger Zuschauer gewesen, aber die Highlights waren für mich Waterloo, weil das damals revolutionär
1: mit
2: war.
1: Aber.
2: Mit Aber allein das Outfit der vier. Und was für mich natürlich als Hardrocker da, Lordi.
1: Das habe ich mir gedacht. Die fand
0: Finnland,
1: ich gruselig.
0: Ne? Finnland,
1: aber ganz ehrlich, der Grand Prix hat sich so geändert. Früher habe ich ihn gerne gesehen, jetzt gucke ich ihn kaum noch.
0: Es muss ja nicht mehr die eigene Sprache des Landes gesungen werden. Das ist ja alles frei. Ja, okay. Es hat auch dort eine Kommerzialisierung stattgefunden, ne?
1: Es geht immer um Money,
2: Thema?
1: Money.
2: Ja, Thema. Bleiben wir in der Richtung Freizeitparks. Und zwar die Flipperautomaten. Ich glaube, die kennt auch jeder von euch. Das war in den 70ern absoluter Kultapparat. Gab es ja auch in etlichen Design-Sachen. Und dann gab es ja auch immer, diesen Nacken nannte man das, Nacken. So, dass man an der Seite angeschlagen hat, so ganz leicht, damit man den Flipperautomaten nicht tilt, sondern so, dass man der Kugel da noch ein bisschen andere Richtung geht.
1: Also das habe ich nie gemacht. Also da kann ich mich nicht dran erinnern.
2: Doch, also wer intensiv Flipper gespielt hat, der hat das schon gemacht. Manchmal hatte er es ein Pech, dass er den Tilt anzeigte und dann war Feierabend. Dass er gemerkt hat, dass du das beeinflussen wolltest. Aber nachher hatte man so ein gewisses Gefühl, so einen leichten Schlag. Und dann ging das auch.
0: Also ich merke, du wusstest da gut Bescheid. Hast du mal so richtig gezockt oder wie?
2: Ja doch, also ich war jetzt nicht der Pinball-Wizard. Da gab es ja auch damals ein geiles Musical, wo Elton John sogar gesungen hatte. Und das war ich jetzt nicht, aber ich habe es gespielt. Also wenn wir zum Fußballtraining waren, nach dem Training uns umgezogen hatten, gleich rein ins Vereinsheim und ab zum Flipperautomaten.
1: Ja, das kenne ich nicht. Das habe ich nie gemacht. Also
0: ich habe es auch mal gespielt, aber nicht intensiv.
1: Nee, was wir früher gemacht haben, das war eben diese Jukebox, dass wir Lieder ausgesucht haben. Das war ja auch in der Zeit. Das war immer ganz toll.
0: 30 Oder, Pfennig.
1: Ja, genau.
0: Drei Lieder.
1: Und dann konntest du immer, wenn die Schallplatten runterfielen, das konntest du dann immer hören.
0: Ja.
1: Oder was ich auch gemacht habe, war Tischfußball spielen, also mit diesem Kicker. Ja, das haben wir ganz häufig gemacht.
2: Ja, das habe ich auch noch auf meinem Zettel. Dann nehmen wir das doch gleich mit rein. Also der Tischkicker war natürlich auch eine total beliebte Sache, weil man konnte das zu zweit spielen oder auch eben zu viert.
1: Aber es gab ja auch dieses Kickerspiel, das hatten meine Brüder, ich habe ja vier Brüder, die haben immer diese kleinen Kickerfiguren gehabt, wo man vorne oben auf so einen Kopf gedrückt hat.
0: Tippkick,
1: ja,
0: genau.
1: Was weiß ich, wie das hieß. Und dann habe ich die Figuren ab und zu mal kaputt gemacht und kriegte Ärger.
2: Und
1: diese komischen Fußball, aber das hat mich nie interessiert.
2: Beim Tippkick, das Besondere war ja auch der Torwart, der so ein Drahtgestell hatte und hinten so einen kleinen, wie soll man sagen, so einen kleinen Block, wo dann links und rechts Knopf war, dass er sich hinschmeißen konnte. Ja.
1: Also ich fand das langweilig, ich fand die Eisenbahn besser. Mein Vater hatte ja eine Eisenbahn und die ließ er dann immer fahren und meine Brüder durften dann mitspielen. Da haben die alle zusammen gespielt, Vater und die Söhne.
2: Ja, und nachher gab es ja, wo du gerade das Thema Eisenbahn anschneidest, diese LGB-Eisenbahn, die waren ja alle so ein bisschen größer, diese ganzen Züge, ja, die man eben auch sogar draußen fahren lassen konnte.
1: Tja. Und die Autobahn, richtig.
0: So, nächstes Lied, sonst schaffen wir nicht viel.
2: Ja, du bist mit dem nächsten Lied dran.
0: Ja, ich habe hier Morning Train 9 to 5 von Sheena Easton, kennt jeder, ist ein alter Song, 1980.

0: Ja. Fast den Einsatz verpasst.
1: Ja, wir waren hier so schön am Mitswingen. Ja.
2: Wir klönen zu viel.
1: Genau.
0: Aber kurzes Thema noch und dann kriegst du dein letztes Lied und dann hat jeder zwei gehabt.
1: Dann ist ja heute gut, so. Dann nehmen wir doch mal die ersten alternativen Lebensformen, die in den 70ern aufkamen.
0: Oh.
1: Als Beispiel bringe ich da einfach nur, kennt heute auch jeder, WGs.
0: Ja, ich habe auch mal in der WG gelebt, ganz kurz. Zu Beginn der Studentenzeit.
2: Im Wintergarten oder wie?
0: Nee, das war
1: Wohngemeinschaft.
0: Ja, Wohngemeinschaft. Ja. Gemeinsam Küche, Bad und dann hatte jeder sein eigenes Zimmer und kam noch ein Flur. Und
2: wenn du dann eine Küche gemeinsam hast, dann frisst der eine den Kühlschrank leer und der andere hat nichts zu essen, oder wie?
0: Es war dann so, ich war am Wochenende nicht da und das war eine Frau und die hatte einen Kumpel da. Und dann bin ich Sonntagabend doch noch hingefahren und nicht Montagmorgen. Mhm. Will mich ins Bett legen und dann liegt da einer.
2: Nein, hat der in deinem Bett gelegen?
0: Ja, hat ein Freund von ihr in meinem Bett gelegen.
2: Das glaube ich jetzt nicht.
1: Kann passieren.
2: Peinlich, echt peinlich.
0: Du kommst da abends an und du schnarcht da einer.
2: Der liegt in meinem Bett, wie bei den sieben Zwergen.
0: Es war so, das war in einem Einfamilienhaus das Oberstockwerk und dann gab es noch ein Zimmer, das nicht dafür bestimmt war. Dann habe ich mich in das Zimmer, da war dann eine Art Bett, Sofa irgendwie und dann habe ich da gepennt. Ne? Aber ich fand das nicht lustig.
2: Nee, das finde ich auch nicht gut. Also in meiner
0: Bettwäsche. Ne?
2: In dein eigenes Bett. Also da wäre ich, glaube ich, ausgerastet. Den hätte ich vom Sofa geholt da. Den hätte ich rausgeholt aus seinem Bett.
1: War die Person bekleidet?
0: Weiß ich nicht.
2: Also Thomas, das hätte es bei mir nicht gegeben. Den hätte ich auf der Stelle aus dem Bett gezogen.
0: Naja, meine WG-Partnerin, die hatte ja ihr eigenes Zimmer und die hat dann so, am Wochenende nicht und dann war ich
2: hat sie nicht mit dir gerechnet?
0: Nee, ja. Sie hat nicht mit mir
2: aber
0: gerechnet.
2: Aber das finde ich mies, ganz ehrlich, das kann man nicht machen.
0: Vor allem hätte sie mir erzählt, dass da einer bei mir in meinem Bett geschlafen hat. Ne?
2: Das hat sie bestimmt nicht gemacht.
0: Nee. Ich fand das auch nicht lustig.
2: Nee, Thomas, das fand
0: aber ich bin ja so ein Zurückzieher gewesen und Duckmäuser und bin dann einfach in das Nebenzimmer gegangen, was sie denn noch irgendwie hatten, wo ich rein konnte und hab da gepennt.
2: Na, wie gut, dass ich nicht da war.
0: Du hättest einen Aufstand gemacht.
2: Ja, der wäre noch in der Nacht aus dem Bett geflogen.
0: Naja, WG, was haben wir noch?
1: Ja, also die WGs war das eine, dann gab es ja auch die sogenannten Kommunen, die dann manchmal so einen Resthof hatten, wo sie dann gelebt haben, beziehungsweise in Bauwagen.
2: Peter Lustig.
1: Kam auch öfter vor und von daher gab es da wirklich verschiedene Formen.
0: Okay, Kommune habe ich gehört, aber die haben dann da so...
1: Ja, die haben dann so, ich mache mir meine Welt, wie sie mir gefällt. Also ein Pippi Langstrumpf-Zitat gerade.
2: Das war wie bei Rio Reiser.
1: Ja, zum Beispiel. Die waren ja auch in der Musikkommune sozusagen. Dadurch sind auch wirklich recht gute Songs entstanden. Also war durchaus auch recht fruchtbar.
0: Und jetzt müssen wir aufs letzte Lied gehen, sonst werden wir es nicht. Wir sind durch.
1: Ja, wir sind durch.
0: Wir sind durch. Letztes Lied?
1: Und zwar haben wir als letztes Lied jetzt Black Cat Woman von der Gruppe Geordie. Dazu noch ganz kurz gesagt, den Sänger, den kennt ihr, glaube ich, alle. Die Gruppe Geordie vielleicht nicht, aber der Sänger ist Brian Johnson, der aktuelle AC/DC-Sänger.
0: Bis im Juni.
2: Tschüss.
1: Bis dann. Tschüssi.
2: Tschüss.
1: Ciao.

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4: Moin und willkommen zum Fleckenhörer am 25. Mai 2026. Seit fast 5 Jahren werden im Abschiebegefängnis Glückstadt Menschen aus Schleswig-Holstein, Hamburg und Mecklenburg-Vorpommern festgehalten. Nicht wegen Straftaten, sondern um ihre Abschiebung sicherzustellen. KritikerInnen sprechen von institutionellem Rassismus, Isolation und unmenschlichen Haftbedingungen. Berichtet wird von psychischem Druck, mangelnder medizinischer Versorgung, Hungerstreiks und Protesten gegen die Inhaftierung. Die Landesregierung bezeichnet das Modell als Wohnen minus Freiheit. Für Betroffene bedeutet es jedoch Stacheldraht, Überwachung und permanente Unsicherheit. Initiativen gegen Abschiebehaft sehen Glückstadt als Teil eines europäischen Grenzregimes, das Abschottung und Entrechtung weiter verschärft. Sie fordern die Abschaffung von Abschiebeknästen und rufen für den 7. Juni zu einer überregionalen Demonstration in Glückstadt auf. In Post-Timmy-Zeiten ist die Frage, wie eine Gesellschaft mit Menschen umgeht, die Schutz suchen, sehr berechtigt, wie ich finde. Und deshalb weise ich schon jetzt einmal auf die bevorstehende Demonstration in Glückstadt hin und fordere hiermit Freiheit für alle Inhaftierten dort. Das sind unsere Themen im Fleckenhörer heute. Marktplatz, Demokratie, setzt Impulse auf dem Großflecken. Natur retten statt Regeln schleifen zum Tag der Artenvielfalt. Und Schüler machen NS-Geschichte in Neumünster sichtbar. Zunächst etwas Musik. Kurhaus war eine von 1996 bis 2007 existierende Hardcore-Band aus Bad Bramstedt. Da sie diese Bezeichnung auf einem Aufkleber verwendet haben, wird ihre Musik oft als Anti-Tough-Guy-Hardcore bezeichnet. Es wurden 3 Alben, eine EP, 2 Live-Demos und ein Demo-Tape veröffentlicht. Ferner sind sie auch auf mehreren Compilations vertreten, teilweise mit exklusiven Stücken. Aufgrund ihrer klaren Statements zu Sexismus, Rassismus, Speziesismus und Co. und ihrer kritischen Reflexion der Geschlechterrollen und der Bedeutung des Patriarchats für männliche Mitglieder der Gesellschaft galt die Band als sehr politisch. Hierzu dürfte auch beitragen, dass sie an zahlreichen Soli-Konzerten und Compilations mitgewirkt haben, dass sie auf der Bühne oft ungewohnt lange und deutliche Ansagen machten und dass alle Mitglieder der Band vegetarisch bzw. weil sie vegan lebten. Hier kommen Kurhaus mit The Harmless Armless.

0: Das waren Kurhaus, eine Band, die leider nicht mehr existiert, mit dem Stück The Harmless Armless. Demokratie feiern, verteidigen, erweitern. Unter diesem Motto präsentierten sich 50 Organisationen auf dem Großflecken und stellten ihre Arbeit vor. Es gab ein buntes Rahmenprogramm mit Speakers Corner, Spielmobil, Kinderschminken, Musik und so weiter. Der Marktplatz soll, angelehnt an die antike Agora, ein öffentlicher Ort für Austausch, Debatte und politische Beteiligung sein. In Neumünster fand dieser Marktplatz passend am Geburtstag unseres Grundgesetzes statt, und zwar am 23. Mai, also am Samstag von 10 bis 13:30 Uhr auf dem Großflecken. Das Freie Radio war auch mit einem Stand vertreten und ihr konntet mit uns, also Mirjam und Frank, ins Gespräch kommen, denn die beiden tingelten mit einem Bauchladen von 12 bis 13 Uhr live über das bunte Treiben auf dem Großflecken und führten Interviews, während ich unser Lastenrad bewachte und für Kinder und Erwachsene in der heißen Sonne unser Glücksrad betrieb, bei dem es viele schöne Preise zu gewinnen gab. Von den Impressionen auf dem Großflecken hören wir jetzt einen kurzen Ausschnitt, ein Potpourri.
1: Wir dürfen nicht nur über Inklusion sprechen, wir müssen sie leben. Das bedeutet barrierefreie Bildung, politische Mitbestimmung, faire Chancen im Berufsleben, selbstbestimmtes Wohnen und vor allem Respekt. Menschen mit Behinderung brauchen kein Mitleid. Sie brauchen Rechte, Anerkennung und die Möglichkeit, ihre Fähigkeiten frei entfalten zu können. Vielfalt macht unsere Demokratie stärker. Jede Stimme zählt, jeder Mensch zählt. Eine inklusive Demokratie ist keine besondere Form der Demokratie. Sie ist die einzig echte Demokratie. Lassen Sie uns gemeinsam dafür sorgen, dass niemand ausgeschlossen wird, dass Unterschiede nicht trennen, sondern bereichern und dass untere Gesellschaft nicht fragt, was fehlt diesen Menschen, sondern was können wir persönlich möglich machen. Vielen lieben Dank.
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3: Ja, wir sind hier live auf den Großflecken und jetzt sind wir bei Cast. Hallo.
4: Hallo.
3: Magst du eure Arbeit, euren Verein mal vorstellen?
4: Cast ist ein Verein, der seit Anfang des Jahres auch zuständig ist für die Partnerschaft für Demokratie. Den Verein selber gibt es schon seit 20 Jahren, hervorgegangen aus der Antigewaltarbeit. Und wir sind seit vielen Jahren im Bereich politisch motivierter Gewalt. Aussteiger aus der rechten Szene, Deradikalisierung, Justizstrafvollzug, aber auch der Bereich Verschwörungserzählung, Reichsbürgertum, Desinformation sind so Themen, die wir als Verein bearbeiten. Und eben jetzt auch Partnerschaft für Demokratie, weil viele Bereiche eben immer auch die Demokratie betreffen.
3: Okay.
5: Seid ihr denn hier auch schon mit Menschen in Kontakt getreten, die so besondere Meinungen geäußert haben, oder wie ist so der Kontakt mit den Besuchern hier heute?
4: Ja, der Stand stößt schon auf ziemliches Interesse, insbesondere auch der Bereich Verschwörungserzählung. Wir haben hier so eine Mitmachsäule, Säule der Demokratie. Glaubt ihr, dass Desinformation eine Gefahr für die Demokratie ist? Und seht, es haben sehr viele abgestimmt, aber einige wollten mit uns dann auch darüber diskutieren, was denn Desinformationen sind, und dass ja nicht das, was so im Radio und im Fernsehen und im Funk gesagt wird, auch das können ja Desinformationen sein, und das sind dann die spannendsten Gespräche.
5: Ist das auch das so, was dann eure Arbeit ist im Klientenkontakt?
4: Also wir beraten Angehörige in dem Bereich. Wir beraten Menschen, die aus der rechten Szene aussteigen wollen. Wir machen aber auf der anderen Seite auch Workshops und Informationsveranstaltungen für alle möglichen Institutionen. Also das können kleine Vereine sein, es kann ein Sportverein sein, es kann aber auch so etwas sein wie die Lebenshilfe oder wer auch immer sich mit dem Thema befassen möchte. Der kann sich an Cast wenden und wir gucken dann, in welchem Format so eine Veranstaltung stattfinden kann. Ja.
5: Was würdest du denn sagen, was ist so das Thema, was Demokratie für dich jetzt ausmacht, beziehungsweise für euch auch als Team? Und was wären da so Dinge, die vielleicht auch verbesserungswürdig sind, wo ihr dran arbeitet, wo ihr versucht, irgendwie was in die Gesellschaft reinzubringen?
4: Also Demokratie ist so ein Begriff, unter dem kann sich keiner so richtig was vorstellen. Und ich glaube, solche Veranstaltungen wie heute hier auf dem Großflecken tragen dazu bei, dass man einfach mal sieht, was gibt es so vor Ort. Und das muss nicht hochpolitisch sein. Ich sage immer so ein bisschen böse, Demokratie ist zu wichtig, um sie Politikern zu überlassen. Sondern das, was die Menschen hier machen, wo sie sich engagieren, das ist Demokratie. Und nur dadurch wird unsere Gesellschaft auch weiterentwickelt und getragen. Also insofern würde ich sagen, kommt mal runter von dem hohen Ross und geht dahin, wo die Menschen sind.
5: Ja, so dass man, habe ich vorhin schon mal gesagt, dass man im eigenen Kosmos, in dem eigenen Wirkungsspielraum auch bleibt und schaut, was kann ich da bewirken, was kann ich machen und sich nicht von dieser Lethargie oder von diesem zu Großdenken dann vielleicht auch abschrecken zu lassen, irgendwas zu unternehmen.
4: Im Moment ist es ja eher so, dass es nur Schwarz und Weiß gibt. Also die demokratischen Parteien bashen auf nicht demokratische Parteien ein und umgekehrt genauso, aber es gibt wenig Bereitschaft, mal darüber nachzudenken, wie wollen wir das denn weiterentwickeln? Also was stellen wir uns vor? Abgrenzung ist immer einfach. Ich kann einfach sagen, bin dagegen. Punkt. Ich muss es nicht mal begründen, aber zu entwickeln, wie soll das in 5 Jahren, in 7 Jahren, in 9 Jahren aussehen und wie nehme ich die Menschen mit? Das ist eine Aufgabe, von der ich denke, dass das unsere gewählten Volksvertreter machen sollen, aber ja, da merken wir eben in unserer Arbeit auch, dass die Enttäuschung oder die Desillusion schon ziemlich hoch ist. Also insbesondere auch bei Jugendlichen, die sagen so, Politik, habe ich ja sowieso keinen Einfluss drauf, also lasse ich das.
5: Ja, was glaube ich auch noch ein Riesenthema ist, ist so das Thema Finanzierung, ne? Also wir hatten ja jetzt auch einfach jetzt für dieses Jahr schon Kürzungen zu erwarten, fürs nächste Jahr ist, also wie soll das weiter finanziert werden alles, dass man sich eben auch für die Demokratie engagieren kann? Ich glaube, da muss man sich auch stärker machen, ne? Wie ist da der Eindruck?
4: Also es ist schon so, dass alle Vereine und Organisationen, die beispielsweise aus dem Bundesprogramm Demokratie leben, gefördert werden, so wie wir zum Teil ja auch, dass über denen schon das Damoklesschwert schwebt. Werden wir noch weiter gefördert? Dürfen wir unsere Arbeit in der Form noch machen? Oder werden wir pauschal dann in eine linke Ecke gedrängt und dann heißt es links und woke und fördern wir nicht mehr? Und nicht alle, die sich kritisch äußern, beziehungsweise es gehört zur Demokratie, dass man sich kritisch äußert, solange man nicht zum Umsturz umruft. Und das sind nicht die NGOs oder so, sondern das sind ganz konkret Parteien, die so im rechten Spektrum sind, ohne Namen zu nennen.
5: Vielen lieben Dank. Frank, hast du noch eine Frage?
3: Nee, ich denke nicht. Ich sehe hier, ihr habt diese Säule, ne? Ja. Demokratie-Säule. Glaubst du, dass Desinformation eine Bedrohung für die Demokratie ist? Und die Leute können hier ein buntes Bällchen nehmen und...
4: Werfen Sie das rein und wie wir hier sehen, hat bislang nur einer gesagt...
3: Das sind Abstimmungsergebnisse, die es früher nur in den sozialistischen Staaten gab. Mit über 99,9% sagen, ja, das ist eine Bedrohung.
4: Und wir haben dann eben auch noch, wodurch, glaubt ihr, ist es bedroht? Und da haben Menschen eben auf die Flipchart aufgeschrieben, was, also zum Beispiel steht hier, wenn Bild und News von Milliardären finanziert wird und deren News, sofern sie denn sind, bedrohen die Demokratie. Oder Desinformation arbeitet mit Emotionen, nicht mit Fakten. Und das ist ja genau das, was auch die Rechten wirklich wunderbar können, an die Emotionen andocken, allerdings an die negativen. Und die Schwierigkeit ist eben, Demokratie positiv emotional zu verorten. Und das ist etwas, was wir uns für die nächsten Jahre vorgenommen haben, wenn es uns dann noch gibt.
3: Okay, ja, viel Erfolg noch und vielen Dank.
5: Ich danke. Ja, vielen Dank, vielen Dank.
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5: Ich fand es auf jeden Fall richtig schön, heute hier zu sein. Ich fand es schön, das zu erleben. Natürlich sind hier viele Menschen, die auch Demokratie-Anhänger sind. So, ja. Und man erreicht jetzt nicht unbedingt die Gegenbewegung. Aber ich finde es wichtig, dass man sich zeigt und dass man das, was man selber machen kann, auch in die Hand nimmt und da sich nicht irgendwie beeinflussen lässt oder beeinträchtigen lässt, da richtig auch nach vorne zu gehen und seine Stimme zu erheben, sag ich mal.
3: Ja. Mir hat es auch Mut gemacht. Wir sind, wie schon gesagt wurde, in der Mehrheit. Die Minderheit ist laut, die rechte Minderheit ist laut. Und wir müssen unsere Demokratie verteidigen, am Ball bleiben. Aber es hat heute Mut gemacht, dass hier so viele waren und dass wir hier eine große demokratische Community sind. Super.
0: Das war die Berichterstattung für den Marktplatz Demokratie, der unter dem Motto Demokratie feiern, verteidigen, erweitern stattfand. Aus dem Norden Deutschlands, genauer gesagt aus Flensburg, kam Anfang der 2000er eine der intensivsten deutschsprachigen Hardcore-Bands, Escapado. Ihr Stück Szenario verbindet rohe Screamo-Energie mit Texten über Selbstzweifel, Identität und den Versuch, im Hier und Jetzt nicht an Vergangenheit oder Zukunft zu zerbrechen. Zwischen Wut, Verletzlichkeit und Hoffnung klingt der Song wie ein emotionaler Befreiungsschlag. Kompromisslos, laut und gleichzeitig erstaunlich persönlich. Die Stücke wirken oft kakophonisch und chaotisch, so auch das Stück Szenario, das wir jetzt hören.

Das war ein Escapado mit Szenario. Zu unserem nächsten Thema. Die biologische Vielfalt steht weltweit massiv unter Druck. Arten verschwinden in alarmierendem Tempo und wertvolle Ökosysteme verlieren ihre Widerstandskraft. Anlässlich des Internationalen Tags der biologischen Vielfalt, vor einigen Tagen am 22. Mai, fordert der NABU, der Naturschutzbund Deutschland, deshalb ein entschiedenes Bekenntnis zur EU-Wiederherstellungsverordnung, kurz WVO, und eine ambitionierte Umsetzung in Deutschland. Jetzt entscheidet sich, ob Europa beim Naturschutz ernst macht, erklärt NABU-Präsident Jörg-Andreas Krüger. Der Verlust der biologischen Vielfalt bedroht unsere Lebensgrundlagen ebenso wie die Klimakrise. Europa hat mit der WVO einen verbindlichen Rechtsrahmen geschaffen. Nun braucht es eine konsequente Umsetzung in den Ländern statt politischer Rückschritte. Die Verordnung verpflichtet die Mitgliedstaaten, geschädigte Ökosysteme schrittweise wiederherzustellen, darunter Flüsse und Auen, Moore, Wälder und landwirtschaftlich geprägte Lebensräume. Bis 2030 sollen auf mindestens 20% der Land- und Meeresflächen der EU Renaturierungsmaßnahmen umgesetzt werden. Krüger betont die Bedeutung eines ambitionierten nationalen Wiederherstellungsplans. Er sagt, Deutschland braucht jetzt einen gut durchdachten nationalen Wiederherstellungsplan mit klaren Zielen, verbindlichen Maßnahmen und einer verlässlichen Finanzierung. Nur so kann die Wiederherstellungsverordnung ihre Wirkung entfalten für Artenvielfalt, Klimaschutz und den Erhalt der Heimat. Schleswig-Holstein gilt sogar als eines der Bundesländer mit vielen sichtbaren Renaturierungsprojekten, vor allem bei Mooren, Küstenlandschaften und Feuchtgebieten. Ein besonders bekanntes Beispiel ist die Geltinger Birk im Kreis Schleswig-Flensburg. Dort wurden ehemalige landwirtschaftlich entwässerte Flächen wieder vernässt und natürliche Küstenprozesse zugelassen. Heute entstehen wieder Salzwiesen, Dünen und Moorlandschaften. Konikpferde und robuste Rinder halten die Flächen offen, wodurch seltene Arten zurückkehren konnten. Ja, die Geltinger Birk gilt inzwischen als Biodiversitäts-Hotspot. Es gibt dort über 200 Vogelarten, die Rückkehr seltener Schmetterlinge wie des goldenen Scheckenfalters, die Wiederansiedlung von Zauneidechsen und eine natürliche Lagunen- und Küstenentwicklung. Ein weiteres großes Thema in Schleswig-Holstein ist die Wiedervernässung von Mooren, etwa im Nienwolder Moor bei Bad Segeberg. Dort werden Entwässerungsgraben geschlossen und Wasser zurückgehalten, damit wieder Torfmoose wachsen und CO2 gespeichert werden kann. Auch kleinere Projekte zeigen Wirkung, etwa das Brenner Moor bei Bad Oldesloe mit seinen seltenen Salzmoor-Lebensräumen. Dort berichten Besucher inzwischen wieder von großer Artenvielfalt, etwa Rohrwein, Blaukehlchen oder Amphibien. Soweit unser Naturausblick und wieder kommt jetzt eine Band aus Flensburg. Zwischen Melancholie und Aufbruch bewegen sich Angora Club auf ihrem neuen Album Herz voran. Irgendwo zwischen skandinavischer Kleinstadtromantik, Alltagsbeobachtung und innerem Widerstand. Die Songs wirken wie kleine Momentaufnahmen, voller Gespräche, Zweifel und diesem unbeirrbaren Wunsch, trotz allem weiterzumachen. Musikalisch eher Jawbreaker und Grey Matter als stumpfer Punk-Überschwang, wütend, reflektiert und erstaunlich warmherzig. Und genau aus dieser Stimmung heraus kommt jetzt ein Stück über das Anderssein, das sich nicht ganz einfügen. Hier ist Sonderling von Angora Club.

Das war ein Angora Club mit Sonderlink. Sie kommen aus Flensburg. Und nun unser letztes Thema. Neumünster beteiligt sich mit der Projektreihe Von hier aus, Ankunft, Verbleib und hinterlassene Spuren von Menschen in der NS-Zeit am bundesweiten Förderprogramm Memorails. Halt, hier wird an Geschichte erinnert. Der Stiftung Erinnerung, Verantwortung und Zukunft und des Beauftragten der Bundesregierung für Kultur und Medien. Was heißt das? Die Musikschule Neumünster konnte als Antragstellerin für dieses Projekt gewonnen werden. Aus mehr als 100 bundesweiten Bewerbungen wurde die Neumünsteraner Projektreihe dann gemeinsam mit nur 12 weiteren Vorhaben ausgewählt und mit rund 63.000 Euro gefördert. Unterstützt wird das Projekt zusätzlich von der Sparkasse Stiftung Südholstein. Die Initiatorin des Projekts ist Katharina Matzkis. Sie ist Kreisfachberaterin für kulturelle Bildung des Landes Schleswig-Holsteins für die kreisfreie Stadt Neumünster. Im Mittelpunkt des Projekts stehen die Schicksale von Menschen, die während der NS-Zeit zwangsweise nach Neumünster gebracht, von hier deportiert oder zur Arbeit gezwungen wurden. Ausgangspunkt der künstlerischen und historischen Auseinandersetzung ist der Bahnhof. Ein Ort, den viele junge Menschen täglich nutzen, der jedoch zugleich ein zentraler Schauplatz von Deportation, Ankunft und Zwangsarbeit während der NS-Zeit war. In insgesamt 7 Workshop-Formaten setzen sich SchülerInnen verschiedener Neumünsteraner Schulen gemeinsam mit KünstlerInnen und Kulturvermittelnden kreativ mit lokaler Erinnerungskultur auseinander. Dabei entstehen Theaterstücke, Film- und Audioformate, Installationen, Plakatkunst und Performances. Die Projekte beschäftigen sich unter anderem mit der Deportation von Sinti und Roma, Zwangsarbeit, nationalsozialistischer Propaganda und Fragen von Heimat, Ausgrenzung und Erinnerung. Die Projektarbeit verfolgt dabei nicht nur historische Bildungsziele, sondern sie stärkt auch demokratische Kompetenzen wie Empathie, kritisches Denken und gesellschaftliche Teilhabe. Von hier aus verbindet Erinnerungskultur mit zeitgemäßer kultureller Bildung und schafft neue Zugänge zur lokalen Geschichte. Die Ergebnisse der Workshops werden im Juni im Rahmen des Schulkulturfestivals in Neumünster präsentiert. Darüber werden wir dann nochmal separat berichten. Dann werden auch Ausstellungen, Installationen und multimediale Arbeiten öffentlich zu sehen sein. Zusätzlich entsteht jetzt am Hauptbahnhof Neumünster ein dauerhaftes Gedenkzeichen, das die Erinnerungsarbeit langfristig sichtbar macht. Da kann man dann mit einem QR-Code auf die digitale Projektdokumentation der Stiftung EVZ gehen und sich die Informationen von dort holen. Der Link zur Projektwebsite lautet www.stiftung-evz.de/memorails. Das Projekt Von hier aus ist wirklich ein starkes Zeichen für lebendige Erinnerungskulturen gegen das Vergessen. Und weil es jetzt in nächster Zeit einige Termine gibt, hier schon mal vorab: am 27. Mai findet die feierliche Enthüllung der Gedenktafel in kleinem Rahmen statt. Beginn ist um 9.30 Uhr in der Musikschule in Neumünster. Dort stellen die beteiligten Schulen kurz ihre Projekte vor. Anschließend erfolgt dann ab 11 Uhr die Enthüllung der Gedenktafel am Hauptbahnhof, gefolgt von einem gemeinsamen persönlichen Austausch in der Musikschule. Am 29. Mai findet dann eine öffentliche Vernissage der beiden Ausstellungen der Projektreihe in den neuen Räumlichkeiten der Stadtbücherei Neumünster am Großflecken statt. Beginn ist um 18.30 Uhr. Und wie gesagt, auf das Schulkulturfestival werde ich dann nochmal gesondert in einem weiteren Fleckenhörer eingehen. Das war's für heute am 25. Mai. Genießt die Sonne, es sind ja tolle Temperaturen draußen. Mir ist schon fast zu warm wieder. Ich habe immer was zu meckern, ne? Genau. Am Mikrofon war Ingo. Wir hören uns dann bald wieder. Hier habe ich noch ein Stück für euch. Es kommt von der Band Sendeschluss und heißt Hasskommentar. Ganz passend zu einem aktuellen Vorfall, über den vielleicht auch nochmal irgendwann berichtet wird. In diesem Sinne.

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Ja, und jetzt seid ihr im Freien Radio Neumünster und ihr habt zugeschaltet zu einer Live-Sendung von der Kulturnacht und wir beginnen mit einer passenden

0: Ja, und das waren die Bilder einer Ausstellung von Mussorgsky. Und wir haben heute ein kleines Experiment mal wieder vor. Wir senden nämlich live von der Kulturnacht. Es ist ja die 17. und in der Stadt unterwegs sind Dagmar und Thomas. Hört ihr mich denn schon?
1: Hallo, kannst du uns hören, Peter, und alle Hörerinnen und Hörer?
0: Also ich höre euch und ich hoffe, die Hörerinnen und Hörer hören euch auf. Aber du bist ja nicht allein.
1: Nein, Dagmar ist auch da, hallo.
2: Ja, hallo, super. Ich bin auch da, genau, Thomas und Dagmar gemeinsam, wie letztes Jahr.
0: Genau, und im Studio an den Reglern, hoffend, dass alles gut funktioniert, ist Peter. Bevor ihr jetzt startet, vielleicht noch ganz kurz zu unserem Plan. Heute geht es ja darum, dass wir diese 2 Stunden nutzen wollen, um ein bisschen neugierig zu machen auf die Kulturnacht. Wer uns jetzt hört, kriegt vielleicht dann Lust, auch nochmal in die Stadt zu gehen. Da sind eben viele Stationen, dazu sage ich nachher nochmal was. Und ja, wer nicht hingehen kann, aus welchen Gründen auch immer, kriegt vielleicht in diesen 2 Stunden einen kleinen Eindruck zu dem, was da so passiert. Wir wollen die einzelnen Stationen vorstellen. Das mache ich hier aus dem Studio. Ich war zur Pressekonferenz. Da gibt es einige Pressemitteilungen von denjenigen, die diese Station bespielen. Und wir haben Musik vorbereitet. Aber das Wichtigste, das sind die Live-Berichte. Und die starten wir jetzt. Seid ihr bereit, Thomas? Wo seid ihr?
1: Wir sind bereit. Wir starten tatsächlich hier im Museum Tuch und Technik. Und ich habe auch meine erste Gesprächspartnerin, die Künstlerin hier vor Ort, die hier ausstellt. Und die wird jetzt mal hier zu uns kommen. Da ist sie. Und stellt sich erstmal vor und was denn hier so ihre Kunst ist.
3: Herzlich willkommen. Mein Name ist Anja Kowalik und ich darf ab heute im Museum Tuch und Technik eine Installation anfertigen. Es geht um die Erbe der Stadt und die Installation heißt ja Fäden der Erinnerung und ich lade alle Hörer zu einer Mitmachaktion. Das ist so konzipiert, dass nicht nur ich, sondern alle, die vorbeikommen, sind herzlich eingeladen. Ich habe schon erwähnt, es geht um die Erbe unserer Stadt und wir fäden ja ein buntes Übergang von Theater in die Museum. Genau.
1: Und wir sind schon da durchgegangen. Das sind hier Fäden, die in dem Glasübergang sind, bunt. Und da sind die Menschen angehalten, was zu machen.
3: Die sollen ja zusammen mit mir die Fäden anspannen. Durch das ganze 22 Meter dürfen wir bespielen, können wir bespielen. Und es erinnert an die Erbe unserer Stadt. Es geht um Textilgeschichte, genau, und wir fäden die Schulwolle. Das hat auch was mit der Geschichte zu tun. Zuerst waren hier ganz viele Webmanufakturen, genau da, wo wir stehen und auf dem Kleinflecken. Und ich möchte daran erinnern, an unsere Stadtgeschichte. Und wir sehen uns, jeden Sonntag bin ich ja im Museum, heute bis 23 Uhr, am Sonntag, 7. Juni von 15 bis 17 Uhr, weiter am Sonntag, 14. Juni von 15 bis 17 Uhr und am Sonntag, 21. Juni auch von 15 bis 17 Uhr. Ich lade alle herzlich zu dieser Aktion, weil es geht um unser Staat und um uns.
1: Wie sind Sie darauf gekommen, sowas hier zu machen?
3: Ja, ich mache sehr oft Installationen, die soziale, gesellschaftliche Themen betreffen und lade zu meinen Installationen immer Menschen ein, weil es geht ja um Gesellschaft, um uns und alle gehören dazu, alle sind da eingeladen. Ich kann das nicht alleine gestalten, sondern ich nehme sehr gerne die Menschen ins Boot und mache das zusammen. Kunst und Kultur muss erlebbar sein.
2: Ja, das ist richtig. Es sieht auch irgendwie ansprechend aus mit den ganzen Fäden. Man kann sich das so vorstellen. Hier, als wenn das Spinnwebennetze werden, ne?
3: Ja, genau.
2: Jeder kann da mitmachen.
3: Jeder kann mitmachen.
2: Ja, also, liebe Hörer, kommt her und macht mit.
1: Hast du alles vernommen, Peter?
0: Ich habe alles vernommen und ich habe parallel in dem Flyer dieses Foto angeguckt. Das sieht ja wirklich toll aus. Da will ich nachher auf jeden Fall nochmal hin. Gut, wie geht's weiter bei euch?
1: Wir werden gleich weitergehen. Frau Kowalik hat aber das Schlusswort. Wir geben nochmal kurz an Sie das Wort. Was Sie denn so heute Abend erwartet?
3: Ich erwarte ganz viele Gäste, die Lust haben, bei dieser Aktion mitzumachen einfach. Ja, und ich freue mich auf jeden, weil das ist das, was unsere Stadt ausmacht. Die Vielfalt, die Buntheit und die Geschichte unserer Stadt. Ja, Dankeschön.
1: Gut, also kommt her, auch auf der Tour, wenn ihr schon irgendwo seid. Hier kann man immer vorbeikommen. Frau Frevert lächelt mich auch an. Und ja, Peter, wir sind soweit durch. Wir werden hier noch einmal kurz runtergucken, ob es noch irgendwas gibt. Ansonsten kannst du erstmal weitermachen und wir werden dann weitergehen in, was haben wir vor?
2: Den Weltladen oder Kaufhaus am Kleinflecken.
1: Kaufhaus am Kleinflecken wird das nächste sein. Kannst du ankündigen? Nein, haben wir jetzt.
0: Ja, okay. Haben wir angehört. Gut, dann ja, meldet euch. Ich mache dann erstmal ein bisschen weiter. Ciao.
1: Ciao.
0: So, das war unser erster Live-Bericht. Dagmar und Thomas sind ja in der Stadt unterwegs mit einem ja, mobilen Sendeteil. Das ist wie so ein Bauchladen. Vielleicht kennt ihr das früher aus den Filmen. Da sind dann irgendwie leicht bekleidete Mädchen in Bars herumgelaufen und hatten in so einem Bauchladen dann Zigaretten. Ja, heute nicht leicht bekleidet und auch keine Zigaretten, sondern die Technik und es funktioniert. Wunderbar. Ja, im Tuch und Technik habe ich im Katalog gesehen oder in dem Flyer gibt es auch noch Webvorführungen. Da ist der Spinnkreis Tungendorf und ja, auch das Ensemble der Musikschule Neumünster soll da sein. Und ja, es gibt dann auch eine Fotomontage. Da können Dagmar und Thomas ja vielleicht nachher nochmal berichten. Ja, jetzt habt ihr euch Musik verdient. Ich habe hier als nächstes in meiner Playlist So Long and Thanks for All the Fish. A Perfect Circle.

0: Ja, das war ein Titel zum Aufwachen. mein Part ist ja immer so ein bisschen Informationen beizusteuern. Ich sagte ja vorhin schon, ich war auf der Pressekonferenz im Museum Tuch und Technik. Die haben ja so die Organisation der Kulturnacht, sind ja nicht Veranstalter, aber sie organisieren das. Es gibt auf dieser 17. Neumünsteraner Kulturnacht 22 Stationen. Drei Stationen sind neu. Das ist einmal die Station 10, Begegnungszentrum Gardeland. Dazu sage ich nachher noch mal was. Dann ist es die Station 20. Das ist, ich blätter hier mal so ein bisschen rum, das Sozialkaufhaus, ich sollte am Mikro bleiben. Und die Station 9 ist auch neu, das ist das Stadttheater Neumünster. Dazu können wir nachher auch nochmal was sagen. Was auch neu ist, das KDW ist ja auch sonst dabei, ist diesmal in einem Pop-Up-Store auf dem Großflächen. Ich glaube, das ehemalige Vielmannhaus, da sind die dieses Mal. Und Frau Frerich sagte, das ist die Leiterin vom Tuch und Technik, es gibt in diesem Jahr oder es gab in diesem Jahr erstmals eine Warteliste. Also drei Anmeldungen konnten nicht berücksichtigt werden. So, das war jetzt erstmal so ein bisschen was zur Information. Und ich habe mir ja vorgenommen, ein paar Stationen vorzustellen. Auf der Pressekonferenz wurden für die Medienvertreter Pressemitteilungen verteilt. Und die erste, die ich jetzt hier habe, das ist zum Café Olé. Transparenz und Mehrschichtigkeit von Eva Fuß ist die Überschrift. Die Kulturnacht ist im Café Olé gleichzeitig eine Vernissage einer Gemäldeausstellung mit der Malerin Eva Fuß. Sie stellt Collagen, Aquarelle, Arbeiten mit Mischtechnik aus, um die Transparenz und Mehrschichtigkeit zu verdeutlichen. Sie nutzt gerne Blau und Lapislazuli-Pigmente. Beim Arbeiten folgt sie, so steht es hier, ihrem inneren Impuls. Inhaltlich können sich unterschiedliche Realitäten überlagern. Und die Perspektive des Betrachters bestimmt, wie visuelle Phänomene wahrgenommen werden. Also eine demokratische Kunst. Das habe ich jetzt gesagt. Immer wieder fließen musikalische Eindrücke in die Arbeiten ein. Musik schafft eine räumliche Atmosphäre, ohne direkt sichtbar zu sein. Eva Fuß ist eine pensionierte Kunstpädagogin, lese ich hier. So, und die Werke kann man auch käuflich erwerben. Und sie sind auch über die Kulturnacht hinaus noch bis zum August zu sehen. Und bevor ich jetzt gleich an Thomas weitergebe, die scheinen eine neue Station zu besuchen. Das Café Olé wird vom Lebenshilfewerk betrieben und man kann da auch Geburtstagsfeiern und solche Dinge machen. Das Ganze findet sich im Fürsthof 23, also wenn ihr da hingehen wollt, Fürsthof 23. Ja, Thomas, jetzt seid ihr wieder da?
1: Wir sind wieder da, wir sind tatsächlich schon angekommen im Kaufhaus und sind jetzt hier farblich beeindruckt, sage ich mal als Einleitung. Vielleicht kann Dagmar kurz mal sagen, was sie hier so, nein, nicht das, sondern was sie an dem jungen Herrn vor uns sieht.
2: Ja, also ich sehe hier alles in Blau heute. Es geht hier um Cyanotypie und das wollen wir mal erklärt haben.
1: Genau, wir haben hier zwei Künstler, Künstlerin, Künstler und ihr stellt euch mal vor und das, was sie hier gemacht hat. Die Dame fängt an, Birte.
3: Ja, hallo, ich bin Birte und ich bin aber die Schneiderin des Projektes und Designerin. Also ich habe tatsächlich über die Technik, kann ich gar nicht so viel erzählen, das kann Tom besser. Willst du was über die Technik erzählen?
4: Ja, das ist eine alte Edeldrucktechnik aus der Fotografie, bei der man zwei Chemikalien zusammentut, die dann lichtempfindlich werden, beziehungsweise auch auf Sonnenlicht reagieren und dann wunderbare, schöne, blaue Farben erzeugen in der Kürze.
2: Was sieht man hier? Es ist hier wirklich alles blau, blau und weiß.
1: Wo habt ihr das überall angewendet? An was für Stücken, sage ich mal?
3: Unterschiedliche, also Baumwollstoffe, Leinstoffe, Jersey tatsächlich auch, obwohl man eigentlich auf Polyesterfaser nicht drucken kann und die hat einen leichten Polyesteranteil gehabt, der Jersey-Stoff. Und Seide haben wir jetzt neu versucht, was auch traumhaft schön geworden ist.
2: Seide?
3: Ja,
2: auch also Baumwolle geht bestimmt super.
3: Und, und Leinen tatsächlich ist das allerbeste Druckmaterial, jede Naturfaser.
1: Ja, Tom.
2: Was sehen wir hier alles?
1: Was sehen wir alles? Beschreib mal.
4: Ja, wir haben hier auch noch unsere Kollektion Tote im Blue, von, die wir auch schon beim Kunstflecken präsentiert haben, die hier auf vielen Puppen auch gezeigt werden. Dann haben wir viele Blaudrucke, Zeanthropiedrucke auch in Rahmen mit Pflanzenmotiven, aber auch Stadtmotiven. Dann hat Anne Rohwetter noch Bilder von unseren Models gemacht, die man hier sehen kann, wo sie unsere Kleidung trägt. Und auch noch was auf Holz, also wirklich bunt gemischt.
1: Da wird auch noch was stattfinden heute, ne, Models?
4: Genau, ich meine, 18:45 haben wir noch einen kleinen Walk, wo unsere Models auch die Klamotten tragen werden.
1: Also
2: eine Live-Modenschau. Guck mal, die Kleider hier. Ist doch interessant, Thomas, oder nicht?
1: Ja, noch hängen sie da. Noch hängen sie da, ja, aber
2: können
1: irgendwann.
2: Wir ja gut mal
1: die Models kommen gleich raus, höre ich schon.
2: Ah, ja, dann
1: also, es gibt noch Zeit, sich das anzuschauen.
4: Auf jeden Fall. Wir sind bis 0 Uhr hier für euch.
1: Habt ihr weiteres geplant?
4: Hinten ist noch eine kleine Werkstatt, wo ich nachher noch ein bisschen was zeigen werde, wo man das sehen kann, wie der Prozess funktioniert.
1: Wie lange dauert dieser Prozess? Kommt natürlich immer darauf an, aber mal so einen Weg beschreiben?
4: Unterschiedlich, also so zwischen 20 und 40 Minuten. Also das läuft immer dann im Loop nachher. Also, ja.
1: Warum blau? Gibt es andere Möglichkeiten oder muss es blau sein?
4: Also das ist chemisch bedingt, das Blau. Also wir können eigentlich alles, wir können eigentlich auf allen möglichen Materialien drucken, die wässerbar sind. Aber leider sind wir auf Blau beschränkt dahingehend.
1: Aber es ist ja schön, oder?
2: Ja, aber das sind verschiedene Blautöne und das finde ich so interessant. Also jetzt dieses T-Shirt, was ich bei dem Tom sehe, das ist hellblau und dann sind da Streifen, das sieht fast ein bisschen aus wie Batiken. Also und das Hemd, was du da drüber trägst, ist hellblau und auch wie gebartigt. Also eine tolle Technik, auch deine Hose, also... Klasse, alles Unikate. Also kommt her und guckt euch das an.
1: Jawohl,
4: wir freuen uns auf euch.
1: Sehr schön. Hier ist schon was los. Gibt auch Schnittchen, Peter.
2: Ja.
0: Gut, dann unterbreche ich jetzt mal die Sendung und komme.
2: Ist auch
1: blau. Okay, wir sind soweit durch. Freuen uns, gleich weiterzugehen. Und Tom sagt einfach mal:
4: Ja, viel Spaß bei der Kulturnacht.
1: Das war eine gute Aussage, Peter. Gut, wir geben weiter und werden auf die nächste Station gehen. Du kannst jetzt im Studio ganz normal weitermachen.
0: Wo geht ihr hin?
1: Ja.
0: Schon mal ankündigen.
1: Wo gehen wir hin? Oh, jetzt die Mondschau fängt an. Peter, wollen wir noch ein klein bisschen Mondschau mitnehmen?
0: Wenn ihr beschreibt, was da passiert, macht es gerne.
1: Das werden wir tun. Dann werden wir das tun. Wir stehen jetzt hier und... Ja, ach, da sind...
2: Oh.
1: Ja. Sag mal, beschreib mal.
2: Das sieht aus wie ein Kimono. Das ist sehr interessante Farben. Und wie ein Kimono, fast knöchellang, tragen die beiden Damen. Und mit Blau und Weiß abgesetzt. Also sieht super aus. Spitzer Ausschnitt. Macht auch eine tolle Figur. Ich glaube, das ist Leinenstoff. Unten am Saum alles blau, oben weiß, in der Taille mit blau und an den Ärmeln auch wieder tolles Blau. Also sieht wirklich schön aus. Ich würde sagen, das ist Mode für den Strand.
1: Okay, das als Eindruck, Peter?
0: Ja, sehr schön. Wir haben ein Bild. Dann geht ihr jetzt weiter.
1: In Blau. Wir werden ins KDW gehen. Okay, bis gut. Später.
0: Ciao. So, das war die zweite Station, das Kaufhaus am Kleinfleggen. mit der Cyanotopie und einer Modenschau, die jetzt gerade beginnt. Aber wir haben ja schon gehört, die sind den ganzen Abend da. Also wer sich für blau gedruckte Kleider, Hosen und so weiter interessiert, gerne hinkommen. So, und wir haben uns jetzt wieder ein Stück Musik verdient. Ich habe einen schönen Titel mitgebracht, Sarah Straub. Vielleicht habt ihr von der schon mal gehört. Ich habe die mal hier in einer Sendung vorgestellt. Die ist ja Liedermacherin, entdeckt von Konstantin Wecker. Und interessanterweise ist sie in einem, ja, weiß ich nur auch nicht, was ist ihr Hauptberuf? Liedermacherin oder Psychologin? Sie ist promovierte Psychologin und Demenzexpertin. Und dazu haben wir ein interessantes Gespräch auch bei uns in der Audiothek. So, das war jetzt der Werbeblock und nun kommt das Lied. Ja, das hat jetzt irgendwie einen längeren Vorlauf. Das weiß ich jetzt irgendwie gar nicht, wie ich das jetzt hier weitermache, aber einen kleinen Moment. Das ist immer das Problem, wenn man Lieder von unbekannter Quelle aufnimmt. Aber jetzt sehe ich gleich, müsste es losgehen. Ja, wir machen es heute ein bisschen spannend, ne?

Ja, wir spielen ja hier die Lieder gnadenlos aus. Das war Sarah Straub und jetzt kommen noch ein paar weitere Informationen, bevor dann unsere, rasend sind sie wahrscheinlich nicht, aber unsere beweglichen Reporter Dagmar und Thomas sich wieder melden. Sie haben jetzt einen etwas weiteren Weg vor. Und wir schauen mal an eine andere Ecke der Stadt. Ich hatte ja vorhin gesagt, es gibt drei neue Stationen und eine dieser neuen Stationen ist das Stadttheater mit Doppel-T. Und dort ist die Künstlergruppe IMA. Ja, IMA, was mag das wohl heißen? Wir könnten jetzt ein kleines Preisausschreiben machen, aber ich glaube, ihr kommt nicht da drauf. IMA heißt Ich male auch. Das war mal ein freundschaftlicher Scherz unserer Künstlerinnen und verbindet jetzt diese kleine Künstlergruppe, so wie ich das verstanden habe. Anne Haß, Yvonne Schwag, Katrin Fehring und Julia Neuhaus und Franziska Newhill. Ich spreche das mal Englisch aus. Das Stadttheater präsentiert diese Gruppe und schreibt in seiner Pressemitteilung: Erleben Sie mit uns Kunst, Live-Musik und ein gutes Getränk. Also es lohnt sich, diese Station mit in die, ja, in den Rundgang oder die Rundreise aufzunehmen. Apropos Rundreise, es gibt nicht überall Parkplätze in der Stadt, das wisst ihr wahrscheinlich. Das Stadttheater hat den Vorteil, das ist ja in diesem Industriegebiet da oder Gewerbegebiet, da gibt es auf jeden Fall reichlich Parkplätze, das ist schon mal ein Vorteil. Aber es gibt ja auch noch andere Möglichkeiten, von Station zu bekommen, zu kommen. Unter anderem gibt es einen Shuttle-Service. Und zwar fahren die kostenlosen Busse also mit Startpunkt Tuch und Technik am Kleinflecken. Das ist der Start- und Endpunkt. Also es ist so eine Rundtour, was die machen. Und man kann sich das ganz gut merken. Die Zeiten sind so irgendwie, man kann sich es doch nicht so gut merken. Ungefähr alle halbe Stunde. 19 Uhr, 19.30 Uhr, das schafft ihr noch. 20.05 Uhr, 20.35 Uhr. Dann 21.10 Uhr, 21.40 Uhr, 22.15 Uhr und der letzte 22.45 Uhr startend am Tuch und Technik und fährt dann alle Stationen ab. Man kann, das ist wie die Linie 100 in Berlin, hop on, hop off. Man kann einsteigen, bei der nächsten Station aussteigen und dann auf den nächsten Bus wieder warten. Also das ist eine ganz gute Möglichkeit. Ansonsten haben wir ja schönes Wetter und man kann auch mit dem Fahrrad fahren. Zu Fuß ist es vielleicht ein bisschen viel, weil es ist ja nicht alles nur in der Innenstadt. Ja, mit Live-Musik von Duo Zweiklang werdet ihr überrascht im Stadttheater. Torben von Spreckelsen am Piano, Helge Keipert Tenor, Saxophon und Handpan musizieren schon viele Jahre, sowohl konzertant als auch musikalisch begleitend. Ja, mit Freude an Improvisation steht hier. Ja, das ist Werbeprosa, ne? Kommen die Melodien bekannt vor? Ja, kann ab und zu schon mal sein. Sie freuen sich auf einen gemeinsamen Abend. Was mich ein bisschen irritiert, eigentlich ist es ja so beim bei der Kulturnacht, dass man an einer Station seinen Eintritt bezahlt und mit diesem Eintritt dann überall auch die anderen Stationen besuchen kann. Also ganz egal, wo man hingeht. Wenn man jetzt zum Beispiel am Kaufhaus am Kleinflecken, wo wir jetzt gerade waren, anfängt, dann zahlt man da 5 Euro und bekommt dann, ich glaube, das war ein Stempel auf die Hand und kann damit dann überall anderwo auch reingehen. Und jetzt steht hier bei der Kulturnacht für ähm,
für das Stadttheater, genau, wo wir eben gerade waren, Eintritt 5 Euro. Wahrscheinlich ist das nur missverständlich ausgedrückt. Die werden ja keine Sonderregelung haben. Also einmal 5 Euro zahlen, überall rein. Das ist die Verabredung für die Kulturnacht in diesem Jahr. Ja, das war eine der neuen Stationen, das Stadttheater. Eine weitere neue Station, hatte ich vorhin schon mal gesagt, ist in Gardeland das Begegnungszentrum. Da habe ich jetzt keine Pressemitteilung, aber ich lese mal aus dem Flyer vor, damit ihr eine Vorstellung habt, was da auf euch zukommt. Querbeet. Klaus Tönsfeld malt seit 40 Jahren aus dem Bauch und aus dem Herzen heraus. Seine Werke sind Zeitzeugen eines bewegten Lebens. Neben Motiven aus der näheren Umgebung und von vielen Reisen, sowie inspiriert von Künstlern wie, große Namen, Macke, Monet und Munch, sind auch moderne Bilder entstanden. Das also im Begegnungszentrum Gardeland. So, bevor ich jetzt heiser werde, kommt das nächste Lied von Pafero Tayo. So, jetzt müssen wir mal hier gucken. Ah, diese. Ich habe hier so eine komische Maus, die irgendwie nicht dahin will, wo sie hin soll. Gibt's denn sowas? Da ist sie. So.

Ja, unsere beiden Reporter sind noch in der Stadt unterwegs und das ist vielleicht eine gute Gelegenheit, jetzt auch mal ein, na, ich denke, das ist ein deutscher Titel. Er heißt zwar Just You und ist von Anastasia und Peter Maffay. Und den hören wir uns jetzt mal an. Meine Maus funktioniert auch gerade wieder. Achtung, Just You.

0: Blended.
1: Peter, kannst du uns hören?
2: Ich höre euch, das passt ja gut, das Lied ist gerade vorbei. Ich habe eine falsche Ansage gemacht, ich habe einen deutschen Titel angesagt, aber es war dann doch auf Englisch. Peter Maffay und Anastasia, Just You, ein schönes Lied, aber eben nicht auf Deutsch, aber ein interessanter Maffay. So, wo seid ihr jetzt?
1: Wir sind im KDW, was hier gerade ein bisschen im Exil ist, nämlich im alten Viermann-Gebäude, das für Kunst freigegeben und durch Sponsoring bis zum Ende hier des Jahres ja, genutzt werden kann. Ich habe jetzt vor mir wen und diejenige beschreibt mal, was hier so gerade stattfindet. Hier ist viel Besuch.
3: Genau. Mein Name ist Sabine Kling. Ich bin hier Stadtbaurätin in Neumünster und habe netterweise oder sagen wir mal für mich sehr schön hier einen Beitrag leisten können, dass dieser Tag heute hier so stattfinden kann, indem wir dieses Gebäude, was ja ein Leerstand war, bis wir es anfangen umzubauen, eben hier zur Verfügung gestellt haben und auch bei Kräften, glaube ich, haben meine Mitarbeitenden auch unterstützt mit der Baugenehmigung und alles, was erforderlich war, nochmal den Elektriker reinzuschicken, dass wir das einfach so, glaube ich, auf schlankem Wege, unbürokratisch hier gelöst haben. Mich freut das insbesondere deshalb auch, weil das so eine Art Vorgriff auf die künftige Nutzung dieses Raums sein wird, weil wir wollen gerne das Kulturbüro hier in dieses Gebäude ziehen. Also oben wird ja die Verwaltung der Stadtbücherei einziehen, aber irgendwie wollen wir das Kulturbüro ein bisschen mehr, noch mehr in die Mitte der Stadt rücken. Und deswegen ist das natürlich so schon so eine Art Generalprobe, wie das später, wenn das hier das Kulturbüro wird, dann auch hoffentlich immer und jedes Jahr auch ein Teil der Kulturnacht sein kann.
1: Ja. Jetzt kommen wir mal, der Künstler steht neben mir. Er hatte einen Schlaganfall vor einigen Jahren und ist ein bisschen gehandicapt in der Sprache, aber wir haben hier Sprachrohre.
4: Hallo, ich bin Anna, Katharina Rohweder.
1: Der Künstler sagt auch mal Hallo.
5: Hallo.
1: Und magst du mal beschreiben, was wird hier von Herrn Sauerbrei so dargestellt, präsentiert?
4: Ja, wir haben eine Ausstellung von Jensens heißgeliebten Musikfotografien zusammengesucht. Wie schon erwähnt, eingangs hatte Jens im Jahr 2018 einen Schlaganfall und kann seitdem keine Musikfotos mehr machen. Und wir finden die aber so toll und so stark, weil die Neumünsteraner Jens Sauerbrei kennen schon seit vielen Jahrzehnten. Er ist, wie auch in der Rede eingangs erwähnt wurde, einer der Hauptmitinitiatoren vom Kunstflecken überhaupt. Also die Geburtsstunde des Kunstfleckens hat Jens im Wesentlichen mitgebaut sozusagen. Ich weiß das so genau, weil ich zu der Zeit Praktikantin bei ihm war und diese Zettel in den Schnellheftern zusammensortieren musste. Und Jens hat immer schon in Neumünster den Kulturbetrieb aufrechtgehalten und hat immer schon viel geleistet und auch junge Künstler gefördert, gerade im musikalischen Bereich. Und von uns, wir sind übrigens Torben Neukamm, Christoph Weiß und ich, von uns soll das auch ein Dankeschön sein für all die jahrzehntelange Arbeit. Und die Musikfotos von Jens sind unübertrefflich und er kann die leider heutzutage nicht mehr produzieren. Dafür bräuchte er eine entsprechende Kamera, da arbeiten wir noch dran. Aber er entwickelt sich gut und fotografiert inzwischen Landschaften.

0: Kunden. Es fehlt nur noch an dem entsprechenden Equipment. Also wenn irgendjemand in Neumünster gerne was spenden möchte, immer herzlich willkommen.
1: So. Ich glaube, das wäre eine sehr gut angelegte Spende, ne? Herr Sauerbrei?
2: Ja, danke schön.
1: Okay, also hier hängen einige Fotografien rum aus, ja, aus der Musik, eingefangen von, ja, von dem Publikum, von den Musikern. Voll in Action da einer auf der Oboe, glaube ich, ne?
0: Ja, nee, das ist ein Sopransaxophon. Aber das ist, die Fotos sind eine Mischung aus Kunstflecken natürlich und Köste-Rock vor allen Dingen. Also wir haben schon mehrere Besucher gehabt, die gesagt haben, oh Mensch, was war der denn? Das ist ja cool, ein Foto von dem. Und auch das stimmungsvolle Publikumsbild am Anfang ist vom Köste-Rock, was ja von vielen Seiten sehr bedauert wird, dass es den nicht mehr gibt. Aber nun haben wir ihn noch einmal aufleben lassen, diesen Köste-Rock mit Jens Fotos. Und die Ausstellung geht noch bis zum, inklusive dem 20. Juni. Wir haben Öffnungszeiten dienstags und freitags zur Marktzeit von ab 11 Uhr, von 11 bis 14 Uhr. Und samstags und sonntags von 15 bis 18 Uhr. Und am Sonntag kann man auch, also nicht morgen, aber nächstes und übernächstes Wochenende, kann man auch Jens persönlich antreffen. Und dann kann er einem auch, wenn man ein bisschen Zeit mitbringt, auch was zu den Fotos erzählen. Es dauert nur ein bisschen länger als normalerweise.
1: Alles okay. Ein Statement noch vom Künstler selber? Soweit alles gut hier?
2: Ja, ja.
1: Und immer schön Sport, habe ich gehört.
2: Genau, Sport, ja.
1: Gut.
0: Das schönste Moment dieser Ausstellung war, als die Bilder hingen und Jens und Sünne zum Gucken gekommen sind. Sünne Höhn und Jens. Da hatte der Jens nämlich Pipi in den Augen.
1: Eben, glaube ich, auch, als hier Sünne nochmal kam hier und nochmal alles geschildert hat. Wir haben dazu gehört. Sehr schön. Wir wünschen einen schönen Abend hier bei der Kulturnacht.
3: Ja, ich wünsche euch auch noch viel Erfolg. Ne?
1: Und?
3: Wir gehen jetzt weiter.
1: Wir gehen weiter, aber alle können hier gerne reingucken. Das lohnt sich. Also vielleicht findet sich auch der ein oder die andere auf den Fotos, ne? Wie wir schon hörten. Ach, kaufen geht auch. Gut.
0: Wenn die vorbei ist, dann kann man sie auch kaufen.
4: Das ist ja
1: okay, wir sagen vielen Dank.
4: Das ist ja nochmal ein interessanter Hinweis, dass man auch ein paar Bilder kaufen kann, wenn man sich da vielleicht sogar selber drauf sieht. Sag mal, Dagmar und Thomas, ihr hört mich, ne?
1: Ja. Ich höre dich, ja.
4: Ja. Gib doch nochmal, bevor ihr jetzt weitergeht, einen Eindruck, wie sieht es denn aus in der Stadt? Ist es voll oder tröpfelt es? Also ich meine jetzt nicht der Regen, sondern tröpfeln die Menschen nur so dahin? Oder wie ist der Eindruck? Merkt man, es ist ordentlich was los in der Stadt?
1: Also an den einzelnen Stationen ist schon gut was los, Dagmar.
3: Peter, ja, so an den hier ist sehr voll. Also hier ist viel los gewesen eben. Jetzt lichtet sich das und die Leute gehen auf die nächste Station.
1: Hier war eben eine Rede eben von Sündje Höhn. Die ist nicht mehr beim Kulturbüro, aber sie hat das hier alles mitverfolgt und sie kennt die auch alle. Und da haben wir erstmal gelauscht und dann haben wir uns den Künstler geschnappt und dann eben mit Hilfe ja, hier das alles präsentiert. So ist es gerade gelaufen.
4: Und welchen Eindruck habt ihr jetzt von dem alten Vielmann-Gebäude? Ist das sozusagen eine... Oh, was jetzt los?
1: Es ist sozusagen so ein bisschen rohbaumäßig, aber dafür gut gemacht. Ne? Es ist weiß und dann es ist so zurecht gemacht, dass man hier Kunst präsentieren kann. Das ist schon in Ordnung.
3: Ja, die Rohre sind alle verkleidet mit Alufolie oder was weiß ich, was das ist, mit solcher Dämmung.
1: Genau.
3: Sieht urig aus.
1: Ja, Peter. So sieht es ja aus.
4: Ich finde, das ist eine tolle Idee mit diesen Pop-Up-Stores. Dagmar hört mich nicht, ne? Ich wollte noch mal sagen, mit diesem...
1: Dagmar hört mich, deswegen redet sie einfach los.
4: Ja, ich wollte noch mal sagen, mit diesen Pop-Up-Stores, finde ich, ist eine tolle Idee, weil dadurch ja leerstehende ehemalige Geschäfte noch mal einer neuen Nutzung zugeführt werden. Und wenn jetzt das Vielmann-Ladengeschäft dann auch ein Platz für das Kulturbüro wird, ist das natürlich auch eine tolle Sache. Allerdings kann man da noch schlechter parken als bei dem alten Kulturbüro.
1: So, Dagmar, sagt mal, wo wir als nächstes hingehen.
3: Ja, wir gehen jetzt in Weltladen, Afrika im Weltladen zur Kulturnacht.
4: Gut, dann verlauft euch nicht und meldet euch, wenn ihr soweit seid. Ciao.
1: Peter, bleib standhaft, bis gleich.
4: Ja, alles gut.
3: Was sagt er?
4: Ja, das war der nächste Live-Bericht. Ich bin ja ganz begeistert, wie das mit der Technik klappt. Ja, Dagmar und Thomas waren im Pop-Up-Store auf dem Großflecken und haben sich diese Musikbilder von Jens Sauerbrei angeschaut. Da werde ich bestimmt nachher auch nochmal hingehen. Das finde ich eine total interessante Geschichte. Ich könnte vielleicht jetzt noch mal eine Station von hier aus vorstellen. Die beiden können ja längst nicht zu allen Stationen gehen. Ganz interessant finde ich eine Station, da habe ich aber auch, glaube ich, kann ich da nicht irgendwie eine... Ach doch, da habe ich was. Es gibt es noch gar nicht so lange. Es ist auch, glaube ich, so ein bisschen so eine ein Sponsorship. Das ist das Kulturwerk Galerie Behrendt. Und im Namen sind auch schon die Stifter sozusagen erkenntlich. In dem Flyer-Text heißt es: Seien Sie gespannt auf die Ausstellung Wenn Blumen zwitschern. Ja, da wäre ich schon mal wirklich gespannt. Mit farbenfrohen Aquarellen und Collagen aus aller Welt, die Künstlerin Kerstin Mempel zusammengestellt hat. Sie hat freie Kunst studiert in Kiel an der Mothesius-Hochschule und lebt und arbeitet in Kiel. Und die Galerie Behrendt, kann ich auch noch mal sagen, wo die genau ist. Wo ist denn das jetzt hier auf meinem... So. Naja, ich kann noch mal ein bisschen was zu der Künstlerin sagen. Ich habe nämlich hier so einen Flyer. Wo das ist. Esplanade 22. Das ist so ein schönes altes Gebäude. Da wird war heute eine Vernissage um 18 Uhr. Da hat die Stadtpräsidentin gesprochen. Das haben wir nun nicht als O-Ton. Dann gab es ein Gespräch zwischen der, ja, ich sag jetzt mal Stifterin oder weiß nicht, wie man das richtig bezeichnet, Dorothea Behrendt und Kerstin Mempel. Und in dem Flyer steht: Seien Sie gespannt auf die Ausstellung, wenn Blumen zwitschern. Kerstin Mempel bildet die Wirklichkeit nicht nach. Sie greift ihre Fragmente auf und setzt sie in neue Zusammenhänge. Viele ihrer Bilder wachsen über den Rand hinaus, kennen keinen eindeutigen Anfang oder Ende. Sie sind ein offenes Gefüge, in dem das Auge wandert und Imagination weiterzeichnet. So entsteht eine Malerei oder Collage, die Bewegung zulässt, wie eine Reise auf der Wahrnehmung, Erinnerung und Entdeckung ineinandergreifen. Ja, das klingt doch sehr interessant. Lassen Sie sich inspirieren. Und das Ganze läuft bis zum 27. Juni. Also wenn Sie das heute nicht schaffen, dann könnt ihr auch noch im Laufe des Juni hingehen. Am 27. um 15 Uhr ist dann die Finissage. Heute war ja die Vernissage. Und die Künstlerin ist immer am 2. und 3. Sonntag von 12 bis 16 Uhr in der Esplanade 22. Und es gibt auch einen Service auf diesem Flyer. Das ist in Neumünster auch immer wichtig. Parken um die Ecke. Parkdeck Christianstraße 26. Ja, Kerstin Mempel im Kulturwerk Galerie. Ja, so, jetzt habe ich viel geredet und jetzt mache ich nochmal einen Versuch mit einem deutsch gesungenen Lied. Die Gruppe Fehlfarben, das sollte nun wirklich deutsch sein. Ein Jahr, es geht voran. So, jetzt muss ich erstmal wieder hier mit meiner Maus. Oh, das ist doch eine... Ach so, seid ihr schon wieder da?
1: Peter, kannst du uns hören?
4: Ja,
1: wir wären schon da. Wir haben hier Besucher, die rumgehen. ob wir können wir kurz da reingehen?
4: Sehr gut, mach das. Ich hatte gerade ein Lied angekündigt, aber das Lied kann warten.
1: Das kommt danach.
4: Ihr habt immer Vorrang, Thomas. Wo seid ihr denn jetzt?
1: So, wir sind jetzt hier vom Weltladen und fragen mal, hier sind welche, die gerade starten, nämlich Svenja und Jörg. Svenja, was hat euch hierher bewegt?
5: Wir wollten schon viele Jahre das mal machen und immer waren wir im Urlaub. Und dieses Mal sind wir nicht im Urlaub und das ist jetzt hier unser erster Startpunkt. Wir werden hier gerade super empfangen mit toller Musik aus Afrika. Irgendwie hört es sich so an. Und sind super gespannt, was uns erwartet, weil ja, wir nichts kennen. Wir werden auf alle Fälle in den Gerischpark. Wir werden auf alle Fälle in Freiraum, glaube ich, ist das. Ne? Und dann...
6: Ja, wir lassen es überraschen. Wir fahren da in die Wasserberger Straße raus und dann fahren wir wieder in die Stadt, denke ich mal, und gucken, was hier so los ist. Also wir lassen uns überraschen.
1: Ihr seid wie unterwegs?
6: Wie bitte?
1: Wie seid ihr unterwegs? Mit dem Fahrrad?
6: Mit dem Rad.
1: Okay.
4: Wer trommelt denn da bei euch, Thomas? Wer trommelt da bei euch?
1: Ja, das ist Musik aus Afrika. Hier wird eine Art Vorführung gemacht mit Trommeln und so, Kinder drumherum. Das ist das, was im Hintergrund zu hören ist. Deutlich, ne?
4: Rhythmus. Ja, sehr schön.
1: Rhythmus. Gut. Vielen Dank für das Statement und viel Spaß euch, ne?
4: Geht ihr jetzt?
1: Peter, jetzt kannst du die Musik machen.
4: Geht ihr jetzt da rein oder was macht ihr jetzt? Geht ihr jetzt?
1: Wir gehen mal in den Weltladen.
4: Genau.
1: Und du machst jetzt erstmal Musik.
4: Ich mache jetzt mal ein Stück, knapp 3 Minuten.
1: Gut.
4: Ja, das waren jetzt afrikanische Trommeln. Schade, da habe ich jetzt gerade nichts zu, aber ich habe ja ein deutsches Lied versprochen. Ein Jahr, es geht voran. Fehlfarben.

0: Auch bei uns geht's voran. Ich habe eine nächste Info. Auch da gab es einen Pressetext auf der Pressekonferenz. Die nächste Station, das ist das Mehrgenerationenhaus, das sogenannte Volkshaus am Hürstland in Neumünster. Die Diakonie. So, seid ihr jetzt wieder da, ihr zwei?
1: Wir sind tatsächlich zu dritt. Hallo Peter.
0: Ja, pass auf.
2: Hallo Peter, wir sind jetzt gerade im Weltladen.
0: Ja, dann stelle ich jetzt mal meine Info über das Volkshaus zurück, denn ihr habt immer Vorrang. Ihr seid dran.
1: Wir haben Vorrang. Ja, wir haben hier den Initiator hier beim Weltladen, was hier läuft, und der stellt sich mal vor und erzählt so ein bisschen, was hier im Hintergrund auch zu hören ist, aber nicht nur das.
3: Ja, hallo, hier ist Sven Rehns vom Weltladen in Münster. Und bei uns steht heute alles unter dem Thema Afrika. Also wir haben heute eine Ausstellung mit Bildern aus Afrika. Und wir haben einen Djembe-Spieler aus dem Senegal heute zu Gast, der hier auch zum Trommeln und Mitmachen einlädt.
1: Er ist ja zu hören, Peter, richtig?
0: Ja, so ein bisschen im Hintergrund. Vielleicht müsste ihm das Mikro mal an die Trommel halten.
3: Der Trommler wird 22 Uhr heute Abend regelmäßig hier sein und immer mal wieder Menschen einladen, mit ihm Musik zu machen.
1: Schreib mal ein bisschen die Bilder bitte im Hintergrund, was hier so hängt aus Afrika und wie sie entstanden sind.
3: Genau. Die Bilder sind von Sibylle Fliegner und mir, von verschiedenen Reisen, die wir nach Afrika gemacht haben. Wir haben heute Bilder aus Kenia, aus dem Kongo, aus ich glaube aus Namibia. Also verschiedene Bilder, teilweise von Alltagssituationen, von Menschen, die wir dort getroffen haben. Aber auch ein paar Naturfotos, ein bisschen Sonnenuntergang. Also alles, was man mit Afrika ein bisschen in Verbindung bringt.
2: Tolles
1: Foto. Sag mal. Ja, sag doch mal hier.
2: Ich finde das Foto hier vor mir mit dem Sonnenuntergang in Afrika, das kann man sich so richtig vorstellen, ist super hübsch. Also herkommen, in Weltladen und alles angucken.
1: Und wer brüllt dich da nebenan?
2: Wer mich da anbrüllt?
1: Da,
2: von der Wand. Löwe, ja.
1: Der Löwe.
2: Ein tolles Bild vom Löwen. Clarence.
1: Ja, Peter.
0: Ja,
1: ich bin noch da. Du hast das letzte Wort hier noch vor Ort. Warte, das letzte Wort hast du. Was erwartet die Besucher hier? Noch? Was passiert noch was Besonderes? Immer mal wieder?
3: Genau, es gibt immer wieder Musik und sonst Gespräche. Wir haben auch ein bisschen Wein aus Afrika zum Probieren und afrikanisches Bier haben wir heute da. Also insofern, Afrika mit allen Sinnen erleben ist heute ein bisschen unser Motto hier.
0: Thomas, gut. Thomas, frag doch mal den Sven Rehms. In dem Flyer steht, die haben einen Djembe-Spieler. Bakar Gadi, ein Djembe-Spieler. Wir sind ja auch ein Bildungsradio. Was ist denn ein Djembe-Spieler? Okay. Kann er das mal erklären?
1: Mein Kollege fragt, was ist das eigentlich für ein Spieler? Was ist Djembe-Spielen? Kannst du es mal beschreiben?
3: Djembe ist halt einfach eine Trommel, eine in Afrika weit verbreitete Trommel. Und damit spielt er halt Lieder, die er aus dem Senegal kennt, aber teilweise auch andere Dinge, glaube ich. Also aus Westafrika kommt die Musik im Wesentlichen.
1: Sehr rhythmisch, Dagmar.
2: Ja, das ist total rhythmisch. Das stimmt.
0: Gut, dann sind wir jetzt
1: schlauer. Das war die Bildung.
0: Genau, vielen Dank. Wo geht ihr jetzt hin?
1: Gut, jetzt kannst du weitermachen.
0: Wo geht ihr jetzt hin?
1: Dagmar, wohin?
2: Also jetzt sollen wir Dekoratgalerie.
0: Ah ja.
1: Dekorat sind gewählt gleich.
0: Ja, da seid ihr ja ganz dicht dabei. Gut, dann geht mal hin. Ich mache mal zwischendurch Musik.
1: Okay.
0: Ja, die beiden sind jetzt nochmal unterwegs. Und ich versuche jetzt mal wieder hier. Oh, das macht mich ja wahnsinnig hier. Mit meiner Maus versuche ich jetzt nochmal ein Lied. So, jetzt habe ich es gefunden. Die verschwindet irgendwie immer. Wir hören jetzt keine afrikanischen Trommeln, sondern wir hören Downtown Train. Tom Waits.

Das war Tom Waits und jetzt gibt es noch ein schönes Lied. Thomas trinkt nämlich gerade einen Wein, das muss ein Reporter auch mal machen. Hoffentlich kriegt Dagmar auch einen ab. Jetzt gibt es noch ein Musikstück und danach melden wir uns wieder. Ihr hört Talking Heads, Burning Down the House.

0: Ja, und jetzt sind wir wieder im Studio und solange Dagmar und Thomas noch ihren Wein trinken, mache ich jetzt nochmal die Ankündigung zu der Veranstaltung im Volkshaus am Hürsland. Das Mehrgenerationenhaus, so steht hier in der Pressemitteilung, wird von der Diakonie Altholstein betrieben und ist ein lebendiger Treffpunkt im Herzen Tungendorf, der Menschen aller Generationen zusammenbringt, Nachbarschaftscafé, Kultur, Freizeitangebote, Beratung und vielfältige Veranstaltungen. Im Rahmen der Kulturnacht präsentiert das Volkshaus die Ausstellung Genuss, Mensch, Moment der Künstlerin Natascha Schmal, Klammer auf, Tascha, im Café des Hauses. Ja, was Kunst alles kann, da ist noch eine Ausstellung, bei der André Stüwe und Florian Manke Bilder, Zeichnungen, Porträts und Holzkunst präsentieren. Das alles, die haben zwei Veranstaltungen. Ja, also einmal im Mehrgenerationenhaus, da gibt es Natascha Schmal, Genuss, Mensch, Moment. Und dann im Anziehungspunkt Neumünster, das ist in der Wasbeker Straße 53, das steht hier jetzt gar nicht als Station bei der Kulturnacht, das ist auch ein Ort, den die Diakonie Altholstein bespielt. Das ist der Ort des Sozialkaufhauses. Und da gibt es eben für Menschen mit geringem Einkommen preiswerte Alltagswaren, Qualifizierung, ist ein Ort der Begegnung. Und da ist eben in diesem Jahr das erste Mal Was Kunst alles kann von André Stüwe und Florian Manke mit Bildern, Zeichnungen, Porträts und Holzkunst. So, und Frank hat jetzt, Thomas hat jetzt seinen Wein ausgetrunken. War er denn gut, der Wein?
1: Hast du das mitbekommen, dass ich Wein bekommen habe?
0: Das hast du öffentlich im Radio erzählt, dass du dich während der Arbeit dem Alkohol hingibst. War das afrikanisch, afrikanischer Wein, oder?
1: Ja, war Rotwein aus Afrika.
0: Ah, sehr gut.
1: Habe ich getrunken, war lecker, war nicht ganz so genüsslich, weil wir müssen ja weiter. Wir sind ja jetzt schon bei Dekorat und haben hier die Künstlerin direkt vor uns, Dagmar und ich. Und die stellt sich jetzt mal vor. Es geht um Bilder, verrate ich schon mal.
2: Ja, guten Abend, mein Name ist Christine von Welz und ich bin sehr dankbar, dass ich heute hier bei Dekorat ausstellen darf. Und meine Bilder, wie soll ich beschreiben? Meine Bilder handeln von Wolken, Himmel, Drama, Freude, Glück, Leid. Am Rande der Abstraktion, großformatig, ja. So würde ich sie beschreiben, farbenfroh. Und ich hoffe, es kommen noch ganz viele Besucher, die uns hier beehren bei Dekorat. Ja.
3: Die Bilder können dann auch gekauft werden hier.
2: Die Bilder können hier auch gekauft werden. Und es ist so, dass wir im Rahmen dieser Veranstaltung der Kulturnacht hier hauptsächlich unveröffentlichte Bilder haben, die einen sehr guten Preis im Moment haben, solange die Ausstellung hängt. Wenn sie veröffentlicht sind, wahrscheinlich nach dem 6. Juni, werden sie zum normalen Preis verkauft. Also dieser Preis ist ganz deutlich unter dem normalen Preis, einfach auch um die Kulturnacht zu unterstützen und um Neumünster zu unterstützen und viele Besucher glücklich zu machen.
1: Dagmar, magst du mal das ganz linke an der Wand beschreiben?
3: Ja, also das ist ein Wolkenbild, wo ich sagen würde, das sieht aus, als wenn gerade Gewitter gewesen wäre und dann die Sonne da wieder durchscheint, weil der blaue Himmel wieder wie in so einem Loch zu sehen ist und dazwischen so ein paar ein bisschen Farbe von der Sonne. Das ist ein interessantes Foto. Also ich würde sagen, das hat irgendwas mit Sturm oder Regen oder Gewitter vorher zu tun gehabt.
2: Ja. Es ist immer so, dass ich lebe hauptsächlich in Hobart. In der Nähe von der Ostsee. Und wenn ich spazieren gehe, dann sieht man, wenn man bewusst in den Himmel guckt, wie schnell sich das verändern kann. Wolken, Sonne, Licht, Regen und dieses Gefühl, dieser schnelle Veränderung, das ist das, was ich einfangen will. Also ich male nie den Himmel ab, ich mache zwar ganz viele Fotos, aber ich male nie den Himmel ab, sondern immer das Gefühl in dem Moment. Und das Bild, von dem Sie jetzt gerade sprachen, ist tatsächlich vor so einem Sturm und dann ist gerade in Hobach geht es immer so, von links kommt das Dunkle und von rechts ist noch hell und dieses Zusammentreffen. Und für den Betrachter versuche ich das immer so zu machen, dass man nicht genau weiß, wer gewinnt, der Sturm oder das Licht? Verzieht der Sturm sich? Bleibt die Hoffnung? Was passiert? Das liegt im Auge des Betrachters.
3: So wie nach jedem Sturm kommt wieder Sonnenschein.
2: Das sowieso.
1: Aber wir hatten gestern solche ähnliche Konstellationen, dass hier diese Gewitter und Regen aufzog und aus sich selbst herausgebildet haben und plötzlich aber wieder aufrissen gleich. Es war sowas ähnlich.
2: Ja, gestern war ein ganz roter Himmel, also in Hobach war es blutrot, danach das Gewitter. Es war so ein bisschen, wir haben hier links so ganz rote Bilder, das war auch so ein bisschen. Man glaubt nicht, was es für Farben am Himmel gibt, wenn man das einfach mal bewusst sieht. Auch Sie sagten auch vorhin die Polarlichter. Ja. Also wenn man den Blick mal nach oben schweifen lässt, kann man ganz viel entdecken.
1: Wie sind Sie selbst auf diese Kunst gekommen für sich?
2: Also ich habe Grafikdesign studiert in Hamburg und habe eine Werbeagentur geleitet, eine Werbekarriere in internationalen Agenturen und habe nebenbei aber immer noch gezeichnet und gemalt. Und nun ist es so, dass ich mich jetzt, mein Mann und ich, in einem reiferen Alter sind und jetzt einfach mehr Zeit auch habe und eigentlich auch nach diesem vielen strengen Design Es ist fast therapeutisch, diese Kunst, weil es so viel Farbe hat und so viel Emotionen. Und wenn ich, das kann ich in der Grafik, ist es streng nach einem Briefing oder in der Agentur streng nach einem Briefing. Und hier ist es streng nach dem, was ich fühle. Und das ist was ganz Neues. Und ich bin ganz dankbar, dass ich das machen kann. Und es ist neu und es ist ganz aufregend, weil man auch loslassen muss. Loslassen darf, loslassen muss, um auch eine Intensität hinzubekommen. Und gerade Acrylfarben, mit denen ich male, die trocknen sehr schnell. Das heißt, ich muss auch schnell arbeiten, habe nicht viel Zeit zu denken, was mir jetzt gut tut. Schnell zu arbeiten, viele Farben zu mischen, die Farbaufträge sind teilweise 20, 30. Also diese Bilder entstehen in vielen Schichten, die übereinander liegen. Teilweise fangen sie hell an, weil ich eine helle Idee habe und werden zum Schluss ganz dunkel. Also es ist auch eine Reise der Emotionen, kann man es fast nennen.
3: Also ich finde schon, das kann man sehen an den Farben.
0: Thomas? Ja? Frag doch mal die Künstlerin, ob sie auch auf der Holstenart ausstellt und wenn ja, wo sie den Unterschied sieht zwischen Holstenart und der Kulturnacht. Das wäre doch mal interessant.
1: Ja, haben Sie auch auf der Holstenart ausstellen können? Waren Sie auch da?
2: Auf der Holstenart war ich noch nicht.
3: Haben Sie sich mal bewerben?
1: Ja. Hast du gehört, da war sie noch nicht, gibt keinen Vergleich.
0: Dann soll sie mal mag sie doch mal sagen, was für sie das Besondere an der Kulturnacht ist. Warum macht sie da mit?
1: Genau, was ist das Besondere für Sie, hier an der Kulturnacht mitzunehmen? Teilzunehmen natürlich.
2: Das Besondere ist, dass es die Kulturnacht halt die Chance gibt, dass viele Menschen in einem viele Stationen erleben können. Und ich sag mal, wenn man eine Einzelausstellung macht, hat man immer nur einen gewissen Kreis, der so begrenzt ist und auf die Zielgruppe. Und hier ist es die Möglichkeit, ganz unterschiedliche Menschen zu erreichen, die ja auch ganz unterschiedliche Stationen anfahren. Und das finde ich total spannend und total schön.
1: Gut. Ein Schlusswort noch. Was kann noch hier erwartet werden heute? Was erwarten Sie?
2: Ach, ich weiß nicht. Ich bin ganz froh, dass hier meine Familie auch bei mir ist und dass viele Freunde hier sind. Und ich denke, wir warten noch, was kommt, wie viele Menschen kommen. Das Wetter ist toll. Das kann eigentlich nur ein schöner Abend werden.
1: Da hoffen wir auch drauf, Peter.
3: Genau. Und wir wünschen Ihnen auch viel Erfolg.
2: Vielen Dank.
3: Einen schönen Abend.
0: Verratet uns doch mal, wo ihr jetzt hingeht.
1: Sag mal, nächste Station, fragt Peter. Wir haben
3: Café Olé.
1: Nee, Café Olé wollten wir nicht. Wir hatten noch was davor. Keramikkünstler. The Room haben wir.
0: Ja, das ist spannend. Da geht mal hin. Da ist ein Fotograf.
1: Gehen wir hin. Mach du erstmal weiter.
0: Gut, dann bis gleich. Ja, so, jetzt sind die beiden wieder unterwegs und gute Gelegenheit, dann auch mal Musik zu spielen. Ich habe auch meine Maus wiedergefunden. Ja, wir spielen Come On, Eileen.

0: Das war Come On, Eileen. Und jetzt habe ich noch weitere Infos, und zwar die Station 15 und 16. Das ist der Lokschuppen, der Kulturlokschuppen Neumünster. Da gibt es einmal Eisenbahngeschichte zum Anfassen und Anschauen. Lokomotiven und Waggons kann man sich da hautnah angucken, und man kann auch rein und kann die Restaurierung anschauen. Und da sind dann Gemälde aus der Welt der Eisenbahn, die Werner Klein gemalt hat. Eisenbahngeschichte fürs Auge steht hier in dem Plan. Und dann haben wir noch den Kulturlokschuppen, die Werkhalle. Kunst und Kultur erleben mit der Künstlergruppe Mit Kunst einander in einer besonderen Atmosphäre. Dabei wird auf Vielfalt und künstlerischen Ausdruck Wert gelegt. Gemälde, Poesie, Skulpturen, Unikate in unterschiedlichen Techniken. Also der Künstler Werner Klein malt, das hat er hier in einer Pressemitteilung geschrieben, seit Jahren mit großer Freude, und nach seiner Pensionierung hat er die Malerei im eigenen Atelier intensiviert und hat in der Lokwerkstatt Kiel-Friedrichsort und im Lokschuppen Neumünster eben auch viele spannende Sachen gefunden und gemalt. Und spannende Sachen gefunden haben jetzt auch Dagmar und Thomas. Wo seid ihr? Habt ihr es geschafft?
1: Du hast das Hintergrundrauschen schon wahrgenommen, Peter, richtig?
0: Genau. The Room? Seid ihr in The Room?
1: Ja, wir sind nicht im Dark Room, wir sind in The Room, Fine and Wine steht da drunter, und haben tatsächlich den Künstler direkt vor unserer Nase. Wir haben uns auf Stu geeinigt, es ist Arvid, und Arvid stellt sich jetzt mal vor.
2: Moin ihr Lieben, ich bin Arvid, Künstler aus Hamburg, 42 Jahre alt, Fotograf und Künstler sowohl Fotografie als auch Skulpturen.
1: Was machst du? Was für Fotografie ist das hier?
2: Was hier ist, ist eine Mischung aus Kunst- und Foodfotografie, weil ich bin hauptberuflich Foodfotograf. Und was wir gerade sehen, sind eine Mischung aus Serien zum Thema Vergänglichkeit, zum Thema Zeit. Ihr könnt es alle gerade nicht sehen.
1: Beschreib mal, so eine Reihe.
2: Beispiel, ein Bild ist eine Reihe aus 7 Motiven, eine Banane, die von links nach rechts abgeschält und abgegessen wird in verschiedenen Farbnuancen. Wir haben ein Farbspiel von rosa, orange, gelb und alles immer mit einer diagonalen schwarzen gekreuzt. Aber genauso gibt es eine Afrikola, die ausgetrunken wird, oder einen Leibniz-Keks, der aufgegessen wird, einen Tomatenstrauch, der abgepflückt wird. Und die zweite Sache, was wir hier sehen können, ihr leider nicht, sind verschiedene Kunstinterpretationen von Gin-Flaschen. Das heißt zum Beispiel eine Flasche Gin, die komplett im Feuer ist. Oder eine Flasche, die selber silber glänzt wie eine Christbaumkugel, und ringsherum ist alles nur mit Silberfolie und einem Tunnel fotografiert, der fast 2 Meter lang war. Das sehen wir in diesem Raum. Im Raum nebenan, wo wir gerade nicht sind, ist das Thema Bandsalat. Und zwar, jeder kennt wahrscheinlich aus der Jugend noch Kassetten.
1: Man drückt also die älteren Semester, ja.
0: Ich kenne das.
2: Man hat plötzlich Bandsalat. Und daraus ist die Idee entstanden, bewussten Bandsalat zu machen. Das heißt, das Motiv ist eine Kassette, eventuell schon verformt, verdreckt, weil sie so alt ist. Und aus der Kassette selber kommt ein Band raus, was ein Wort formt, was einen Text formt, was ein Bild formt. Das sehen wir drüben. Und das Betonlampen.
1: Das ist im Raum drüben.
3: Genau, da gehen wir dann auch gleich nochmal hin und gucken uns das an. Aber ich würde sagen, kommt mal alle hierher in the room. Das ist interessant, was Arvid hier macht.
1: Ich finde es schön. Also da oben rechts, diese, ja nicht brennende, im Brand diese Ginflasche. Wie kommst du auf sowas?
2: Das passte für mich einfach zur Form der Flasche. Die Flasche selber hat ein leuchtendes A drauf aus Kupfer, und die Farbe des Feuers ist im Prinzip das Kupferfarbene.
1: Das beeindruckt mich.
3: Ja, also das auch mit der Flasche dann, mit dem... mit der Fanta-Flasche da, oder
1: Afrikola.
3: Afrikola, ja, stimmt, steht ja drauf. Afrikola-Flasche.
1: Hast du Durst?
3: Nein, auf Afrikola jetzt nicht. Du hast ja eben gerade afrikanischen Wein getrunken. Jetzt reicht es, Thomas.
1: Also, eine Afrikola habe ich auch schon lange nicht mehr getrunken. Peter, du?
0: Also ehrlich gesagt, nein. Aber ich habe die in interessanter Erinnerung. Da gab es ja diese tolle Werbung mit dem, ich glaube Charles hieß der, Charles Wilb, der immer in diesem Overall dann aufgetreten ist. Das war ja mal ein richtiges Kultgetränk, ne? Aber das wissen die Jüngeren wahrscheinlich gar nicht mehr.
1: Okay. Was Arvid wahrscheinlich auch nochmal verraten kann, ich glaube, man kann das auch erwerben.
2: Ja. Das günstigste Bild geht los bei 5 Euro. Für ein Motiv in Größe S, die mittleren 15 Euro bis 35 Euro, was die Gymbilder angeht. Die Serien sind nachher pro Bild zwischen 5 und 15 Euro. Und wenn wir eine Fünfer-Serie haben, sind wir bei 50 Euro. Also auch für den schmalen Taler für jeden was zu haben.
1: Das hört sich gut an. Und du kannst auch nachproduzieren, wenn jetzt auf einmal alles weg ist?
2: Das könnten wir auch machen, natürlich. Und speziell ist alles für den Abend produziert worden.
3: Hast du aber ordentlich zu tun gehabt.
2: Ja.
3: Aber richtig.
2: Vom letzten Jahr die Ausstellung bis heute.
3: Ach, hier hätten das ja noch so viele Bilder. Also Wir müssen uns das mal alles angucken, Thomas. Das ist interessant.
1: The Room ist ja eigentlich, hat das mit Essen und Trinken und Genuss zu tun.
2: Das haben wir auch. Ja, hier, die Bilder sind Essen, Trinken und Genuss.
1: Gibt es ja auch tatsächlich. Hier vor uns stehen, so Gläschen mit Salat oder angerichtete Sachen, die man wohl auch essen darf.
2: Ja, die darf man essen.
3: Oh, Thomas, wir müssen weiter.
0: Könntest du mal ein bisschen was beiseite stellen? Da komme ich nachher noch hin.
1: Peter?
0: Ja?
1: Die Sendung ist noch nicht zu Ende.
0: Ja, ich
1: aber
0: weiß.
1: Aber ich glaube, ich habe meine Meinung geändert. Ich bin nachher auch noch mit hier in der Stadt.
0: Das ist
1: sehr schön. Zu Hause.
0: Ja, mach mal noch mit. Genau. Wo geht ihr jetzt hin?
1: Dagmar. Nein, erstmal darf Arvid noch mal sein Schlusswort geben, was er noch für sich erwartet, was es die Besucherinnen, Besucher hier noch erwarten können. Gibt es noch ein Highlight, ein Feuerwerk oder was gibt es?
2: Das Feuerwerk sind wir alle und deshalb kommt gerne alle vorbei.
1: Bis 24.
2: Ja.
3: Uhr. Genau, bis 24 Uhr.
1: Genau. Sag mal.
3: Ja, also ich lade hier auch alle hier ein. Es ist eine schöne Atmosphäre und hier in der Straße ist Musik. Hier ist ordentlich was los. Also kommt alle zur Kulturnacht.
1: Shuttle Service ist auch möglich. Hat Peter ja alles schon mal erklärt während der Sendung. Also, kommt vorbei. Arvid freut sich.
0: Wisst ihr denn schon,
1: Arvid muss knistern. Arvid muss mal raus und knistern.
0: Okay. Wo wollt ihr jetzt hin?
1: Sag mal, nächste Station. Peter fragt, wie immer.
3: Das Keramikkünstlerhaus.
1: Jetzt streben wir das Keramikkünstlerhaus als nächste Station an.
3: Just a game, nur ein Spiel.
1: Nur ein Spiel.
3: Gut. Also wandern wir weiter.
0: Da müsst ihr jetzt ein bisschen weiterlaufen, glaube ich, ne?
1: Och, eine Nebenstraße rüber.
0: Okay.
1: Das finden wir.
0: Gut, dann verlauft euch nicht und ich spiele jetzt gleich mal Musik. Ciao.
1: Bis später.
0: Ciao. Ciao. Ja, unsere beiden gehen jetzt auf die Wanderung und also ich liebe ja Übergänge und wahrscheinlich ist jetzt die Sonne weg. Deshalb passt das Lied nicht mehr so richtig gut, aber wir spielen es. Katharina and the Waves, Walking on Sunshine.

Walking on the Sunshine, auch wenn es jetzt eher ein Walking into the Moonlight wird. Ich glaube, wir haben im Moment nämlich Vollmond, aber es dauert noch ein bisschen, bis es dunkel wird. So, meine Aufgabe ist es, weitere Stationen vorzustellen, bevor wir dann wieder rausschalten in die Stadt. Jetzt kommt die Station 17, auch da habe ich einen schönen Pressetext bekommen. Und zwar die St. Johannes-Loge zur Brudertreue an der Schwale. Das ist die Freimaurerloge hier in Neumünster. Da sind irgendwie, ja, das ist immer schwierig im Radio, in den Köpfen Bilder entstehen zu lassen. Also ich sehe hier so kleine Figuren, ich weiß nicht, ob das Pappmaché ist, irgendwie ganz witzig, so eine Frau, die scheint irgendwie Yoga zu machen, ein älterer Mann, der sitzt nicht mehr so ganz im Schneidersitz, dann ein Pärchen, beide ziemlich unbekleidet, aber das scheinen kleine Figuren zu sein. Und ja, was sagt der Text dazu? Ja, die Welt ist bunt. Auch in diesem Jahr bevölkern wieder viele bunte Typen der Künstlerin Sabine Schramm den Mozartsaal des historischen Logenhauses in der Karlstraße 53. Das sind farbenfrohe, da steht's ja auch, aus Ton gefertigte Figuren, die einladen zum Lachen, zum Schmunzeln und zum Nachdenken. Jedes Werk ist ein von Hand gefertigtes Unikat. Die Künstlerin wird in der Kulturnacht anwesend sein und lädt zu einem lebendigen Austausch über ihre ausgestellten Werke ein. Den Besucher erwartet eine außergewöhnliche Ausstellung in einem gediegenen Ambiente mit vielen interessanten Eindrücken und Informationen. Ja, alleine das Gebäude und die Innenausstattung sind ganz interessant anzuschauen. Ich bin, glaube ich, vor 2 Jahren im Rahmen der Kulturnacht auch mal da gewesen. Das ist schon auch eine interessante Geschichte, das Logenhaus in der Karlstraße 63. Ja, ich hab noch einen. Unsere beiden Reporter sind ja wohl noch unterwegs. Station 19, Bürgerverein zu Neumünster. Was machen die denn eigentlich? Bürgerverein zu Neumünster. Hier wird nur was über den Bürgerverein gesagt. Wollen wir mal gucken. Die werden ja aber auch irgendwas zum Kunstflecken beitragen. Ach ja, da steht es ja. Wind und Bewegung.

wurde in der Göbenstraße errichtet. Hier befanden sich 15 kleine Wohnungen, die an berechtigte Bürger und Innen wahrscheinlich dieser Stadt vermietet wurden. Der Ursprung des Bürgerstifts oder des Bürgervereins geht auf das Jahr 1856 zurück, als der Staat noch ein weniger dichtes soziales Netz hatte. Wohlhabende Bürger Neumünsters fühlten sich dem Gemeinwohl ihrer Stadt verpflichtet und wollten die Verhältnisse vor Ort verbessern. So die Selbstdarstellung. Heute hat der Bürgerverein 130 Mitglieder und wird von einem gewählten Vorstand ehrenamtlich unter Frau Dr. Petra Marlow vertreten. Ja, vielleicht brauchen wir sowas bald auch mal wieder. Sie können da Mitglied werden. Der Verein betreibt das Gebäude in der Göbenstraße ausschließlich durch preisgünstige Mieten der Bewohner, durch Mitgliedsbeiträge und gelegentlich eingeworbene Spenden. Es gibt keine öffentlichen Mittel, gerade im Hinblick auf die aktuellen Forderungen nach mehr Eigeninitiative auf dem Vorsorgesektor, waren die Altvorderen, so steht es hier, mit der Errichtung des Gebäudes in der Göbenstraße ihrer Zeit voraus. Ja, Göbenstraße, Bürgerstift, und da gibt es Kunst, Wind und Bewegung. So, jetzt sind unsere beiden noch unterwegs. Das bringt mich dazu, nochmal Musik zu spielen. Und zwar habe ich jetzt als nächstes hier Susie Quattro und Chris Norman, Stumbling In.

0: Ja, das war also Susi Quattro und jetzt höre ich Geräusche. Ich glaube, Thomas ist wieder da und Dagmar wahrscheinlich auch. Wo seid ihr?
1: Wir sind da, Peter. Hattest du das Lied gerade aus der Jukebox geklaut?
0: Nee, habt ihr das da gespielt?
1: Ja, das war ein Wunsch von Dagmar, haben wir gerade wiedererkannt.
0: Ah, okay. Also das war jetzt der kleine Werbeblock. Die Jukebox spielen wir immer wann?
1: Am vierten Mittwoch um 19 Uhr, fast immer live. Die letzte Sendung war es mal nicht, weil ich ja im Urlaub war letzte Woche.
0: Oh, du Armer. So, und wo bist du jetzt?
1: Wir sind im Keramik-Künstlerhaus. Wir warten auf die Leiterin, Jantje. Jantje, ne? Jantje Alm steht. Die kennt das Radio auch schön. Ich kenne sie noch nicht. Und eine Künstlerin. Kannst du uns noch hören, Peter?
0: Ja, ich höre euch. Ja, du musst ein bisschen, warst ein bisschen dumpf gerade.
1: Bisschen dumpf. Ich weiß, dass hier der Empfang manchmal schlecht ist.
0: Ja, nee, geht aber.
1: Ist okay?
0: Ja, ich höre euch.
1: Vielleicht fangen wir mal mit der Künstlerin hier ausgestellt an. Sie kommt. Bisschen beschämt kommt sie, angeschlichen.
0: Bescheiden.
1: Stell dich mal vor. Komm mal dich dran, bitte. Also, Live-Sendung, Peter ist im Studio und Hörerinnen und Hörer hören ja zu. Keramik-Künstlerhaus.
0: Tausende.
1: Wer bist du? Was hast du hier ausgestellt?
2: Hallo, ich bin Lina Wiedwald. Ich bin eine von den zwei neuen Stipendiatinnen und bin tatsächlich erst seit 3 Tagen hier im Keramik-Künstlerhaus Neumünster. Genau, ganz frisch angekommen.
1: Das heißt, du bist eigentlich gerade mal am Sondieren und Gucken, hast aber was mitgebracht?
2: Genau, wir haben extra was mitgebracht, damit wir heute schon was zeigen können und auch so als kleine Preview auf unsere zukünftigen Arbeiten. Und aber wir schauen natürlich mit den Hufen, also anzufangen.
1: Ich kenne das, weil ich hier die... Wo ist sie, Jantje? Ist sie schon da? Ah, okay. Was hast du denn hier mitgebracht? Ist es das hier? Beschreibe mal.
2: Ich habe Arbeiten aus meinem Diplom mitgebracht. Ich bin tatsächlich ganz frisch diplomiert vor 2-3 Monaten.
1: Herzlichen Glückwunsch.
2: Ja, danke schön. Es ist hier meine erste Station nach dem Studium. Ich freue mich sehr. Es ist, glaube ich, ein guter Start ins Künstlerinnenleben, direkt hier so aufgefangen zu werden. Und ich habe Gefäße mitgebracht, Gefäßskulpturen aus Porzellan.
1: Es hat irgendwas mit Krieg zu tun oder aus dem Krieg heraus? Habe ich das richtig gesehen?
2: Nee, vielleicht die Arbeiten von Jantje einen Raum weiter. Da kann sie, denke ich, selber was dazu sagen.
1: Jantje? Da kommt die Leiterin, Jantje. Hallo. Das freie Radio ist dir bekannt. Ich sag mal, du, Jantje, du hast mit Dirk, glaube ich, schon gemacht und so, ne? Okay. Dann magst du mal Kunst vorstellen, was ihr hier habt. Deine neue Protagonistin hat schon vorgestellt ein bisschen. Was hast du jetzt hier mitgebracht?
3: Genau, ich weiß jetzt nicht genau, was sie schon gesagt hat. Also ganz kurz haben wir hier im vorderen Raum unsere beiden neuen StipendiatInnen, die jetzt für 7 Wochen da sind. Hat sie das gerade schon alles erzählt?
1: 3 Tage sind sie hier.
3: Genau, so ist es. 3 Tage, also ganz kurz, ganz frisch erst. Das heißt, die beiden haben jetzt Arbeiten mitgebracht. Und an den Arbeiten kann man schon so ein bisschen sehen, wo sich das hier hin entwickeln wird. Also sie sind ja 7 Wochen hier, entwickeln eine neue Arbeit. Und genau, das sind sozusagen so die ersten Grundlagen ihrer Forschungsreise, die sie hier unternehmen werden. Und im hinteren Raum zeige ich selbst noch eine Arbeit, an der ich jetzt an den letzten Wochen gearbeitet habe. Also ist ganz frisch. Just a Game heißt die Installation.
1: Wollen wir mal rübergehen? Wir marschieren mal.
3: Hey, dann kommt mal mit.
1: Jetzt gehen wir in den hinteren Raum. Und oh.
0: Beschreibt doch mal, wie das da aussieht, wo ihr da jetzt durchlauft.
1: Ja, wir haben hier einen vorderen, größeren Raum. Da sind schon einige Exponate. Und jetzt sind wir in dem hinteren. Und hier ist ein großes in der Mitte auf einem Tisch, der aber auch, ich glaube, das Ganze ist eine künstlerische Gestaltung. Und dann sind hier Bildschirme. Und jetzt kommt Jantje.
3: Genau. Also in Just Game beschäftige ich mich mit Kriegsspielzeug. Und vor allem der verharmlosenden Wirkung, beziehungsweise damit, wie sehr das einfach in unserer Spielkultur verankert ist. Und zwar schon seit Jahrzehnten, Jahrhunderten eigentlich. Und was man zum einen sieht, ist eine Videoarbeit. Das sind drei Videos, die hier laufen mit kleinen Plastiksoldaten. Die sind eigentlich original groß, vielleicht maximal 5 Zentimeter. Und was man hier sieht, ist, dass die stehen quasi ganz still da und langsam fangen die Waffenläufe an, sich zu biegen, bis sie dann ganz nachgeben, runterhängen, einfach nicht mehr wollen, nicht mehr können und sich dann aber halt auch wieder aufrichten. Und dann geht das Ganze von vorne los.
1: Das kennen wir, ne? Es gibt Krieg- und Friedenszeiten und es wiederholt sich.
3: Ja, genau. Es gibt Kriegszeiten, es gibt Friedenszeiten. Und irgendwie ist die Arbeit vielleicht auch, sagen wir mal, in dem runtergehenden Teil, also wenn sich die Waffen nach unten biegen, auch eine Hoffnung von mir.
4: Also so dieses Deswegen auch Just a Game, nur ein Spiel.
3: Ja, das bezieht sich eher so auf diese verharmlosende Wirkung. Also es ist doch alles einfach nur ein Spiel. Das ist auch in der großen Skulptur in der Mitte, ja, spielt das eine große Rolle. Das ist sozusagen, also es ist eine Mischung, also wie eine Collage aus ganz vielen verschiedenen Aspekten, die da drin stecken. Das Auffälligste ist vielleicht erstmal so eine wolkige Struktur. Und zwar habe ich mir ziemlich viel so Bombenexplosionswolken angeschaut. Und habe dann eine Bombenexplosion quasi modelliert. Und in dieser Explosion drinnen findet man aber ganz viele Spielzeuge wieder. Also unter anderem verbogene Wasserpistolen, die da rausgucken. Dann gibt es einen Kopf von so einer niedlichen kleinen Ente. Das ist quasi wie eine so eine Seifenblasenpistole. Dann gibt es eine bewaffnete Banane, die da drin liegt. Dann gibt es wie so eine Art Frosch-Fisch-Figur, die da rausragt. Und das sind alles Anleihen wiederum aus einem sehr bekannten Videogame, was gerade ganz viele Kids und Jugendliche spielen, wo halt eben so niedliche Wesen wirklich, also real gibt es diese Banane, da gibt es bewaffnete Einhörner, da gibt es alle möglichen eben Fantasiewesen und am Ende geht es aber darum, wer zum Schluss überlebt und alle müssen sich halt gegenseitig abmeucheln.
0: Thomas, hier meldet sich nochmal das Studio.
3: Das Ganze ist super bunt, niedlich, schön, ja. Aber hat halt diese harte Realität im Hintergrund. Also für mich ist immer die Frage,
0: kommt bitte zum Schluss, damit wir noch abmoderieren können.
3: Irgendwie Spaß. Natürlich haben wir alle, also wo fängt es an, Fangen spielen? Natürlich haben wir Fangen gespielt, ne? So dieses, ich hab dich. Oder ich schieße jetzt mit meinem Finger und mache Peng. Aber wo ist der Punkt, wo es kippt?
1: Es kippt. Die Sendung geht zu Ende. Peter hat sich gemeldet. Er möchte noch eine Abmoderation machen, weil es auf 20 Uhr zugeht. Und dann ist tatsächlich Schluss. So, Peter. Jantje, wir sagen vielen lieben Dank. Das lohnt sich anzugucken. Und jetzt ist Peter dran. Nein, nein, nein. Noch mal ganz kurz.
4: Also es lohnt sich wirklich, kommt zur Kulturnacht. Es gibt so viele verschiedene Sachen zu sehen. Ihr könnt euch auch mit den Künstlern unterhalten. Das ist richtig toll. Also.
1: Und dann auch länger. Danke, Jantje.
3: Ganz vielen Dank, dass ihr reingekommen seid.
0: Ja, sehr schön. Also das so, ist eigentlich
1: Peter, jetzt du.
0: Genau. Also erstmal vielen Dank an Dagmar und an dich. Ihr habt es ganz toll gemacht und auch nochmal vielleicht, falls er zuhört, vielen Dank an Frank, der uns so ein bisschen die Technik eingerichtet hat und auch hier im Studio hat alles super geklappt. Ich hoffe, an den Radiogeräten war es auch gut zu hören und was wir wollten, war ja ein bisschen neugierig machen. Vielleicht hat der eine oder die andere sich jetzt doch noch entschieden zu sagen, ach Mensch, Wetter ist schön, ich ziehe mir eine Jacke an und gehe nochmal los. Es waren ja ein paar wirklich interessante Stationen, die ihr vorgestellt habt. Und es gibt ja bestimmt bei jeder Station auch nochmal den Flyer. Wir haben jetzt nicht alle Stationen hier ausgiebig beschreiben können, aber wir haben eine wesentliche Auswahl, glaube ich, getroffen. Also es gibt ja noch zum Beispiel den Gerrisch-Park, den ich empfehlen könnte, oder die Hospizinitiative mit schönen Aquarellbildern in der Moltkestraße. Ja, und das eine oder andere mehr. Schaut mal in den Flyer. Und vielleicht sehen wir uns ja nachher noch irgendwo. Ja, das war unsere Live-Sendung von der Kulturnacht Neumünster 2026. Und Ja, ich freue mich schon aufs nächste Jahr. Ich werde jetzt hier noch Musik spielen und dann werde ich das Studio abschließen und auch auf die Kulturnacht gehen. Ich bin jetzt richtig neugierig geworden. Also von mir aus tschüss. Wollt ihr beiden noch mal was sagen? Ich glaube, die beiden haben sich ausgeschaltet. Gut, bedankt habe ich mich ja bei Ihnen schon. Und ja, ich habe jetzt einen passenden Titel. Ehrlich gesagt kenne ich das Lied gar nicht. Ich hoffe, dass auch vom Lied her passt. Ja, Kulturnacht 2026 in Neumünster. Und jetzt gibt es das Lied Esta Noche, diese Nacht.

Dankeschön.

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1: Viele Jahre meines Lebens war ich als Förderschullehrer und Rektor tätig. Zwei eigene Kinder habe ich auch. Ich habe einige Bücher geschrieben, die sich mit pädagogischen Themen beschäftigen. Ich kann in Bezug auf Pädagogik mitreden. Leider stelle ich immer wieder fest, dass, wenn es um Pädagogik geht, oft an der Realität vorbeigeredet wird. Viel zu oft wird schwammig, blumig, beschönigend und selbstgefällig berichtet. Da werden Behauptungen aufgestellt, die nicht mit Fakten untermauert werden. Das gilt vor allem bei Maßnahmen und Aktionen, die zu Leistungsverbesserungen führen sollen. Lassen Sie uns, liebe Hörerinnen und Hörer, über Tanzen in der Grundschule reden. Um es gleich vorweg zu sagen, ich finde es gut, wenn der Alltagstrott einer Schule durch ein professionell gestaltetes Tanzprojekt aufgelockert wird. Und ja, man wird davon ausgehen können, dass ein solches Projekt den Kindern gut tun wird, dass sie dabei in ihrer Motorik gefördert werden, dass soziale Fähigkeiten aktiviert werden, dass dabei Emotionen freigesetzt werden und dass sogar das Denken angeregt wird. Schließlich muss man sich ja die Schritte merken. Tanz in der Grundschule, gute Idee. Und ich füge hinzu, Tanz in der weiterführenden Schule, eine noch bessere Idee. Nur zu, liebe Lehrerinnen und Lehrer, erweitern Sie Ihr Programm und lassen Sie Ihre Kinder tanzen. Man sieht, ich stehe Tanzprojekten an unseren Schulen positiv gegenüber. Ganz und gar nicht positiv stehe ich Berichten gegenüber, die Tanzprojekte zu einem pädagogischen Wundermittel hochjubeln, zu einem Leistungsbooster im kognitiven, motorischen, sozialen und emotionalen Bereich. So geschehen in einem Artikel im Holsteinischen Kurier im Februar 2024. Unter dem Titel »Viele Kinder spüren sich kaum noch« wird über ein Tanzprojekt einer Grundschule, deren Namen ich hier aus freundlichen Gründen nicht nenne, berichtet. Da heißt es, ein Projekt mit Gänsehautmomenten erlebten die Kinder der Grundschule X. Beim professionell angeleiteten Tanz entfalteten die Erst- bis Viertklässler ganz neue Kräfte. Dann wird die Projektleiterin wörtlich zitiert. Es geht neben Tanz und Bewegung um Potenzialentfaltung. Die Kinder entdecken in der Bewegung zum einen ihre eigenen Ressourcen und entwickeln zudem ein Wir-Gefühl. Und die Pädagogin fährt in Übereinstimmung mit ihrer Kollegin fort. Viele Kinder spüren sich kaum noch. Unsere Zeit ist geprägt von Angst und Verunsicherung. Wir wollen bei ihrer emotionalen Kompetenz anfangen, damit sie ein Selbstbewusstsein entwickeln und vom Ich zum Wir finden. Pädagogisches Geschwurbel vom Feinsten. Das gestellste und dennoch holprige Deutsch wollen wir jetzt gar nicht in den kritischen Blick nehmen. Ganz merkwürdig die Tatsache, dass die Leserinnen und Leser nicht zu wissen bekommen, um welche Tänze es sich im Projekt handelt. Freier Tanz, Paartanz, einfach nur rhythmische Bewegungen, gymnastischer Tanz, Tanzspiele, Schneeflockentanz. Anstatt zu informieren, wird auf die tolle Ergebnisse Pauke gehauen. Wir werden geradezu umgeworfen von der Effizienz des Projekts, das uns in seinen Einzelheiten gar nicht vorgestellt wird. Alles wird gefördert. Emotionale Kompetenz, da können wir uns übrigens lange drüber streiten, was das sein soll. Selbstbewusstsein, Wir-Gefühl, Potenzialentfaltung, neue Kräfte, da wüssten wir gerne, welche das sind. Und überhaupt, wieso wird einfach so eine Behauptung aufgestellt, die Kinder spüren sich kaum noch? Das kann man natürlich behaupten, aber stimmen muss das noch lange nicht. Natürlich spüren sich Kinder auch heute noch. Und wie? Und zwar in verschiedenen Lebensbereichen. Aus diesem Spüren, das ja nicht auf das Körperliche beschränkt bleibt, entstehen oft genug Spannungen, die zu Verhaltensstörungen führen. Die Tanzpädagogin meint wahrscheinlich körperliche Befindlichkeiten, die Kinder heute nicht mehr angemessen wahrnehmen. Aber dann muss sie es auch entsprechend benennen. Das Undifferenzierte drauf los bringt uns nicht weiter. Am Schluss des Artikels kommt es dann ganz dicke. Der Tanzkurs wird nur mal eben zu einem allgemeinen Lernförderungsinstrument mit besonderer Betonung des kognitiven Bereichs hochgejubelt. Die Projektleiterin wörtlich, damit es beim Rechnen, Lesen und Schreiben klappt, ist die innere Bereitschaft der Kinder ausschlaggebend. Kognitiv erreicht man oft nur wenige. Wenn Kinder dicht machen, kann man Wissen nicht hineinzwängen. Daher ist es Aufgabe der Erwachsenen, mit den Kindern Bindungen einzugehen, sodass sie sich öffnen. Erst dann funktioniert auch das Lernen. Und das, also das Bindung eingehen, erreicht man mit einem Tanzprojekt? Nein, so geht das nicht. Was uns hier, wieder in schlechtem Deutsch, weisgemacht werden soll, schwankt zwischen Binsenwahrheit und lächerlicher Spekulation. Bindung eingehen und schon kapiert das Kind den Satz des Pythagoras? Man könnte diesen Artikel Wort für Wort auseinandernehmen, tun wir aber nicht. Jedoch, ganz unkommentiert kann man ihn auch nicht stehen lassen. So nicht. Nichts gegen Tanzkurse in der Schule, aber alles gegen aufgeblasenes pädagogisches Geschwätz.

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